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0: Das ist ein Song, der dich richtig nach vorne bringt. So um kurz vor sechs. James Blake, Limit to Your Love. Also ein wunderschöner Song, möchte ich sagen. Aber jetzt braucht man ein bisschen Power, würde ich sagen.
1: Jetzt starten wir komplett off limits. Es geht los mit Anne Zuber. Es ist 6 Uhr. Hier kommen die News. Guten Morgen.
2: Guten Morgen.
0: Guten Morgen.
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2: Russlands Präsident Wladimir Putin will offenbar das Militär weiter stärken, hat ein Dekret unterzeichnet, um das Personal der Armee um weitere 15.000 Soldaten zu erhöhen. Außerdem berichtet die Nachrichtenagentur Reuters, dass Russland seine Militärausgaben im nächsten Jahr auf einen neuen Höchststand seit dem Angriff auf die Ukraine anheben will. Zurzeit macht Russland in der Ukraine nur noch wenige Geländegewinne. Es gibt Spekulationen, wonach Putin eine Einberufungswelle plant, um die zuletzt großen Verluste an der Front auszugleichen. Nach der Wahl in Berlin ist noch nicht klar, ob eine Regierung unter Führung der Linkspartei zustande kommt. Bundesländer, in denen CDU und CSU regieren, drohen für den Fall aber jetzt schon mit Geldentzug. Die Unionsfraktionschefs dieser Länder haben sich in München getroffen. Danach hat der bayerische CSU-Landesfraktionschef Klaus Holitschek eine Initiative angekündigt zu der Frage, wer die Hauptstadt finanziert, falls die Linkspartei in Berlin regiert. Holitschek hat der Partei vorgeworfen, Antisemitismus und Judenhass in ihrem Programm zu haben. Die Linke weist solche Vorwürfe zurück. Konkret geht es zum Beispiel um Geld aus dem Länderfinanzausgleich. Berlin ist eins der Länder, die darüber am meisten Geld bekommen. Vor ein paar Tagen hatte schon der bayerische Ministerpräsident Markus Söder den Vertrag zur Hauptstadtfinanzierung wieder in Frage gestellt. Die Proteste in Madrid gegen die Zwangsräumung einer 87-Jährigen haben offenbar gewirkt. Die Frau darf in ihre Wohnung zurück, in der sie die letzten 70 Jahre gelebt hat. Ihre Anwälte sagen, dass sie sich mit dem Immobilienunternehmen geeinigt haben. Die Frau soll dafür neue Mietbedingungen akzeptieren, allerdings ohne, dass ihre Miete angehoben wird. Ob die 87-Jährige akzeptiert, ist noch nicht bekannt. Die Zwangsräumung der Frau hatte am Wochenende 10.000 auf die Straße gebracht. Der Protest richtete sich auch ganz allgemein gegen Mietwucher und Wohnungsnot. Als Reaktion auf die Proteste will die spanische Regierung heute auch ein Dekret zur Wohnungspolitik beschließen. Ob sie dafür aber später auch eine Mehrheit im Parlament bekommt, ist offen. Das Tech-Unternehmen OpenAI veröffentlicht sein neues KI-Modell erstmal nicht, wegen Sicherheitsbedenken. Ein Manager des Unternehmens hat dem Wall Street Journal gesagt, dass das Modell in Tests seine Nutzer nicht ehrlich darüber informiert hat, welche Aktionen es unternommen hat. Außerdem habe die Software teilweise auf eigene Initiative gehandelt, ohne sich vorher eine Erlaubnis einzuholen. In den letzten Wochen haben mehrere Vorfälle für Diskussionen gesorgt, in denen KI außer Kontrolle geraten war. Erst am Wochenende hat OpenAI bekannt gegeben, dass das Unternehmen das Training seiner leistungsstärksten KI-Modelle deshalb erstmal aussetzt. Das waren die News.
3: Das Wetter.
1: Und das ist weitestgehend sonnig in Deutschland. Nur in der Nordhälfte kann es tagüber ein paar Wolken geben. Sonst ist es da auch nach Nebelauflösung sonnig. Temperaturen 20 bis 30 Grad.
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0: Ja, und genau das. Das würde uns auch noch ein bisschen beschäftigen, weil jetzt haben wir Ende September.
1: Grad.
0: Ja, plötzlich wieder Sommer, ne? Also, da muss man sich jetzt wieder irgendwie. Also, ich meine, wir sind ja schon auch in Regen und in Kalt und in Winter, also Übergangsjacke, sag ich mal, gewesen. Ne? Also, ich habe schon über Mützen nachgedacht.
1: Wirklich?
0: Ja.
1: Also ja, es gab und jetzt
0: Tage,
1: stehst du hier.
0: Da habe ich über Mützen nachgedacht.
1: Ja, und jetzt stehst du hier.
0: Jetzt stehe ich hier.
1: Hast du über Mützen nachgedacht und draußen sind es 30 Grad.
0: Wie gehen wir damit um, ist eins unserer Themen heute Morgen und natürlich alles, was sonst noch wichtig ist.
1: Wir nutzen das.
3: Guter
0: so.
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0: Nö, mit Heartbreak habt ihr gehört. Hier in Deutschlandfunk Nova ist es 10 nach 6 an einem Dienstagmorgen.
1: Und das heißt, morgen ist Mittwoch und an diesem Mittwoch würde Carsten Linnemann, das ist der Gesundheitsminister, die Pflegereform, zumindest den ersten Teil, gerne durchs Kabinett bringen. Aber da regt sich aktuell Widerstand in der SPD. Könnte auch mit den Wahlniederlagen der Partei zu tun haben in den vergangenen Wochen. Grundkonflikt einmal dargelegt, die Union würde gerne schnell sparen und deshalb erstmal was raushauen und dann strukturelle Reformen angehen, also das große Rad drehen. Die SPD sagt, nee, Moment mal, wenn wir jetzt direkt wieder sparen, sind Bürgerinnen und Bürger sauer und vor allem, wenn wir die Strukturreformen, die eigentlich nötig sind, nach hinten rausschieben. Deshalb erstmal Strukturreform und dann sparen. Wie das Ganze ausgeht, wissen wir gerade noch nicht. Mit Linnemann ist sich sicher, das geht morgen durch und wir gucken uns das heute genauer mal an.
0: SpaceX hat es geschafft, eine seiner Starship-Raketen in die Erdumlaufbahn zu schicken. Starship, das sind diese Riesenraketen, 124 Meter lang, die sollen sowas wie die neuen Weltraumtransporter werden. Gibt auch weitere ambitionierte Pläne mit der Rakete. Die NASA möchte mit dem Starship Astronautinnen und Astronauten auf den Mond schicken. Und das Starship könnte auch bei einer bemannten Mars-Mission eine Rolle spielen. Das ist ja die große Vision von SpaceX-Gründer Elon Musk, mit Menschen auf den Mars zu kommen. Bisher sind alle Testläufe mit dem Spaceship aber hinter den Erwartungen geblieben. Bis gestern, da hat das Spaceship nicht nur die Erdumlaufbahn erreicht, sondern auch offenbar mehrere Satelliten ausgesetzt. Wegen technischer Probleme ist die Rakete allerdings früher als geplant kontrolliert in den Pazifik gestürzt.
1: Die USA bemängeln ja gerne mal, dass Deutschland nicht genug tut für Rüstung und vor allem nicht genug tut für die NATO. Jetzt gab es letztens schon ein Treffen vom deutschen Verteidigungsminister Boris Pistorius mit dem amerikanischen Kriegsminister Pete Hegseth. Und da gab es ungewöhnliche Töne, nämlich ganz viel Lob für Deutschland. Und das ist jetzt nochmal bestätigt worden vom US-Kongress, nämlich durch das Pentagon. Die haben wiederum Deutschland dafür gelobt, was die gerade in Sachen Rüstung machen. Kann man sich jetzt überlegen, was man davon hält. Will man für Aufrüstung gelobt werden? Will man von den USA gelobt werden? Aber gesagt worden ist es.
0: Was passiert eigentlich gerade in Sachsen-Anhalt? Dass die AfD die Landtagswahlen da gewonnen hat, das ist jetzt schon einige Wochen her. Allein regieren kann sie aber nicht und mit ihr regieren will bisher keine andere Partei. Aber es gibt zumindest Sondierungsgespräche mit dem BSW über eine Minderheitsregierung mit Unterstützung des BSW. BSW-Vize-Fraktionschefin Claudia Wittig, ja, ist bereit, sie will regieren.
2: Wir sind der Meinung, dass unser Auftrag als gewählte Abgeordnete ist, dass wir uns mit diesem Wahlergebnis irgendwie arrangieren und dieses Land so gut wie möglich regieren. Und also an uns liegt es nicht, wir haben gute Vorschläge.
0: Ob die AfD aber auch wirklich regieren will, darüber gibt es gerade Zweifel. Offenbar hat AfD-Spitzenkandidat Ulrich Siegmund selbst schon von Neuwahlen gesprochen. Über den aktuellen Stand der Regierungsbildung in Sachsen-Anhalt reden wir gleich kurz nach 6:30 mit unserer Kollegin, die vor Ort ist und auch durch die Region gefahren ist. Mit ein paar Eindrücken kommt sie zurück.

0: Die Glass Animals, Hazy. Neblig ist es auch noch in einigen Teilen Deutschlands, aber wenn der Nebel weg ist, dann wird's richtig warm. Im Norden gibt's zwar auch ein paar Wolken, aber ansonsten wird das wieder ein Tag. In Deutschland sind bis zu 30 Grad drin.
1: Ja, ist das verrückt? Ja, also ich meine, wir haben Ende September und tatsächlich haben wir jetzt wieder warme Tage. Also ich meine, wir hatten ja zwischendurch so ein paar Tage, da haben wir noch mal ganz kurz uns erinnern können, dass es sowas wie Handschuhe gibt oder...
0: Du hast über eine Mütze nachgedacht.
1: Ich habe über eine Mütze nachgedacht, Wollsocken hatte ich auch schon an, ja. Aber das hat sich jetzt alles geändert, du hast es gerade schon angedeutet, ne? Temperaturen bis zu 31 Grad, es ist sowas wie ein plötzlicher Sommerausbruch, ja, im Herbst. Der Herbst hat offiziell angefangen.
2: Ich habe gar nicht so weit gedacht. Ich habe gar nicht den Wetterbericht angeschaut. Ich bin einfach rausgegangen mit Pullover, langer Hose und habe erstmal angefangen zu schwitzen.
0: Tobi war das. Tobi war gestern unterwegs in Köln und hat erstmal geschwitzt, hatte aber ansonsten nicht so viel zu meckern, weil Zustimmungswerte für solches Wetter sind nicht nur bei Tobi großartig.
2: Ich find's toll.
3: Es macht super viel Spaß, nochmal ein bisschen die Zeit zu genießen und nochmal so den letzten Rest vom Sommer mitzunehmen.
4: Das ist mega, weil ich bin echt nicht so ein Herbst-Winter-Freund und freue mich, dass wir einfach einen verlängerten Sommer haben.
5: Richtig schön, warm, ohne Jacke. Wir genießen es.
1: Okay, genießen habe ich häufiger mal gehört, das Wort. Ja, viele feiern das Comeback des Sommers, einfach wenn man nochmal draußen Zeit bekommt, weil irgendwann wird der Herbst kommen.
2: Das kommt noch früh genug. Das machen wir jetzt so. Ich finde es super.
3: Ich bin eigentlich ein sehr großer Herbstliebhaber, aber ich finde, man kann das auch alles bei den Temperaturen aktuell machen. Abends ist ja schon ein bisschen kälter und dann kann man auch trotzdem Teechen trinken.
0: Ja, du hast das ja eben schon gesagt. Viele haben ja auch schon einen Eindruck davon bekommen, wie kalt, wie kühl es werden kann. Ja. Und da sind manche, glaube ich, tatsächlich jetzt einfach so drauf, so bevor das kommt, nehme ich einfach jetzt gerade noch mal mit, was ich kriegen kann.
1: Alles.
0: Ich tanke so ein bisschen auf.
5: Definitiv Eis essen.
2: Natürlich jetzt noch mal schön rausgehen.
5: Wir besuchen hier Freunde in Köln und wollen noch in den Tierpark. Gestern war ich ganz viel spazieren im Grünen und im Biergarten. Möglichst viel Vitamin D tanken, bevor der Winter kommt.
1: Mhm. Eine Katrin Eutin ist unterwegs gewesen bei uns aus dem Team und hat mit euch geredet. Und uns würde auch interessieren, wie macht ihr das jetzt? Habt ihr Pläne? Wie werdet ihr das Sommer-Comeback nutzen diese Woche? Habt ihr vielleicht sogar irgendwas über Bord geworfen, so an herbstlichen Aktivitäten, die man so machen kann? Weiß ich nicht. Drachensteigen erstmal wieder gestrichen und dafür wieder die Badehose rausgekramt, um dann doch nochmal vielleicht irgendwie rauszukommen. Schickt uns gerne eine Sprachnachricht oder schreibt uns an 030 8503 8503 bei WhatsApp.
0: Willkommen bei Corner Pop. Butterfly Feelings.
1: Passt ja irgendwie, ne?
0: Also zumindest zum Sommer.

0: Drive. Son Mueux habt ihr gehört mit Drive. Hier ist Deutschlandfunk Nova am Dienstagmorgen um 6.30 Uhr.
1: Und den richtigen Drive hat jetzt auch Jakob Vogel für euch und die News. Schönen guten Morgen.
2: Guten Morgen.
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4: Nach der Wahl in Berlin ist noch nicht klar, ob eine Regierung unter Führung der Linkspartei zustande kommt. Bundesländer, in denen CDU oder CSU regieren, drohen für den Fall aber jetzt schon mit Geldentzug. Die Unionsfraktionschefs dieser Länder haben sich in München getroffen. Danach hat der bayerische CSU-Landesfraktionschef Klaus Holleczek eine Initiative angekündigt zu der Frage, wer die Hauptstadt finanziert, falls die Linkspartei in Berlin regiert. Holleczek hat der Partei vorgeworfen, Antisemitismus und Judenhass in ihrem Programm zu haben. Die Linke weist solche Vorwürfe zurück. Konkret geht es zum Beispiel um Geld aus dem Länderfinanzausgleich. Berlin ist eins der Länder, die darüber am meisten Geld bekommt. Vor ein paar Tagen hatte schon der bayerische Ministerpräsident Markus Söder den Vertrag zur Hauptstadtfinanzierung wieder in Frage gestellt. Letzte Woche hat die Meldung für Aufsehen gesorgt. US-Präsident Donald Trump habe China vorgeschlagen, US-Waffen zu kaufen. Das hat der US-Präsident aber jetzt dementiert. Er sagt, davon habe er noch nie gehört. Trump hat damit seinem eigenen US-Botschafter in Peking widersprochen. Der hatte dem Sender Fox News gesagt, Trump habe mit Chinas Präsident letzte Woche über Waffen gesprochen. Ein Verkauf von US-Waffen an China wäre eine komplette Kehrtwende. Denn in den letzten Jahrzehnten ging es den USA darum, China nicht aufzurüsten. Vor allem bei vielen Staaten in Ostasien, die von China unter Druck gesetzt werden, hatte die Meldung Verunsicherung ausgelöst. Der deutsche Außenminister Johann Wadephul hatte sich am Freitag überraschend mit seinem russischen Amtskollegen Sergej Lavrov getroffen. Zu weiteren Treffen mit Russland hat sich der CDU-Politiker skeptisch geäußert. Das hält Wadephul nur unter Bedingungen für sinnvoll. Er sagte bei einem Besuch in den Niederlanden, dass Russland ernsthaft zu Verhandlungen über ein Ende des Kriegs gegen die Ukraine bereit sein müsse. Dafür sieht der deutsche Außenminister derzeit aber keine Anzeichen. Er sprach sich auch für mehr Druck auf Russland aus. Wadephul und Lavrov hatten etwa 20 Minuten miteinander gesprochen, am Rande der UNO-Generalversammlung in New York. Lavrov hatte danach erklärt, das Gespräch habe nichts Neues gebracht.
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4: In Ungarn gibt es seit Anfang des Monats eine neue Antikorruptionsbehörde. Jetzt hat die Regierung von Premierminister Peter Modja die ersten 4 Ermittlungsfälle vorgestellt. Es handelt sich um Fälle aus der Zeit der Regierung von Viktor Orbán. Im Fokus stehen unter anderem Menschen, die ihre politischen Kontakte genutzt haben sollen, um anderen Aufenthaltsgenehmigungen zu verhelfen. Außerdem wird untersucht, ob bei Ausgaben von Städten und Gemeinden Geld veruntreut wurde. Und die Behörde soll sich Ausgaben für Werbung und Veranstaltungen anschauen. Modja wirft der rechtsgerichteten Orbán-Regierung vor, viele Steuergelder verschwendet und Korruption zugelassen zu haben. Das könnte Ungarn in den vergangenen Jahren Milliarden gekostet haben. Orbán hat Ungarn 16 Jahre lang regiert und weist die Vorwürfe zurück. Das waren die News.
3: Das Wetter
1: ist so ein bisschen so wie gestern. Also erst ein bisschen Nebel, ein bisschen bewölkt, vor allen Dingen in der Nordhälfte halten sich die Wolken auf. Auch ansonsten im Rest von Deutschland, vor allen Dingen, je weiter es in Richtung Süden geht, sonnig und sonniger. Das Ganze spitzt sich heute ab bei 20 bis 30 Grad.
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0: Wir schauen gleich nach Sachsen-Anhalt. Ihr habt das mitbekommen, die Landtagswahl dort hat die AfD gewonnen. So deutlich gewonnen, dass sie ja wohl einen Regierungsauftrag hat. Will aber niemand mit ihr koalieren, höchstens das Bündnis Sarah Wagenknecht, das BSW. Frage ist aber immer noch, will die AfD überhaupt regieren? Wir gucken uns das gleich mal genauer an nach einem Song, der kommt von Ray. Guten Morgen.
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0: Ray, Where is my husband? Habt ihr gehört hier in Deutschlandfunk Nova, 6 Uhr und 37 Minuten ist.
1: Ihr habt es vermutlich mitbekommen, es wurde darüber berichtet. In Sachsen-Anhalt wurde vor gut 3 Wochen ein neuer Landtag gewählt. Die AfD hat die Wahl gewonnen mit fast 44% der Stimmen, hat aber die absolute Mehrheit verfehlt, könnte den Ministerpräsidenten stellen, braucht halt einen Koalitionspartner, eine Koalitionspartnerin.
0: Ja, und die einzige Partei, die bereit wäre, sie zu unterstützen, ist das BSW. Und da gibt es gerade zumindest Überlegungen, zum Beispiel in Richtung Minderheitsregierung mit eben Unterstützung des BSW. Aber will die AfD überhaupt regieren? Ulrich Siegmund, der AfD-Spitzenkandidat, der hat sogar von Neuwahlen gesprochen. Und dann kann man da vielleicht mal ein vorsichtiges Fragezeichen dran machen. Wie die aktuelle Lage ist rund um die Regierungsbildung in Sachsen-Anhalt, das besprechen wir jetzt mit unserer Korrespondentin für das Bundesland, mit Nora Wilker. Und die ist gerade in Magdeburg. Ich grüße dich. Hallo, guten Morgen.
2: Hallo, guten Morgen.
0: Wie steht's denn inzwischen um die Regierungsbildung? Die AfD, na, einfach nochmal fest, ist die stärkste Kraft. Gibt's denn jetzt für die AfD Wege, um in Sachsen-Anhalt zu regieren? Was ist los mit dem BSW?
2: Ja, also aktuell bereitet sich die AfD hier auf eine mögliche Minderheitsregierung vor. Die AfD hat im neuen Landtag ja 39 von 83 Sitzen. Also wie du gesagt hast, eben die absolute Mehrheit knapp verfehlt. Bei der Ministerpräsidentenwahl bräuchte Ulrich Siegmund dann 3 Stimmen von anderen Parteien, um eben Ministerpräsident zu werden. Das wäre eine Option. Und wenn so eine absolute Mehrheit im ersten oder zweiten Wahlgang auch nicht klappt, dann wäre der dritte Wahlgang interessant. Da würde noch die Mehrheit der abgegebenen Stimmen zählen. Also so könnte Siegmund theoretisch auch ohne 42 Ja-Stimmen dann ins Amt kommen. Dann würde es zum Beispiel schon reichen, wenn das Bündnis Sarah Wagenknecht sich da enthält. Und das BSW hat für diesen Fall auch schon angekündigt, ne, dass sie eine Minderheitenregierung der AfD eben unterstützen und sich da enthalten würden. Der parlamentarische Geschäftsführer von der AfD, Tobias Rausch, sagt, er rechnet damit, dass die AfD Siegmund im November oder Dezember zur Wahl aufstellen will. Eine Koalition mit anderen oder mit einer Partei ist aktuell aber nicht in Sicht. Also auch das BSW schließt eine Koalition mit der AfD bislang aus.
0: Aber so wäre quasi ein Weg möglich. Mhm. Was die AfD schon geschafft hat, ist zum Beispiel eine neue Sitzordnung im Parlament. Wie und warum?
2: Ja, die AfD sitzt hier künftig in einem wirklich breiten blauen Block, kann man sagen, in der Mitte vom Plenarsaal. Die anderen Fraktionen an den Seiten, die Grünen ganz rechts außen. Die AfD hat diese neue Sitzung im Vorältestenrat, das ist hier so das Übergangsgremium, vorgeschlagen. Der Saal muss nach der Wahl ja sowieso einfach organisatorisch aus neu sortiert werden. Ne? Die AfD ist stark gewachsen, die FDP dafür raus, das BSW neu drin. Also das ist so eine scheinbar organisatorische Änderung, die eben sehr symbolisch wirkt. Ne? Die AfD wirklich räumlich gesehen plötzlich die breite Mitte.
0: Ja, und die Grünen irgendwo rechts außen.
2: Genau.
0: Jetzt sollen auch die Ausschüsse umgebaut werden. Also die AfD möchte das und da gibt es einige Diskussionen. Worum geht es da genau?
2: Ja, da geht es um die Frage, wie viele Mitglieder die einzelnen Ausschüsse haben sollen. 11 oder 12? Die AfD will 12 und das würde heißen, dass 6 von 12 Mitgliedern in den einzelnen Ausschüssen dann von der AfD kommen würden. Also genau die Hälfte. Und diese Forderung wird eben von den anderen Fraktionen stark kritisiert, weil die AfD dadurch prozentual gesehen ja mehr Macht bekommen würde, als es ihrem Sitzanteil im gesamten Landtag entspricht. Da hat sie ja eben knapp 47% der Sitze, nicht 50. Das halten die anderen Fraktionen für verfassungswidrig, sagen auch wirklich, dass sie vors Verfassungsgericht ziehen würden, wenn die 12-Mitglieder-Regelung hier beschlossen werden würde. Auch das könnte zum Beispiel mit einer Mehrheit mit dem BSW klappen. Also auch eine große juristische Frage, die jetzt hier diskutiert wird und weiter werden wird.
0: Aber was könnte das der AfD dann so konkret bringen? Also Ausschüsse, da wird so ein bisschen die Regierungsarbeit vorbereitet, da werden zum Beispiel Gesetze entworfen und solche Dinge. Was würde das bringen, wenn sie da die Hälfte der Stimmen, also die Macht in den Ausschüssen hätte?
2: Naja, vor allem, dass sie eben Mehrheiten verhindern könnte. Ne? Also das heißt, die anderen Parteien könnten ohne die Zustimmung der AfD sozusagen keine Beschlüsse durchkriegen. Deshalb, ja, also sie hätte damit sozusagen eine zusätzliche Blockademöglichkeit. Das ist die Kritik und könnte eben ja Beratungen könnten sich dadurch hinziehen. In den Ausschüssen werden ja, wie du gesagt hast, eben Gesetze und Anträge beraten, verändert und eben für die Entscheidung im Plenum vor allen Dingen vorbereitet. Ne? Also das ist schon sehr wichtig politisch. Zu den Ausschüssen gibt es morgen nochmal eine Sitzung vor diesem Vorältestenrat, wo sich darüber nochmal geeinigt werden soll. Final steht dann am 6. Oktober die konstituierende Landtagssitzung an. Da tagt der neue Landtag dann zum ersten Mal und wählt schon mal einen neuen Landtagspräsidenten. Im Gespräch ist da der AfD-Politiker Tobias Rausch. Das BSW hat schon angekündigt, einen AfD-Kandidaten da auch mitzuwählen, einfach weil sie sagt, das sei so üblich, dass die größte Fraktion den stellen würde.
1: Die AfD hat die Landtagswahl in Sachsen-Anhalt gewonnen. Ob sie regiert in einer Minderheitsregierung mit Unterstützung des BSW oder sogar in einer Koalition mit dem BSW oder ob es Neuwahlen gibt, das ist gerade noch völlig unklar. Aber Nora Wilke hat euch schon erzählt, wie sich das Land zu ändern beginnt. Danke für die Infos.
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1: Weniger Zucker, weniger Fett. Mhm. Eigentlich denkst du, bist du auf der sicheren Seite. Ist vielleicht doch nicht so. Inga Gebauer.
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3: Kein Zucker, keine Konservierungsstoffe, weniger Fett. Damit wird auf Snacks und Getränken oft geworben. Das soll unter anderem suggerieren, dass die Produkte gesünder sind. Eine Studie aus den USA hat jetzt aber ergeben, oft ist dann einfach mehr von anderen Stoffen drin, die problematisch sein können. Das Team, unter anderem von der Cornell University, hat sich die Zutaten von rund 150.000 Produkten angeschaut, die es in US-Supermärkten so gibt. Rauskam, die Werbeangaben auf der Verpackung waren in der Regel schon richtig, also Low Fat oder weniger Zucker stimmte dann. Aber wenn zum Beispiel der Fettgehalt runtergeschraubt war, dann war insgesamt mehr Zucker und Natrium drin. Und gerade bei Softdrinks kam raus, dass oft zwar weniger Zucker oder auch gesättigte Fettsäuren drinstecken, insgesamt fällt der Nährwert laut dem Team aber trotzdem schlecht aus. Bevor eine Raumsonde ihr Ziel erreicht, holt sie in der Regel nochmal richtig Schwung. Und das steht jetzt für die europäische Sonde JUICE auf dem Programm, die auf dem Weg zum Jupiter ist. Bis Ende der Woche fliegt sie nah an der Erde vorbei. Die Schwerkraft soll ihr Schwung geben und ihre Flugrichtung leicht ändern. Ein direkter Flug zum Jupiter würde zu viel Treibstoff verbrauchen. Darum kreisen Sonden wie JUICE oft erstmal mehrmals um die Sonne, verschieben dabei immer wieder leicht ihre Flugbahn und nehmen bei Vorbeiflügen zum Beispiel an Planeten Schwung. JUICE hat schon Vorbeiflüge am Mond und Venus hinter sich. 2029 soll sie nochmal an der Erde vorbeikommen, bevor sie dann 2 Jahre später endlich den Jupiter erreicht. Dort soll sie mehrere Eismonde genauer untersuchen. Der Vorbeiflug an der Erde dient auch dazu, die Messgeräte zu überprüfen. Weil die Erde so gut erforscht ist, kann die Europäische Weltraumagentur genau sehen, ob Messwerte, die die Sonde von unserem Planeten nimmt, auch stimmen.
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0: andere Liga habt ihr gehört. Hier ist Deutschlandfunk Nova am Dienstagmorgen.
1: OpenAI hat die Veröffentlichung eines neuen KI-Modells wegen Sicherheitsbedenken gestrichen. Ein OpenAI-Manager hat dem Wall Street Journal gesagt, unter anderem habe die Software in Tests nicht immer ehrlich darüber informiert, welche Aktion sie so unternimmt oder eben nicht unternimmt. Außerdem habe das KI-Modell zum Teil auf eigene Initiative gehandelt, ohne dafür die Nutzererlaubnis einzuholen.
0: Die Regierung streitet über die Pflegereform des Gesundheitsministers Carsten Linnemann. Eigentlich war, wie schon so oft in der Regierung, alles klar und alles vereinbart. Aber auf den letzten Metern kommt die SPD jetzt nochmal mit Änderungswünschen. Der Konflikt kurz erklärt. Die SPD hätte gerne die große Strukturreform. Die CDU und die CSU hätten die auch gerne, würden aber kurzfristig gerne vor allem erstmal Geld sparen und die große Reform so ein bisschen nach hinten schieben. Wie das Ganze ausgeht, ein Thema heute Morgen hier bei Deutschlandfunk Nova.
1: SpaceX hat es geschafft, eins seiner Starships, also diese Riesenraketen, in die Erdumlaufbahn zu schicken. Das sind wirklich 124 Meter lange Dinger. Die sollen sowas wie die neuen Weltraumtransporter werden. Und es gibt auch weitere ambitionierte Pläne mit der Rakete. Die NASA möchte mit dem Starship nämlich auch Astronautinnen und Astronauten zum Mond schicken. Und das Starship könnte auch bei einer bemannten Mars-Mission eine Rolle spielen. Das ist ja die große Vision von SpaceX-Gründer Elon Musk, mit Menschen auf den Mars zu kommen. Bisher sind aber alle Testläufe mit dem Spaceship hinter den Erwartungen geblieben. Häufig sind die Raketen schon beim Start explodiert. Bis gestern, da hat das Spaceship eben nicht nur die Erdumlaufbahn erreicht, sondern auch mehrere Satelliten ausgesetzt. Wegen technischer Probleme ist die Rakete allerdings früher als geplant kontrolliert im Pazifik abgestürzt.
0: 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Helena hat mal 100 Kilo gewogen, hatte einen Buzzcut und war ja nicht normschön, jedenfalls nicht nach den Standards in Deutschland, aber sie hat halt auch viel gelitten, ist viel gemobbt worden und irgendwann hat sie sich überlegt, ich mache da nicht mehr mit. Ich entspreche jetzt einfach der Normschönheit und seitdem ist ihr Leben ein komplett anderes. Bei Facts and Feelings spricht sie über diese Veränderung und über die mentale Belastung, die sie vorher gehabt hat und sagt, es ist jetzt einfach alles ganz anders als vorher.
2: Menschen sind so viel netter zu einem, wenn man in ihr Bild von schön passt.
0: Ja, und Helena versteht auch den Vorwurf, das sei unfeministisch, aber sie hat sich entschieden, einfach in diese Welt passen zu wollen, weil es ihr damit einfach viel, viel besser geht. Facts and Felix hat auch mit einem Soziologen

0: gesprochen. Der ist auch Attraktivitätsforscher, heißt Ulrich Rosa. Und der beschreibt den Effekt, den Schönheit auf Menschen haben kann.
1: Das geht von Sympathie bis hin zu Intelligenz, Durchsetzungsfähigkeit, Kreativität. Wie gesagt, die Liste ist unendlich.
0: Ja, und all das wird bei schönen Menschen positiver gesehen, mit natürlich auch allen negativen Aspekten. 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

0: The Marías, Run Your Mouth, habt ihr gehört hier in Deutschlandfunk Nova.
1: Die Zeit schreitet gnadenlos voran. Es ist 7.01 Uhr am Dienstag. Hier ist Anne Zuber mit den News. Guten Morgen.
2: Guten Morgen.
0: Moin.
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4: Die Bundesregierung versucht weiter, sich in Sachen Pflegereform zu einigen. Gestern Abend gab es dazu nochmal ein Koalitionstreffen im Kanzleramt. Inhaltlich ist dazu nichts bekannt. Gesundheitsminister Carsten Linnemann will, dass das Kabinett die Reform morgen beschließt und hält auch weiter fest an seinem Zeitplan. Die SPD sagt, dass sie die Reform blockieren will, wenn Leistungen gekürzt werden. Deshalb geht es jetzt darum zu klären, wie das finanziert werden kann. Der Pflegeversicherungen in Deutschland fehlen Milliarden, weil immer mehr Menschen auf Pflege angewiesen sind, aber immer weniger einzahlen. Gleichzeitig werden Pflegeleistungen teurer. Mit der Reform will die Regierung versuchen, die Pflegeversicherung neu aufzustellen. Nach der Wahl in Berlin ist noch nicht klar, ob eine Regierung unter Führung der Linkspartei zustande kommt. Bundesländer, in denen CDU und CSU regieren, drohen für den Fall aber jetzt schon mit Geldentzug. Die Unionsfraktionschefs dieser Länder haben sich in München getroffen. Danach hat der bayerische CSU-Landesfraktionschef Klaus Holleczek eine Initiative angekündigt zu der Frage, wer die Hauptstadt finanziert, falls die Linkspartei in Berlin regiert. Holleczek hat der Partei vorgeworfen, Antisemitismus und Judenhass in ihrem Programm zu haben. Die Linke weist solche Vorwürfe zurück. Konkret geht es zum Beispiel um Geld aus dem Länderfinanzausgleich. Berlin ist eins der Länder, die darüber am meisten Geld bekommen. Vor ein paar Tagen hatte schon der bayerische Ministerpräsident Markus Söder den Vertrag zur Hauptstadtfinanzierung wieder in Frage gestellt. Der extreme Sommer mit Hitze, Dürre und Bränden hat Landwirte in Europa stark getroffen. Die EU schätzt den Schaden für den Agrarsektor zurzeit auf 14 bis 17 Milliarden Euro. Das genaue Ausmaß werde sich zeigen, wenn die Ernte abgeschlossen ist. Nach Angaben des EU-Agrarkommissars ist zum Beispiel nicht genug Gras als Futtermittel gewachsen, was Viehhaltern Probleme bereitet. Er fordert mehr Investitionen in die Wasserspeicherung, aber auch präzises Bewässern, um Wasser zu sparen. In Deutschland ist die Getreideernte wegen der Dürre besonders schlecht ausgefallen. Im Vergleich zum Vorjahr fiel sie um gut 7% geringer aus. Die Demokratische Republik Kongo kämpft seit Monaten mit einer Ebola-Epidemie. Jetzt gibt es neue Zahlen von den Gesundheitsbehörden dort. Mehr als 8000 Fälle der hochansteckenden Krankheit sind inzwischen bestätigt. Fast 4000 Menschen sind an Ebola-Fieber gestorben. Aktuell sind hunderte Menschen im Kongo in Isolation oder in Behandlung. Offiziell sprechen die Behörden im Kongo seit Mai von einer Ebola-Epidemie. Es ist jetzt schon die zweitgrößte nach einem Ausbruch in Westafrika in den 2010er Jahren. Ebola ist ein Virus, das durch Körperkontakt und Kontakt mit Körperflüssigkeiten übertragen wird. Es löst ein hochansteckendes Fieber mit Durchfall und Blutungen aus. Das waren die News.
3: Das Wetter.
1: Und das kommt hier. Es ist vor allem sonnig heute in Deutschland. In einigen Gegenden kann es noch ein bisschen Nebel geben, aber der löst sich auf. In der Nordhälfte, also so oben an den Küsten, ist es eher bewölkt. Aber warm ist es da auch noch. Temperaturen 20 und wir können 30 Grad erreichen heute in Deutschland.
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0: Und wir gehen gleich mit euch auf die 1.
3: No.
0: Und schenken euch 10 Minuten unseres Programms, unserer Zeit hier im Radio Deutschlandfunk Nova auf die 1. Und gleich wird Julia hier für 10 Minuten übernehmen aus Hannover.
1: Julia hat sich beworben, wollte für 10 Minuten unser Programm kapern. Das wird sie jetzt gleich tun mit einem Thema, das sie sehr bewegt. Wir wissen auch schon, was für Musik sie spielen will. Aber vor allem freuen wir uns drauf, dass sie jetzt gleich hier bei uns im Programm erscheint.
0: Gleich Julia aus Hannover.
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0: Phoebe Bridges mit Lost Boys, habt ihr gehört hier in Deutschlandfunk Nova. Es ist 7:11 Uhr.
1: Und wir haben Besuch in der Leitung und über den freuen wir uns sehr. Julia aus Hannover hat bei Nova auf die 1 gewonnen und ist jetzt bei uns am Telefon. Guten Morgen, Julia.
0: Guten Morgen.
2: Ja, schön, guten Morgen, hallo.
1: Was hast du mit uns vor? Willst du einen Alleingang starten? Willst du von uns interviewt werden? Wie stellst du dir vor die nächsten 10, 15 Minuten?
2: Nee, gerne als Gespräch.
0: Gerne als Gespräch. Das nehmen wir mit, schreiben wir auf die Liste. Ansonsten haben wir hier 3 Songs für dich. Du hast ein Thema mit dabei. Würde ich sagen, können wir starten, oder?
1: Los geht's.
2: Ja, alles klar, sehr gerne.
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1: Julia, wir wissen, du kommst aus Hannover und wir wissen, du hast eine 7-jährige Tochter und über das Leben mit ihr würdest du gerne mit uns sprechen bzw. uns davon erzählen.
2: Genau. Also ich habe tatsächlich insgesamt 3 Kinder und meine jüngste Tochter, die ist eben 7 und die hat eine Behinderung und zwar liegt da eine Genveränderung vor, ihr fehlt ein Stück vom 10. Chromosom und das führt dazu, dass sie so allgemein in ihrer Entwicklung verzögert ist, sie ist in allen Bereichen langsamer als andere Kinder in ihrem Alter. Und vor allen Dingen spricht sie nur sehr wenig. Also sie kann nur einzelne Wörter sprechen, auch nicht immer so ganz deutlich verständlich. Mhm. Und kommuniziert ansonsten viel über Gesten und Mimik, ne, dass sie einem zeigt, was sie möchte. Genau.
1: Und die hat wahrscheinlich euer Familienleben, das ja schon existiert hat mit 2 Kindern, einmal komplett rumgedreht und auf den Kopf gestellt, oder?
2: Ja, das kann man so sagen. Genau, es ist einfach, ne, man gerade wenn man auch noch 2 andere Kinder hat, merkt man dann doch den Unterschied, was es bedeutet, wenn man so ein Kind hat, was ja einfach viel mehr Fürsorge bedarf, gerade wenn die noch kleiner sind auch und auch dieses ganze Organisatorische, wenn es darum geht, das Kind soll in die Krippe, in den Kindergarten, in die Schule, natürlich immer mit Begleitung, weil sie das eben alleine nicht kann. Mhm. Und ja, das ist dann nämlich unheimlich aufwendig.
0: Wie geht ihr als Eltern damit um? Also habt ihr euer Leben da umstellen müssen oder habt ihr euch da irgendwie anders arrangieren können?
2: Ja, umstellen in dem Sinne schon, dass natürlich meine Tochter sehr viel mehr Betreuung braucht und halt nicht so rauswächst aus dieser Betreuung. Ne? Also die größeren Kinder, die werden ja irgendwann selbstständig und dann kann man selber wieder so ein bisschen mehr so sein eigenes Leben beginnen und man kann vielleicht bei der Arbeit ein bisschen aufstocken und das ist halt so eine Sache, das finde ich am auffälligsten, das geht halt bei meiner Tochter nicht, weil sie immer einfach...
1: Ihr habt jetzt so eine richtige Lebensaufgabe, das hört nicht auf mit 18, wenn andere Kinder irgendwie aus dem Haus gehen, du wirst auch noch mit 70 dir mehr Sorgen wahrscheinlich machen um deine Tochter, als das andere Eltern machen, ne?
2: Genau, sie wird nie selbstständig werden, sie wird wahrscheinlich nie selbstständig leben können und da muss man halt immer quasi ihr Leben lang, muss man sich viel mehr um sie kümmern als jetzt um die anderen Kinder.
0: Was daraus erwachsen ist, also auch ein Engagement von euch, von dir, darüber sprechen wir gleich. Wir haben 3 Songs mit dabei, beziehungsweise du hast die uns mitgegeben und als erstes habe ich auf dem Zettel stehen hier die K-Pop Demon Hunters mit Golden. Ist das der Song, den du auch gerne als erstes spielen möchtest?
2: Ja, genau. Ich finde, das ist ein toller Song und den muss ich immer ganz laut machen und mitsingen und das finde ich einfach, das macht richtig Spaß.
0: Gut, dann mach doch jetzt mal ganz laut und sing mit.
2: Mach ich.
0: Hier ist er für dich.
2: Danke.

0: ist das denn? Die K-Pop Demon Hunters bei Deutschlandfunk Nova? Da steckt wohl jemand hinter. Julia aus Hannover nämlich.
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2: Song, bei dem du gerne mitsingst, hast du gerade gesagt. Ja. Das ist gar nicht so einfach, ne? Also nicht in der Tonlage, ja. Wie er original gesungen wird, vermutlich.
3: Hört sich vielleicht auch nicht so gut an, aber es wird keiner.
2: Ja, das ist am Ende egal. Ja. Julia, wir sprechen miteinander vor allen Dingen, weil du eine Tochter hast, Antonia, 7 Jahre alt. Du hast uns gerade schon ein bisschen was von ihr erzählt. Sie hat einen Gendefekt, der dafür sorgt, dass sie sich nicht so schnell entwickelt wie andere Kinder, dass sie auch nur einige Worte spricht, hast erzählt, dass das Zusammenleben natürlich schon eine andere Herausforderung ist als mit anderen Kindern, aber dass es eben auch so funktioniert, also dass sie sich zum Beispiel gut mit Gesten verständigen kann, also dass sie ja gut zurechtkommt. Was ist denn Antonia so für ein Typ? Wie würdest du sie beschreiben?
3: Ach, sie ist ein sehr aufgeschlossener Typ, sehr fröhlich, also sie geht auf alle Menschen ganz unvoreingenommen zu und ihre Lehrerin hat mal gesagt, es ist erstaunlich, wie kommunikativ sie ist, obwohl sie eigentlich gar nicht sprechen kann. Also sie spricht Leute an, sie versucht irgendwie ein Gespräch herzustellen, also ne, mit Gestik, Mimik oft und ist auch ein lustiges Kind. Also hat so ein bisschen den Schalk im Nacken und macht gerne Scherze, macht jeden Blödsinn, den ihre Geschwister ihr vormachen, macht sie nach. Mhm. Und genau, insgesamt würde ich sagen, sehr fröhliches und aufgeschlossenes Kind.
0: Wir haben eben schon festgestellt, beziehungsweise uns von dir erzählen lassen, so ein Leben mit einem behinderten Kind, das ist auch eine unglaubliche Belastung fürs Familienleben. Das hört im Prinzip auch nie auf, ist eine Lebensaufgabe. An welchen Stellen würdet ihr euch denn als Familie, als Eltern mehr Unterstützung wünschen? Wo könnte man euch wie helfen?
3: Also für mich ist die Betreuungssituation schwierig, weil zum Beispiel Antonia halt, ne, sie geht in die Schule und in den Hort, hat da eine Schulassistenz, die sie begleitet. Und wenn die Zeit dieser Schulassistenz vorbei ist, dann müssen wir halt übernehmen. Und ich würde mir wünschen, dass so Betreuungsmöglichkeiten einfach auch für Kinder mit Behinderungen angepasst werden. Denn sie geht nicht einfach mit zu Freunden, wenn man dann länger arbeiten muss. Oder das ist einfach schwierig. Und das sind immer so Bereiche, wo dann wir immer so in Not geraten. Ist die Schulassistenz krank? Kann sie nicht in den Hort gehen, weil da eben niemand ist, der sie so ein bisschen extra begleiten kann? Und da würde ich mir wünschen, dass das einfach so mitgedacht wird.
0: Bräuchte es denn insgesamt mehr Leute einfach, also mehr Menschen, die diese Assistenz leisten könnten oder mehr Leute, die sich auf Antonia einstellen können?
3: Na, es bräuchte vor allen Dingen vom System her, zum Beispiel vom Schulsystem, da müssten schon Leute vorhanden sein, damit eben Kinder mit Behinderungen ganz normal, in Anführungszeichen, betreut werden können, wie die anderen Kinder auch. Denn um so eine Schulassistenz muss ich mich ja kümmern, die muss ich beantragen, da muss ich den Kontakt herstellen. Und da würde ich mir einfach wünschen, dass das schon vorhanden ist, von den Strukturen her.
2: Billy Strings steht bei mir auf dem Zettel. I'm one of those. Was ist das für ein Song? Warum hast du ihn mitgebracht?
3: Ach, den habe ich irgendwann im Radio gehört und fand es irgendwie mal, weil es so eine, ne, ist so ein bisschen was anderes, dieses Bluegrass. Und das hat mich irgendwie, hat mich angesprochen und dann habe ich so ein bisschen mir den Künstler angeguckt und habe nochmal so einen neuen Künstler kennengelernt dadurch und gefällt mir einfach.
2: Und ob es euch gefällt, könnt ihr euch jetzt auch überlegen. Wir spielen ihn nämlich jetzt hier. Billy Strings, I'm one of those für Julia aus Hannover.

0: Billy Strings, I'm one of those. Exklusiv hier bei uns in Deutschlandfunk Nova für Julia aus Hannover.
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2: Julia hat 10 Minuten Zeit hier bei Deutschlandfunk Nova gewonnen und hat mit uns gesprochen über ihre 7-jährige Tochter Antonia. Die hat einen Gendefekt dafür sorgt, ja, dass sie sich ein bisschen anders entwickelt als andere Kinder ihres Alters, hat uns schon davon erzählt, was das mit dem Familienleben gemacht hat. Sie hat nämlich noch 2 ältere Kinder, wünscht sich mehr Unterstützung vom Staat in Sachen Betreuung, dass das alles ein bisschen selbstverständlicher ist. Und Julia, wie bei vielen Menschen, du engagierst dich in einem Verein und über deine Tochter Antonia bist du auf diesen Verein gekommen. Erzähl uns doch mal von dem.
3: Genau, der Verein heißt Mein Herz lacht und das ist eben ein Verein für Eltern von Kindern mit Behinderung oder chronischen Erkrankungen und den gibt es quasi ganz viel passiert digital, das ist halt sehr praktisch, man muss eben nicht aus dem Haus, deutschlandweit, es gibt aber auch so lokale Gruppen, zum Beispiel jetzt auch hier in Hannover eine Gruppe, die sich regelmäßig trifft und das Schöne ist eben einfach, dass man mit Menschen zusammen ist, die das Gleiche, die viel von dem kennen, was man selber kennt und man sich nicht so alleine fühlt.
2: Also da geht es vor allem um Austausch.
3: Genau, um Austausch, auch um gemeinsame, also um Unterstützung, wer zum Beispiel sich irgendwie auskennt bei gewissen rechtlichen Fragen, da gibt es auch so Workshops zu, wo man unterstützt wird, beraten wird, auch Thema Selbstfürsorge gibt es immer und schön sind einfach auch diese Treffen vor Ort, damit man sich kennenlernt, damit auch die Kinder sich vielleicht kennenlernen und ein bisschen Kontakt knüpfen können, ja.
0: Also das heißt, das ist im Fokus, also das Gemeinschaft, die Gemeinschaft, die entsteht und das gegenseitige Helfen oder gibt es auch politische Ziele, die ihr verfolgt?
3: Ja, das hängt so ein bisschen drauf an eigentlich. Es gibt kein übergeordnetes politisches Ziel, nein, aber natürlich sind einzelne von uns auch politisch engagiert und versuchen da auch quasi aufmerksam zu machen auf die Situation von pflegenden Eltern, aber der Grundgedanke ist tatsächlich, sich um die Eltern zu kümmern.
2: Jetzt kommt auf deinen ausdrücklichen Wunsch gleich noch Shakira mit dem Waka Waka Song. Sag uns kurz vorher noch, wie man euren Verein am besten erreicht.
3: Also Mein Herz lacht, das findet man sofort, wenn man es im Internet googelt und dann wird man weitergeleitet zu lokalen Gruppen, kann die kontaktieren und das ist ganz einfach. Einfach Mein Herz lacht Internet eingeben und dann findet man das.
0: Waka Waka von Shakira.
2: Danke, dass du bei uns warst.
0: 2010, ja, jetzt noch für dich. Dir alles Gute, Dankeschön. Deiner Familie, Grüße an Antonia und hab einen feinen Morgen.
3: Ja, ihr auch, danke.
2: Herzliche Grüße, ciao.
3: Ciao.

0: Shakira mit Waka Waka, der WM-Song 2010 auf ausdrücklichen Wunsch von Julia aus Hannover. Das waren dann quasi jetzt ihre 10 Minuten, die sind damit vorbei.
1: Deutschland und Nova auf die 1 geht nahtlos über in die Nachrichten. Die kommen von Jakob Vogel, kurz und kompakt die Newslage. Hi.
2: Guten Morgen.
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4: Die Bundesregierung versucht weiter, sich in Sachen Pflegereform zu einigen. Gestern Abend gab es dazu nochmal ein Koalitionstreffen im Kanzleramt. Inhaltlich ist dazu nichts bekannt. Gesundheitsminister Carsten Linnemann will, dass das Kabinett die Reform morgen beschließt und hält auch weiter fest an seinem Zeitplan. Die SPD sagt, dass sie die Reform blockieren will, wenn Leistungen gekürzt werden. Deshalb geht es jetzt darum, zu klären, wie das finanziert werden kann. Die Pflegeversicherung in Deutschland fehlen Milliarden, weil immer mehr Menschen auf Pflege angewiesen sind, aber immer weniger einzahlen. Gleichzeitig werden Pflegeleistungen teurer. Mit der Reform will die Regierung versuchen, die Pflegeversicherung neu aufzustellen. In Berlin ist heute der Präsident von Kasachstan zu Besuch, Kasym Schomart Tokajew. Geplant sind Gespräche mit Bundespräsident Frank-Walter Steinmeier und Bundeskanzler Friedrich Merz. Es geht vor allem um Zusammenarbeit im Energie- und Rohstoffbereich. Parallel zum Besuch findet in Berlin das deutsch-kasachische Wirtschaftsforum statt. Rund 300 Vertreterinnen und Vertreter aus Politik und Wirtschaft beraten über verschiedene Projekte. Kasachstan gilt als einer der wichtigsten Wirtschaftspartner von Deutschland in Zentralasien. Das Tech-Unternehmen OpenAI veröffentlicht sein neues KI-Modell erstmal nicht wegen Sicherheitsbedenken. Ein Manager des Unternehmens hat dem Wall Street Journal gesagt, dass das Modell in Tests seine Nutzer nicht ehrlich darüber informiert hat, welche Aktion es unternommen hat. Außerdem habe die Software teilweise auf eigene Initiative gehandelt, ohne sich vorher eine Erlaubnis einzuholen. In den letzten Wochen haben mehrere Vorfälle für Diskussionen gesorgt, in denen KI außer Kontrolle geraten war. Erst am Wochenende hat OpenAI bekannt gegeben, dass das Unternehmen das Training seiner leistungsstärksten KI-Modelle deshalb erstmal aussetzt.
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4: Polen sieht sich zunehmend bedroht durch Drohnen. Deshalb hat das EU-Land die Regeln für den Abschuss von Drohnen in seinem Luftraum gelockert. Das polnische Verteidigungsministerium erklärte, es sei Kampfpiloten jetzt erlaubt, auf Grundlage von Radardaten oder anderen Informationen ein fremdes Fluggerät abzuschießen. Bislang war eine Identifizierung durch Blickkontakt nötig. Nicht nur in Polen gab es in den vergangenen Monaten wiederholt Drohnenvorfälle, sondern auch in anderen osteuropäischen NATO-Ländern. Zum Beispiel in Lettland sind im Mai 2 Drohnen aus Russland abgestürzt. Polen ist einer der wichtigsten Unterstützer der Ukraine. Von dort werden viele militärische und humanitäre Hilfsgüter der Unterstützerländer in die Ukraine transportiert. Das waren die News.
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0: Wenn ihr gestern draußen gewesen seid, dann wisst ihr ungefähr, was euch auf euch zukommt, auch heute, weil es ist so ähnlich. In der Nordhälfte gibt es tendenziell Wolken und ansonsten, da wo es keine Wolken gibt, kommt die Sonne durch und es wird relativ warm. 20 bis 30 Grad können es heute werden.
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1: Starship. Das ist die größte und leistungsfähigste Rakete, die die Menschheit bisher entwickelt hat. Dahinter steckt Elon Musk. Diese Rakete hat beim Start, bei Testflügen viele Pannen gehabt. Jetzt hat sie es in die Erdumlaufbahn geschafft. Was das bedeutet, auch für Elon Musks Geldkonto, das klären wir nach einem Song hier bei Deutschlandfunk Nova.
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0: Und der kommt von wegen Lisbeth. Gleichgewicht. 7:35 Uhr. Kommt gut rein.

0: Von wegen Lisbeth, bei denen ist alles im Gleichgewicht. 7.37 Uhr, Deutschlandfunk Nova hier.
1: Es ist die größte und leistungsfähigste Rakete, die jemals entwickelt worden ist. Und bisher lief bei ihren Testflügen alles nicht besonders rund. Jetzt hat die Starship-Rakete von SpaceX aber einen wichtigen Meilenstein geschafft.
0: Ja, immerhin das. Wobei, komplett nach Plan lief der Flug jetzt auch nicht. Aber Amelie Fröhlich aus der Deutschlandfunk Nova Redaktion, wir können zumindest mal abhaken, dass die Rakete es geschafft hat zu starten. Was ist genau passiert?
2: Ziemlich viel, worüber SpaceX sich freuen darf, denn die Starship-Rakete ist in Texas gestartet, das hast du gesagt, und sie hat auch zum ersten Mal die Erdumlaufbahn erreicht. Und das ist nicht das Einzige, was funktioniert hat, denn die Rakete hatte 26 besonders leistungsstarke Satelliten an Bord und die sind einer nach dem anderen erfolgreich im All ausgesetzt worden. Eigentlich sollte Starship dann so ungefähr 10 Stunden unterwegs sein und die Erde insgesamt 6-mal umrunden. Daraus ist nicht ganz was geworden. Also es sind dann am Ende nur rund 3 Stunden gewesen.
0: Also doch nicht alles so ganz nach Plan? Oder warum wurde der Flug so viel früher beendet?
2: Ja, also schon beim Flug in Richtung Erdumlaufbahn hatte sich eines der Triebwerke zu früh abgeschaltet. Die anderen, die haben aber weiter funktioniert und die Rakete konnte dann trotzdem in die Umlaufbahn gebracht werden. SpaceX hat dann später aber entschieden, wir gehen hier lieber auf Nummer sicher und holen Starship früher zurück. Und die Rakete ist dann anschließend kontrolliert in den Pazifik gestürzt und da in Flammen aufgegangen.
0: Wenn jetzt so ein Triebwerk ausfällt, ist ja ein Fehler offensichtlich, ja, und der Flug dann eben statt 10 Stunden nur 3 dauert, warum gilt das jetzt trotzdem als Erfolg?
2: Weil das Entscheidende dieses Mal funktioniert hat. Die Starship-Rakete hat zum ersten Mal die Erdumlaufbahn erreicht und das ist wirklich ein großer Schritt, denn das gilt als wichtige Voraussetzung dafür, um schwere Lasten ins All zu bringen. Man muss sich dazu auch vielleicht anschauen, wo SpaceX herkommt, haben wir gerade schon angedeutet. Das war schon der 14. Testflug. Mhm. Beim allerersten, vor 3 Jahren, da ist die Rakete schon nach wenigen Minuten explodiert. Und auch danach gab es immer wieder Fehlfunktionen und Abstürze. Es gab auch andere Tests, die sind besser gelaufen, aber eine komplette Erdumlaufbahn hatte Starship bisher halt noch nie geschafft.
0: Jetzt könnten wir sagen, ja, ist ja schön für SpaceX und wahrscheinlich auch Unternehmensgründer Elon Musk und sein Konto wird es irgendwie freuen. Ne? Aber warum sollte uns das alle interessieren?
2: Weil auch die NASA ziemlich stark auf diese Rakete setzt. Sie will mit Starship Astronauten auf den Mond bringen und geplant ist das schon innerhalb der nächsten 2 Jahre. Und dafür muss SpaceX natürlich zeigen, hey, dieses riesige System, das ist zuverlässig und vor allem, das kommt auch sicher wieder zurück. Und riesig ist hier wirklich das richtige Wort, denn das komplette Raketensystem ist 124 Meter hoch, also größer als die Freiheitsstatue samt Sockel. Und langfristig ist auch geplant, dass dieses System komplett wiederverwendbar sein soll. Das würde Raumflüge dann auch deutlich günstiger machen. Die Vision von Musk, die ist übrigens mit Starship irgendwann noch weiter zu fliegen zum Mars.
1: Nach mehreren Rückschlägen, ein Meilenstein für SpaceX. Die Starship-Rakete hat zum ersten Mal die Erdumlaufbahn erreicht und dort Satelliten ausgesetzt. Infos kamen von Amelie Fröhlich aus den Deutschlandfunk Nova Nachrichten. Danke.

0: Applaus für die Role Models bzw. für das Role Model. High Hopes 3000 habt ihr gehört hier in Deutschlandfunk Nova.
1: Jetzt kommt Inga Gebauer, die hat Wissensnachrichten dabei. Es ist 7:45 Uhr.
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3: Leuchtende Flügel, Muster mit starken Kontrasten, auffällig geformte Flügel. Solche Schmetterlinge empfinden wir Menschen laut einer groß angelegten Befragung als schön. Allerdings sehen längst nicht alle Arten so aus. Und das ist ein Problem. Im Fachmagazin Current Biology schreibt das Team hinter der Befragung, unscheinbare Arten werden häufiger übersehen. Nicht nur von Laien, sondern auch von Fachleuten. Die Forschenden haben auf Basis der Befragung einen Schönheitsindex für Schmetterlinge erstellt. Die schönen Arten wurden häufiger untersucht und werden auch im Naturschutz häufiger berücksichtigt. Einzige Ausnahme, die rote Liste für bedrohte Arten. Da spielt als Kriterium nämlich nicht das Aussehen eine Rolle, sondern wie häufig eine Art vorkommt. Und da zeigt sich auch, dass die unscheinbaren Arten tendenziell mehr Schutz brauchen als die auffälligen. Das Forschungsteam sagt aber auch, dass die auffälligen Arten den unscheinbaren auch helfen könnten, quasi als Werbeikonen für den Insektenschutz. Hunde helfen ja schon lange bei der Polizeiarbeit, zum Beispiel als Drogenspürhunde oder beim Fährtenlesen. Die britische Zeitung Guardian berichtet jetzt von einer weiteren Möglichkeit. Täter könnten über die DNA ihrer Hunde überführt werden. Weil viele Menschen Hunde haben, bleiben an einem Tatort auch mal Hundehaare oder Hundespeichel zurück. Passt die DNA zum Hund eines Verdächtigen, lässt der Verdächtige sich möglicherweise so indirekt als Täter überführen. Oder man kann von der DNA zumindest auf die Rasse eines Tieres schließen und den Verdächtigenkreis eingrenzen. Eine Forscherin am Londoner King's College hat dazu mit einem Team eine Datenbank aufgebaut, in der bestimmte DNA-Merkmale von 80 Hunderassen gespeichert sind. Dem Guardian hat sie erzählt, dass mithilfe der Datenbank schon 2 Kriminalfälle gelöst werden konnten. Nach einem Angriff auf eine Schafherde konnten 2 verdächtige Hunde entlastet werden, in einem anderen Fall ein verdächtiger Mensch.
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0: früher sehr gern gesehener Gast auf unserer Playlist, immer noch, aber nicht so häufig. Marina habt ihr gehört mit Hollywood. Hier ist Deutschlandfunk Nova um 7.50 Uhr am Dienstagmorgen.
1: Jetzt hatten wir ja schon die Übergangsjacke aus dem Schrank gekramt, ne? Und da ist jetzt plötzlich wieder Sommer. Bis zu 30 Grad werden es heute in Deutschland. Ja, und was heißt das jetzt für uns? Schmeißen wir jetzt den ganzen Rest der Woche nochmal um, damit wir nochmal, weiß nicht, schwimmen gehen können? Haben Freibäder überhaupt noch auf? Oder vielleicht das letzte Eis essen? Oder, ja, weiß ich nicht. Also so Dinge, die man halt nur machen kann, wenn es nochmal so warm ist, wie es nun mal gerade die nächsten Tage und heute wird. Oder vielleicht zieht er auch durch und bleibt beim Zimttee. Wir sprechen gleich über den Sommeranfang im Herbst und darüber, wie ihr damit umgeht, so um 20 nach 8 hier in Deutschland. Funk Nova.
0: Henrik Wüst ist der Ministerpräsident von Nordrhein-Westfalen, aber viele sagen ihm nach, dass er eigentlich gerne Bundeskanzler der Bundesrepublik Deutschland wäre. Was ganz gut ist, er ist in der Kanzlerpartei auf jeden Fall schon mal in der CDU und Friedrich Merz, der aktuelle Bundeskanzler, ist, vorsichtig formuliert, gerade nach den Landtagswahlen, unter anderem in Sachsen-Anhalt, Mecklenburg-Vorpommern und Berlin, leicht angeschlagen. Jetzt hat sich Henrik Wüst gestern ganz staatsmännisch mit Recep Tayyip Erdogan getroffen, dem türkischen Präsidenten. Was dahinter steckt und ob man da wirklich dran ablesen kann, dass er so ganz leicht an Friedrich Merz Sessel kratzt, sägt, das klären wir in der nächsten halben Stunde hier.
1: OpenAI hat die Veröffentlichung eines neuen KI-Modells wegen Sicherheitsbedenken gestrichen. OpenAI-Manager hat mit dem Wall Street Journal gesprochen und gesagt, unter anderem habe die Software in Tests nicht immer ehrlich darüber informiert, welche Aktion sie jetzt wirklich unternommen oder nicht unternommen hat. Außerdem habe das KI-Modell zum Teil auf eigene Initiative gehandelt, ohne dafür eine Nutzererlaubnis einzuholen.
0: Die Pflegereform ist das große Thema in Berlin dieser Tage und es gibt mal wieder einen Konflikt in der Regierungskoalition. Über eins ist man sich einig, die Pflegekassen brauchen dringend mehr Geld. Der Gesundheitsminister Carsten Linnemann formuliert so.
2: Das System hat einen Umfang von 74 Milliarden Euro und wir müssen 10%, mehr als 10% einsparen. Das ist kein Pappenstiel.
0: Und auch kein Pappenstiel, ist auf jeden Fall eine
2: einsparen, das ist kein Pappenstiel.
0: Und auch kein Pappenstiel, ist auf jeden Fall eine ganze Menge Geld. Wie kann man das reinholen? Ja, da gehen jetzt die Vorstellungen deutlich auseinander.

0: Bevölkerung nach sich gezogen hat, erstmal Leistungskürzungen zu machen und zu sagen, Strukturen, das machen wir später. Ich glaube, das ist kein gutes Vorgehen.
1: Also die wollen nicht das gleiche erleben wie bei der Gesundheitsreform. Was da gerade Sache ist in Sachen Pflegereform in Berlin, klären wir in ungefähr 15 Minuten hier bei Deutschlandfunk Nova.
2: Und das ist Paula Hartmann. Die macht nicht nur einen Punkt, sondern zwei Punkte. In 6 Minuten ist 8. Moin!

0: haben keinen Bock mehr zu würfeln. Dice, habt ihr gehört, hier in Deutschland. 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
1: Hier kommt Jakob Vogel, der hat die Agenturen gecheckt. Hier kommt die aktuelle Nachrichtenlage am Dienstagmorgen.
0: Oder 8 Uhr. Arne Zuber.
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4: Der russische Präsident Wladimir Putin hat angeordnet, die Armee weiter aufzustocken. Er hat ein Dekret unterzeichnet für rund 15.000 zusätzliche Soldaten. Der ukrainische Präsident Volodymyr Selenskyj sagt, dass Russland außerdem noch mal 10.000 Soldaten aus Nordkorea bekommen soll. Selenskyj beruft sich dabei auf Geheimdienstinfos. Die Ukraine und Südkorea schätzen, dass Nordkorea in den letzten Jahren bis zu 15.000 Soldaten nach Russland geschickt hat. In der Nacht hat die russische Armee wieder die ukrainische Hauptstadt Kiew angegriffen. Nachrichtenagenturen berichten, dass mehrere Explosionen zu hören waren. Die Bundesregierung versucht weiter, sich in Sachen Pflegereform zu einigen. Gestern Abend gab es dazu nochmal ein Koalitionstreffen im Kanzleramt. Inhaltlich ist dazu nichts bekannt. Gesundheitsminister Carsten Lindemann will, dass das Kabinett die Reform morgen beschließt und hält auch weiter fest an seinem Zeitplan. Die SPD sagt, dass sie die Reform blockieren will, wenn Leistungen gekürzt werden. Deshalb geht es jetzt darum zu klären, wie das finanziert werden kann. Der Pflegeversicherung in Deutschland fehlen Milliarden, weil immer mehr Menschen auf Pflege angewiesen sind, aber immer weniger einzahlen. Gleichzeitig werden Pflegeleistungen teurer. Mit der Reform will die Regierung versuchen, die Pflegeversicherung neu aufzustellen. Letzte Woche hat die Meldung für Aufsehen gesorgt, US-Präsident Donald Trump habe China vorgeschlagen, US-Waffen zu kaufen. Das hat der US-Präsident aber jetzt dementiert. Er sagt, davon habe er noch nie gehört. Trump hat damit seinem eigenen US-Botschafter in Peking widersprochen. Der hatte dem Sender Fox News gesagt, Trump habe mit Chinas Präsident letzte Woche über Waffen gesprochen. Ein Verkauf von US-Waffen an China wäre eine komplette Kehrtwende. Denn in den letzten Jahrzehnten ging es den USA darum, China nicht aufzurüsten. Vor allem bei vielen Staaten in Ostasien, die von China unter Druck gesetzt werden, hatte die Meldung deshalb Verunsicherung ausgelöst. Die Proteste in Madrid gegen die Zwangsräumung einer 87-Jährigen haben offenbar gewirkt. Die Frau darf in ihre Wohnung zurück, in der sie die letzten 70 Jahre gelebt hat. Ihre Anwälte sagen, dass sie sich mit dem Immobilienunternehmen geeinigt haben. Die Frau soll dafür neue Mietbedingungen akzeptieren, allerdings ohne, dass ihre Miete angehoben wird. Ob sie akzeptiert, ist noch nicht bekannt. Die Zwangsräumung der Frau hatte am Wochenende 10.000 auf die Straße gebracht. Der Protest richtete sich auch ganz allgemein gegen Mietwucher und Wohnungsnot. Als Reaktion auf die Proteste will die spanische Regierung heute auch ein Dekret zur Wohnungspolitik beschließen. Ob sie dafür aber später auch eine Mehrheit im Parlament bekommt, ist offen. Das waren die News.
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1: Ganz im Norden an der Küste kann es bewölkt sein heute tagsüber. Ansonsten ist es sonnig, wenn sich der Nebel aufgelöst hat. Temperaturen oben eher so 20, in Richtung Süden bis zu 30 Grad.
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0: Und wir reden über die Pflegereform. Es gibt immer mehr Pflegebedürftige, es gibt zu wenig Pflegekräfte, alles kostet Geld, wir müssen Geld sparen. Und in diesem in dieser Gesamtgemengelage, wie man so gerne sagt, befindet sich gerade die aktuelle Bundesregierung. Und jetzt gibt es gerade Stimmen, die sagen, ja, wir brauchen auf jeden Fall eine Reform und wir müssen auf jeden Fall Geld sparen. Auf der einen Seite, auf der anderen Seite müssen wir aber auch die passenden neuen Strukturen schaffen. Und die sollen eigentlich erst in einem zweiten Schritt geschaffen werden. Es bahnt sich ein Streit an, wie der aussehen könnte und wie man ihn lösen könnte. Darüber sprechen wir jetzt gleich hier.
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0: Maximo Park, Books from Boxes, habt ihr gehört. Dienstagmorgen, hier ist Deutschlandfunk Nova um 8.09 Uhr.
1: Es gibt immer mehr Pflegebedürftige und gleichzeitig zu wenig Pflegekräfte. Und die Finanzierung der Pflegeversicherung, da fehlen Milliarden.
0: Und deshalb sollte eigentlich morgen im Bundeskabinett eine Pflegereform beschlossen werden. Aber auf den letzten Metern ist die SPD mit den Vereinbarungen nicht mehr einverstanden. Die Konfliktlinie kurz erklärt, die CDU, die Union hätte gerne kurzfristig Geld und dann die große Strukturreform. Die SPD sagt, lass uns doch erstmal die Reform machen, bevor wir den Leuten Geld aus der Tasche ziehen. Gestern haben sich die Spitzen der Parteien getroffen, der Bundeskanzler, der Finanz- und Gesundheitsminister, und nachverhandelt, ohne Ergebnis. Jedenfalls ist uns keins bekannt. Nadine Lindner ist bei uns im Hauptstadtstudio in Berlin. Nadine, dieser Entwurf liegt seit 4 Monaten auf dem Tisch. Erst kurz vor der Verabschiedung meldet sich jetzt die SPD mit Änderungswünschen. Warum erst jetzt?
2: Ja, das ist eine interessante Frage. Und ich glaube, viele in der CDU, bei den Christdemokraten, die stellen sich diese Frage auch. Da gibt es ziemlich viel Unverständnis über den Koalitionspartner. Da fühlt man sich überrumpelt. Man hat auch so ein bisschen den Vorwurf an die Sozialdemokraten, dass sie mit diesem Einspruch notwendige Reformen aufhalten. So in dieser Richtung hat sich Karl-Josef Laumann heute Morgen im Deutschlandfunk geäußert. Das ist der Gesundheitsminister von Nordrhein-Westfalen und CDU-Mitglied. Und man muss natürlich schon auch sagen, dieser ursprüngliche Entwurf zur Reform der Pflegeversicherung und zur Finanzierung der Pflegeversicherung, der stammt noch von Nina Wagen. Und die ist jetzt nicht mehr Gesundheitsministerin, die ist Kanzleramtsministerin und das ja jetzt auch schon seit ein paar Wochen. Also das heißt, dieser Kurs, diese grundsätzliche Idee, dass man an den Leistungen arbeiten muss, um die Beiträge möglichst stabil zu halten und um diese drohenden Milliardenlöcher in der Pflege zu stopfen, diese Idee, die ist nicht neu. Und ich glaube, jetzt kommen bei der SPD einfach zwei Punkte dazu. Die sehen sich nach den Landtagswahlen in Sachsen-Anhalt, Berlin und Mecklenburg sowohl bestärkt als auch unter Zugzwang. Die haben gesehen, dass Manuela Schwesig in Mecklenburg-Vorpommern mit ihrem Widerstand gegen Reformvorhaben, also da war es vor allem die sogenannte Rente mit 63, erfolgreich war. Und die versuchen das jetzt zu übertragen, so mit dieser stärkeren Fokussierung auf ein soziales Profil. Und ich kann mir vorstellen, dass sich die SPD auch noch von den aktuellen Umfragen gestärkt sieht. 81% der Befragten im ZDF-Politbarometer sagen, dass die Lastenverteilung des Reformpakets ungerecht ist. Wobei man sagen muss, es geht ja nicht nur um die Pflegeversicherung, es geht ja um Rente und Gesundheit. Aber das ist was, was sich auch auf die Diskussion in der Pflegeversicherung im Moment da niederschlägt.
0: Vielleicht fühlt sich die SPD ja gerade auch so stark, weil der Kanzler so schwach ist. Der war gestern auch dabei in dieser Runde. Ist der aktuell in der Lage, in der Position ein Machtwort zu sprechen? Oder muss der Bundeskanzler gerade froh sein, wenn überhaupt alle bei ihm bleiben?
2: Ja, das ist eine interessante Frage. Die ist gestern auch schon in der Regierungspressekonferenz so ähnlich gestellt worden. Da wurde nach der Rolle des Kanzlers gefragt und da gab es eine ziemlich formale Antwort. Da wurde dann gesagt, ja, der Bundeskanzler ist natürlich in alle wesentlichen Debatten eingebunden, die man in der Koalition führt. Das heißt, er selber, hat er auch gestern sich beteiligt, oder manchmal wird er auch vertreten durch die Kanzleramtschefin, das ist Nina Wagen, und er sei aber eng an diesen Dingen dran, muss man sagen. Das ist ja auch die Jobbeschreibung eines Kanzlers. Ich glaube aber, das, was interessanter ist, dass diese Formulierung Normalität demonstrieren soll. Also das soll heißen, die Regierung redet miteinander, die Parteien, Parteivertreter, Ministervertreter reden miteinander. Es ist alles normal. Es gibt keine Krise, weil wenn man jetzt irgendwie eine Woche zurückspringt, da erinnert man sich, auch letzte Woche gab es schon mal ein Treffen im Kanzleramt. Auch da hat man schon über die Reform gesprochen. Auch da hat schon das Wort Krisengipfel zumindest via Bild-Zeitung die Runde gemacht. Und auch da war die Bundesregierung schon ziemlich bemüht darum, diesen Eindruck der Krise ein bisschen zu zerstreuen.
0: Manche Beobachterin sagt ja auch, im Prinzip ist diese Koalition in der Dauerkrise, also seit Beginn. Was würdest du denn sagen? Also dieser Konflikt gerade rund um die Pflegeversicherung auf so einer Stufe von 1 bis 10 im Koalitionskrisenmodus, wo befinden wir uns gerade?
2: Ja, ich glaube so zwischen einer 5 und einer 6. Also das heißt, die SPD sträubt sich da im Moment schon ganz schön. Auf der anderen Seite fände ich es, also ehrlicherweise jetzt auch nicht sinnvoll, diese die Kabinettsbefassung platzen zu lassen, weil man muss ja auch sagen, selbst wenn sich die Bundesregierung morgen darauf einigt, die Diskussion im Parlament, im Bundestag, wo auch die Fraktionen sich nochmal über dieses Gesetz beugen, das kommt ja auch noch. Auch dort gibt es ja Möglichkeiten, nochmal nachzusteuern. Und man muss ja auch sagen, es gibt Zeit- und Gelddruck. Allein in diesem Jahr könnten 4,4 Milliarden Euro fehlen, nächstes Jahr könnten 7 Milliarden Euro sein. Und wenn jetzt nicht bald ein Beschluss im Kabinett fällt, dann muss das Gesetz ja, wie gesagt, noch in den Bundestag, es muss noch in den Bundesrat und es soll zum 1. Januar gelten. Also das heißt, allzu viel Zeit darf man sich dann auch nicht mehr lassen.
1: Eigentlich soll eine Reform der Pflegeversicherung beschlossen werden im Kabinett, aber kurz vorher möchte die SPD das nicht mehr so richtig mittragen. Warum nicht und was die Alternativen sind aus Sicht der SPD, hat Nadine Lindner erklärt aus unserem Hauptstadtstudio in Berlin. Danke, Nadine.
0: Hier kommt LaRue. Lose myself, 8.15 Uhr am Dienstagmorgen. Morgen Pflegeversicherung im Bundeskabinett.

0: Kessia, Powerlines, habt ihr gehört. Hier ist Deutschlandfunk Nova. Habt ihr mal auf den Kalender geguckt? Und habt ihr mal auf die Temperaturen geguckt? Heute wieder bis zu 30 Grad in Deutschland. Was ist denn das im Hintergrund?
1: Es ist Sommer, hörst du es nicht?
0: Hab ich einen Frosch gehört gerade?
1: Ja, absolut. Die sind wieder am Start.
0: Die kommen jetzt nochmal zurück, oder was? Wegen der warmen Temperaturen.
1: Ihr wart schon auf dem Weg, um sich einzubuddeln hier am Teichboden, aber jetzt sind sie wieder da.
0: Frühlingsgefühl löst du bei mir aus.
1: Absolut. So soll es auch sein, weil es ist Ende September. Ja, und jetzt ist doch plötzlich wieder Sommer am Start. Und auch wenn wir vielleicht schon mal so Kleidungsstücke in der Hand hatten, wie Handschuhe oder Wollsocken, ich habe auch über eine Mütze nachgedacht schon in den letzten Wochen, jetzt haben wir in ganz Deutschland, vielleicht mal abgesehen von der norddeutschen Küste, wieder sowas wie Sommerausbruch mit Temperaturen bis zu 31 Grad. Schon verrückt. Und wie geht ihr da so mit um?
2: Ich habe gar nicht so weit gedacht. Ich habe gar nicht den Wetterbericht angeschaut. Ich bin einfach rausgegangen mit Pullover, langer Hose und habe erstmal angefangen zu schwitzen.
0: Ja, das war Tobi aus Köln. Der war nicht eingestellt auf die Temperaturen, die nochmal so richtig nach oben gegangen sind. War aber eigentlich auch das Einzige, was er da an Kritik hatte. Und auch ihr anderen freut euch eher, kann man sagen.
2: Ich find's toll.
3: Es macht super viel Spaß, nochmal ein bisschen die Zeit zu genießen und nochmal so den letzten Rest vom Sommer mitzunehmen.
4: Das ist mega, weil ich bin echt nicht so ein Herbst-Winter-Freund und freue mich, dass wir einfach einen verlängerten Sommer haben.
5: Richtig schön warm, ohne Jacke. Wir genießen es.
1: Also, viele feiern das Comeback des Sommers einfach, weil man nochmal draußen Zeit bekommt, weil man nochmal ein bisschen was machen kann draußen. Vielleicht nochmal die Dinge, die man eher sonst so im Sommer macht, weil klar ist, irgendwann kommt der Herbst.
2: Das kommt noch früh genug, das machen wir jetzt so, ich finde es super.
3: Ich bin eigentlich ein sehr großer Herbstliebhaber, aber ich finde, man kann das auch alles bei den Temperaturen aktuell machen. Abends ist es schon ein bisschen kälter und dann kann man auch trotzdem Teechen trinken.
0: Und was muss auf den letzten Metern jetzt tatsächlich dann noch unbedingt erledigt werden? Also wie füllt man die Tanks am besten auf? Weil nicht nur der Herbst kommt ja sicher, sondern auch Winter ist coming. Und bis dahin halt?
5: Definitiv Eis essen.
2: Natürlich jetzt nochmal schön rausgehen.
5: Wir besuchen hier Freunde in Köln und wollen auch in den Tierpark. Gestern war ich ganz viel spazieren im Grün und im Biergarten. Möglichst viel Vitamin D tanken, bevor der Winter kommt.
1: Tja, das ist auf jeden Fall so der Plan, den ihr jetzt auch verfolgen könnt. Wenn ihr wollt und nochmal ein bisschen Sommer haben wollt. Also nutzt ihr das Sommer-Comeback? Habt ihr vielleicht sogar irgendwas umgeworfen, damit ihr jetzt nochmal, weiß ich nicht, ein offenes Freibad finden könnt, falls es noch eins gibt, oder eben nochmal das letzte Eis essen könnt. Habt ihr eure Herbstpläne über Bord geworfen oder sagt ihr, nee, ich ziehe das jetzt durch, auch wenn es draußen zwitschert. Der Zimttee kommt auf den Tisch und ich bleib bei der Wollsocke. 030 8503 8503 wäre unsere Nummer. Schickt uns eine Sprachnachricht oder schreibt uns, wir würden uns freuen.
0: Wir machen weiter mit Mia. Linker Haken. Guten Morgen. Hi Sommer.

0: Die Streets in unruhigem Gewässer unterwegs. Hier kommen die News.
1: Es ist 8.30 Uhr, nee, sogar schon 31. Jakob Vogel ist am Start. Schönen guten Morgen.
2: Guten Morgen.
0: Hi, guten Morgen.
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4: Die Mitgliedsländer der EU wollen sich eigentlich bis Ende des Jahres auf einen Haushaltsplan für die nächsten Jahre einigen. Es geht um die Jahre 2028 bis 2034. Die EU-Kommission will dafür knapp 1,8 Billionen Euro einplanen. Das ist fast doppelt so viel wie im laufenden Haushalt. Zu viel finden Bundeskanzler Friedrich Merz und andere Regierungschefs. Sie drohen deshalb jetzt mit einem Veto gegen das EU-Budget. Darüber berichten die Financial Times und beruft sich auf Diplomaten. Die Zeitung schreibt, dass Merz zusammen mit den Regierungschefs aus Schweden, Dänemark, Österreich, Finnland und den Niederlanden einen Brief an die Kommission geschrieben hat. Darin fordern sie, dass die geplanten Ausgaben deutlich gesenkt werden. Konkret wollen sie weniger Geld in Landwirtschaft und die Entwicklung ärmerer Regionen stecken. Nicht sparen wollen sie bei Verteidigung und Wirtschaftsförderung. Der extreme Sommer mit Hitze, Dürre und Bränden hat Landwirte in Europa stark getroffen. Die EU schätzt den Schaden für den Agrarsektor zurzeit auf 14 bis 17 Milliarden Euro. Das genaue Ausmaß werde sich zeigen, wenn die Ernte abgeschlossen ist. Nach Angaben des EU-Agrarkommissars ist zum Beispiel nicht genug Gras als Futtermittel gewachsen, was Viehhaltern Probleme bereitet. Er fordert mehr Investitionen in die Wasserspeicherung, aber auch präzises Bewässern, um Wasser zu sparen. In Deutschland ist die Getreideernte wegen der Dürre besonders schlecht ausgefallen. Im Vergleich zum Vorjahr fiel sie um gut 7% geringer aus. Der russische Präsident Wladimir Putin hat angeordnet, die Armee weiter aufzustocken. Er hat ein Dekret unterzeichnet für rund 15.000 zusätzliche Soldaten. Der ukrainische Präsident Wladimir Zelensky sagt, dass Russland außerdem noch mal 10.000 Soldaten aus Nordkorea bekommen soll. Zelensky beruft sich dabei auf Geheimdienstinfos. Die Ukraine und Südkorea schätzen, dass Nordkorea in den letzten Jahren bis zu 15.000 Soldaten nach Russland geschickt hat. In der Nacht hat die russische Armee wieder die ukrainische Hauptstadt Kiew angegriffen. Nachrichtenagenturen berichten, dass mehrere Explosionen zu hören waren.
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4: Im Kosovo sind 9 Serben festgenommen worden. Sie sollen sich an Kriegsverbrechen Ende der 90er Jahre beteiligt haben. Die Ermittlungen hängen mit 2 Massengräbern im Norden des Kosovo zusammen. Dort wurden im Sommer die Überreste von mindestens 23 Menschen gefunden. Unter den Toten sollen auch albanische Ärzte, Professoren und Menschenrechtsaktivisten sein, die 1999 verschwunden waren. Die serbische Regierung kritisiert die Festnahmen. Sie wirft den Behörden im Kosovo vor, gezielt Druck auf die serbische Minderheit auszuüben. Der Kosovo-Krieg liegt zwar mehr als 25 Jahre zurück, die Folgen sind aber bis heute spürbar. Damals kämpften Kosovo-Albaner für die Unabhängigkeit von Serbien. Rund 13.000 Menschen wurden getötet, viele weitere gelten bis heute als vermisst. Das waren die News.
3: Das Wetter.
1: Tagsüber in der Nordhälfte bewölkt. Und ansonsten ja eigentlich ziemlich sonnig, fast überall, wo eben keine Wolken am Himmel sind. Das heißt vor allen Dingen im Westen und im Süden. Das Ganze spielt sich heute bei relativ warmen Temperaturen ab. 20 bis 30 Grad werden es heute.
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0: Präsidenten sind sie beide, der eine hat allerdings noch einen Minister davor. Die Rede ist von Henrik Wüst, dem Ministerpräsidenten von Nordrhein-Westfalen, und Recep Tayyip Erdogan, dem Präsidenten der Türkei. Die haben sich getroffen und das ist einigermaßen ungewöhnlich, weil sich so ein Präsident nicht einfach mal mit einem Ministerpräsidenten trifft eigentlich. Und dann ist da ja noch die Geschichte, dass in Deutschland schon länger das Gerücht umgeht, dass Friedrich Merz, also der Bundeskanzler, dass der vielleicht durch Henrik Wüst den Ministerpräsidenten abgelöst wird. Und dann wäre Wüst Bundeskanzler und dann wäre das schon wieder relativ normal, dass er sich mit dem Präsidenten treffen würde. Es gibt einiges zu besprechen, ja, rund um dieses Treffen. Das machen wir nach einem Song hier bei Deutschlandfunk Nova.
1: Vielleicht geht es ja auch um das, was die Kells hier zusammen mit Portugal The Man besingen. Money.
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0: Die Arkells und Portugal the Man habt ihr gehört. Money heißt der Track. Hier ist Deutschlandfunk Nova am Dienstagmorgen.
1: Henrik Wüst, das ist der Ministerpräsident von NRW, von Nordrhein-Westfalen. Der ist gerade für 3 Tage zu Besuch in der Türkei. Anlass ist eigentlich das 65-jährige Jubiläum des Gastarbeiterabkommens. Aber dann hat es gleich am ersten Tag eine ziemliche Überraschung gegeben.
0: Ja, Henrik Wüst hat nämlich kurzfristig einen Termin bei Recep Tayyip Erdogan bekommen, dem türkischen Präsidenten. Amelie Fröhlich aus den Deutschlandfunk Nova Nachrichten ist bei uns in der Leitung. Wie ungewöhnlich ist so ein Treffen von Ministerpräsident und Präsident?
2: Schon ziemlich ungewöhnlich, weil Wüst, du hast es gerade gesagt, Ministerpräsident eines Bundeslandes ist und eben kein Regierungschef eines Staates. Und solche regionalen Regierungschefs, die werden in der Türkei normalerweise nicht vom Präsidenten empfangen. Und Wüst ist tatsächlich der erste deutsche Ministerpräsident überhaupt, der in dieser Funktion so einen Termin bei Erdogan bekommen hat. Möglicherweise war bei dieser Entscheidung aber nicht unbedingt hinderlich, dass Wüst in Deutschland ja und auch in seiner eigenen Partei als Reservekanzler gehandelt wird, seit die Werte von Kanzler Friedrich Merz in den Keller gerauscht sind. Das Treffen, das kam offenbar wirklich sehr kurzfristig zustande. Wüst war gerade bei einem Firmenbesuch in Ankara, als die Zusage kam, und statt erstmal ins Hotel zu fahren, ist es dann direkt für ihn zum Präsidentenpalast zu Erdogan gegangen. Da haben die beiden dann so rund 50 Minuten miteinander gesprochen.
0: Und was hatte Erdogan jetzt davon? Also beziehungsweise was hat der sich von dem Treffen mit Wüst versprochen?
2: Erdogan wollte laut Wüst bei dem Treffen zum Beispiel wissen, wie ist gerade die Stimmung in Deutschland, wie sind die aktuellen Wahlergebnisse einzuschätzen, die es gab.
3: Er ist sehr interessiert an der innenpolitischen Lage und auch an der Frage, welche Wahlergebnisse es in jüngster Zeit in Deutschland gegeben hat. Wir haben uns darüber sehr intensiv ausgetauscht, bis hin auch zu jüngsten Ereignissen im Fußball. Ist er offensichtlich sehr tief interessiert und sehr, sehr gut informiert über das, was in Deutschland die Menschen bewegt.
2: Ja, die Fußballergebnisse lassen wir jetzt mal weg, aber was Erdogan selbst über diese Wahlergebnisse bei uns in Sachsen-Anhalt, Berlin und Mecklenburg-Vorpommern, was er davon hält und auch zu den AfD-Erfolgen sagt, das ist leider nicht bekannt.
0: Und er hat wohl auch explizit nach der politischen Stimmung in Nordrhein-Westfalen gefragt. Warum ist die für ihn so interessant?
2: Ja, weil in NRW eben mehr als 1 Million Menschen mit türkischen Wurzeln leben. Ein Teil davon, das ist wichtig zu wissen, ist bei türkischen Wahlen stimmberechtigt. Und gerade in der türkischstämmigen Community im Ruhrgebiet, da hat Erdogan traditionell sehr viel Unterstützung. Die Stimmen von Türkinnen und Türken, die im Ausland leben, kann man also sagen, spielen bei türkischen Wahlen durchaus eine Rolle.
0: So, Wüst hat praktisch eine Art Schulterschlag bekommen, dadurch, dass sich Erdogan mit ihm getroffen hat. Auf der anderen Seite, wenn man sich dann trifft auf so einer Ebene, kann man ja auch mal über schwierige Themen sprechen. Und da gibt's ja einige in Bezug auf die Türkei, zum Beispiel Demokratie und Menschenrechte. War das auch ein Thema?
2: Nach Angaben von Wüst ja. Jetzt würden wir alle wahnsinnig gerne wissen, was ist denn da besprochen worden? Aber was genau Erdogan dazu gesagt hat, das will Wüst nicht öffentlich machen. Er spricht von einem vertrauensvollen Gespräch und sagt, dazu gehört eben auch, dass nicht alles anschließend nach außen getragen wird. Die beiden haben außerdem laut Wüst auch noch über die NATO gesprochen und die Beziehung zwischen der Türkei und der EU.
0: Und was war mit dem eigentlichen Grund für Wüsts Besuch in der Türkei, also das 65-jährige Jubiläum des Gastarbeiterabkommens mit der Türkei?
2: Genau dieses Abkommen, das hat es möglich gemacht, dass hunderttausende türkische Arbeitskräfte nach Deutschland kommen konnten. Und Wüst will mit seinem Besuch würdigen, was die Menschen bei uns geleistet haben, die aus der Türkei gekommen sind und hier eine neue oder eine weitere Heimat gefunden haben. Und außerdem geht es bei dem Besuch von Wüst natürlich auch um wirtschaftliche Faktoren. Also es gibt Gespräche mit der Wirtschaft und dem Handel. Und für Wüst ist diese Reise übrigens gleich doppelt eine Premiere. Er selbst war vorher nämlich noch nie in der Türkei und er ist auch der erste NRW-Ministerpräsident überhaupt, der das Land offiziell besucht.
1: Und dann hat er obendrauf noch spontan Präsident Erdogan getroffen, der Henrik Wüst. Also 50 Minuten ein Treffen auf ziemlich großer politischer Bühne. Wie das zustande gekommen ist und was die Hintergründe sein könnten, hat Amelie Fröhlich erklärt aus dem Deutschlandfunk Nova Nachrichten. Danke dir.
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1: Olivia Rodrigo.
4: Ding-a-ling-a-ling.
1: Serena Joy. Deutschlandfunk Nova hier.

0: Olivia Rodrigo, Serena Joy ist der Song, den ihr gerade gehört habt.
1: Wir schauen nach Österreich und sind auf der Suche nach Spuren von Römern. Macht alles Sinn, wenn Inga Gebauer ins Spiel kommt. Guten Morgen.
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3: In der Nähe von Linz in Österreich hat ein Archäologieteam von der Uni Innsbruck die Überreste einer bisher unbekannten großen Römersiedlung gefunden, unter einem Acker versteckt. Die Straßen verlaufen im Schachbrettmuster, laut den Fachleuten ein Hinweis darauf, dass der Ort auf dem Reißbrett geplant wurde. Die Siedlung könnte Militärlager in der Nähe versorgt haben. Dafür ist sie allerdings sehr groß. Außerdem hatte der Ort wohl ein Amphitheater, in das 8000 Menschen gepasst hätten. Das passt eher zu einer richtigen Stadt als zu einem Lagerversorgungsdorf. Die Forschenden vermuten, dass die Stadt an der Donau als Handelsstützpunkt geplant war. Für den Fall, dass die Römer Gebiete auf der anderen Donauseite erfolgreich eroberten. Diese Pläne von Kaiser Marc Aurel wurden allerdings unter dessen Nachfolger Commodus aufgegeben, ebenso wie die Stadt nach nur 100 Jahren. Die Forschenden sagen, vielleicht handelt es sich um die Stadt Claudivium, die man bisher nur aus historischen Beschreibungen kannte. Kein Zucker, keine Konservierungsstoffe, weniger Fett. Damit wird auf Snacks und Getränken oft geworben. Das soll unter anderem suggerieren, dass die Produkte gesünder sind. Eine Studie aus den USA hat jetzt aber ergeben, oft ist dann einfach mehr von anderen Stoffen drin, die problematisch sein können. Das Team, unter anderem von der Cornell University, hat sich die Zutaten von rund 150.000 Produkten angeschaut, die es in US-Supermärkten so gibt. Rauskam: Die Werbeangaben auf der Verpackung waren in der Regel schon richtig. Also Low Fat oder weniger Zucker stimmte dann. Aber wenn zum Beispiel der Fettgehalt runtergeschraubt war, dann war insgesamt mehr Zucker und Natrium drin. Und gerade bei Softdrinks kam raus, dass oft zwar weniger Zucker oder auch gesättigte Fettsäuren drin stecken. Insgesamt fällt der Nährwert laut dem Team aber trotzdem schlecht aus.
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0: 3 Minuten 40 mitsingen, The Killers. Mit Mr. Brightside habt ihr gehört, hier in Deutschlandfunk Nova in 8 Minuten ist 9 Uhr.
1: Deutschland, die Bundesregierung, ist schon wieder in den USA gelobt worden. Es gab aber eine Zeit, da gab es viel Kritik an Deutschland dafür, dass sie nicht genug machen in Sachen Aufrüstung und der NATO nicht genug Geld geben. Dann gab es kürzlich schon ein Treffen vom deutschen Verteidigungsminister Boris Pistorius mit dem amerikanischen Kriegsminister Pete Hegseth. Da hatte Hegseth viel Lob für Deutschland mit dabei. Und jetzt hat das Pentagon vorm Kongress in einer offiziellen Stellungnahme Deutschland ausdrücklich gelobt, was die gerade machen in Sachen Rüstung. Das wäre beispielhaft und da sollten sich andere Länder ein Beispiel dran nehmen. Kann man sich natürlich fragen, ob man gelobt werden will für Aufrüstung und von dieser amerikanischen Regierung, aber ist halt passiert.
0: OpenAI hat die Veröffentlichung eines neuen KI-Modells wegen Sicherheitsbedenken gestrichen. Ein OpenAI-Manager hat darüber mit dem Wall Street Journal gesprochen, sagt da, unter anderem habe die Software in Tests nicht immer ehrlich darüber informiert, welche Aktion sie unternommen hat oder auch nicht unternommen hat. Außerdem habe dieses KI-Modell zum Teil auf eigene Initiative gehandelt, ohne dafür die Nutzererlaubnis einzuholen.
1: Die Pflegereform ist großes Thema der Bundesregierung in dieser Woche. Morgen soll im Kabinett ein erster Schritt dieser Reform verabschiedet werden. Es gibt aber noch Kritik auf den letzten Metern von der SPD. Unsere Korrespondentin in Berlin hat das heute Morgen so eingeschätzt. Die Kritik ist da. Es ist der SPD auch wichtig, dass sie gehört wird. Aber da ist schon viel Druck drin. Und morgen im Kabinett wird auf jeden Fall was beschlossen werden.
0: Was passiert eigentlich gerade in Sachsen-Anhalt? Dass die AfD da die Landtagswahlen gewonnen hat, ist jetzt schon einige Wochen her. Allein

0: nicht. Wir haben gute Vorschläge.
1: Ob die AfD so generell überhaupt regieren will, daran gibt es tatsächlich gerade auch Zweifel. Offenbar hat AfD-Spitzenkandidat Ulrich Siegmund selbst schon von Neuwahlen gesprochen. Über den aktuellen Stand der Regierungsbildung in Sachsen-Anhalt sprechen wir gleich um kurz nach neun hier in Deutschlandfunk Nova.
2: Das ist Luna Morgenstern. Gold.

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1: Hier kommt Anne Zuber. Mal sehen, was es Neues in der Welt gibt. Es ist 9 Uhr, hier kommen die News. Guten Morgen.
2: Guten Morgen.
0: Moin.
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4: Die Mitgliedsländer der EU wollen sich eigentlich bis Ende des Jahres auf einen Haushaltsplan für die nächsten Jahre einigen. Es geht um die Jahre 2028 bis 2034. Die EU-Kommission will dafür knapp 1,8 Billionen Euro einplanen. Das ist fast doppelt so viel wie im laufenden Haushalt. Zu viel finden Bundeskanzler Friedrich Merz und andere Regierungschefs. Sie drohen deshalb jetzt mit einem Veto gegen das EU-Budget. Darüber berichtet die Financial Times und beruft sich auf Diplomaten. Die Zeitung schreibt, dass Merz zusammen mit den Regierungschefs aus Schweden, Dänemark, Österreich, Finnland und den Niederlanden einen Brief an die Kommission geschrieben hat. Darin fordern sie, dass die geplanten Ausgaben deutlich gesenkt werden. Konkret wollen sie weniger Geld in Landwirtschaft und die Entwicklung ärmerer Regionen stecken. Nicht sparen wollen sie bei Verteidigung und Wirtschaftsförderung. In Berlin ist heute der Präsident von Kasachstan zu Besuch, Kasym Schomart-Tomajew. Geplant sind Gespräche mit Bundespräsident Frank-Walter Steinmeier und Bundeskanzler Merz. Es geht vor allem um Zusammenarbeit im Energie- und im Rohstoffbereich. Parallel zum Besuch findet in Berlin das deutsch-kasachische Wirtschaftsforum statt. Rund 300 Vertreterinnen und Vertreter aus Politik und Wirtschaft beraten über verschiedene Projekte. Kasachstan gilt als einer der wichtigsten Wirtschaftspartner von Deutschland in Zentralasien. Seit Wochen streiten die USA und Kanada über Zölle und Einfuhren. Jetzt verschärft sich das Ganze nochmal, denn ab heute gilt ein Importverbot für bestimmte Produkte aus Kanada. Kanadisches Bier, Schnaps, Motorräder und Proteinpulver dürfen jetzt nicht mehr in die USA eingeführt werden. Im August waren Gespräche über ein Handelsabkommen zwischen beiden Ländern gescheitert. US-Präsident Donald Trump hatte danach neue Zölle verhängt. Kanada reagierte mit Gegenzöllen. Kanada sucht deshalb weltweit nach neuen Handelspartnern und will auch seine Handelsbeziehungen mit der EU ausbauen. Die Demokratische Republik Kongo kämpft seit Monaten mit einer Ebola-Epidemie. Jetzt gibt es neue Zahlen von den Gesundheitsbehörden dort. Mehr als 8000 Fälle der hochansteckenden Krankheit sind inzwischen bestätigt. Fast 4000 Menschen sind an Ebola-Fieber gestorben. Aktuell sind hunderte Menschen im Kongo in Isolation oder in Behandlung. Offiziell sprechen die Behörden im Kongo seit Mai von einer Ebola-Epidemie. Es ist jetzt schon die zweitgrößte nach einem Ausbruch in Westafrika in den 2010er Jahren. Das waren die News.
3: Das Wetter.
1: Und hier kommt das Wetter, das ist vor allem sonnig. Also vor allem, wenn der Nebel weg ist. 20 bis 30 Grad, so temperaturmäßig in der Nordhälfte. An den Küsten kann es ein paar Wolken geben.
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0: Und wir fragen uns, was ist eigentlich in Sachsen-Anhalt los? Hat es Neuwahlen gegeben vor ein paar Wochen? Die AfD hat gewonnen. Kann ich alleine regieren, mit ihr regieren will, stand jetzt niemand. Tolerieren möchte sie möglicherweise das BSW, aber stand jetzt gibt's noch keine tragfähige Regierung. Was passiert da gerade? Schauen wir uns gleich an.
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0: Jake, Terminally Verbal, habt ihr gehört hier in Deutschlandfunk Nova. Es ist genau 10 nach 9.
1: Und ihr habt das mitbekommen. In Sachsen-Anhalt wurde vor gut 3 Wochen ein neuer Landtag gewählt und die AfD hat die Wahl deutlich gewonnen mit fast 44%. Die absolute Mehrheit aber verfehlt. Sie könnte den Ministerpräsidenten stellen, bräuchte aber jemanden, der mitmacht.
0: Ja, koalieren will irgendwie keine Partei unterstützen. Ja, könnte möglicherweise das BSW, da gibt es Überlegungen zu einer Minderheitsregierung eben mit der Unterstützung des BSW. Aber will die AfD überhaupt regieren? Ulrich Siegmund, der AfD-Spitzenkandidat, der hat neulich offenbar von Neuwahlen gesprochen. Also wie ist die aktuelle Lage rund um die Regierungsbildung in Sachsen-Anhalt? Haben wir heute Morgen drüber gesprochen mit unserer Korrespondentin vor Ort in Magdeburg mit Nora Wilker und haben sie eben erstmal gefragt, was ist denn da jetzt gerade Stand der Dinge? Also die AfD ist nach wie vor stärkste Kraft. Gibt es denn Wege, um in Sachsen-Anhalt zu regieren? Was ist da gerade genau los?
2: Ja, also aktuell bereitet sich die AfD hier auf eine mögliche Minderheitsregierung vor. Die AfD hat im neuen Landtag ja 39 von 83 Sitzen. Also wie du gesagt hast, eben die absolute Mehrheit knapp verfehlt. Bei der Ministerpräsidentenwahl bräuchte Ulrich Siegmund dann 3 Stimmen von anderen Parteien, um eben Ministerpräsident zu werden. Das wäre eine Option. Und wenn so eine absolute Mehrheit im ersten oder zweiten Wahlgang auch nicht klappt, dann wäre der dritte Wahlgang interessant. Da würde noch die Mehrheit der abgegebenen Stimmen zählen. Also so könnte Siegmund theoretisch auch ohne 42 Ja-Stimmen dann ins Amt kommen. Dann würde es zum Beispiel schon reichen, wenn das Bündnis Sahra Wagenknecht sich da enthält. Und das BSW hat für diesen Fall auch schon angekündigt, ne, dass sie eine Minderheitenregierung der AfD eben unterstützen und sich da enthalten würden. Der parlamentarische Geschäftsführer von der AfD, Tobias Rausch, sagt, er rechnet damit, dass die AfD Siegmund im November oder Dezember zur Wahl aufstellen will. Eine Koalition mit anderen oder mit einer Partei ist aktuell aber nicht in Sicht. Also auch das BSW schließt eine Koalition mit der AfD bislang aus.
0: Aber so wäre quasi ein Weg möglich. Mhm. Was die AfD schon geschafft hat, ist zum Beispiel eine neue Sitzordnung im Parlament. Mhm. Wie und warum?
2: Ja, die AfD sitzt hier künftig in einem wirklich breiten blauen Block, kann man sagen, in der Mitte vom Plenarsaal. Die anderen Fraktionen an den Seiten, die Grünen ganz rechts außen. Die AfD hat diese neue Sitzung im Vorältestenrat, das ist hier so das Übergangsgremium, vorgeschlagen. Der Saal muss nach der Wahl ja sowieso einfach organisatorisch aus neu sortiert werden. Die AfD ist stark gewachsen, die FDP dafür raus, das BSW neu drin. Also das ist so eine scheinbar organisatorische Änderung, die eben sehr symbolisch wirkt, ne? Die AfD wirklich räumlich gesehen plötzlich die breite Mitte.
0: Ja, und die Grünen irgendwo rechts außen.
2: Genau.
0: Jetzt sollen auch die Ausschüsse umgebaut werden. Also die AfD möchte das und da gibt es einige Diskussionen. Worum geht es da genau?
2: Ja, da geht es um die Frage, wie viele Mitglieder die einzelnen Ausschüsse haben sollen. 11 oder 12? Die AfD will 12 und das würde heißen, dass 6 von 12 Mitgliedern in den einzelnen Ausschüssen dann von der AfD kommen würden. Also genau die Hälfte. Und diese Forderung wird eben von den anderen Fraktionen stark kritisiert, weil die AfD dadurch prozentual gesehen ja mehr Macht bekommen würde, als es ihrem Sitzanteil im gesamten Landtag entspricht. Da hat sie ja eben knapp 47% der Sitze, nicht 50. Das halten die anderen Fraktionen für verfassungswidrig, sagen auch wirklich, dass sie vors Verfassungsgericht ziehen würden, wenn die 12-Mitglieder-Regelung hier beschlossen werden würde. Auch das könnte zum Beispiel mit einer Mehrheit mit dem BSW klappen. Also auch eine große juristische Frage, die jetzt hier diskutiert wird und weiter werden wird.
0: Aber was könnte das der AfD dann so konkret bringen? Also Ausschüsse, da wird so ein bisschen die Regierungsarbeit vorbereitet. Da werden zum Beispiel Gesetze entworfen und solche Dinge. Was würde das bringen, wenn sie da die Hälfte der Stimmen, also die Macht in den Ausschüssen hätte?
2: Naja, vor allem, dass sie eben Mehrheiten verhindern könnte. Ne? Also das heißt, die anderen Parteien könnten ohne die Zustimmung der AfD sozusagen keine Beschlüsse durchkriegen. Deshalb, ja, also sie hätte damit sozusagen eine zusätzliche Blockademöglichkeit. Das ist die Kritik und könnte eben, ja, Beratungen könnten sich dadurch hinziehen. In den Ausschüssen werden ja, wie du gesagt hast, eben Gesetze und Anträge beraten, verändert und eben für die Entscheidung im Plenum vor allen Dingen vorbereitet. Ne? Also das ist schon sehr wichtig politisch. Zu den den Ausschüssen gibt es morgen nochmal eine Sitzung vor diesem Vorältestenrat, wo sich darüber nochmal geeinigt werden soll. Final steht dann am 6. Oktober die konstituierende Landtagssitzung an. Da tagt der neue Landtag dann zum ersten Mal und wählt schon mal einen neuen Landtagspräsidenten. Im Gespräch ist da der AfD-Politiker Tobias Rausch. Das BSW hat schon angekündigt, einen AfD-Kandidaten da auch mitzuwählen, einfach weil sie sagt, das sei so üblich, dass die größte Fraktion den stellen würde.
1: Wie geht's weiter nach der Landtagswahl in Sachsen-Anhalt? Lässt sich die AfD vom BSW tolerieren? Gibt es vielleicht sogar Neuwahlen? Der Umbau des Parlaments hat auf jeden Fall schon begonnen. Nora Wilker, unsere Korrespondentin in Sachsen-Anhalt, hat euch mit Infos versorgt.
0: Jetzt The XX mit Islands. Deutschlandfunk Nova hier, Viertel nach neun.

0: The Bee Gees habt ihr gehört. Hier in Deutschland, Funk Nova. Es ist 9:24. Wir haben gestern hier in Deutschlandfunk Nova über eine 87-jährige Rentnerin gesprochen, die aus ihrer Wohnung raus musste, in der sie seit über 70 Jahren gewohnt hatte. Grund war, dass die Wohnung von einem Investor gekauft worden ist und der hat die Miete dann vervierfacht, konnte die Frau nicht zahlen und nachdem sie auch keine Alternativwohnung wollte, wurde ihre Wohnung und inklusive ihr zwangsgeräumt. Das hat in Madrid Proteste ausgelöst und die haben offenbar jetzt was gebracht. Sie darf zurück. In die Wohnung hat wohl mehrstündige Verhandlungen gegeben mit dem neuen Vermieter über die Höhe der künftigen Miete oder warum man so eine Einigung nicht auch vor der Zwangsräumung erreichen konnte. Darüber ist nichts bekannt geworden, Stand jetzt.
1: Hier kommt eine Meldung mit einigem Potenzial politischer Sprengstoff zu sein. Der nordrhein-westfälische Ministerpräsident Henrik Wüst, der hat sich in der Türkei mit Recep Tayyip Erdogan getroffen. Und normalerweise treffen sich Präsidenten nicht mit Ministerpräsidenten, sondern mit Bundeskanzlern. Und da kommt Friedrich Merz ins Spiel. Der ist gerade heftig angeschlagen und viele in der Union spekulieren drauf, dass eventuell Henrik Wüst, NRWs Ministerpräsident, eben Erdogan beerben könnte. Worüber haben die beiden geredet? Über alles.
2: Er ist sehr interessiert an der innenpolitischen Lage und auch an der Frage, welche Wahlergebnisse es in jüngster Zeit in Deutschland gegeben hat. Wir haben uns darüber sehr intensiv ausgetauscht, was in Deutschland die Menschen bewegt.
1: Ja, Recep Tayyip Erdogan und Henrik Wüst haben sich getroffen. Was Friedrich Merz mit dieser Info macht, ihr werdet es erfahren.
0: SpaceX hat es geschafft, dass eine seiner Starship-Raketen die Erdumlaufbahn erreicht. Starship, das sind diese riesigen Raketen, 124 Meter lang, größer als die Freiheitsstatue inklusive Sockel. Die sollen sowas wie die neuen Weltraumtransporter werden und es gibt durchaus noch weitere ambitionierte Pläne mit dieser Rakete. Die NASA möchte nämlich mit dem Starship auch Astronautinnen und Astronauten auf den Mond schicken und das Starship, das könnte auch bei einer bemannten Mars-Mission eine Rolle spielen. Das ist ja die große Vision von SpaceX-Gründer Elon Musk, also mit Menschen auf den Mars zu kommen. Bisher sind aber alle Testläufe mit dem Spaceship hinter den Erwartungen geblieben, hat immer wieder Fehler gegeben und Explosionen kurz nach dem Start bis gestern. Da hat ein Spaceship jetzt die Erdumlaufbahn nicht nur erreicht, sondern auch mehrere Satelliten ausgesetzt. Wegen technischer Probleme ist die Rakete allerdings früher als geplant kontrolliert in den Pazifik gestürzt. Was das trotzdem jetzt für die Raumfahrt und für das Unternehmen SpaceX bedeutet, das klären wir um kurz nach 9:30 hier in Deutschlandfunk Nova.
1: Die Pflegeversicherung in Deutschland, die ist reformbedürftig, da ist man sich in der Bundesregierung einig. Die Frage ist nur, was kommt zuerst? Carsten Ninnemann, der Bundesgesundheitsminister, würde gerne im Kabinett morgen einen ersten Teil einer Pflegereform verabschieden, der der Bundesregierung und dem Land erstmal ein bisschen Geld sichern würde. Aber das würde auch bedeuten, dass die große Reform nach hinten geschoben wird. Die SPD sagt jetzt, Moment mal, auf den letzten Metern, jetzt die Leute wieder schon belasten und denen schon wieder Geld aus der Kasse ziehen. Lass uns doch erstmal die große Strukturreform angehen. Wir haben doch schon bei der Gesundheitsreform schlechte Erfahrungen gemacht. Annika Klose.
3: Da haben wir gesehen, dass das natürlich eine massive Unruhe in der Bevölkerung nach sich gezogen hat, erstmal Leistungskürzungen zu machen und zu sagen, Strukturen, das machen wir später. Ich glaube, das ist kein gutes Vorgehen.
1: Ja, und deshalb sagt die SPD, wir würden da gerne nochmal nachverhandeln. Jetzt ist ja gefühlt diese Regierung schon seit Beginn im Krisenmodus. Und deshalb haben wir unsere Korrespondentin in Berlin heute Morgen, Nadine Lindner, gefragt, auf so einer Skala von 1 bis 10, wie veritabel ist denn jetzt die Krise gerade in der Regierungskoalition rund um diese Pflegeversicherungsreform?
4: Ja, ich glaube so zwischen einer 5 und einer 6. Also das heißt, die SPD sträubt sich da im Moment schon ganz schön. Auf der anderen Seite fände ich es, also wenn jetzt nicht bald ein Beschluss im Kabinett fällt, dann muss das Gesetz ja wie gesagt noch in den Bundestag, es muss noch in den Bundesrat und es soll zum 1. Januar gelten. Also das heißt, allzu viel Zeit darf man sich dann auch nicht mehr lassen.
1: Und die Zeit spielt für die Union. Wie es weitergeht, wir halten euch hier bei uns bei Deutschlandfunk Nova auf dem Laufenden. Los geht's.

0: Young Franco, die Earth Gang und J-Funk.
1: Drei sind eine Band.
0: Loose Control heißt der Song, oder wie sie sagen.
2: Loose Control.
0: Sag ich doch.
1: Da ist der Autotune auch noch mal kurz drüber gegangen. Jakob Vogel jetzt garantiert Autotune frei mit den News. Guten Morgen.
0: Guten Morgen.
3: Moin. 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
4: Die Bundesregierung versucht weiter, sich in Sachen Pflegereform zu einigen. Gestern Abend gab es dazu nochmal ein Koalitionstreffen im Kanzleramt. Inhaltlich ist dazu nichts bekannt. Gesundheitsminister Carsten Linnemann will, dass das Kabinett die Reform morgen beschließt und hält auch weiter fest an seinem Zeitplan. Die SPD sagt, dass sie die Reform blockieren will, wenn Leistungen gekürzt werden. Deshalb geht es jetzt darum, zu klären, wie das finanziert werden kann. Der Pflegeversicherung in Deutschland fehlen Milliarden, weil immer mehr Menschen auf Pflege angewiesen sind, aber immer weniger einzahlen. Gleichzeitig werden Pflegeleistungen teurer. Mit der Reform will die Regierung versuchen, die Pflegeversicherung neu aufzustellen. Der Internetkonzern Google klagt vor dem Gericht der Europäischen Union gegen EU-Auflagen. Die EU-Kommission hatte angeordnet, dass Google bestimmte Daten mit der Konkurrenz teilen muss, damit die ihre Produkte verbessern können. Denn Googles Suchmaschine wird weltweit am häufigsten genutzt und Google darf diese Stellung nicht auf unfaire Weise ausnutzen, findet die Kommission. Google wehrt sich jetzt aber gegen die Anordnung. Das Unternehmen sagt, dass sich die Daten nicht genügend anonymisieren lassen und dass es deshalb die Privatsphäre der User verletzt, wenn Google sie weitergibt. Grundlage für die Auflage ist der sogenannte Digital Markets Act der EU. Der verpflichtet große Tech-Konzerne dazu, Konkurrenten den Marktzugang zu erleichtern. Google streitet sich mit der EU häufig vor Gericht und musste schon Milliarden Euro Strafe zahlen. Letzte Woche hat die Meldung für Aufsehen gesorgt. US-Präsident Donald Trump habe China vorgeschlagen, US-Waffen zu kaufen. Das hat Trump aber jetzt dementiert. Er sagt, davon habe er noch nie gehört und hat damit seinen eigenen Botschafter in Peking widersprochen. Der hatte dem Sender Fox News gesagt, Trump habe mit Chinas Präsident letzte Woche über Waffen gesprochen. Ein Verkauf von US-Waffen an China wäre eine komplette Kehrtwende. Denn in den letzten Jahrzehnten ging es den USA darum, China nicht aufzurüsten. Vor allem bei vielen Staaten in Ostasien, die von China unter Druck gesetzt werden, hatte die Meldung Verunsicherung ausgelöst.
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4: In der Türkei ist ein Comedian wegen angeblicher Präsidentenbeleidigung schuldig gesprochen worden. Ein Gericht in Istanbul hat Deniz Göktaş zu 19 Monaten Haft verurteilt, unter anderem wegen der Beleidigung von Staatschef Recep Tayyip Erdogan und religiösen Werten. Bis über seine Berufung entschieden ist, darf er aus der U-Haft. Vor dem Gerichtsgebäude protestierten rund 50 Menschen gegen die Festnahme. Göktaş sagte beim Prozess, früher seien bekannte Comedians für solche Witze nicht vor Gericht gelandet. Nicht die Witze hätten sich verändert, sondern eine Führung, die Kritik immer schlechter aushalte. Hintergrund des Prozesses war seine Bühnenshow, die im Sommer bei YouTube veröffentlicht wurde und viral ging. Kurz danach wurde Göktaş festgenommen. Zeitweise drohten ihm bis zu 10 Jahre Haft. In der Türkei werden immer wieder Politiker, Journalisten, Künstler und Aktivisten wegen angeblicher Präsidentenbeleidigung verfolgt. Das waren die News.
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0: Ist schnell erzählt, tagsüber in der Nordhälfte tendenziell bewölkt, sonst eigentlich überall sonnig. Das Ganze auch bei sommerlichen Temperaturen geht los bei 20 und rauf bis 30 Grad.
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0: Und wir wollen hoch hinaus.
1: Oh ja, Starship ist eine Rakete von Elon Musks Unternehmen SpaceX. Ja, und diese Rakete hat es gestern geschafft in die Erdumlaufbahn und das war schon mal ein Riesenerfolg. Es gab so einen kleinen Dämpfer, der Flug konnte nicht so lange dauern wie eigentlich geplant, aber ein paar Satelliten sind auch noch abgesetzt worden. SpaceX ist der Überzeugung, dass das besonders starke und besonders gute Satelliten gewesen sind.
0: Ja, vor allen Dingen sind es viele gewesen.
1: Wow,
0: ne? Also
1: so
0: das
1: viele.
0: Ist, also das ist das Ding, das muss man sich ja mal vorstellen. Das hat Amelie uns heute Morgen erklärt aus unseren Nachrichten und das werdet ihr gleich auch nochmal hören. So groß wie die Freiheitsstatue inklusive Sockel. Und das ist ins Weltraum geschossen worden. Das
1: ja,
0: ist
1: da
0: ja schon mal.
1: Da passen auf jeden Fall jede Menge Satelliten hinten in den Kofferraum rein. Die sind alle abgeladen worden. Und was das bedeutet, auch für euch und für den Geldbeutel von Elon Musk, das klären wir nach einem Song hier bei Deutschlandfunk Nova.
0: Und ein kleines Dorf, das man zum Mars schicken könnte. Passt da auch rein.
1: Wow.
0: Ja.
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0: Charlie XCX, Wink, Wink, habt ihr gehört hier in Deutschlandfunk Nova, 8.38 Uhr.
1: Und wir reden über Starship. Man könnte auch sagen, die größte und leistungsfähige Rakete, die jemals von Menschen entwickelt worden ist. Und bisher lief bei den Testflügen von Starship jetzt nicht unbedingt alles rund.
0: Hat sich jetzt geändert. Jetzt ist so eine Starship-Rakete von SpaceX tatsächlich bis in den Erdorbit gekommen und hat damit einen richtigen Meilenstein geschafft. Haben wir darüber gesprochen mit Amelie Fröhlich aus dem Deutschlandfunk Nova Nachrichten, die erstmal erklärt hat, was da eigentlich genau passiert ist.
2: Die Starship-Rakete ist in Texas gestartet, das hast du gesagt. Und sie hat auch zum ersten Mal die Erdumlaufbahn erreicht. Und das ist nicht das Einzige, was funktioniert hat, denn die Rakete hatte 26 besonders leistungsstarke Satelliten an Bord und die sind einer nach dem anderen erfolgreich im All ausgesetzt worden. Eigentlich sollte Starship dann so ungefähr 10 Stunden unterwegs sein und die Erde insgesamt 6-mal umrunden. Daraus ist nicht ganz was geworden. Also es sind dann am Ende nur rund 3 Stunden gewesen.
0: Also doch nicht alles so ganz nach Plan, oder warum wurde der Flug so viel früher beendet?
2: Ja, also schon beim Flug in Richtung Erdumlaufbahn hatte sich eines der Triebwerke zu früh abgeschaltet. Die anderen, die haben aber weiter funktioniert und die Rakete konnte dann trotzdem in die Umlaufbahn gebracht werden. SpaceX hat dann später aber entschieden, wir gehen hier lieber auf Nummer sicher und holen Starship früher zurück. Und die Rakete ist dann anschließend kontrolliert in den Pazifik gestürzt und da in Flammen aufgegangen.
0: Wenn jetzt so ein Triebwerk ausfällt, ist ja ein Fehler offensichtlich, ja, und der Flug dann eben statt 10 Stunden nur 3 dauert, warum gilt das jetzt trotzdem als Erfolg?
2: Weil das Entscheidende dieses Mal funktioniert hat. Die Starship-Rakete hat zum ersten Mal die Erdumlaufbahn erreicht und das ist wirklich ein großer Schritt, denn das gilt als wichtige Voraussetzung dafür, um schwere Lasten ins All zu bringen. Man muss sich dazu auch vielleicht anschauen, wo SpaceX herkommt, haben wir gerade schon angedeutet. Das war schon der 14. Testflug. Mhm. Beim allerersten, vor 3 Jahren, da ist die Rakete schon nach wenigen Minuten explodiert. Und auch danach gab es immer wieder Fehlfunktionen und Abstürze. Es gab auch andere Tests, die sind besser gelaufen, aber eine komplette Erdumlaufbahn hatte Starship bisher halt noch nie geschafft.
0: Jetzt könnten wir sagen, ja, ist ja schön für SpaceX und wahrscheinlich auch Unternehmensgründer Elon Musk und sein Konto wird es irgendwie freuen. Ne? Aber warum sollte uns das alle interessieren?
2: Weil auch die NASA ziemlich stark auf diese Rakete setzt. Sie will mit Starship Astronauten auf den Mond bringen und geplant ist das schon innerhalb der nächsten 2 Jahre. Und dafür muss SpaceX natürlich zeigen, hey, dieses riesige System, das ist zuverlässig und vor allem, das kommt auch sicher wieder zurück. Und riesig ist hier wirklich das richtige Wort, denn das komplette Raketensystem ist 124 Meter hoch, also größer als die Freiheitsstatue samt Sockel. Und langfristig ist auch geplant, dass dieses System komplett wiederverwendbar sein soll. Das würde Raumflüge dann auch deutlich günstiger machen. Die Vision von Musk, die ist übrigens, mit Starship irgendwann noch weiter zu fliegen zum Mars.
1: Die Starship-Rakete von SpaceX, so rum, die hat zum ersten Mal die Erdumlaufbahn erreicht, nachdem sie vorher die ein oder andere Panne bei Starts unter anderem hatte. Alle Infos dazu kamen von Amelie Fröhlich aus den Deutschlandfunk Nova Nachrichten.
0: Und jetzt kommt Justin Uzuka. After Tonight. Deutschlandfunk Nova hier. Ist ein Dienstagmorgen, ist 9.41 Uhr. Schönen guten Morgen euch.

0: Noch ein bisschen gezupft an der einen oder anderen Seite. Justin Ozuka habt ihr gehört. After Tonight.
1: Und Inga Gebauer erklärt euch jetzt, was der Atemrhythmus mit Leistungsfähigkeit zu tun hat.
2: Oh. 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
3: Unsere Atmung und unser Gehirn hängen eng miteinander zusammen. Und manche Aufgaben klappen besser beim Einatmen, andere besser beim Ausatmen. Dafür liefert die Studie eines Teams von der Northwestern University in Illinois einen weiteren Beleg. In einem Reaktionstest sollten 35 Personen eine Taste drücken, immer dann, wenn ein Quadrat auf einem Bildschirm die Farbe wechselte. Messungen der Reaktionszeiten zeigten, beim Ausatmen drückten die Testpersonen im Schnitt 40 Millisekunden schneller auf die Taste als beim Einatmen. Das klingt nach nicht viel, kann laut den Forschenden aber zum Beispiel darüber entscheiden, wer ein Wettrennen gewinnt. Deshalb könnte es vielleicht helfen, beim Startsignal auszuatmen. Die Fachleute sagen, die Phase des Ausatmens ist besonders gut für schnelle Reaktionen auf äußere Reize geeignet. Einatmen laut früheren Studien dagegen besser für komplexe Aufgaben. Zum Beispiel beim Gegenüber Gefühle im Gesicht erkennen oder sich etwas räumlich vorstellen. Kinder und Enkel zu haben, heißt nicht automatisch, dass man sich mehr Gedanken um die Zukunft unseres Planeten macht. Darauf deutet zumindest eine Studie unter anderem von der Uni Trier hin. Die Forschungsgruppe hat Befragungen aus einer britischen Langzeitstudie ausgewertet. So konnte das Forschungsteam sehen, wie die Menschen vor und nach der Geburt von Enkelkindern zu der folgenden Aussage stehen. Die Auswirkungen des Klimawandels liegen zu weit in der Zukunft, um mir Sorgen zu machen. Das Ergebnis? Im Schnitt ließ sich nicht feststellen, dass die Klimasorgen der Leute mehr wurden, nachdem sie Großeltern geworden waren. Das Team sagt, es muss weiter erforscht werden, ob es bei den Leuten vielleicht schon deutlich vor der Geburt von Enkelkindern einen Meinungsumschwung gibt. Bisher muss man aber davon ausgehen, dass es andere Strategien braucht, um Ältere für mehr Klimaschutz zu gewinnen. Nicht nur den Hinweis darauf, dass es um die Zukunft ihrer Nachkommen geht.
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0: Ali Neumann, ich kann gar nichts. Habt ihr gehört hier in Deutschlandfunk Nova.
1: Aber schlaue Fragen stellen.
0: Ja, bist ja unsere Jobbeschreibung.
1: Das hast du jetzt gesagt. Ab 10 übernimmt hier Markus Dichmann, der stellt schlaue Fragen.
0: Ja.
1: Kann eine ganze Menge.
0: Kann einiges.
1: Und wir sind raus. Macht gut, ciao.
0: Noch was Neues zum Schluss.
1: Oh ja.
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0: Jetzt ist es jeden Moment. 10 Uhr. Guten Morgen, Anne.
1: Guten Morgen.
0: Anne Zuber ist am Start für uns. Bringt uns auf den neuesten Stand der Dinge.
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1: Reich erben. Im Osten von Deutschland ist das nach wie vor Fehlanzeige. Auch rund 36 Jahre nach der Wiedervereinigung ist das Geld beim Erben und Verschenken ungleich verteilt. Das Statistische Bundesamt nennt Zahlen für 2025. Nach denen werden 95% der Vermögen im Westen vererbt. Das sind über 142 Milliarden Euro. Im Osten sind es dagegen gerade mal 8 Milliarden. Heißt heruntergerechnet, im Westen gab es pro Kopf gut 2100 Euro, im Osten nicht mal 500. Das sind nur die Summen, auf die Steuern fällig wurden. Die meisten kleineren Erbschaften tauchen in der Statistik nicht auf, weil sie unter den Freibeträgen liegen. Auch ganz große Erbschaften werden oft nicht besteuert, weil sie über viele Jahre verteilt werden. Das UNO-Flüchtlingshilfswerk steckt in einer schweren Finanzkrise. In einem Bericht nennt das UNHCR jetzt konkrete Zahlen. Es warnt davor, dass es mehr als 8 Millionen Menschen bald nicht mehr unterstützen kann, obwohl sie Hilfe brauchen. Das UNHCR sagt, dass es dieses Jahr 8,5 Milliarden Euro Dollar braucht, davon aber bisher nur knapp ein Drittel zusammen hat. Das Hilfswerk setzt jetzt schon Prioritäten, hat Projekte eingeschränkt oder gestrichen. Allerdings seien mittlerweile auch schon priorisierte Projekte gefährdet. Als Beispiele nennt das Hilfswerk die Unterstützung für Menschen in Tschad, in Äthiopien und im Sudan. Vor allem die USA, aber auch viele andere Länder haben ihre Beiträge an das UNHCR in der letzten Zeit zusammengestrichen. Der russische Präsident Wladimir Putin hat angeordnet, die Armee weiter aufzustocken. Er hat ein Dekret unterzeichnet für rund 15.000 zusätzliche Soldaten. Der ukrainische Präsident Volodymyr Zelensky sagt, dass Russland außerdem noch mal 10.000 Soldaten aus Nordkorea bekommen soll. Zelensky beruft sich dabei auf Geheimdienstinfos. Die Ukraine und Südkorea schätzen, dass Nordkorea in den letzten Jahren bis zu 15.000 Soldaten nach Russland geschickt hat. In der Nacht hat die russische Armee wieder die ukrainische Hauptstadt Kiew angegriffen. Nachrichtenagenturen berichten, dass mehrere Explosionen zu hören waren. Die Proteste in Madrid gegen die Zwangsräumung einer 87-Jährigen haben offenbar gewirkt. Die Frau darf in ihre Wohnung zurück, in der sie die letzten 70 Jahre gelebt hat. Ihre Anwälte sagen, dass sie sich mit dem Immobilienunternehmen geeinigt haben. Die Frau soll dafür neue Mietbedingungen akzeptieren, allerdings ohne, dass ihre Miete angehoben wird. Ob sie akzeptiert, ist noch nicht bekannt. Die Zwangsräumung der Frau hatte am Wochenende Zehntausende auf die Straße gebracht. Der Protest richtete sich auch ganz allgemein gegen Mietwucher und Wohnungsnot. Als Reaktion auf die Proteste will die spanische Regierung heute auch ein Dekret zur Wohnungspolitik beschließen. Ob sie dafür aber später auch eine Mehrheit im Parlament bekommt, ist offen. Das waren die News.
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0: Es ist ja wieder sauwarm heute, ne? Bei 20 bis sogar 27 Grad. Allerdings bisschen anders als gestern, ja, gibt es im Norden und dann sogar bis runter in die Mitte Deutschlands auch Schauer und Gewitter und teils sogar, Leute, heftige Sturmböen. Also passt ein bisschen auf euch auf.
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0: Auf meiner Glotze sind Apps installiert. Die sprengen echt alle Kategorien von weird, sag ich euch. Ja, irgendwelche Apps zum Beispiel zum Golf gucken. Golf TV oder sowas, ja. Ich habe jetzt allerdings auch keinen Bock, diese ganzen Apps mit den Pfeiltasten auf meiner Fernbedienung, also das ist 1996, Leute, alle diese weirden Apps mit den Pfeiltasten einzeln dann Dropdown-Menü zu löschen und runter zu prückeln von der Kiste. Also, lassen wir uns was einfallen für Schrott-Apps auf unseren Smart-TVs gleich hier mit unserem Tech-Reporter.
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0: Jamie T.
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0: 33 and 10 in Deutschland von Nova. Machen wir uns nichts vor, ihr streamt, ne? Ihr benutzt irgendwelche großen Streamer, um eure Lieblingsserien und Filme zu schauen. Und insofern ist es ja jetzt nicht ganz unpraktisch, wenn ihr euch eine neue Glotze kauft, so ein Smart TV, dass da viele Apps dieser Streamer auch schon gleich vorinstalliert sind, ne? Da ist aber immer noch ein ganzer Haufen mehr an Apps drauf. Und manche dieser Apps, ne, haben eben auch Funktionen, um euer Sehverhalten zu dokumentieren, dazu Daten zu sammeln. Und da hat jetzt sich ein KI-Entwickler was gedacht, ja. Er hat gesagt, ich schreibe mir einen Bot und lass das Teil auf meinen Fernseher los, um da mal richtig für Ordnung zu sorgen und diese ganzen Apps runterzuschmeißen. Da hat sich unser Tech-Autor Andy Noll angeschaut. Was hat denn der Experte, der Programmierer da gemacht, Andy?
2: Ja, dieser Entwickler, geben wir ihm einfach mal seinen Namen auch. Er heißt Mert Kubanov. Ich hoffe, ich habe es richtig ausgesprochen. Die Geschichte, die Kubanov schon vor einigen Wochen auf X, auf Türkisch damals erzählt hat, die haben die Kollegen des US-Tech-Portals Engadget aufgegriffen. Ja, offenbar war dieser Mert Kubanov genervt von der ganzen Software. Du hast es ja gerade erzählt, auf seinem 4 Jahre alten Android-TV. Ja, der Hersteller wird da nicht so genannt in der Geschichte, aber Android TV läuft halt auf Philips, Sony oder auch Hisense, ist also sehr weit verbreitet.
0: Ja.
2: Ja, und dann hat Kubanov den Entwicklermodus auf dem Fernseher aktiviert und dem KI-Modell Claude Zugriff gegeben. Dafür hat er dann der KI ziemlich klare Regeln definiert, ne? Die sollte nichts deinstallieren, ungenutzte Apps nur deaktivieren, Animationen verkürzen und jeden Eingriff protokollieren, damit man am Ende sehen kann, was hat die da eigentlich gemacht, die KI. Außerdem hat er die normale Google TV-Startseite mit Werbung und Empfehlung durch einen sehr schlichten Open-Source-Launcher ersetzt.
0: Okay, und Ergebnis? Läuft die Glotze noch?
2: Der Fernseher laufe jetzt sogar flüssiger als damals, als er neu war, also 4 Jahre zuvor, schreibt der KI-Entwickler. Ja.
0: Würde ich jetzt auch machen wollen, wenn ich mir das so anhöre. Klingt verlockend, die KI da mal über den Fernseher bügeln zu lassen.
2: Ich würde das trotzdem nicht empfehlen und genau davor warnt auch Engadget die Kollegen. Claude bekommt dafür ziemlich weitreichenden Debugging-Zugriff auf das Betriebssystem, also kann ganz, ganz tief ins Innere des Systems eingreifen. Und irrt sich die KI bei einem Systempaket, sag ich mal, kann der Fernseher dann wirklich instabil werden oder Probleme mit Updates bekommen und am Ende nicht mehr richtig funktionieren. Für die breite Masse also eher nichts.
0: Schade. Ich fände die Idee nämlich eigentlich ziemlich gut, weil da ist ja wirklich irre viel Zeug an Bord bei so einem Fernseher.
2: Ja.
0: Wieso eigentlich, ja? Und was macht man, damit man das schnell loswerden kann?
2: Ja, gute Frage. Wir kennen ja vom Handy diese sogenannte Bloatware, aber bei den Fernsehgeräten ist das ja eine vergleichsweise, sage ich mal, neue Entwicklung. Und eine, die eben für viel Kritik auch mittlerweile sorgt, denn wir sprechen ja nicht nur über vorinstallierte Streaming-Apps von Netflix, Amazon Prime oder was auch immer, oder Empfehlungsdienste, sondern auch über Funktionen, die Daten über unser Nutzungs- und Sehverhalten sammeln können. Engadget nennt hier ausdrücklich Automatic Content Recognition, ACR.
0: Ja.
2: Vereinfacht gesagt, erkennt der Fernseher damit, was da gerade auf dem Bildschirm läuft.
0: Über ACR haben wir ja schon mal gesprochen. Andy, damals vor allem im Zusammenhang mit dem Hersteller LG. Und da ging es ganz konkret um den Vorwurf, dass die Fernseher uns praktisch zu Hause belauschen können.
2: Ja, genau, da muss man aber 2 Dinge trennen. ACR erkennt, was auf dem Bildschirm läuft und zwar auch Inhalte von angeschlossenen Geräten, wie zum Beispiel deiner Spielekonsole. Der LG-Fall, der ging aber damals noch weiter. Da war sogar von Sprachtranskriptionen die Rede und Audio- und Webcam-Daten, die verarbeitet worden sein sollen. LG widerspricht allerdings dem Eindruck, die eigenen Fernseher würden hier permanent mithören, wenn wir vor der Glotze sitzen.
0: Aber lass mal für einen Moment einfach skeptisch bleiben, ja? Und vielleicht uns vorbereiten. Also wenn ich wirklich ganz sicher gehen will, dass mein Fernseher nicht irgendwie ungewollt Daten mitnimmt und vor allem mit anderen teilt, was kann ich tun?
2: Ja, man kann dieses ACR zumindest bei vielen Geräten abschalten. Muss man natürlich vertrauen, dass das dann genauso funktioniert. Mhm. Aber schon die Bezeichnungen, die zeigen dann das Problem. Bei Samsung heißt das etwa Viewing Information Services. Bei Sony Samba Interactive TV und bei LG findet man entsprechende Einstellungen unter Viewing Information. Also je nach Hersteller heißen die vergleichbaren Funktionen also völlig unterschiedlich. Und zugleich sollte man in den Menüs auch noch woanders einen Blick hinwerfen, nämlich bei der Werbe-ID, bei Nutzungsdaten und Diagnosefunktionen. Also da kann man ziemlich viel deaktivieren, würde ich mal sagen. Braucht ein bisschen Zeit.
0: Könntet ihr aber mal machen, ja. Also zum Beispiel die automatische Inhalteerkennung, je nachdem, wie sie bei eurem Hersteller heißt, die schon mal deaktivieren, vielleicht gewisse Apps runterschmeißen. Und ja, wer technisch versiert ist, könnte es auch so mit einem schlichteren Launcher verwenden. Dann läuft der Fernseher im Zweifel sogar runder als vorher. Tech-Autor Andy Neu war das gerade über die Frage, was auf unserem Fernseher eigentlich so drauf sein sollte und was vielleicht eher nicht. Viertel nach 10 jetzt. Deutschlandfunk Nova hier.

0: Der ist mir jetzt über die letzten Wochen echt ans Herz gewachsen hier, der Track. Slow Dance for a Minute. Von den Giant Rooks, Archetype Market. Von dem Laden schon mal gehört? Ja, war gestern noch mal groß in den Nachrichten. Archetype Market ist oder war, muss man vielleicht eher sagen, Europas größter Darknet-Umschlagplatz für Drogen. Gegründet von einem Deutschen, dem jetzt in Spanien der Prozess gemacht wird. Gestern hat er alles gestanden, ja. 600.000 NutzerInnen hatte Archetype Market. 2,3 Millionen Bestellungen, ein Gesamtumsatz von 330 Millionen Euro. Also ich glaube, das sind Zahlen, ja, da braucht man dann nicht mehr drum rumreden, um eine simple Wahrheit, ja, die wir jetzt an der Stelle mal wieder wunderbar ausbuchstabieren können, nämlich, dass Drogen Normalität sind. Ja, sehr, sehr viele Menschen in Europa, weltweit, konsumieren Drogen. Und deshalb spricht sich zum Beispiel Kriminalbiologe Marc Benecke aus für einen anderen Umgang mit Drogen. Ja. In Kiel hat er einen Vortrag gehalten über die aktuelle Drogenkrise und unser Team vom Hörsaal-Podcast hat mitgeschnitten. Denn illegale Drogen seien, sagt er, nicht nur ein individuelles, sondern ein gesellschaftliches Problem und es fängt bei der Behördenarbeit an.
1: Kokain und sehr viele andere Stoffe nehmen drastisch zu. Es hat dazu geführt, dass es jetzt ein neues psychoaktive Stoffegesetz gibt. Da wurden in einer sogenannten Anlage Nummer 2 in diesem Jahr 2026 neue Stoffe aufgenommen. Zum Beispiel eine, die heißt GBL, dann noch Lachgas. Und dass man dafür extra Gesetze machen muss, das zeigt also schon, dass die offensichtlich irgendwie dazu geführt haben, dass die im kriminellen Umfeld in Einsatz waren.
0: Und es zeigt aber auch, ja, dass eben die Kriminellen, die Drogenbanden auch immer einen Schritt voraus sind mit neuen Substanzen, ja, und dass das unglaubliche Kartelle und Banden sind, die weltweit global agieren und in Lateinamerika Menschen zum Beispiel aufs Brutalste ermorden. Marc Benecke ist deshalb dafür, Drogen zu entkriminalisieren, damit eben alle dran mitverdienen können. Und das könnte noch viel mehr bewirken.
1: Alle Länder haben die Erfahrung gemacht, dass eben auch Diebstähle, Morde, Einbrüche und so weiter, Achtung, innerhalb von wenigen Monaten statistisch signifikant in den Keller gegangen sind. Es gibt keine Ausnahme davon.
0: In seinem Vortrag nennt Marc Benecke zum Beispiel Portugal da als Musterbeispiel. 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

0: Bella Reid mit Blitzlicht. Es ist jetzt 11 Uhr. Und Jakob Vogel ist am Start für uns. Jakob, grüß dich.
1: Hallo, schönen guten Tag.
0: Jakob hat ein Update, was da draußen in der Welt so vor sich geht.
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1: Wir starten mit drei Meldungen in kurz. Auch 36 Jahre nach der Wiedervereinigung sind Erbschaften zwischen West und Ost ungleich verteilt. 95% der Vermögen in Deutschland werden im Westen vererbt. Das hat das Statistische Bundesamt mitgeteilt. Google klagt vor dem Gericht der Europäischen Union gegen EU-Auflagen. Der Konzern will seine Suchmaschinendaten nicht mit der Konkurrenz teilen. Die EU-Kommission hatte das angeordnet. Und ab heute verschärft sich der Handelsstreit zwischen den USA und Kanada. Es gilt ein Importverbot für bestimmte Produkte aus Kanada. Bier, Schnaps, Motorräder und Proteinpulver dürfen nicht mehr in die USA eingeführt werden.
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1: Die Ukraine bereitet sich auf den 5. Winter im Krieg vor. Der ukrainische Regierungschef hat jetzt besonders gefährdeten Menschen empfohlen, außerhalb der Großstädte unterzukommen. Konkret geht es um Menschen mit Behinderungen oder eingeschränkter Mobilität. Er meint, sie sollten versuchen, bei Angehörigen oder über soziale Dienste unterzukommen. So könnten sich Rettungsdienste und Katastrophenschützer bei Schnee und Eis auf dringendere Einsätze konzentrieren. Hintergrund sind mögliche neue russische Angriffe auf die Energieversorgung. Schon im letzten Winter sind in Städten wie Kiew immer wieder Strom und Heizung ausgefallen. Teilweise saßen Menschen bei eisigen Temperaturen tagelang ohne Heizung in ihren Wohnungen fest. Im Sommer hat es in Frankreich viele Waldbrände gegeben und einer davon war sogar der größte seit 1949. Dieses Feuer am Atlantik hat die Feuerwehr mehr als 2 Monate beschäftigt. Jetzt ist der Waldbrand in der Region Gironde im Südwesten Frankreichs endlich gelöscht. Die Behörden sagen, dass das Feuer zwar seit Anfang August unter Kontrolle war, aber dann noch wochenlang weiter unter der Erde schwelte. Seit Ausbruch wurden durch den Brand insgesamt 420 Quadratkilometer Fläche verwüstet. Mehr als 200.000 Menschen mussten zwischenzeitlich in Sicherheit gebracht werden, darunter auch viele Touristen. Die Behörden sagen, es war der größte Brandbekämpfungseinsatz in der modernen Geschichte. Insgesamt war in Frankreich dieses Jahr eine Fläche von 980 Quadratkilometer von Wald- und Buschbränden betroffen. Das ist so viel wie seit 50 Jahren nicht mehr. Die Militärjunta in Mali in Westafrika hat sich im Kampf gegen Dschihadisten und andere bewaffnete Gruppen jahrelang von russischen Söldnern Hilfe geholt. Jetzt gibt es Vorwürfe, dass die malische Armee zusammen mit den Söldnern Kriegsverbrechen begangen hat. Die Menschenrechtsorganisation Amnesty International nimmt in einem Bericht vor allem die Jahre 2023 bis 2025 in den Blick. Sie berichtet, dass die Armee und die Söldner an mehreren Orten an der Grenze zu Mauretanien mindestens 34 Zivilistinnen und Zivilisten getötet haben sollen. Es geht auch um Folter und Plünderungen an verschiedenen Orten in Mali. Der Amnesty-Bericht stützt sich auf die Aussagen von etwa 120 malischen Flüchtlingen in Mauretanien. Amnesty fordert, dass die Vorwürfe unabhängig untersucht werden. Das waren die News.
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0: Also ich sag mal, Flensburg hat so halbwegs jahreszeitkompatible Temperaturen heute bei bis zu 18 Grad. In Sachsen dann wird es schon wärmer, 23 Grad in der Spitze, das ist schon sommerlich und so richtig hochsommerlich wird es wieder im Südwesten heute von Deutschland. Da können die Temperaturen schon wieder auf 27 Grad klettern. Trocken bleibt es auch.
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0: Die Nothing But Thieves. Die habe ich jetzt für euch auf unserer Playlist. Schön, dass ihr am Start seid.

0: Falls ihr noch nach Gründen gesucht habt, Jair Bolsonaro jetzt nicht so super dolle zu finden, ne, dann hat Inga Gebauer welche dabei.
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2: Worte können mächtig sein. Vor allem Worte von mächtigen Leuten. Zum Beispiel die vom ehemaligen brasilianischen Präsidenten Jair Bolsonaro. Laut einem internationalen Forschungsteam hat Bolsonaro mit seinen Äußerungen die Abholzung im Amazonas-Regenwald verstärkt. Konkret haben sich die Forschenden Social-Media-Posts von Bolsonaro und seiner Regierung angesehen aus dem Jahr 2019. Darunter waren knapp 40 Posts, in denen mehr oder weniger deutlich gesagt wurde, dass keine Strafe droht, wenn Menschen oder Unternehmen geschützte Regenwaldgebiete abholzen. Laut der Untersuchung sprach sich das schnell rum. Und in vielen Gemeinden wurde kurz nach den Posts tatsächlich mehr Regenwald abgeholzt. Das Forschungsteam schreibt im Journal of Politics, Bolsonaros Posts haben wahrscheinlich die Erwartungshaltung der Menschen verändert, was die Bestrafung bei Verstößen gegen Umweltschutzgesetze angeht. Denn die Gesetze selbst wurden nicht verändert. In der Nähe von Linz in Österreich hat ein Archäologieteam von der Uni Innsbruck am Donauufer die Überreste einer bisher unbekannten großen Römersiedlung gefunden, unter einem Acker versteckt. Die Straßen verlaufen im Schachbrettmuster, laut den Fachleuten ein Hinweis darauf, dass der Ort auf dem Reißbrett geplant wurde. Die Siedlung könnte Militärlager in der Nähe versorgt haben. Dafür ist sie allerdings sehr groß. Außerdem hatte sie wohl ein Amphitheater, in das 8000 Menschen gepasst hätten. Das passt eher zu einer richtigen Stadt als zu einem Lagerversorgungsdorf. Die Forschenden vermuten, dass die Stadt an der Donau als Handelsstützpunkt geplant war, für den Fall, dass die Römer Gebiete auf der anderen Donauseite erfolgreich eroberten. Diese Pläne von Kaiser Marc Aurel wurden allerdings unter dessen Nachfolger Commodus aufgegeben, ebenso wie die Stadt nach nur 100 Jahren. Die Forschenden sagen, vielleicht handelt es sich um die Stadt Claudivium, die man bisher nur aus historischen Beschreibungen kannte. Leuchtende Farben, Muster mit starken Kontrasten, auffällig geformte Flügel. Solche Schmetterlinge empfinden wir Menschen laut einer groß angelegten Befragung als schön. Allerdings sehen längst nicht alle Arten so aus. Und das ist ein Problem. Im Fachmagazin Current Biology schreibt das Team hinter der Befragung, unscheinbare Arten werden häufiger übersehen. Nicht nur von Laien, sondern auch von Fachleuten. Die Forschenden haben auf Basis der Befragung einen Schönheitsindex für Schmetterlinge erstellt. Die schönen Arten wurden häufiger untersucht und werden auch im Naturschutz häufiger berücksichtigt. Einzige Ausnahme, die rote Liste für bedrohte Arten. Da spielt als Kriterium nämlich nicht das Aussehen eine Rolle, sondern wie häufig eine Art vorkommt. Und da zeigt sich auch, dass die unscheinbaren Arten tendenziell mehr Schutz brauchen als die auffälligen. Das Forschungsteam sagt aber, dass die auffälligen Arten den unscheinbaren auch helfen könnten. Quasi als Werbeikonen für den Insektenschutz.
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0: Stellt euch mal eine 7-Jährige vor, die mit euch nur mit Mimik und Gestik, also mit ihrem Gesicht, ihren Gesichtsausdrücken, ihren Augen und ihren Händen kommunizieren kann. Ja, so geht es Julias 7-jähriger Tochter. Denn Julias Tochter hat einen Gendefekt, der dafür sorgt, dass ihre Entwicklung verzögert ist und sie im Grunde nur einige wenige Worte sprechen kann. Ja? Um über ihre Tochter mit uns zu sprechen, dafür hat Julia ihre 10 Minuten Deutschlandfunk Nova genutzt. Ne? Nova auf die 1, da schenken wir euch 10 Minuten hier bei uns im Programm, um, wenn ihr wollt, die Musik zu spielen, die ihr gerne hören möchtet, oder von uns aus sehr gerne eben auch über die Dinge zu sprechen, die euch bewegen. Und bei Julia ist es eben ihr Familienleben. Mit einem Kind, mit diesem Gendefekt und noch zwei älteren Kindern, die Julia eben auch in dieses Leben integrieren darf und kann und muss. Und durch ihre 7-Jährige ist das eben alles aufwendiger geworden.
1: Ja, einfach viel mehr Fürsorgebedarf, gerade wenn die noch kleiner sind auch, und auch dieses ganze Organisatorische, wenn es darum geht, das Kind soll in die Krippe, in den Kindergarten, in die Schule, natürlich immer mit Begleitung, weil sie das eben alleine nicht kann.
0: Aber es geht eben nicht nur um Krippe, Kindergarten und Schule, sondern Julias Tochter wird aller Voraussicht nach nie ganz selbstständig leben können und nie ganz aus der Betreuung herauswachsen können. Deswegen wünscht sich Julia wirklich verständlicherweise mehr Unterstützung.
1: Ich würde mir wünschen, dass so Betreuungsmöglichkeiten einfach auch für Kinder mit Behinderungen angepasst werden. Denn man kann, also sie geht nicht einfach mit zu Freunden, wenn man dann länger arbeiten muss. Oder das ist einfach schwierig. Und das sind immer so Bereiche, wo dann wir immer so in Not geraten. Ist die Schulassistenz krank? Kann sie nicht in den Hort gehen, weil da eben niemand ist, der sie so ein bisschen extra begleiten kann?
0: Julia engagiert sich deswegen übrigens auch bei dem Verein Mein Herz lacht. Ja, das ist ein Verein für Eltern von Kindern mit Behinderungen, ein deutschlandweiter Verein, der mit diversen Gruppen und Angeboten auch auf ganz lokaler Ebene, vielleicht auch bei euch im Ort arbeitet, ja. Und dieses Treffen mit anderen Eltern, mit Kindern mit Behinderung, das ist für Julia sehr wichtig, sagt sie, wenn man eben andere Menschen trifft, sich nicht mehr so alleine fühlt und sich gut austauschen kann.
1: Unterstützung, wer zum Beispiel sich irgendwie auskennt bei gewissen rechtlichen Fragen, da gibt es auch so Workshops zu, wo man unterstützt wird, beraten wird. Auch Thema Selbstfürsorge gibt es immer. Und schön sind einfach auch diese Treffen vor Ort, damit man sich kennenlernt, damit auch die Kinder sich vielleicht kennenlernen und ein bisschen Kontakt knüpfen können.
0: Mehr Unterstützung für Kinder mit Behinderung und die Eltern dieser Kinder, darüber wollte Julia sprechen. Julia aus Hannover hat mitgemacht bei uns bei Nova auf die 1, hat 10 Minuten Deutschlandfunk Nova bekommen und konnte 10 Minuten lang bestimmen, worüber wir hier sprechen. Wenn ihr das vielleicht auch nutzen wollt, ne, für ein Thema, das euch am Herzen liegt, da müsst ihr uns ein kleines Beweisfoto schicken, davon, wie ihr Deutschlandfunk Nova auf die 1 setzt. Wie das genau erklärt, erzähle ich euch gleich.
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0: Royal Otis mit Car. Um jetzt 11 Uhr holen wir uns ein Update ab, was da draußen so vor sich geht, bei Anneke Schäfer. Anneke, grüß dich.
1: Hi.
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1: Viel Erben im

0: Im Osten von Deutschland passiert das nach wie vor kaum. Auch rund 36 Jahre nach der Wiedervereinigung ist das Geld beim Erben und Verschenken ungleich verteilt. Das Statistische Bundesamt nennt Zahlen für 2025. Nach denen werden 95% der Vermögen im Westen vererbt. Das sind über 142 Milliarden Euro. Im Osten sind es dagegen gerade mal 8 Milliarden. Heißt runtergerechnet, im Westen gab es pro Kopf 2.100 Euro, im Osten nicht mal 500. Und das sind nur die Summen, auf die Steuern fällig wurden. Die meisten kleineren Erbschaften tauchen in der Statistik nicht auf, weil sie unter den Freibeträgen liegen. Auch ganz große Erbschaften werden oft nicht besteuert, weil sie über viele Jahre verteilt werden. Die deutschen Schulden sind weiter gestiegen. Im zweiten Quartal gingen sie um gut 1% hoch. Insgesamt haben Bund, Länder, Gemeinden und die Sozialversicherung 2,75 Billionen Euro Schulden. Eingerechnet sind laut Statistischem Bundesamt auch die Sondertöpfe für Infrastruktur und Klima sowie für die Bundeswehr. Der starke Anstieg der Schulden liegt vor allem an diesen Extrahaushalten. Aber auch die Schulden der Länder sind gestiegen um 0,5%, am stärksten in Baden-Württemberg. Niedersachsen dagegen hat am meisten Schulden abgebaut. Auch die Verschuldung der Kommunen stieg weiter. Die Sozialversicherung hat im Vergleich zum Vorquartal weniger Schulden. Im Westjordanland gehen radikale israelische Siedler weiter gewaltsam gegen Palästinenser vor. Nach Medienberichten haben sich mehr als 100 Extremisten an Ausschreitungen südlich von Nablus beteiligt. Die israelischen Streitkräfte sagen, dass Soldaten und Polizisten gegen die Randalierer vorgegangen seien. Die Siedler wollten eine palästinensische Familie daran hindern, in ihr Haus zurückzukehren. Sie blockierten Straßen, setzten Gebäude und Fahrzeuge in Brand und warfen Steine auf die Sicherheitskräfte. Zwei Polizisten wurden verletzt und zwei Randalierer festgenommen. Vorher hatte ein Gericht der Familie Recht gegeben und Siedler angewiesen, das besetzte Haus zu verlassen. Der israelische Staatspräsident Yitzhak Herzog verurteilte die Siedlerangriffe und sprach von schwerwiegenden Gewalttaten. Das Tech-Unternehmen OpenAI veröffentlicht sein neues KI-Modell erstmal nicht wegen Sicherheitsbedenken. Ein Manager des Unternehmens hat dem Wall Street Journal gesagt, dass das Modell in Tests seine Nutzer nicht ehrlich darüber informiert hat, welche Aktionen es unternommen hat. Außerdem habe die Software teilweise auf eigene Initiative gehandelt, ohne sich vorher eine Erlaubnis einzuholen. In den letzten Wochen haben mehrere Vorfälle für Diskussionen gesorgt, in denen KI außer Kontrolle geraten war. Heute hat US-Präsident Donald Trump die Chefs von mehreren großen US-Tech-Konzernen ins Weiße Haus eingeladen, um mit ihnen über KI zu sprechen. Bisher ist Trump dagegen, dass KI stärker reguliert und überwacht wird. Das waren die News.
1: Das Wetter. Also hier und da vielleicht ein Wölkchen am Himmel, ne? Aber ansonsten wirklich ein spätsommerlicher Tag bei 20 bis 29 Grad heute.
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1: Zwischen Olivenbäumchen und Sandstrand. Hier und da mal ein Kätzchen streicheln. Und ihr könnt euch noch bis morgen bewerben, ja? Wovon rede ich? Was hat so ein Mittelmeerträumchen mit Olivenbäumen und Sandstrand mit Katzenfell zu tun? Und wieso kann man sich dafür bewerben, ja? Wildes Rätsel hier am Dienstagvormittag und die Auflösung, die folgt.
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0: Morgens erstmal schön frühstücken, dann runter ans Meer und nachmittags noch durch ein schönes Kleinstädtchen bummeln. Urlaub auf einer griechischen Insel. Boah, kann richtig geil sein. Ja, Urlaub zum Beispiel, ich war schon mal da auf Syros. Ganz tolle Insel. Wunderschön. Ja, aber auf Syros, da gibt's nicht nur Strände, nicht nur Cafés und Olivenbäume, sondern da gibt's auch Katzen. Und zwar jede Menge. Häufig Straßenkatzen, um die sich keiner kümmert. Um die sich keiner kümmert, außer vielleicht der NGO Syros Cats. Für die war Joël Bruch jetzt in den letzten 2 Jahren jeweils mehrere Wochen lang auf Syros. Und es kann ihr da nicht so schlecht gegangen sein, habe ich sie gefragt. Sonst hätte sie da wohl nicht mehrmals schon so viel Zeit verbracht.
1: Ja, auf jeden Fall würde ich schon so sagen. Mir gefällt halt der ehrenamtliche Aspekt daran, weil mir Tierschutz auch am Herzen liegt. Und der Pluspunkt ist natürlich auch das Setting da auf einer wunderschönen griechischen Insel in der Ägäis. Also das spielt natürlich auch da eine Rolle. Mhm. Aber ja, einfach sich im Tierschutz zu engagieren, das ist für mich auf jeden Fall sehr erfüllend.
0: Erklär uns mal den Deal. Also was kriegst du, was wird vor Ort gestellt und was musst du dafür leisten?
1: Also das Ziel von Syros Cats ist es halt, das Leben der Straßenkatzen zu verbessern allgemein. Vor Ort sind da 64 Katzen in Obhut und der Alltag sieht dann so aus, dass man hilft, sich mit um die Katzen zu kümmern. Das kann dann je nach Station auch anders aussehen. Ja, halt alles sauber zu halten, die Medikamentenvergabe, die Straßenkatzen zu füttern, Straßenkatzen einzufangen, zu den Tierärzten zu bringen. Ich würde sagen, das sind so am Tag ungefähr 6 Stunden Arbeit mit morgens füttern, abends füttern, ja, und allem, was dann dazugehört. Kommt aber auch auf die Zeit drauf an, kommt auf den Tag drauf an. Das kann mal mehr, mal weniger sein. Und genau, man kann dann vor Ort leben, muss dann für seine Unterkunft nichts bezahlen und bekommt ein Frühstück, was auch sehr ausgiebig ist. Und ja, genau, das ist dann so die Win-Win-Situation.
0: Klingt aber auf jeden Fall, als wärst du da auch viel unterwegs und klingt auch nicht gerade unkompliziert. Also du musst ja den Straßenkatzen hinterher sein, sie pflegen, auch dafür sorgen, dass sie Essen bekommen. Also klingt jetzt nicht so als nach etwas, was man so nebenher machen würde.
1: Ja, genau. Also man verbringt dann schon die meiste Zeit des Tages damit. Es geht halt um den Tierschutzaspekt. Das steht natürlich im Vordergrund. Also wenn man daran jetzt kein Interesse hat, dann ist es vielleicht nicht das Richtige. Aber man macht es ja dann auch gerne. Man wird dann natürlich aber auch nicht allein gelassen. Also man ist dann ein Team von Volunteers, mit denen man das zusammen macht, mit der Managerin. Das kriegt man alles genau erklärt. Also man braucht ja jetzt keinen tiermedizinischen Hintergrund oder sowas. Solange man da engagiert ist und einem das Spaß macht, da zu helfen, dann ist das auf jeden Fall was.
0: Tut's denn, und verzeih die Nachfrage, aber tut's denn vielleicht auch manchmal weh? Du hast ja wahrscheinlich dann auch, es sind ja Straßenkatzen, Straßentiere, auch mit ziemlich verwahrlosten Kätzchen und so zu tun, die vielleicht auch nicht im besten Zustand sind. Muss man da vielleicht auch ein bisschen dickes Fell mitbringen?
1: Ja, wenn man jetzt nicht unbedingt in der Lage ist, sich so Tierleid anzugucken, dann ja, ist das schon manchmal ein bisschen heftig, aber man wird da jetzt nicht irgendwie zerkratzt oder sowas. Das habe ich da nie erlebt eigentlich. Und es gibt auch bestimmte Aufgaben, wenn man sich da jetzt irgendwas nicht zutraut, zum Beispiel eine Straßenkatze dann einzufangen oder wenn man da jetzt vor irgendwelchen bestimmten Aufgaben Angst hat oder sich das nicht gerne mit angucken möchte, dann muss man das auch nicht. Also man wird da jetzt nichts gezwungen. Dann kann man das vielleicht auch einfach vorher absprechen und sagen und dann ist das auch in Ordnung.
0: Man wird zu nichts gezwungen, man braucht kein tierärztliches Know-how und man muss eigentlich nur viel Engagement mitbringen, hast du gesagt, Joël. Was wären denn aber ansonsten vielleicht wirklich noch Voraussetzungen für Bewerberinnen und Bewerber, wenn sie mitmachen wollen bei Syros Cats?
1: Also man sollte halt mindestens 4 Wochen vor Ort sein, das ist gefordert. Einfach, dass man sich da einleben kann und dass die auch besser vor Ort planen können. Von den Zeitabständen her, wann, wie groß die Teams sind, wie viele Unterkünfte vergeben sind und so weiter. Und ich würde sagen, ja, dass man einfach Tierliebe mitbringt, Engagement und Bock auf die Sache hat.
0: Und abends sitzt du schon auch mal am Strand, oder?
1: Ja, auf jeden Fall. Also meistens lief der Tagesablauf so, dass wir um 8 Uhr angefangen sind zu arbeiten, dann so bis 12, 1 Uhr was gemacht haben. Zwischendrin gab es dann noch Frühstück und dann hatten wir eigentlich bis zur Abendfütterung meistens Zeit für uns. Man hat auch 2 Tage die Woche frei, also Freizeit hat man auf jeden Fall auch genug. Und wenn man da mit einem coolen Team ist und sich da anfreundet, dann kann man auf jeden Fall auch Sachen zusammen unternehmen.
0: Und machst du es nächstes Jahr wieder?
1: Ja, würde ich sehr gerne. Ich habe vielleicht überlegt, komplett dahin zu ziehen. Dann könnte ich jeden Tag helfen. Also ich bin noch am Überlegen, wie ich es mache.
0: Vielleicht habt ihr aber auch Bock, den Syros Cats zu helfen, euch jeden Tag ein paar Stunden lang um Straßenkatzen in teilweise schlechtem Zustand zu kümmern und dann auch noch ein paar schöne Stunden auf einer Mittelmeerinsel zu verbringen. Dann könnt ihr euch tatsächlich noch bis morgen bewerben. Bis morgen laufen noch die Bewerbungen für Aufenthalte dann von Januar bis Juni 2027 für die Syros Cats. Deutschlandfunk Nova hier. Joelle Bruch haben wir gehört, die schon zweimal auf Syros war, um den Katern und Katzen zu helfen.

0: Jungle mit Move Like You Do. Deutschlandfunk Nova, ja. Und es ist ja irgendwie weird heiß da draußen, ne? Kann man aber als offene Einladung im Grunde betrachten, den Sommer doch noch etwas zu verlängern.
1: Ja,

Il Cervetto. Gefühlt geht's da ja in echt jedem zweiten Song um Fernweh, eine Veranda in der Sonne oder um Rosé und Basilikum an der Mittelmeerküste, ne? Und wenn euch nach sowas ungefähr jetzt gerade auch immer noch der Sinn steht, ne? Ende September, bald Anfang Oktober, den Sommer irgendwie doch nochmal verlängern, ja? 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Und so lange hören wir einen meiner absoluten Lieblingstracks diesen Sommer von Il

Natürlich vermisst die Sonne den Mond. Il Civetto mit Magst du, so ein geiler Track. Heute in 2 Wochen, Dienstag, 13.10. Da kommen Il Civetto zu euch nach Bremen, ihr Lieben. 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

0: von Tains DC haben wir gehört mit Marianne um 11.30 Uhr. Grüß dich, Jakob.
1: Hallo, Markus.
0: Jakob Vogel bringt uns auf den neuesten Stand der Dinge.
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3: Wir starten mit drei Schlagzeilen. Auch 36 Jahre nach der Wiedervereinigung sind Erbschaften zwischen West und Ost ungleich verteilt. 95% der Vermögen in Deutschland werden im Westen vererbt. Das hat das Statistische Bundesamt mitgeteilt. Ermittler sind europaweit gegen ein Firmennetzwerk vorgegangen, das massenhaft gefälschte Handys verkauft haben soll. Bei einer Razzia wurden 160 Objekte in 19 Ländern durchsucht. 7 Menschen wurden festgenommen. Die Betrüger sollen aufbereitete Smartphones als Neuware verkauft haben. Und im Prozess der Verbraucherzentralen gegen Lidl und die Rabatte über seine App gibt es noch keine Entscheidung. Das Oberlandesgericht in Brandenburg hat die Klage abgewiesen, weil es sich für nicht zuständig hält.
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3: In Mexiko sorgt Hurricane Pulo gerade für heftige Überschwemmungen. Besonders betroffen ist die Region Baja California im Norden des Landes. Dort trifft der Hurricane gerade auf Land mit Windgeschwindigkeiten von 185 km/h. Meterhohe Wellen haben an der Küste schon Schutzanlagen durchbrochen. Die Behörden haben die Menschen in der Region aufgefordert, sich in Sicherheit zu bringen. Wegen des Hurricanes gibt es auch in den Südstaaten der USA Warnungen vor Starkregen. Mit heftigen Regenfällen kämpfen auch gerade die Menschen in Südostasien. In Indien und Nepal sind durch Überschwemmungen und Erdrutsche in den letzten Tagen schon mehr als 100 Menschen ums Leben gekommen. In Thailand stehen große Teile von Bangkok unter Wasser. Dort hat der Regen inzwischen nachgelassen und die Behörden versuchen jetzt, das Wasser aus Stadtteilen wieder abzuleiten. Im US-Staat Tennessee soll morgen das erste Mal seit mehr als 200 Jahren wieder eine Frau hingerichtet werden. Die heute 50 Jahre alte Frau ist 1996 für den Mord an einer Bekannten verurteilt worden. Zum Tatzeitpunkt war sie 18 Jahre alt. An den Verbrechen waren noch 2 Freunde beteiligt. Sie ist aber die einzige, die dafür die Todesstrafe bekommen hat. Die 50-Jährige ist aktuell die einzige Frau, die in Tennessee auf eine Hinrichtung wartet. Sollte die Strafe vollstreckt werden, wäre es das erste Mal seit 1819, dass in dem Bundesstaat eine Frau hingerichtet wird. Menschenrechtler, UNO-Fachleute und auch die Kirche setzen sich für einen Stopp ein. In den USA ist in fast der Hälfte aller Bundesstaaten die Todesstrafe abgeschafft. In mehreren weiteren wird sie nicht mehr vollstreckt. Und in anderen, wie Texas zum Beispiel, werden auch immer wieder Frauen hingerichtet. Die südkoreanische Hafenstadt Busan hat gerade eine neue, eher unfreiwillige Attraktion. Am Nordhafen der Stadt hat sich vor Tagen schon ein großer Bronzehai in einem Kanal verirrt und findet nicht mehr den Weg ins offene Meer. Die Korean Times berichtet, dass sich das Tier vermutlich auf Beutejagd verschwommen hat. Seit fast 2 Wochen dreht der Hai schon in dem Kanal seine Runden und zieht seitdem massenweise Schaulustige an. Die Behörden haben in den letzten Tagen mehr als 500.000 Leute gezählt. Heute hat es einen ersten Versuch gegeben, den Hai wieder Richtung Hafenausgang zu leiten. Das hat aber nicht geklappt. Ende der Woche soll es einen neuen Versuch geben. Der verirrte Hai hat in Südkorea auch eine Diskussion darüber ausgelöst, wie die künstlichen Hafenufer tierfreundlicher gestaltet werden können, damit sowas nicht so oft vorkommt. Das waren die News.
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0: Hai nun noch nicht mehr erreicht, aber schon 19 bis 21 Grad oben an Nord- und Ostseeküste. Und im Süden sogar schon 23 Grad. Ist aber noch alles nix, ne? Die Temperaturen klettern heute auf Spitzentemperaturen von bis zu 29 Grad, ohne dass ein einziges Tröpfchen Regen erwartet wird.
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0: Kasabian habe ich zum Beispiel mal angeboten. Und unser Lieblingslied heute packen wir gleich aus. Neuerscheinung von Altbekannten unserer Playlist. Aber erstmal Gracie Abrams.

0: Kasabian mit Silver Apple Eyes. Ne? Jetzt haben wir ja sehr heißen Tag heute, aber dann kommt da ja irgendwann der Herbst und dann kommt irgendwann der Winter und dann diese berühmte Wintermüdigkeit. Ne? Und wenn er jetzt irgendwie Anhaltspunkte sucht, Ideen, wie kommen wir da wieder raus aus dieser Müdigkeit, dann müssen wir vielleicht mal ins Hirn gucken von Ochsenfröschen.
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0: Weiß Jakob Vogel.
2: Wenn Ochsenfrösche aus dem Winterschlaf aufwachen, ist ihr Gehirn sofort aktiv, obwohl sie noch nichts gefressen haben. Das ist ungewöhnlich, denn eigentlich braucht das Hirn von Wirbeltieren den Zucker Glucose aus der Nahrung, um zu funktionieren. Die Frösche scheinen da aber einen anderen Weg gefunden zu haben. Ein Forschungsteam der Uni Missouri hat festgestellt, dass das Froschgehirn bei Glucosemangel quasi einen Ersatztreibstoff herstellen kann, sogenannte Ketone. Das kann der Körper von vielen anderen Tieren und von uns Menschen auch, zum Beispiel wenn wir fasten oder lange trainieren. Allerdings werden dabei die Ketone in der Leber produziert. Bei den Fröschen macht es das Gehirn selbst. Die Forschenden schreiben im Fachmagazin PNAS, bei den Fröschen scheint es zwei eigenständige Hirnstoffwechsel zu geben. Einen mit Glucose, einen mit Ketonen, der im Winterschlaf angeschaltet wird. Hunde helfen ja schon lange bei der Polizeiarbeit, zum Beispiel als Drogenspürhunde oder beim Fährtenlesen. Die britische Zeitung Guardian berichtet jetzt von einer weiteren Möglichkeit. Täter könnten über die DNA ihrer Hunde überführt werden. Weil viele Menschen Hunde haben, bleiben an einem Tatort auch mal Hundehaare oder Speichel zurück. Passt die DNA zum Hund eines Verdächtigen, lässt der Verdächtige sich möglicherweise so indirekt als Täter überführen. Oder man kann von der DNA zumindest auf die Rasse eines Tieres schließen und den Verdächtigenkreis so eingrenzen. Eine Forscherin am Londoner King's College hat dazu mit einem Team eine Datenbank aufgebaut, in der bestimmte DNA-Merkmale von 80 Hunderassen gespeichert sind. Dem Guardian hat sie erzählt, dass mithilfe der Datenbank schon 2 Kriminalfälle gelöst werden konnten. Kein Zucker, keine Konservierungsstoffe, weniger Fett. Damit wird auf Snacks und Getränken oft geworben. Das soll unter anderem suggerieren, dass die Produkte gesünder sind. Eine Studie aus den USA hat jetzt aber ergeben, oft ist dann einfach mehr von anderen Stoffen drin, die problematisch sein können. Das Team hat unter anderem von der Cornell University hat sich die Zutaten von rund 150.000 Produkten angeschaut, die es in US-Supermärkten so gibt. Rauskam, die Werbeangaben auf der Verpackung waren in der Regel schon richtig, also Low Fat oder weniger Zucker stimmte dann. Aber wenn zum Beispiel der Fettgehalt runtergeschraubt war, dann war insgesamt mehr Zucker und Natrium drin. Und gerade bei Softdrinks kam raus, dass oft zwar weniger Zucker oder auch gesättigte Fettsäuren drin stecken. Insgesamt fällt der Nährwert laut dem Team aber trotzdem schlecht aus.
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0: 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Zwei Brüder, die zusammen Musik machen und dann ein Lied schreiben übers Brüdersein.
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0: Bruckner.
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1: Das ist irgendwie süß, oder? Ist auch wirklich gar nicht abstrakt zu verstehen, dieses Zusammenbleiben, keine große Gesellschaftsmessage oder so, sondern es geht ganz konkret um Jakob und Matti, die Brüder Bruckner, ja? Wie schafft man es, als Bruderpaar irgendwie zusammen zu bleiben? Das ist gar nicht so leicht mit dem geschwisterlichen Zusammenhalt. Konkretes Beispiel jetzt hier im Fall von den beiden. Ne, Jakob hat schon eine Familie gegründet. Und dann bleibt natürlich irgendwie weniger Zeit, noch den Bruder zu treffen, selbst wenn man zusammen in einer Band ist. Ne? Und der Matti wiederum, der geht natürlich auch seine eigenen Wege. Da finden wir es irgendwie schön, dass die zwei Brüder sich mal zusammengesetzt haben und einen Song gemacht haben übers Brüdersein. Und deshalb packen wir den zumindest mal für heute ganz oben auf die Liste.
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1: Deutschlandfunk Nova Lieblingslied ist also heute ein Song von Bruckner. Und er heißt Zusammenbleiben. Viel Spaß damit.
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0: Zusammenbleiben von Bruckner, Jakob und Matthias. Ein Song übers Brüdersein. Die haben schon 3 Alben veröffentlicht in den letzten 6 Jahren, also ist ihnen das bisher ganz gut gelungen mit dem Zusammenbleiben. Den Song allerdings haben sie gerade erst veröffentlicht.
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0: Rock'n'Roll von Oliver Malcolm haben wir gehört. Um 12 Uhr grüßt sich Anneke.
1: Hi.
0: Anneke Schäfer jetzt am Start für uns mit einem Update, was da draußen so vor sich geht.
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1: In mehreren europäischen Ländern hat es wegen gefälschter Smartphones Razzien gegeben. Ermittler gingen gegen ein Firmennetzwerk vor und durchsuchten 160 Objekte. 7 Menschen wurden festgenommen, 4 davon in Deutschland. Die Betrüger sollen aufbereitete Smartphones als Neuware verkauft haben. Verbraucherinnen und Verbrauchern in der EU entstand laut der Europäischen Staatsanwaltschaft

0: Staatsanwaltschaft schätzungsweise einen Schaden von mindestens 300 Millionen Euro. Die Geräte wurden in Hongkong und den Vereinigten Arabischen Emiraten aus gebrauchten Bauteilen zusammengebaut, gereinigt und neu verpackt in die Niederlande verschickt. Von dort gelangten sie auch in deutsche Lager, unter anderem nach Krefeld. Bei den Ermittlungen geht es auch um Steuerbetrug in Millionenhöhe. Viel Erben im Osten von Deutschland passiert das nach wie vor kaum. Auch rund 36 Jahre nach der Wiedervereinigung ist das Geld beim Erben und Verschenken ungleich verteilt. Das Statistische Bundesamt nennt Zahlen für 2025. Nach denen werden 95% der Vermögen im Westen vererbt. Das sind über 142 Milliarden Euro. Im Osten sind es dagegen gerade mal 8 Milliarden. Heißt runtergerechnet, im Westen gab es pro Kopf gut 2100 Euro, im Osten nicht mal 500 Euro. Und das sind nur die Summen, auf die Steuern fällig wurden. Die meisten kleineren Erbschaften tauchen in der Statistik nicht auf, weil sie unter den Freibeträgen liegen. Die frühere Intendantin des Rundfunks Berlin-Brandenburg, Patricia Schlesinger, kommt vor Gericht. Das Landgericht Berlin ließ eine Anklage der Generalstaatsanwaltschaft zu. Der Prozess soll am 10. November losgehen. Schlesinger wird Untreue vorgeworfen. Sie weist die Vorwürfe zurück. Ihr Anwalt sagt, sie habe alle ihre Entscheidungen als Intendantin ausschließlich an den Interessen des RBB ausgerichtet. Konkret geht es auch darum, wie leitende Angestellte bezahlt wurden. Neben Schlesinger sind noch drei weitere ehemalige Angestellte des öffentlich-rechtlichen Senders angeklagt. Die Proteste in Madrid gegen die Zwangsräumung einer 87-Jährigen haben offenbar gewirkt. Die Frau darf in ihre Wohnung zurück, in der sie die letzten 70 Jahre gelebt hat. Ihre Anwälte sagen, dass sie sich mit dem Immobilienunternehmen geeinigt haben. Die Frau soll dafür neue Mietbedingungen akzeptieren, allerdings ohne, dass ihre Miete angehoben wird. Die Zwangsräumung hatte am Wochenende Zehntausende auf die Straße gebracht. Der Protest richtete sich auch ganz allgemein gegen Mietwucher und Wohnungsnot in Madrid. Als Reaktion auf die Proteste will die spanische Regierung heute auch ein Dekret zur Wohnungspolitik beschließen. Das waren die News.
1: Das Wetter. Schon wieder ganz schön rot, die Wetterkarte. Spitzentemperaturen heute von 20 Grad ganz im Norden, aber bis zu 29 Grad ganz im Süden. Was Schönes, aber auch ein bisschen weird am 29. September.
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1: Besprechen wir gleich, was ihr mit diesem Spät-Spät-Spät-Sommertag vielleicht noch so anfangen könnt und wollt. Aber erstmal ein kleines Quiz jetzt um kurz nach 12. Wo in Deutschland liegt die Kriminalitätsrate höher? In Berlin oder in Sachsen-Anhalt? Das ist eine klare Nummer. Das ist auf jeden Fall Berlin. Aber jetzt hier die nächste Frage. Wo ist die Angst vor Kriminalität höher? Wo haben die Menschen mehr Angst, Opfer von einem Verbrechen zu werden? In Berlin oder in Sachsen-Anhalt? Ja, da wäre jetzt Sachsen-Anhalt die richtige Antwort. Ja, eine neue Untersuchung zu Angst in Deutschland. Gleich Thema hier bei uns.
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0: und Odile, 24 Hours. Und wir fangen mal mit einer ganz nüchternen Statistik an, nämlich mit einer vom Bundeskriminalamt. In den letzten 10 Jahren sei nämlich, sagt das BKA, Deutschland sicherer geworden. Aber Angst vor Verbrechen haben trotzdem viele Menschen in Deutschland. Ihr kennt es eventuell ja sogar selbst, ja, wenn man abends allein irgendwie unterwegs ist auf einer dunklen Straße. Vielleicht kommt euch da so ein Moment, wo ihr euch nicht sicher fühlt. Tja, Angst ist halt ein starkes Gefühl und über dieses Gefühl sprechen wir mit Gregor Ferenz vom IFO-Institut Dresden. Er hat nämlich untersucht, wo in Deutschland die Leute besonders viel Angst haben und hat herausgefunden, dass das in Sachsen-Anhalt so ist und in Teilen von Sachsen. Wobei dort jetzt die Kriminalitätsrate selbst definitiv nicht am höchsten ist.
1: Genau, also was wir beobachtet haben, ist eine gewisse Diskrepanz zwischen der tatsächlichen Kriminalitätsrate, die in der polizeilichen Kriminalstatistik erfasst wird, und der wahrgenommenen beziehungsweise der wahrgenommenen Angst vor Kriminalität, die eben Leute haben. Und da haben wir jetzt keine nennenswerte Korrelation zwischen den beiden Größen gefunden, wie Sie gesagt haben. Also zum Beispiel haben wir auch für Berlin, wo die Kriminalitätsrate relativ hoch ist, die Angst jetzt aber nicht bedeutend höher ist als in manchen anderen NAZ-2-Regionen in Deutschland. Die Angst ist zum Beispiel in Berlin sogar etwas niedriger als in Unterfranken, wobei okay, die Kriminalitätsrate in Unterfranken bedeutend geringer ist.
0: Aha. Da wären wir jetzt natürlich bei der großen Frage, warum, Herr Ferenz? Wie kann man das erklären, dass in manchen Teilen des Landes die Angst vor Straftaten deutlich höher ist, als es die Realität eigentlich hergibt?
1: Das ist eine sehr gute Frage, die wir anhand dieser Methode, die wir angewandt haben, nicht beantworten können. Allerdings gibt es ein paar Hypothesen oder Kanäle, die die Literatur bisher herausgefunden hat. Mhm. Und zwar zum Beispiel für die USA haben Forscherinnen und Forscher herausgefunden, dass es mit dem Medienkonsum zusammenhängen kann. Mhm. Also, dass man ständig in den Nachrichten hört oder in der Zeitung liest, vor allem in den lokalen Medien, also jetzt nicht auf staatlicher Ebene. Und dass man dann ständig mit diesen Schlagzeilen konfrontiert ist. Und das kann natürlich dann die Wahrnehmung verzerren.
0: Kann man sagen, ob diese Verzerrung bei bestimmten Gruppen dann nochmal besonders arg zuschlägt? Haben Sie das erhoben? Also mal ganz konkret gefragt, wer hat so vor allem Angst?
1: Wir haben uns das nach soziodemografischen Merkmalen tatsächlich angesehen. Und wir haben festgestellt, dass Frauen zum Beispiel signifikant häufiger ihr Verhalten anpassen aus Angst vor Kriminalität. Wir sehen auch in den Daten, dass zum Beispiel jüngere Leute, also im Alter von 18 bis 29, signifikant mehr Angst haben als die Referenzgruppe von 30 bis 44-Jährigen.
0: Interessant, ja.
1: Und dass ältere Gruppen eben signifikant weniger Angst haben. Für Menschen mit Migrationshintergrund haben wir ebenfalls eine höhere Angst im Schnitt feststellen können und bei Menschen mit einem geringeren Bildungsgrad.
0: Mhm. Die Verhaltensanpassung, die Sie angesprochen haben, Herr Ferenz, gerade bei Frauen sagten Sie ja zum Beispiel auch. Was bedeutet das denn so ganz konkret? Also was man sich natürlich vorstellen könnte, ist dieser Klassiker, man wechselt die Straßenseite, wenn da einem jemand entgegenkommt, vor dem man Angst hat. Sind es solche alltäglichen Dinge, die dann da angepasst werden oder wie sieht das aus?
1: Genau, also die Frage konkret besteht aus 4 Items. Und diese 4 Items sind Sachen, wie Sie schon gesagt haben, meiden von bestimmten Straßen und Plätzen oder man verlässt vielleicht das Haus nicht mehr in der Nacht oder man meidet die öffentlichen Verkehrsmittel.
0: Wählt man am Ende politisch vielleicht auch anders?
1: Das wissen wir nicht, beziehungsweise das haben wir uns jetzt in diesem Fall nicht angesehen. Was wir aber in den Daten gefunden haben, ist, dass Menschen, die sich persönlich eher als rechts einstufen würden, auf einer ideologischen Skala, tendenziell mehr kognitive Angst aufweisen, aber auch häufiger bzw. mehr zu Verhaltensanpassungen greifen. Mhm. Und das ist zum Beispiel bei Menschen, die sich eher links von der Mitte positionieren, nicht der Fall. Also bei den Menschen, die sich als links positionieren, sehen wir sogar weniger Verhaltensanpassung und weniger kognitive Angst.
0: Angst vor Straftaten nämlich. Die haben auch Menschen dort, wo eigentlich wenig Straftaten begangen werden. Wie beides miteinander zusammenhängt, daran forscht Gregor Ferenz vom IFO-Institut Dresden. Ihn habt ihr eben gehört hier in Deutschlandfunk Nova.

0: Nessa Barrett. Bad Girls Never Die. Ey, man, hatte ich mir schon den Mund fusselig geredet von wegen Übergangsjacke und Zwiebellook, ne? Weil es irgendwie langsam herbstlich wurde. Und was ist jetzt los? Gestern schon so bis zu 28 Grad, heute bis zu 29, morgen wird es auch nochmal richtig warm. Also irgendwie ist der Sommer zurück. Und das hat doch ein paar Leute, ja, nicht kalt, vielleicht eher warm erwischt.
1: Ich habe gar nicht so weit gedacht, ich habe gar nicht den Wetterbericht angeschaut. Ich bin einfach rausgegangen mit Pullover, langer Hose und habe erstmal angefangen zu schwitzen.
0: Ja, gibt kein schlechtes Wetter, nur die schlechte Kleidung oder nicht passende. Also die T-Shirts wieder auspacken, Leute. Und dann kann man vielleicht so ein bisschen Sommer Ende September noch genießen.
1: Ich find's toll.
2: Es macht super viel Spaß, nochmal ein bisschen die Zeit zu genießen und nochmal so den letzten Rest vom Sommer mitzunehmen.
3: Das ist mega, weil ich bin echt nicht so ein Herbst-Winter-Freund und freue mich, dass wir einfach einen verlängerten Sommer haben.
4: Richtig schön, warm, ohne Jacke. Wir genießen es.
0: Also wir müssen ehrlich sein, wir haben kaum jemanden gefunden, der das nicht geil findet, dass jetzt nochmal so ein bisschen Sommer oben drauf kommt. Und diese ganzen schönen Sachen, die man so im Herbst macht, ne, keine Ahnung, Tee trinken, Drachen steigen lassen, Sauna besuchen oder sowas, das kann man ja einfach später noch machen.
1: Das kommt noch früh genug, das machen wir jetzt so, ich finde es super.
2: Ich bin eigentlich ein sehr großer Herbstliebhaber, aber ich finde, man kann das auch alles bei den Temperaturen aktuell machen. Abends ist ja schon ein bisschen kälter und dann kann man auch trotzdem ein Teechen trinken.
0: Okay, also quetschen wir dann jetzt die letzten Tage nochmal das Letzte aus dem Sommer raus. Was gehört dazu?
4: Definitiv Eis essen.
1: Natürlich jetzt nochmal schön rausgehen.
4: Wir besuchen hier Freunde in Köln und wollen auch im Tierpark. Gestern war ich ganz viel spazieren im Grün und im Biergarten. Möglichst viel Vitamin D tanken, bevor der Winter kommt.
0: Spazieren, Biergarten, Eis essen. Ziemlich gut, ja. Und es geht sogar, das vielleicht noch als letzter kleiner Tipp, es geht sogar noch Freibad. Ja, fairerweise muss man sagen, die meisten Kommunen haben schon Mitte September jetzt ihre Freibäder geschlossen, aber ein paar haben noch eine spontane Verlängerung rausgeknallt. Schaut da einfach mal nach bei eurem örtlichen Freibad auf der Website. Vielleicht machen die heute oder morgen nochmal auf. Für den letzten Sommertag.

0: hier haben wir gehört mit den Belay Pumps um 12.30 Uhr. Jetzt ist es 12:30. Grüß dich, Ekin.
1: Hallo.
0: Ekin Yilmaz mit denen hier.
2: 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Wir starten mit drei Schlagzeilen. Ermittler sind europaweit gegen ein Firmennetzwerk vorgegangen, das massenhaft gefälschte Handys verkauft haben soll. Bei einer Razzia wurden 7 Menschen festgenommen. Die Betrüger sollen aufbereitete Smartphones als Neuware verkauft haben. Die Deutsche Umwelthilfe klagt gegen das neue Heizungsgesetz, das weiter neue Öl- und Gasheizungen erlaubt. Die Organisation hat eine Verfassungsbeschwerde eingelegt, weil das Gesetz aus ihrer Sicht gegen die Verpflichtung zum Schutz des Klimas und der Lebensgrundlagen verstößt. Und im Prozess der Verbraucherzentralen gegen Lidl und die Rabatte über seine App gibt es noch keine Entscheidung. Das Oberlandesgericht in Brandenburg hat die Klage abgewiesen, weil es sich nicht für zuständig hält.
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2: Im Kosovo sind 9 Serben festgenommen worden. Sie sollen sich an Kriegsverbrechen Ende der 90er Jahre beteiligt haben. Die Ermittlungen hängen mit 2 Massengräbern im Norden des Kosovo zusammen. Dort wurden im Sommer die Überreste von mindestens 23 Menschen gefunden. Unter den Toten sollen auch albanische Ärzte, Professoren und Menschenrechtsaktivisten sein, die 1999 verschwunden waren. Die serbische Regierung kritisiert die Festnahmen. Sie wirft den Behörden im Kosovo vor, gezielt Druck auf die serbische Minderheit auszuüben. Der Kosovo-Krieg liegt zwar mehr als 25 Jahre zurück, die Folgen sind aber bis heute spürbar. Damals kämpften Kosovo-Albaner für die Unabhängigkeit von Serbien. Rund 13.000 Menschen wurden getötet, viele weitere gelten bis heute als vermisst. Serbien erkennt bis heute die Unabhängigkeit Kosovos nicht an. Die Ukraine bereitet sich auf den 5. Winter im Krieg vor. Der ukrainische Regierungschef hat jetzt besonders gefährdeten Menschen empfohlen, außerhalb der Großstädte unterzukommen. Konkret geht es um Menschen mit Behinderungen oder eingeschränkter Mobilität. Er meint, sie sollten versuchen, bei Angehörigen oder über soziale Dienste unterzukommen. So könnten sich Rettungsdienste und Katastrophenschützer bei Schnee und Eis auf dringendere Einsätze konzentrieren. Hintergrund sind mögliche neue russische Angriffe auf die Energieversorgung. Schon im vergangenen Winter sind in Städten wie Kiew immer wieder Strom und Heizung ausgefallen. Teilweise saßen Menschen bei eisigen Temperaturen tagelang ohne Heizung in ihren Wohnungen fest. Argentinien und Großbritannien liegen seit fast 200 Jahren im Clinch um die Falklandinseln. Jetzt gibt es dort wieder neuen Zoff. Argentinien fordert Großbritannien auf, Ölprojekte nördlich der Inselgruppe zu stoppen. Präsident Javier Milei hat London eine Frist gesetzt. Wenn die Briten nicht reagieren, will er vor dem Internationalen Seegerichtshof ziehen. Konkret geht es um ein Offshore-Erdölprojekt von einer britischen und einer israelischen Firma. Die wollen gut 200 Kilometer nördlich der Falklands Erdöl fördern. Argentinien hält das für illegal und sagt, dass es gegen das Völkerrecht verstößt. Ob Großbritannien auf das Ultimatum reagiert, ist offen. Erfahrungsgemäß gibt sich das Land recht hart bei Themen rund um die Falklandinseln. Die sind seit 1833 britisches Überseegebiet. Argentinien sieht sie aber als Teil des eigenen Landes. 1982 hatte es deshalb auch Kämpfe zwischen beiden Ländern gegeben. Das waren die News.
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0: Ich guck mal ganz kurz, ganz weit raus, und zwar in den Südwesten Frankreichs. Ja, ihr habt es heute bei uns in den Nachrichten gehört, dieser riesige Waldbrand in der Nähe von Bordeaux, der ist ja quasi jetzt erst endgültig gelöscht worden, wobei der untergründig immer noch so weiter schwelt. Da sind es heute schon wieder, die Ecke da zwischen Bayonne und Bordeaux, 30 bis 32 Grad. Da sind wir nicht ganz so weit von entfernt heute in Deutschland, im Südwesten bis zu 29 Grad, aber oben Nord- und Ostseeküste, Flensburg jetzt gerade ganz stabile 19 Grad zum Beispiel.
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0: Neue Musik von Tove Lo habe ich gleich für euch. Aber erstmal Somber mit My Body Isn't Ready. 12.34 Uhr. Schön, dass ihr da seid.

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0: Source of Life. So heißt das neue Ding von Tove Lo. Es gibt ja Dinge auf der Welt, ne? Die werden besser, wenn man sie teilt. Ich würde mal sagen, Pizza und Liebe gehören dazu. Tapas vielleicht auch noch, ne? Aber Wälder anscheinend nicht, weiß jetzt Peter Neuhaus.
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2: Wälder sind wichtig, um die Erderwärmung abzubremsen. Am besten können das große, zusammenhängende Waldgebiete. Wenn sie dagegen zerteilt sind, zum Beispiel durch Straßen, Äcker oder Dörfer, klappt es nicht mehr so gut. Ein Team von der Fudan-Uni in Shanghai sagt, dass die Zerstückelung die kühlende Wirkung von Wäldern stärker reduziert, als man bisher dachte. Das Team hat den Effekt an allen Waldgebieten der Erde untersucht, schreibt im Fachmagazin PNAS. Bei fast der Hälfte der Waldgebiete schadet die Zerstückelung dem Kühleffekt mehr als Abholzung von größeren Gebieten. Natürliche Zerstückelung gibt es auch, zum Beispiel durch Waldbrände oder Stürme, aber die menschengemachte Zerteilung wirkt sich laut Studie stärker aus, weil sie schneller passiert und danach auf dem betroffenen Boden dauerhaft nichts mehr wächst. Die Forschenden sagen, beim Wald- und Klimaschutz sollte man in Zukunft mehr darauf setzen, Zerstückelung rückgängig zu machen oder zu vermeiden. Unsere Atmung und unser Gehirn hängen eng miteinander zusammen und manche Aufgaben klappen besser beim Einatmen, andere besser beim Ausatmen. Dafür liefert die Studie eines Teams von der Northwestern University in Illinois einen weiteren Beleg. In einem Reaktionstest sollten 35 Personen eine Taste drücken. Immer dann, wenn ein Quadrat auf einem Bildschirm die Farbe wechselte. Messungen der Reaktionszeiten zeigten, beim Ausatmen drückten die Testpersonen im Schnitt 40 Millisekunden schneller auf die Taste als beim Einatmen. Das klingt nach nicht viel, kann laut den Forschenden aber zum Beispiel darüber entscheiden, wer ein Wettrennen gewinnt. Deshalb könnte es vielleicht helfen, beim Startsignal auszuatmen. Die Fachleute sagen, die Phase des Ausatmens ist besonders gut für schnelle Reaktionen auf äußere Reize geeignet. Einatmen laut früheren Studien dagegen besser für komplexe Aufgaben, zum Beispiel beim Gegenüber Gefühle im Gesicht erkennen oder sich etwas räumlich vorstellen. Leuchtende Farben, Muster mit starken Kontrasten, auffällig geformte Flügel. Solche Schmetterlinge empfinden wir Menschen laut einer groß angelegten Befragung als schön. Allerdings sehen längst nicht alle Arten so aus und das ist ein Problem. Im Fachmagazin Current Biology schreibt das Team hinter der Befragung, unscheinbarere Arten werden häufiger übersehen. Nicht nur von Laien, sondern auch von Fachleuten. Die Forschenden haben auf Basis der Befragung einen Schönheitsindex für Schmetterlinge erstellt. Die schönen Arten wurden häufiger untersucht und werden auch im Naturschutz häufiger berücksichtigt. Einzige Ausnahme, die rote Liste für bedrohte Arten. Da spielt als Kriterium nämlich nicht das Aussehen eine Rolle, sondern wie häufig eine Art vorkommt. Und da zeigt sich auch, dass die unscheinbareren Arten tendenziell mehr Schutz brauchen als die auffälligen. Das Forschungsteam sagt aber, dass die auffälligen Arten den unscheinbaren auch helfen können, quasi als Werbeikonen für den Insektenschutz.
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0: Forever Feel Better, ja. Der Countdown läuft, Leute. Der Countdown läuft noch 16 Tage, 11 Stunden, 13 Minuten und jetzt 18 Sekunden, bis es neuen Stuff gibt von ihm hier.
1: 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Wenn du nicht weißt, was du willst, ja, dann figure
0: Dominic
1: it out.
0: Dominic Hartz.
1: 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Ja, alles bleibt, wie es ist, schreib den Track auf der Couch. Yeah, it's that time of day. Heute ist alles so ein bisschen mehr als okay. Ich hab ein bisschen viel Style in den Sound gepackt und deine Ohren hängen auf halb acht.
0: Dominic Hartz knallt diesen Herbst wirklich noch mächtig einen raus. Denn da kommt ein neues Album. In 16 Tagen und 11 Stunden und so weiter. Ne? Im Netz läuft schon der Countdown. Und dann rauscht er noch echt mit einer krassen Tour hinterher. Der Kollege Hartz spielt da nämlich 18 Konzerte an 22 Tagen zwischen Innsbruck und Berlin. Ja. Ist vielleicht kein Zufall, welchen Song er als Vorab-Single von seinem neuen Album ausgesucht hat. Der heißt nämlich bei dem Programm, das er da demnächst vor sich hat, heißt dieser Song Atme aus. Und den gönnen wir uns jetzt, ja? Dominic Hartz fährt groß auf diesen Herbst und fährt jetzt auch groß auf hier in Deutschlandfunk Nova.
2: Ich glaube, ich hab es jetzt gecheckt.
0: Mit Atme aus.
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finde, wenn das ein Vorgeschmack ist auf das neue Album, ne? Atme aus, Vorab-Single vom neuen Album von Dominik Hartz, dann könnte das Album ja vielleicht ein bisschen anders klingen. Er macht ja immer mal wieder ruhige, chillige, auch melancholische Nummern, aber häufig ja eher auch so Partymucke, muss man sagen. Insofern mal schauen, was da kommt. Neues Album von Dominik Hartz. Wir werden es dann für euch hören und besprechen. Am 16. Oktober kommt's raus. 10 vor 1, gleich haben wir Nachrichten für euch. Deutschlandfunk Nova hier. Yeah.

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0: Der Defibrillator von den Snuts haben wir gehört. Um jetzt 13 Uhr, Zeit für Anneke Schäfer. Anneke, grüß dich.
1: Hi.
0: Anneke hat das Wichtigste für euch jetzt dabei.
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3: Die Chefs der großen US-Tech-Konzerne kommen heute zu Präsident Donald Trump ins Weiße Haus. Dabei soll auch über eine mögliche Regulierung von KI gesprochen werden. Bisher hat Trump das abgelehnt, auch weil das Nachteile im Wettbewerb mit China mit sich bringen könnte. Aktuell wird viel über KI-Sicherheit diskutiert, weil sich die Technologie schon mehrmals selbstständig gemacht hat. Der Entwickler OpenAI hat mitgeteilt, dass er sein neues KI-Modell wegen Sicherheitsbedenken noch nicht veröffentlichen will. Zu dem Treffen werden unter anderem die Chefs von Meta, Google, Anthropic und vom Chip-Hersteller Nvidia erwartet. Auch Elon Musk ist gerade in Washington. In mehreren europäischen Ländern hat es wegen gefälschter Smartphones Razzien gegeben. Ermittler gingen gegen ein Firmennetzwerk vor und durchsuchten 160 Objekte. 7 Menschen wurden festgenommen, 4 davon in Deutschland. Die Betrüger sollen aufbereitete Smartphones als Neuware verkauft haben. Verbraucherinnen und Verbrauchern in der EU entstand laut der Europäischen Staatsanwaltschaft schätzungsweise ein Schaden von mindestens 300 Millionen Euro. Die Geräte wurden in Hongkong und den Vereinigten Arabischen Emiraten aus gebrauchten Bauteilen zusammengebaut, gereinigt und neu verpackt in die Niederlande verschickt. Von dort gelangten sie auch in deutsche Lager, unter anderem nach Krefeld. Bei den Ermittlungen geht es auch um Steuerbetrug in Millionenhöhe. Die Mitgliedsländer der EU wollen sich eigentlich bis Ende des Jahres auf einen Haushaltsplan für die nächsten Jahre

0: einigen. Es geht um die Jahre 2028 bis 2034. Die EU-Kommission will dafür knapp 1,8 Billionen Euro einplanen. Das ist fast doppelt so viel wie im laufenden Haushalt. Zu viel finden Bundeskanzler Friedrich Merz und andere Regierungschefs. Sie drohen deshalb jetzt mit einem Veto gegen das EU-Budget. Darüber berichtet die Financial Times und beruft sich auf Diplomaten. Die Zeitung schreibt, dass Merz zusammen mit den Regierungschefs aus Schweden, Dänemark, Österreich, Finnland und den Niederlanden einen Brief an die Kommission geschrieben hat. Darin fordern sie, dass die geplanten Ausgaben deutlich gesenkt werden. Konkret wollen sie weniger Geld in Landwirtschaft und die Entwicklung ärmerer Regionen stecken. Nicht sparen wollen sie bei Verteidigung und Wirtschaftsförderung. Das UNO-Flüchtlingshilfswerk steckt in einer schweren Finanzkrise. In einem Bericht nennt das UNHCR jetzt konkrete Zahlen. Es warnt davor, dass es mehr als 8 Millionen Menschen bald nicht mehr unterstützen kann, obwohl sie Hilfe brauchen. Das UNHCR sagt, dass es dieses Jahr 8,5 Milliarden Dollar braucht, davon aber bisher nur knapp ein Drittel zusammen hat. Das Hilfswerk setzt jetzt schon Prioritäten, hat Projekte eingeschränkt oder gestrichen. Allerdings seien mittlerweile auch schon priorisierte Projekte gefährdet. Als Beispiele nennt das Hilfswerk die Unterstützung für Menschen im Tschad, in Äthiopien oder im Sudan. Vor allem die USA, aber auch viele andere Länder haben ihre Beiträge an das UNHCR in der letzten Zeit zusammengestrichen. Das waren die News.
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2: Warm, warm, warm, Leute. Erzähle ich euch nichts Neues, ne? Aber ja, das sind krass warme Spätsommertage, die wir gerade erleben. Knochentrocken heute bei 20 bis 29 Grad.
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2: Wadefuhl und Lavrov. Deutscher und russischer Außenminister. Dieses Wochenende, das kam irgendwie überraschend. Für viele jedenfalls. Wadefuhl sagt, man muss auch mit Gegnern sprechen. Nur was sagen denn eigentlich die Verbündeten dazu, wenn wir auch mit den Gegnern sprechen? Was sagt dazu eigentlich die Ukraine? Das erzählt uns gleich unsere Korrespondentin.
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0: ein förmlich distanzierter Handschlag. Aber ja, es war eben ein Handschlag. Und dann folgten noch Unterredungen an einem sehr, sehr langen Tisch. Das sind Bilder, die am Wochenende um die Welt gegangen sind. Bilder vom Bundesaußenminister Johann Wadephul und dem russischen Außenminister Sergej Lavrov. Weil Wadephul sagt ja, wir müssen miteinander sprechen. Diplomatie auch mit Russland, auch im Krieg dürfen wir nicht anderen überlassen. Andere sagen allerdings, diese Bilder, die nutzen der russischen Seite bei ihrem höchsten und liebsten Ziel, nämlich wieder als ganz normale Partner am Verhandlungstisch wahrgenommen zu werden. Wir haben uns gefragt, wie das wohl alles bei unseren ja eigentlich Verbündeten und dem eigentlich russischen Kriegsgegner ankommt, nämlich bei den Menschen in der Ukraine. Und wir sprechen drüber mit unserer Korrespondentin vor Ort, mit Rebecca Barth. Grüß dich, Rebecca.
1: Hallo.
0: Irgendwas Friedensstiftendes muss man ja zuerst mal sagen. Rebecca hatte das Ganze nicht. Ja, Russland greift jetzt auch nach dem Wochenende weiter massiv die Ukraine an. Wie ist denn die Situation gerade?
1: Ja, das sind schon ziemlich schwierige Tage wieder für die Menschen hier in der Ukraine, vor allem in der ukrainischen Hauptstadt Kiew, wo auch wir unser Büro haben. Das sind stundenlange Angriffe über mehrere Tage mit stundenlangem Luftalarm und hier durch die Stadt. Viele Menschen gucken immer wieder in den Himmel und schauen eben, ob sie die Drohnen kommen sehen, ob sie sie fliegen sehen. Manchmal hört man ganz aus dem Nichts eine laute Explosion. Gestern ist mehrmals das Zentrum der ukrainischen Hauptstadt getroffen worden, unter anderem die Akademie der Wissenschaften. Dort haben Menschen dann versucht, sich aus dem brennenden Gebäude über die Fenster zu retten.
0: Schauen wir es uns vielleicht mal politisch an. Gab es da von ukrainischer Seite irgendwelche Reaktionen auf dieses Treffen von Wadephul und Lavrov?
1: Ja, man hat sich da vorsichtig zurückhaltend, möchte ich sagen, geäußert. Mhm. Der ukrainische Außenminister hat reagiert, Sibiha. Er schrieb auf X, dass er Johann Wadephul erst einmal dankt für diese Initiative und vor allem dafür, dass Wadephul dort gemeinsame Positionen vertreten habe. Aber hier in der Ukraine haben dann Beobachter auch schnell festgestellt, ähnlich wie es Johann Wadephul auch selbst gesagt hat, dass Russland nach wie vor kein Interesse an ernsthaften Gesprächen zur Beendigung dieses Krieges hat und die russischen Luftangriffe, die wir hier landesweit in den vergangenen Wochen erleben, unterstreichen das für die Menschen auch noch einmal.
0: Kein Interesse an Frieden auf russischer Seite, trotzdem aber Bilder, wo man eben nachher behaupten kann, ja, man tut ja was, man sitzt ja mit den internationalen Partnern am Tisch. Wie würdest denn du das beurteilen, Rebecca? War das ein cleveres Treffen von deutscher Seite aus?
1: Ja, aus ukrainischer Sicht ist es natürlich gut, wenn mehr Staaten, mehr internationale Vertreter mit Russland reden als nur die Amerikaner. Man hatte ja doch große Hoffnungen auf die Amerikaner, aber unter Trump ist man sich dann nicht mehr so sicher, ob nicht die USA eher im Team Russland spielen. Mhm. Bei den Gesprächen von amerikanischen Vertretern mit russischen Vertretern ist für die Ukrainer auch nicht wirklich viel rumgekommen. Und da hofft man eben, dass die Europäer ebenfalls mehr Druck machen und eben selbst auch Gespräche mit Russland führen.
0: Jetzt ist es ja auch genau das, was Wadephul eigentlich gesagt hat, das Argument, dass man diese Verhandlungen nicht alleine den Amerikanern überlassen sollte. Gibt es denn eigentlich von ukrainischer Seite selbst aus immer noch auch Ambitionen, mit Russland irgendwie ins Gespräch zu kommen, oder hat man das abgehakt?
1: Nein, die Ukrainer, die schlagen das immer wieder vor, dass man sich trifft, dass man spricht. Die Ukrainer legen auch seit Monaten immer wieder Ideen vor, dass man beispielsweise einfach die Kampfhandlungen einstellt an der Front, wie sie jetzt ist. Also sie fordern nicht, dass sich die russischen Truppen zurückziehen, sondern sie fordern zunächst einmal einen Waffenstillstand und sind dazu bereit. Aber auch da gibt es zum aktuellen Zeitpunkt kein Einlenken auf russischer Seite.
0: Diplomatie im Krieg funktioniert halt auch nur, wenn beide Seiten oder alle Seiten mitmachen wollen. Rebecca Barth, unsere Korrespondentin in Kiew. Zum aktuellen Stand der Dinge, zur Lage in der Ukraine und diplomatischen Bemühungen, irgendeine Bewegung in diesen Krieg zu bringen. Deutschlandfunk Nova hier, 12:15 Uhr.

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0: Hey, ich bin ehrlich, ja, und sage euch, ich habe ein Poster von Sylvester Stallone in der Wohnung hängen. Also genau genommen ist es ein altes Filmplakat von Rocky. Ja, also dem Film Rocky, wie er da so im grauen Hoodie die Treppen in Philadelphia hoch und runter rennt, die Fäuste hochreckt und so. Aber es ist halt Rocky gespielt von Sylvester Stallone. Und auch wenn ich das Buch immer noch übel geil finde, es tut leider auch immer wieder ein bisschen weh. Denn Sly ist über die Jahre ja etwas abgedreht, falls ihr das verfolgt habt. Und auch ein ziemlicher Buddy zum Beispiel von Donald Trump. Jetzt erscheint seine Biografie, die passenderweise The Steps heißt, also genau wie diese dusseligen Stufen, die er da in Philly hoch und runter gerannt ist. Und Gabi Biesinger, unsere Korrespondentin, hat schon mal reingelesen.
1: Ja, das Buch schildert die ersten 30 Jahre seines Lebens, seine bedrückende Kindheit, die leblosen Eltern und dann die erfolglosen Jahre in New York, wo er auf der Straße schläft, versucht, bei Agenten anzukommen. Später zieht er dann nach Los Angeles, wo es anfangs nicht besser wird, bis ihm dann doch dieser Coup mit dem Rocky-Drehbuch gelingt und er mit großer Hartnäckigkeit die Filmbosse dazu bringt, dass sie ihn dann auch die Hauptrolle spielen lassen. Ich finde das alles ganz spannend und eindrücklich erzählt. Die Selbstreflexion, die finde ich manchmal ein bisschen langatmig und aufgebauscht, aber sonst lässt sich das Buch gut lesen. Und ich finde angenehm, dass da nicht mit Klatsch und Tratsch schmutzige Wäsche gewaschen wird, sondern Stallone erzählt das alles sehr respektvoll, etwa auch, welche wichtige Rolle seine erste Frau Sascha für seinen Durchbruch gespielt hat. Zeig Durchhaltevermögen, bring Opfer, aber wenn der Erfolg kommt, dann liebe dich selbst nicht mehr als die, die dich dort mit hingebracht haben.
0: Also respektvoll und wertschätzend. Wertschätzend, Mr. Stallone. Wenn natürlich auch gnadenlos selbst vermarkten, das ist klar. The Steps, die neue Biografie von Sylvester Stallone. Und wahrscheinlich kein Zufall, dass dieses Jahr ja auch noch ein Film in die Kinos kommt. Wie Stallone es am Ende als Rocky auf die Leinwand geschafft hat, die ganze Story hinter dem Film, hat mächtig gute Kritiken der Film bekommen auf den ganzen Festivals bisher, kommt im November in die Kinos und heißt ganz einfach I Play Rocky.

0: Of Monsters and Men haben wir gehört mit Mountains. Jetzt ist es 13:30 Uhr, jeden Moment 13:30 Uhr. Ekin, grüß dich.
1: Hi.
0: Ekin Yilmaz. Mit allem, was da draußen gerade so vor sich geht.
2: 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Los geht's mit drei Meldungen in kurz. Die Chefs der großen US-Tech-Konzerne kommen heute zu Präsident Trump ins Weiße Haus. Dabei soll auch über eine mögliche Regulierung von KI gesprochen werden. Bisher hat Trump das abgelehnt. Die Deutsche Umwelthilfe klagt gegen das neue Heizungsgesetz, das weiter neue Öl- und Gasheizungen erlaubt. Die Organisation hat eine Verfassungsbeschwerde eingelegt, weil das Gesetz aus ihrer Sicht gegen die Verpflichtung zum Schutz des Klimas und der Lebensgrundlagen verstößt. Und die frühere Intendantin des Rundfunks Berlin-Brandenburg, Patricia Schlesinger, kommt vor Gericht. Das Landgericht Berlin ließ eine Anklage wegen Untreue zu. Sie weist die Vorwürfe zurück.
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2: In der Türkei ist ein Comedian wegen angeblicher Präsidentenbeleidigung schuldig gesprochen worden. Ein Gericht in Istanbul hat Deniz Göktaş zu 19 Monaten Haft verurteilt, unter anderem wegen der Beleidigung von Staatschef Recep Tayyip Erdogan und religiösen Werten. Bis über seine Berufung entschieden ist, darf er aus der U-Haft. Vor dem Gerichtsgebäude protestierten rund 50 Menschen gegen die Festnahme. Göktaş sagte beim Prozess, früher seien bekannte Comedians für solche Witze nicht vor Gericht gelandet. Nicht die Witze hätten sich verändert, sondern eine Führung, die Kritik immer schlechter aushalte. Hintergrund des Prozesses war seine Bühnenshow, die im Sommer bei YouTube veröffentlicht wurde und viral ging. Kurz danach wurde Göktaş festgenommen. Zeitweise drohten ihm bis zu 10 Jahre Haft. In der Türkei werden immer wieder Politiker, Politikerinnen, Journalisten, Künstler und Aktivistinnen wegen angeblicher Präsidentenbeleidigung verfolgt. Die Militärjunta in Mali in Westafrika hat sich im Kampf gegen Dschihadisten und andere bewaffnete Gruppen jahrelang von russischen Söldnern Hilfe geholt. Jetzt gibt es Vorwürfe, dass die malische Armee zusammen mit den Söldnern Kriegsverbrechen begangen hat. Die Menschenrechtsorganisation Amnesty International nimmt in einem Bericht vor allem die Jahre 2023 bis 2025 in den Blick. Sie berichtet, dass die Armee und die Söldner in mehreren Orten an der Grenze zu Mauretanien mindestens 34 Zivilisten und Zivilisten getötet haben soll. Es geht auch um Folter und Plünderungen an verschiedenen Orten in Mali. Der Amnesty-Bericht stützt sich auf die Aussagen von etwa 120 malischen Flüchtlingen in Mauretanien. Amnesty fordert, dass die Vorwürfe unabhängig untersucht werden. Im Sommer hat es in Frankreich viele Waldbrände gegeben und einer davon war sogar der größte seit 1949. Dieses Feuer am Atlantik hat die Feuerwehr mehr als 2 Monate beschäftigt. Jetzt ist der Waldbrand in der Region Gironde im Südwesten Frankreichs endlich gelöscht. Die Behörden sagen, dass das Feuer zwar seit Anfang August unter Kontrolle war, aber dann noch wochenlang weiter unter der Erde schwelte. Seit Ausbruch wurden durch den Brand insgesamt 420 Quadratkilometer Fläche verwüstet. Mehr als 200.000 Menschen mussten zwischenzeitlich in Sicherheit gebracht werden, darunter auch viele Touristen. Die Behörden sagen, es war der größte Brandbekämpfungseinsatz in der modernen Geschichte. Insgesamt war in Frankreich dieses Jahr eine Fläche von 980 Quadratkilometer von Wald- und Buschbränden betroffen. Das ist so viel wie seit 50 Jahren nicht mehr. Das waren die News.
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0: Dunkelorange ist er jetzt schon, ne? Aber die Wetterkarte wird im Laufe des Tages noch richtig knallrot. Wir haben den 29. September und trotzdem ist es ein richtig heißer Sommertag. 21 bis 24 Grad gerade hoch im Norden, 25 Grad schon an der Saale und am Rhein jetzt schon 26 Grad.
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0: Was fühlst du eigentlich noch? Na, irgendwas fühlen sie schon noch. Die Leoniden. 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

0: Laurel, Kissing with the Top Down. Vorhin haben wir uns unterhalten über Angst. Angst hier in Deutschland, wo Menschen besonders viel Angst haben vor Kriminalität und Opfer von Verbrechen zu werden. Jetzt hat Peter Neuhaus mal ein paar neue Erkenntnisse in Sachen Zusammenhalt in Deutschland für uns.
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2: In Deutschland hat sich der Zusammenhalt der Gesellschaft wieder verbessert, nachdem da zuletzt ein starker Abwärtstrend zu beobachten war. Das ist eine Erkenntnis aus dem aktuellen Religionsmonitor der Bertelsmann Stiftung, für den mehr als 5000 Erwachsene befragt wurden. Viele Menschen haben demnach stabile soziale Beziehungen und sie sind bereit, Verantwortung für andere und das Gemeinwohl zu übernehmen. Bei religiösen Menschen war der Wert ein bisschen höher als bei nicht-religiösen. Die Studie hat zum Beispiel auch untersucht, was die Menschen über Politik denken. Da ist das Interesse insgesamt groß. Allerdings fällt das Vertrauen in die Bundesregierung, wie schon beim letzten Bericht vor 3 Jahren, schwach aus. Noch dürftiger sieht es beim Gerechtigkeitsempfinden aus. Da wurde der niedrigste Wert seit Beginn der Untersuchung 2017 gemessen. Die Befragten sollten hier ihre Einschätzung dazu geben, ob die wirtschaftlichen Gewinne in Deutschland im Großen und Ganzen gerecht verteilt werden. Worte können mächtig sein, vor allem Worte von mächtigen Leuten. Zum Beispiel die vom ehemaligen brasilianischen Präsidenten Jair Bolsonaro. Laut einem internationalen Forschungsteam hat Bolsonaro mit seinen Äußerungen die Abholzung im Amazonas-Regenwald verstärkt. Konkret haben sich die Forschenden Social-Media-Posts von Bolsonaro und seiner Regierung angesehen aus dem Jahr 2019. Darunter waren knapp 40 Posts, in denen mehr oder weniger deutlich gesagt wurde, dass keine Strafe droht, wenn Menschen oder Unternehmen geschützte Regenwaldgebiete abholzen. Laut der Untersuchung sprach sich das schnell rum und in vielen Gemeinden wurde kurz nach den Posts tatsächlich mehr Regenwald abgeholzt. Das Forschungsteam schreibt im Journal of Politics, Bolsonaros Posts haben wahrscheinlich die Erwartungshaltung der Menschen verändert, was die Bestrafung bei Verstößen gegen Umweltschutzgesetze angeht, denn die Gesetze selbst wurden nicht verändert. Kein Zucker, keine Konservierungsstoffe, weniger Fett. Damit wird auf Snacks und Getränken oft geworben. Das soll unter anderem suggerieren, dass die Produkte gesünder sind. Eine Studie aus den USA hat jetzt aber ergeben, oft ist dann einfach mehr von anderen Stoffen drin, die problematisch sein können. Das Team unter anderem von der Cornell University hat sich die Zutaten von rund 150.000 Produkten angeschaut, die es in US-Supermärkten so gibt. Rauskam, die Werbeangaben auf der Verpackung waren in der Regel schon richtig, also Low-Fat oder weniger Zucker stimmte dann. Aber wenn zum Beispiel der Fettgehalt runtergeschraubt war, dann war insgesamt mehr Zucker und Natrium drin. Und gerade bei Softdrinks kam raus, dass oft zwar weniger Zucker oder auch gesättigte Fettsäuren drinstecken. Insgesamt fällt der Nährwert laut dem Team aber trotzdem schlecht aus.
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0: Wenn ihr euch ein neues Telefon besorgt, dann kennt ihr das. Voll mit Apps, die ihr überhaupt nicht braucht. Ne? Irgendwelche Apps vom Hersteller oder auch von Drittanbietern, die da einfach von Anfang an mit vorinstalliert sind. Und so ist es bei Fernsehern häufig auch. Ne? Und das sind dann nicht nur die Apps von irgendwelchen Streamern oder so, sondern teilweise auch Apps, die das Sehverhalten dokumentieren und Daten über euch sammeln können. Ja, da hat ein KI-Entwickler jetzt gesagt, ey, kein Bock mehr drauf, ich will einen sauberen Fernseher ohne die ganzen Apps und einen Bot programmiert und den auf seine Glotze losgelassen. Ja, hat sich Tech-Autor Andy Noll genauer angeschaut für uns und erklärt uns jetzt, was der da gemacht hat.
1: Ja, dieser Entwickler, geben wir ihm einfach mal seinen Namen auch. Er heißt Mert Kubanov. Ich hoffe, ich habe es richtig ausgesprochen. Die Geschichte, die Kubanov schon vor einigen Wochen auf X, auf Türkisch damals erzählt hat, die haben die Kollegen des US Tech-Portals in Gadget aufgegriffen. Ja, offenbar war dieser Mert Kubanov genervt von der ganzen Software. Du hast es ja gerade erzählt, auf seinem 4 Jahre alten Android-TV. Der Hersteller wird da nicht so genannt in der Geschichte, aber Android-TV läuft halt auf Philips, Sony oder auch Hisense, also sehr weit verbreitet.
0: Ja.
1: Ja, und dann hat Kubanov den Entwicklermodus auf dem Fernseher aktiviert und dem KI-Modell Claude Zugriff gegeben. Dafür hat er dann der KI ziemlich klare Regeln definiert. Ne? Die sollte nichts deinstallieren, ungenutzte Apps nur deaktivieren, Animationen verkürzen und jeden Eingriff protokollieren, damit man am Ende sehen kann, was hat die da eigentlich gemacht, die KI. Außerdem hat er die normale Google TV-Startseite mit Werbung und Empfehlung durch einen sehr schlichten Open-Source-Launcher ersetzt.
0: Okay, und Ergebnis? Läuft die Glotze noch?
1: Der Fernseher laufe jetzt sogar flüssiger als damals, als er neu war, also 4 Jahre zuvor, schreibt der KI-Entwickler. Ja.
0: Würde ich jetzt auch machen wollen, wenn ich mir das so anhöre. Klingt verlockend, die KI da mal über den Fernseher bügeln zu lassen.
1: Ich würde das trotzdem nicht empfehlen und genau davor warnt auch Engadget die Kollegen. Claude bekommt dafür ziemlich weitreichenden Debugging-Zugriff auf das Betriebssystem, also kann ganz, ganz tief ins Innere des Systems eingreifen. Und irrt sich die KI bei einem Systempaket, sag ich mal, kann der Fernseher dann wirklich instabil werden oder Probleme mit Updates bekommen und am Ende nicht mehr richtig funktionieren. Für die breite Masse also eher nichts.
0: Schade. Ich fände die Idee nämlich eigentlich ziemlich gut, weil da ist ja wirklich irre viel Zeug an Bord bei so einem Fernseher.
1: Ja.
0: Wieso eigentlich, ja? Und was macht man, damit man das schnell loswerden kann?
1: Ja, gute Frage. Wir kennen ja vom Handy diese sogenannte Bloatware, aber bei den Fernsehgeräten ist das ja eine vergleichsweise, sage ich mal, neue Entwicklung. Und eine, die eben für viel Kritik auch mittlerweile sorgt, denn wir sprechen ja nicht nur über vorinstallierte Streaming-Apps von Netflix, Amazon Prime oder was auch immer oder Empfehlungsdienste, sondern auch über Funktionen, die Daten über unser Nutzungs- und Sehverhalten sammeln können. Engadget nennt hier ausdrücklich Automatic Content Recognition, ACR.
0: Ja.
1: Vereinfacht gesagt, erkennt der Fernseher damit, was da gerade auf dem Bildschirm läuft.
0: Über ACR haben wir ja schon mal gesprochen. Andi, damals vor allem im Zusammenhang mit dem Hersteller LG. Und da ging es ganz konkret um den Vorwurf, dass die Fernseher uns praktisch zu Hause belauschen können.
1: Ja, genau. Da muss man aber 2 Dinge trennen. ACR erkennt, was auf dem Bildschirm läuft und zwar auch Inhalte von angeschlossenen Geräten, wie zum Beispiel deiner Spielekonsole. Der LG-Fall, der ging aber damals noch weiter. Da war sogar von Sprachtranskriptionen die Rede und krass. Audio- und Webcam-Daten, die verarbeitet worden sein sollen. LG widerspricht allerdings dem Eindruck, die eigenen Fernseher würden hier permanent mithören, wenn wir vor der Glotze sitzen.
0: Aber lass mal für einen Moment einfach skeptisch bleiben, ja? Und vielleicht uns vorbereiten. Also wenn ich wirklich ganz sicher gehen will, dass mein Fernseher nicht irgendwie ungewollt Daten mitnimmt und vor allem mit anderen teilt, was kann ich tun?
1: Ja, man kann dieses ACR zumindest bei vielen Geräten abschalten. Muss man natürlich vertrauen, dass das dann genauso funktioniert. Aber schon die Bezeichnungen, die zeigen dann das Problem. Bei Samsung heißt das etwa Viewing Information Services. Bei Sony Samba Interactive TV und bei LG findet man entsprechende Einstellungen unter Viewing Information. Also je nach Hersteller heißen die vergleichbaren Funktionen also völlig unterschiedlich. Und zugleich sollte man in den Menüs auch noch woanders einen Blick hinwerfen, nämlich bei der Werbe-ID, bei Nutzungsdaten und Diagnosefunktionen. Also da kann man ziemlich viel deaktivieren, würde ich mal sagen. Braucht ein bisschen Zeit.
0: Also automatische Inhalteerkennung. Erstmal finden bei eurer Glotze und dann deaktivieren. Wäre ein Tipp von unserem Tech-Autor Andi Noll. Auch gewisse Apps deinstallieren. Und wer technisch ein bisschen versierter ist, kann so einen schlichteren Launcher vielleicht mal verwenden, um den smarten Fernseher so smart zu lassen, wie es sich gehört. Das sind die Wombats. Mit Tokio.

Jetzt packen wir gleich mal alle dieses gelbe Heftchen aus. Euren Impfausweis nämlich. Und gucken mal, ob der Lücken hat oder gut gefüllt ist, dieser Impfausweis. Impflücken. Thema gleich bei Lena Mempel hier in Deutschlandfunk Nova. Die macht ab 14 Uhr für euch weiter. Markus Dichmann ist mein Name. Wir hören uns morgen wieder. Schönen Tag euch. Banana.

0: Phoebe Bridgers mit Lost Boys hier bei Deutschlandfunk Nova um 14 Uhr. Zeit für News Update und das kommt von Anneke Schäfer. Hi Anneke.
1: Hallo. 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
2: Die Chefs der großen US-Tech-Konzerne kommen heute mit Präsident Donald Trump zusammen im Weißen Haus. Dabei soll auch über eine mögliche Regulierung von KI gesprochen werden. Bisher hat Trump das abgelehnt, auch weil das Nachteile im Wettbewerb mit China mit sich bringen könnte. Aktuell wird viel über KI-Sicherheit diskutiert, weil sich die Technologie schon mehrmals selbstständig gemacht hat. Der Entwickler OpenAI hat mitgeteilt, dass er sein neues KI-Modell wegen Sicherheitsbedenken noch nicht veröffentlichen will. Zu dem Treffen werden unter anderem die Chefs von Meta, Google, Anthropic und vom Chiphersteller Nvidia erwartet. Auch Elon Musk ist gerade in Washington. Im Westjordanland gehen radikale israelische Siedler weiter gewaltsam gegen Palästinenser vor. Nach Medienberichten haben sich mehr als 100 Extremisten an Ausschreitungen südlich von Nablus beteiligt. Die israelischen Streitkräfte sagen, dass Soldaten und Polizisten gegen die Randalierer vorgegangen seien. Die Siedler wollten eine palästinensische Familie daran hindern, in ihr Haus zurückzukehren. Sie blockierten Straßen, setzten Gebäude und Fahrzeuge in Brand und warfen Steine auf die Sicherheitskräfte. Zwei Polizisten wurden verletzt und zwei Randalierer festgenommen. Vorher hatte ein Gericht der Familie Recht gegeben und Siedler angewiesen, das besetzte Haus zu verlassen. Der israelische Staatspräsident Yitzhak Herzog verurteilte die Siedlerangriffe und sprach von schwerwiegenden Gewalttaten. Der Nahostgesandte der UNO sagte gestern vor dem Sicherheitsrat, dass die Gewalt der Siedler ein beispielloses Ausmaß erreicht habe. Seinen Worten nach passieren die Angriffe oft, während israelische Sicherheitskräfte vor Ort sind. Die deutschen Schulden sind weiter gestiegen. Im zweiten Quartal gingen sie um gut 1% hoch. Insgesamt haben Bund, Länder, Gemeinden und die Sozialversicherung 2,75 Billionen Euro Schulden. Eingerechnet sind laut Statistischem Bundesamt auch die Sondertöpfe für Infrastruktur und Klima sowie für die Bundeswehr. Der starke Anstieg der Schulden liegt vor allem an diesen Extrahaushalten. Aber auch die Schulden der Länder sind gestiegen, am stärksten in Baden-Württemberg. Niedersachsen dagegen hat am meisten Schulden abgebaut.

0: Viel Erben im Osten von Deutschland passiert das nach wie vor kaum. Auch rund 36 Jahre nach der Wiedervereinigung ist das Geld beim Erben und Verschenken ungleich verteilt. Das Statistische Bundesamt nennt Zahlen für 2025, nach denen werden 95% der Vermögen im Westen vererbt. Das sind über 142 Milliarden Euro. Im Osten sind es dagegen gerade mal 8 Milliarden. Heißt runtergerechnet, im Westen gab es pro Kopf gut 2100 Euro, im Osten nicht mal 500 Euro. Das waren die News.
1: Das Wetter. Falls ihr euch heute Morgen eine Jacke eingepackt habt, dann werdet ihr sie auf jeden Fall den Rest des Tages nicht mehr brauchen. Sonnig und warm ist es überall in Deutschland, im Süden, Südwesten sogar fast 30 Grad. Und morgen wird es auch noch mal ähnlich schön.
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1: Schönen Nachmittag. Bestes Konzert des Sommers. Das hat mein Kollege Markus Dichmann, den ihr hier die letzten 4 Stunden gehört habt, gesagt über diese Band hier. My Ugly Clementine hat Markus auf dem Apple Tree Garden Festival gesehen und ist seitdem wirklich nur am Schwärmen über diese Band. Und ey, wer weiß, vielleicht wird es bei euch ja auch eins der Top-Konzerte dieses Jahr. Ihr habt auf jeden Fall die Chance, My Ugly Clementine nochmal zu sehen, denn die sind gerade auf Tour und wir schenken euch hier in der nächsten halben Stunde Tickets.
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0: ein bisschen ein zu spät geratener Sommersong, aber bei dem Wetter gerade ja eigentlich absolut perfekt, was Naked und Portugal The Man da zusammen ausgekocht haben. Some Kind of High, neu bei uns in der Playlist bei Deutschlandfunk Nova. Habt ihr gerade gehört bei uns. Es gibt ja so ein paar Themen, die haben einfach Zündstoff. Wenn man die auf einer Familienfeier droppt, dann ist Streit oder zumindest so gerunzelte Stirn vorprogrammiert. Und ein so ein Thema ist spätestens seit Corona das Impfen. Damals ging es ja viel darum, wie sicher diese Impfungen sind und wie wichtig sie sind, wenn viele Menschen zusammenleben. Für eine große Studie wurde jetzt ausgewertet, wie die Impfquoten in europäischen Ländern eigentlich so sind. Und da kommt raus, dass in vielen Ländern mittlerweile weniger Kinder geimpft werden als früher und dass das eben auch was mit der Corona-Pandemie zu tun haben könnte. Gucken wir uns jetzt alles genauer an mit Ann-Kathrin Horn aus den Deutschlandfunk Nova Wissensnachrichten. Anka, gucken wir erstmal auf uns. Betrifft das auch Deutschland mit den weniger Impfungen?
1: Ja, insgesamt schon. Also untersucht wurden Kinderkrankheiten, gegen die normalerweise geimpft wird. Und da gab es in Deutschland, wenn man das über die letzten 40 Jahre anschaut, dann zuletzt weniger Impfungen gegen Diphtherie, Tetanus und Keuchhusten, Hepatitis-Bakterien, Pneumokokken, Polio und Röteln. Und bei zwei Krankheiten sind die Impfungen leicht gestiegen. Das sind Hepatitis B und Masern.
0: Was bedeutet denn das eigentlich, dass die Impfzahlen da zum Teil zurückgehen?
1: Das heißt, dass auch in Deutschland, genau wie in vielen anderen EU-Ländern, die Impfquote für viele dieser Krankheiten bei unter 95% liegt. Und 95%, das ist die Quote, die von Fachleuten immer anvisiert wird als optimal, weil es dann den sogenannten Herdenschutz gibt. Also es sind dann so viele Menschen geimpft, dass die Krankheit keine Chance hat, sich zu verbreiten. Und dadurch sind dann auch diejenigen geschützt, die nicht geimpft werden können, weil sie bestimmte Krankheiten haben oder noch zu jung sind.
0: Aber wenn jetzt die Quote da drunter liegt in Deutschland, zeigt sich das schon, dass die Krankheiten sich dann auch wieder mehr ausbreiten?
1: Nee, soweit ist das noch nicht. Und die Forschenden hinter der Studie sagen, insgesamt sind die Zahlen in der EU auch noch gut. Da wurde viel erreicht in den letzten Jahrzehnten. Aber sie sagen auch, dass es ihnen Sorge macht, dass sich da eben in vielen Ländern seit Corona was verändert hat und Impfungen vernachlässigt werden.
0: Corona wird da so als so ein Kipppunkt ausgemacht. Was hat denn das mit Corona zu tun? Dass die Menschen skeptischer geworden sind und ihre Kinder nicht mehr so gerne impfen lassen? Ist das der Grund?
1: Ja, die Forscher vermuten, dass das der Grund ist. Also, dass da während der Pandemie und nach der Pandemie viel Falschinformation verbreitet wurde. Und Eltern ihre Kinder nicht mehr impfen lassen wollen, auch nicht gegen Krankheiten, bei denen sich ja schon gezeigt hat, dass das sehr sinnvoll ist. Nicht nur für die Gruppe, sondern vor allem für die einzelnen Kinder. HPV ist noch so ein Beispiel. Da sind viele Eltern skeptisch. Die Impfung ist ja auch vergleichsweise noch neu. Aber da zeigen Studien schon, dass es sehr viel hilft, wenn Jugendliche geimpft sind. Man könnte HPV über Impfung sehr stark eindämmen und hätte dann ein deutlich niedrigeres Risiko für bestimmte Krebsarten.
0: Also ist das schon auch eine Frage von Kommunikation, wie viel Leute über Impfungen wissen und welche Infos sie da bekommen?
1: Ja, also das ist sehr wichtig, dass Menschen sich gut informiert fühlen und dass ihre Bedenken da auch ernst genommen werden. Aber Fachleute sagen, es sei auch wichtig, dass wir nicht nur auf Kinderkrankheiten schauen und wie wird da geimpft, sondern oft fehlen auch bei Erwachsenen wichtige Auffrischungsimpfungen. Da muss man ja oft dann, keine Ahnung, alle 5 Jahre oder eine Impfung muss insgesamt 3-mal oder so und auch FSME durch Zecken. Da steigt das Risiko durch die Temperaturen immer mehr, dass sich das auch hier in Deutschland verbreitet. Und da sagen Fachleute, dass es für uns einfacher werden müsste, immer die richtige Impfung ohne viel Aufwand zu bekommen.
0: Was genau heißt das? Also wie ging das zum Beispiel?
1: Ja, dass eine Möglichkeit wäre, sagen die Fachleute, dass wenn man beim Hausarzt ist, sowieso wegen was anderem oder im Krankenhaus, dass da gleich geschaut wird, ach, wie ist denn eigentlich hier mit dem Impfpass, fehlt da noch was, eine Impfung oder eine Auffrischung, dass man die dann auch direkt dort bekommen kann, kostenlos. Für Kinder, sagen sie, ist es sinnvoll, wenn man die Impfung in der Schule bekommt und Erwachsene bei der Arbeit beim Betriebsarzt und sowas gibt es ja auch schon oft. Und während Corona durften ja auch die Apotheken impfen, sowas soll auch bald kommen. Wieder, auch für andere Impfungen. Das halten Fachleute für sehr sinnvoll. Und es könnte auch sowas wie Impfbusse geben, die aufs Land fahren in unterversorgte Orte. Gab es auch während Corona schon mal. Und es könnte zum Beispiel über die elektronische Patientenakte Erinnerungen geben. In Dänemark gibt es das. Da bekommen chronisch Kranke eine Erinnerung für Impfungen. Und das bringt auch viel.
0: In Deutschland und anderen EU-Ländern sind die Impfquoten laut Fachleuten nicht optimal. Skepsis nach der Corona-Pandemie könnte da eine Rolle spielen, dass weniger Kinder den vollständigen Schutz gegen die wichtigsten Kinderkrankheiten haben. Was es da aber auch so für Stellschrauben gibt, wie es wieder besser werden könnte, da hatte Ann-Kathrin Horn aus den Deutschlandfunk Nova Business News Infos für euch. Blink-182 jetzt hier. I Missed You bei Deutschlandfunk Nova.

25 Jahre alt. Aus Berlin, wenn man da einmal auf den Lebenslauf guckt, denkt man sich nur check, check, check. Der Jura-Bachelor ist schon in der Tasche. Die Schauspielkarriere ist ziemlich beeindruckend und auch musikalisch läuft es extrem gut bei Paula Hartmann. Ist wirklich eine der erfolgreichsten Popsängerinnen gerade hier in Deutschland. Aber, oder vielleicht gerade deshalb, das Markenzeichen ist doch trotzdem immer sehr melancholisch, auch bei dem neuen Song, den wir gerade hier gehört haben bei Deutschlandfunk Nova. Zwei Punkte. Manchmal, da erinnert man sich ja noch genau an diesen Moment, wo man sich verliebt hat. In eine Band. Bei My Ugly Clementine aus Wien weiß ich das noch ganz genau. Es war genau hier.

Diese Coverversion von Unwritten haben sie gespielt auf einem Festival in Berlin vor 4 Jahren. Da war ich auch und eine der vielen Menschen, die da mitgesungen haben. Und in genau diesem Moment war ich zum ersten Mal so richtig schockverliebt in diese 3 wirklich coolen Frauen. Damals gab es auch erst ein Album von My Ugly Clementine, was ich dann diesen Sommer, der mit dieser Band begann, rauf und runter gehört habe. Und inzwischen sind wir ja schon ein paar Jahre weiter und auch bei Album Nummer 3 gerade ist es rausgekommen. Apply Autonomy heißt es. Am 4. September, glaube ich, war Release-Termin. Und da sind Songs drauf wie der hier. Kennt und liebt ihr, weil der oft bei uns läuft in der Deutschlandfunk Nova Playlist. Und morgen sind My Ugly Clementine in Köln. Die spielen da im Club Bahnhof Ehrenfeld. Und wenn ihr das nicht mitbekommen habt und jetzt schon ganz erschrocken anfangt, in den Browser eures Handys zu tippen, um irgendwie noch nach Tickets zu suchen, alles ganz entspannt. Wir würden euch da auch einfach super spontan noch auf die Gästeliste setzen. Ihr müsstet uns jetzt schreiben. 030 8503 8503 ist die WhatsApp-Nummer. 030 8503 8503. So erreicht ihr die Redaktion über WhatsApp und könnt sagen, warum ihr hin wollt zu My Ugly Clementine in Köln morgen Abend oder in der Deutschlandfunk-App da im Live-Player. Könnt ihr uns auch schreiben. Und während ihr euch da ganz schnell noch Tickets klar macht fürs Konzert morgen in Köln, hören wir mal Ugly Clementine jetzt auch hier bei Deutschlandfunk Nova. Don't mess with me. Für Tickets 030 8503

My Ugly Clementine aus Wien. Heute hier bei Deutschlandfunk Nova. Don't mess with me. My Ugly Clementine sind jetzt schon auf dem Weg nach Deutschland, denn morgen spielen sie ein Konzert in Köln im Club Bahnhof Ehrenfeld. Und wir haben euch dafür Tickets klar gemacht. Wenn ihr die haben wollt und mit einem Lieblingsmenschen da vor der Bühne rumspringen, macht es gerne. 030 8503 8503 wäre die WhatsApp-Nummer. 030 8503 8503. Oder in der Deutschlandfunk-App im Liveplayer könnt ihr uns auch schreiben. Wir würden euch sehr, sehr gerne diese Tickets schenken für My Ugly Clementine morgen in Köln. Kerst ja jetzt vor den News. Another one down.

0: Another One Down. Aktuelle Musik von Kezia aus England hier bei Deutschlandfunk Nova. 14:30 haben wir es jetzt gleich. Alles, was ihr jetzt wissen müsst, was so wichtig ist in der Welt, das sagt euch jetzt Ekin Nehmarz. Hi Ekin.
1: Hi.
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3: Erstmal drei Schlagzeilen. Die Chefs der großen US-Tech-Konzerne kommen heute zu Präsident Trump ins Weiße Haus. Dabei wird wohl auch über eine mögliche Regulierung von KI gesprochen. Bisher hat Trump das abgelehnt. Die EU-Kommission will die europäischen Außengrenzen besser schützen. Anlass sind die Vorfälle mit Zehntausenden Migranten in der spanischen Exklave Ceuta. Geplant ist eine engere Zusammenarbeit mit Staaten in Nordafrika und eine bessere Ausstattung des Grenzschutzes Frontex. Und Ermittler sind europaweit gegen ein Firmennetzwerk vorgegangen, das massenhaft gefälschte Handys verkauft haben soll. Bei einer Razzia wurden 7 Menschen festgenommen. Die Betrüger sollen aufbereitete Smartphones als Neuware verkauft haben.
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3: Nach den Protesten gegen hohe Mieten will die spanische Regierung jetzt handeln. Sie hat ein Gesetzespaket auf den Weg gebracht, das Menschen besser vor dem Verlust ihrer Wohnung schützen soll. Zwangsräumungen sollen bis 2030 ausgesetzt werden. Befristete Mietverträge künftig automatisch weiterlaufen. Die Pläne müssen allerdings noch durchs Parlament. Dort hat die Regierung von Pedro Sanchez keine eigene Mehrheit. Ein ähnliches Vorhaben war Anfang des Jahres noch gescheitert. Auslöser der jüngsten Proteste war der Fall einer 87-jährigen Frau aus Madrid. Ihre Wohnung wurde nach rund 70 Jahren zwangsgeräumt. Laut einem Mieterverband hatte ein Investor die Miete vorher um 275% erhöht. Die Bilder sorgten in ganz Spanien für Empörung. Inzwischen darf die Rentnerin wohl wieder in ihre Wohnung zurückkehren. Die Wohnungsnot ist in Spanien zu einem der größten sozialen Probleme geworden. Burkina Faso gehört zu den größten Goldproduzenten Afrikas. Das westafrikanische Land will in Zukunft mehr an seinem Gold verdienen und hat deshalb seine erste Goldraffinerie eröffnet in der Hauptstadt Ouagadougou. Machthaber Ibrahim Traoré spricht von einem wichtigen Schritt zu mehr wirtschaftlicher Unabhängigkeit. Er war 2022 durch einen Putsch an die Macht gekommen und hat seitdem mehrere Goldminen verstaatlicht. Sein Ziel, das Gold soll künftig möglichst komplett im eigenen Land veredelt werden. Bisher wurde ein Großteil des Metalls nach dem Abbau ins Ausland gebracht und dort zu Goldbarren aufbereitet. Die südkoreanische Hafenstadt Busan hat gerade eine neue, eher unfreiwillige Attraktion. Am Nordhafen der Stadt hat sich vor Tagen schon ein großer Bronzehai in einem Kanal verirrt und findet nicht mehr den Weg ins offene Meer. Die Korean Times berichtet, dass sich das Tier vermutlich auf Beutejagd verschwommen hat. Seit fast 2 Wochen dreht der Hai schon in dem Kanal seine Runden und zieht seitdem massenweise Schaulustige an. Die Behörden haben in den letzten Tagen mehr als 500.000 Leute gezählt. Heute hat es einen ersten Versuch gegeben, den Hai wieder Richtung Hafenausgang zu leiten. Das hat aber nicht geklappt. Ende der Woche soll es einen neuen Versuch geben. Der verirrte Hai hat in Südkorea auch eine Diskussion darüber ausgelöst, wie die künstlichen Hafenufer tierfreundlicher gestaltet werden können, damit sowas nicht so oft vorkommt. Das waren die News.
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0: Der September macht hier auf den letzten Metern nochmal ganz großes Spätsommerfinale. Fast überall in Deutschland Sonne und irgendwas mit Mitte 20 Grad, im Südwesten sogar an die 30. Und morgen nochmal genauso.
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0: Passend dazu, zu diesem Spätsommerwetter, Musik vom Debütalbum der Good Neighbors, das da heißt Blue Sky Mentality, blaue Himmel. Mentalität übersetze ich es mal frei, können wir alle gerade fühlen. Und das ist der Song People Need People hier bei Deutschlandfunk Nova.

0: Man of the House hört ihr hier bei Deutschlandfunk Nova. Wir lieben es ja, euch neue Musik zu zeigen. Und genauso sehr lieben wir es, euch mitzunehmen auf Konzerte. Zum Beispiel zu dieser Band hier, My Ugly Clementine aus Wien. Den Song hier, Confidence, der ist drauf auf dem neuen Album. Und den kennt ihr sehr, sehr gut aus unserer Playlist. Und da hat ihn auch die Alex gefunden, die hin möchte zu einem Konzert von My Ugly Clementine, für das wir euch auch Tickets klar gemacht haben. Das Konzert, das ist morgen im Club Bahnhof Ehrenfeld in Köln. Und Alex hat uns eine ganz süße Nachricht geschrieben an die 030 8503 8503. Sie schreibt, möchte sehr gern zu My Ugly Clementine, weil ich die Band über euch entdeckt habe. Und dreifache Girlpower gerade genau das Richtige ist. Es sind nämlich drei Frauen bei My Ugly Clementine und ich würde sagen, Alex, Alexandra, du schnappst dir jetzt einfach noch eine Person in deinem Umfeld, die unbedingt so eine Riesenportion Girlpower braucht und dann geht ihr da zusammen morgen hin. Du hast die Gästeliste gewonnen für My Ugly Clementine. Wir schicken dir alle Infos zu und wir präsentieren ja wirklich fast die gesamte Tour der Band, von daher alle anderen, die jetzt in anderen Städten sitzen und denken, oh, ich würde die auch gerne mal live sehen, schön weiter Deutschlandfunk Nova hören, dann ist das für euch vielleicht auch bald Realität, dass ihr hier Tickets gewinnt.
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2: Wie oft kommt eigentlich der Osten von Deutschland in den News vor? In der bekanntesten deutschen Nachrichtensendung, der Tagesschau, offenbar besonders häufig. Nach einer Analyse der Uni Leipzig ist Ostdeutschland gemessen an der Einwohnerzahl häufiger Thema als der Westen. Auf 1 Million Ostdeutsche kamen 37 Nennungen im Vergleich zu 15 pro 1 Million Westdeutsche. Sachsen wurde beispielsweise um ein Vielfaches häufiger namentlich in der Tagesschau erwähnt, als das nach der Bevölkerungszahl vergleichbar. Rheinland-Pfalz. Ein Schwerpunkt ist rechte Politik. In einem Viertel der Beiträge mit Bezug auf Ostdeutschland ging es um ein Thema im Zusammenhang mit rechter Ideologie. Bei westdeutschen Bundesländern waren es 5%. Außerdem ging es in den Tagesschauberichten besonders oft um Wahlen in Ostdeutschland. Dominierende Themen in Beiträgen zu Westdeutschland waren Wirtschaft, Infrastruktur oder Arbeitsmarkt. Untersucht wurden 1000 Ausgaben der 20-Uhr-Tagesschau zwischen Anfang 2024 und Herbst 2025. In der Nähe von Linz in Österreich hat ein Archäologieteam von der Uni Innsbruck am Donauufer die Überreste einer bisher unbekannten großen Römersiedlung gefunden, unter einem Acker. Die Siedlung könnte Militärlager in der Nähe versorgt haben, dafür ist sie allerdings sehr groß. Außerdem hatte sie wohl ein Amphitheater, in dem 8000 Menschen Platz gehabt hätten. Das passt eher zu einer richtigen Stadt als zu einem Lagerversorgungsdorf. Die Forschenden vermuten, dass die Stadt an der Donau als Handelsstützpunkt geplant war, für den Fall, dass die Römer Gebiete auf der anderen Donauseite erfolgreich eroberten. Diese Pläne von Kaiser Marcus Aurelius wurden allerdings unter dessen Nachfolger Commodus aufgegeben, ebenso wie die Stadt nach nur 100 Jahren. Die Forschenden sagen, vielleicht handelt es sich um die Stadt Claudivium, die man bisher nur aus historischen Beschreibungen kannte. Hunde helfen ja schon lange bei der Polizeiarbeit, zum Beispiel als Drogenspürhunde oder beim Fährtenlesen. Die britische Zeitung Guardian berichtet jetzt von einer weiteren Möglichkeit. Täter könnten über die DNA ihrer Hunde überführt werden. Weil viele Menschen Hunde haben, bleiben an einem Tatort auch mal Hundehaare oder Speichel zurück. Passt die DNA zum Hund eines Verdächtigen, lässt der Verdächtige sich möglicherweise so indirekt als Täter überführen. Oder man kann von der DNA zumindest auf die Rasse eines Tieres schließen und den verdächtigen Kreis eingrenzen. Eine Forscherin am Londoner King's College hat dazu mit einem Team eine Datenbank aufgebaut, in der bestimmte DNA-Merkmale von 80 Hunderassen gespeichert sind. Dem Guardian hat sie erzählt, dass mithilfe der Datenbank schon 2 Kriminalfälle gelöst werden konnten.
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0: Eine kleine Reise zurück in die Anfänge von Coldplay. 2002 kam der Song raus. In My Place, habt ihr gehört, hier bei uns.
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0: 7.10 Uhr. Das ist gerade unsere Lieblingsradiozeit hier in der Nova-Redaktion. Da kapert hier nämlich Montag bis Freitag jemand von euch unser Programm. Und wir hören von euch die Themen, die euch bewegen, wer ihr so seid, welche Songs ihr hört, was euch so beschäftigt. Das ist total schön und oft auch irgendwie so, geht das richtig tief. Heute Morgen hatten wir Julia on air aus Hannover. Die hatte ihre 10 Minuten Deutschlandfunk Nova. Und Julia hat uns von ihrer Tochter erzählt. Die ist 7. Und die Geburt von ihrer Tochter, die hat das Familienleben ziemlich verändert, denn Julias Tochter hat einen Gendefekt, der dafür sorgt, dass sie mit ihren 7 Jahren nur ein paar Wörter spricht und sonst über Mimik und Gestik kommuniziert. Julia hat noch weitere Kinder und sie wollte mit uns einfach mal teilen, was das eigentlich bedeutet für ihre Familie. Und sie sagt, ihre Tochter braucht einfach deutlich mehr Zuwendung und Aufmerksamkeit.
2: Ja, einfach viel mehr Fürsorgebedarf, gerade wenn die noch kleiner sind auch und auch dieses ganze Organisatorische, wenn es darum geht, das Kind soll in die Krippe, in den Kindergarten, in die Schule, natürlich immer mit Begleitung, weil sie das eben alleine nicht kann.
0: Und zu der Familienrealität gehört auch, Julias Tochter wird nie selbstständig werden, so wie andere Kinder. Sie wird nie aus der Betreuung rauswachsen, dann irgendwie Jugendliche und Erwachsene werden. Und das ist gerade für die Eltern ja eine krasse, lebenslange Aufgabe. Und deswegen wünscht sich Julia da einfach mehr gesehen werden und mehr Unterstützung.
2: Ich würde mir wünschen, dass so Betreuungsmöglichkeiten einfach auch für Kinder mit Behinderungen angepasst werden. Denn man kann, also sie geht nicht einfach mit zu Freunden, wenn man dann länger arbeiten muss. Oder das ist einfach schwierig. Und das sind immer so Bereiche, wo dann wir immer so in Not geraten. Ist die Schulassistenz krank? Kann sie nicht in den Hort gehen, weil da eben niemand ist, der sie so ein bisschen extra begleiten kann?
0: Julia engagiert sich auch deswegen bei dem Verein Mein Herz lacht. Der setzt sich für Eltern von Kindern mit Behinderungen ein. Es ist ein deutschlandweiter Verein, der hat diverse Gruppen und auch ganz viele unterschiedliche Angebote auf lokaler Ebene. Und gerade diese Treffen mit anderen, mit anderen Kindern, anderen Eltern, die sind für Julia extrem wichtig. Sie hat uns gesagt, man fühlt sich dann einfach nicht so alleine mit dieser Lebensrealität. Und neben diesem Austausch und irgendwie so den Berührungspunkten miteinander gibt es da auch Unterstützung. Zum Beispiel, wer sich auskennt bei rechtlichen Fragen und so weiter. Ganz schön berührend, was uns Julia aus Hannover heute Morgen bei Nova auf die 1 mitgegeben hat und wie sie uns mitgenommen hat in ihr Familienleben und in ihren Alltag. Was Tim aus Köln auf dem Herzen hat, das hört ihr morgen um 7.10 Uhr hier bei Deutschlandfunk Nova. 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

0: Klingt so richtig schön nach 2010er Indie-Disco. Ist aber ganz aktuelle Musik. Und zwar von den Kites aus München. Believing hier bei Deutschlandfunk Nova. 15 Uhr ist es jetzt. Heißt, wir wollen wissen, was los ist in der Welt. Und das sagt uns jetzt Annecke Schäfer. Hallo Annecke.
1: Hallo.
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1: Die Chefs der großen US-Tech-Konzerne kommen heute zu Präsident Donald Trump ins Weiße Haus. Dabei soll auch über eine mögliche Regulierung von KI gesprochen werden. Bisher hat Trump das abgelehnt, auch weil das Nachteile im Wettbewerb mit China mit sich bringen könnte. Aktuell wird viel über KI-Sicherheit diskutiert, weil sich die Technologie schon mehrmals selbstständig gemacht hat. Der Entwickler OpenAI hat mitgeteilt, dass er sein neues KI-Modell wegen Sicherheitsbedenken noch nicht veröffentlichen will. Zu dem Treffen werden unter anderem die Chefs von Meta, Google, Anthropic und vom Chiphersteller Nvidia erwartet. Auch Elon Musk ist gerade in Washington. Die Bundeswehr plant offenbar 16 neue Transportflugzeuge bei Airbus zu bestellen. Bundesverteidigungsminister Boris Pistorius hat ein Werk des Herstellers in Bremen besucht und sagte, dass es dazu sehr gute Gespräche mit Airbus gäbe. Bisher hat die Bundeswehr 53 Transportmaschinen vom Typ A400M. Sie sind bei Hannover stationiert. 16 der Maschinen sind allerdings reine Transporter, die keine Raketen abwehren können. Die sollen laut Pistorius ersetzt werden. Darüber muss aber noch der Bundestag entscheiden. Das Transportflugzeug kann in der Luft tanken und betanken. Es wird für den Transport von Soldaten oder militärischen Gütern wie Panzern genutzt, aber auch für humanitäre Einsätze. Die EU-Kommission will die europäischen Außengrenzen besser schützen. Anlass sind die Vorfälle mit Zehntausenden Migranten aus Marokko, die in die spanische Exklave Ceuta gestürmt waren. Der EU-Innenkommissar hat dazu einen Plan vorgelegt. Unter anderem soll enger mit Staaten wie Marokko oder Libyen zusammengearbeitet werden und der Grenzschutz Frontex soll besser ausgestattet werden. Außerdem sollen Überwachungssysteme kommen, um schneller auf Inhalte in sozialen Medien zu reagieren. Innenkommissar Magnus Brunner sagte, die EU müsse selbst entscheiden, wer einreisen darf und nicht Schleuser und Menschenhändler. Den Plan schauen sich diese Woche noch die Justiz- und Innenminister der EU an. Privathaushalte weltweit sind so reich wie nie. Berechnungen der

0: Allianz-Versicherung zeigen, dass das Vermögen auf einen Rekordwert gestiegen ist, vor allem wegen Gewinnen an den Börsen. Die führten dazu, dass das Geldvermögen letztes Jahr um 8,6% gestiegen ist, auf 268 Billionen Euro. Und die Versicherungsfachleute erwarten für dieses Jahr ein ähnliches Wachstum. In Deutschland legten die Bruttogeldvermögen allerdings weniger stark zu als im weltweiten Durchschnitt. Hier gab es nur ein Plus von knapp 5%. Untersucht wurden 57 Länder. Das waren die News.
1: Das Wetter ist perfekt, um nach der Arbeit nochmal im Biergarten zu sitzen oder eine Runde laufen zu gehen oder irgendwas draußen zu machen, bevor gegen Ende der Woche so richtig der Herbst kickt und der Regen kommt. Um die 25 Grad sind gerade fast überall, im Südwesten sogar fast 30. Und morgen wird es nochmal genauso schön.
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1: Schönen Nachmittag euch. Frage habe ich. Wie kommt denn ihr um 3 Uhr nachts von einer Party nach Hause? Also von einer, wo ihr vielleicht selber gar kein Auto mehr fahren könnt, weil ihr zum Beispiel Alkohol getrunken habt oder so. Ich würde mal denken, wenn ihr es euch leisten könnt, dann nehmt ihr wahrscheinlich schon ein Taxi, oder? Also zumindest bei mir wäre das so. Nicht nur, weil niemand Bock auf umständliche Nachtbusverbindungen hat, sondern auch, weil es gefühlt so ist, dass je später es wird, das Risiko steigt, dass irgendwer in die Öffis einsteigt, der rumpöbelt oder irgendwie aggressiv ist. Und ja, darauf wirklich gar keinen Bock. In Bremen wird jetzt was getestet, was genau da helfen könnte. Die Öffis sicherer machen könnte. Und wir gucken uns das gleich mal an.
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0: Luna Morgenstern war gerade bei uns hier bei Deutschlandfunk Nova, hat über ihre neue EP gesprochen, Chateau Brut. Und darauf ist auch dieser Song. Gold. Deutschlandfunk Nova ist hier. KI-gestützte Videoüberwachung für mehr Sicherheit im öffentlichen Raum. Das ist ein komplexes Thema, was immer wieder in den News ist. Gerade in Berlin zum Beispiel, am Kottbusser Tor in Kreuzberg. Da werden gerade solche Kameras angebaut. Ist aber auch nicht unumstritten, das ganze Stichwort Datenschutz und so. Und deshalb schauen wir mal in eine Stadt, die damit schon erste Erfahrungen gesammelt hat, und zwar Bremen. Die Bremer Straßenbahn AG, kurz BSAG, die rüstet ihre Züge mit einer künstlichen Intelligenz aus, die gefährliche Situation in den Fahrzeugen selber frühzeitig erkennen und dann sofort Alarm schlagen kann. Unser Bremer Landeskorrespondent Nicolas Goltsch, der hat sich diese Technik genauer angeschaut und kann uns auch sagen, ob es überhaupt was bringt. Aber erstmal, Nico, erklär uns gern, wie genau funktioniert das überhaupt?
1: Ja, also die BSAG baut in ihren Straßenbahnen gerade so kleine Minicomputer ein. Das sind Rechner, die mit einer KI ausgestattet sind, extra entwickelt von einem Bremer Unternehmen. Also alles made hier im Norden an der Weser. Und diese Computer sind mit den Überwachungskameras der Bahn verbunden. Und diese Bilder werden dann eben noch von dieser KI in der Bahn analysiert. Und wenn das System denkt, dass da gerade irgendwas Gefährliches passiert im Inneren der Bahn, schickt es die Bilder weiter zum Fahrer der Bahn und auch in die Leitstelle der BSAG, und die können dann eben die Polizei rufen.
0: Und woher weiß die KI, was jetzt so eine gefährliche Situation ist und was nicht? Was sind da so die Parameter?
1: Also die KI analysiert immer ganze Szenen im Zug, also nicht nur irgendwie einzelne Personen, die einsteigen oder sich da drin befinden. Das heißt, sie guckt sich auch an, wie eben die Fahrgäste ringsrum sich verhalten. Und so kann sie dann eben entscheiden, ob da gerade einfach nur ein paar Jugendliche sind, die raufen oder Spaß machen oder sowas, oder ob es sich eben um eine ernsthafte Prügelei handelt. Denn bei so einer harmlosen Rauferei würden die anderen Fahrgäste sich ja wahrscheinlich relativ unauffällig verhalten. Bei einer Prügelei dagegen würden sie irgendwie reagieren. Also würden dazwischen gehen, würden Hilfe rufen, würden sich wegsetzen, würden vielleicht zum Fahrer laufen und da an die Fahrertür klopfen. Also versuchen irgendwie aus der Situation rauszukommen und so weiter. Und es gab auch eine Testfahrt mit Schauspielern und da hat das sehr gut funktioniert, sagt die BSAG.
0: Dieses System ist ja schon in über 20 Bremer Straßenbahnen im Einsatz. Wie sieht denn das mit dem Thema Datenschutz aus, wenn da überall Kameras sind und so?
1: Ja, ist ein großes Thema fürs Unternehmen, sagt man. Man hat lange diskutiert darüber, wie man das macht. Deswegen betont man immer wieder, dass alle Gesichter verpixelt werden, bevor sie dieser KI vorgelegt werden. Also da werden keine personenbezogenen Daten erhoben. Und es geht auch ausdrücklich nicht darum, Täter oder potenzielle Täter zu fassen mit diesem Tool. Es geht einfach nur darum, schnell die Polizei einschalten zu können, um dann eben Fahrgäste und Fahrer zu schützen. Alles andere, was dann danach passiert, ist Sache der Behörden. Und dieser gesamte KI-Prozess, auch das ist wichtig, passiert in der Bahn. Also da landet nichts auf irgendwelchen Servern in Amerika oder sonst wo in der Welt. So verspricht es dann auch ausdrücklich das Unternehmen.
0: Merkt man eigentlich so als Fahrgast in der Bahn irgendwie, dass da eine KI jetzt mit dabei ist?
1: Ja, ist eine spannende Frage, würde man ja vielleicht denken. Aber man sieht tatsächlich gar nichts, denn die Überwachungskameras, mit denen das System arbeitet, die gibt es ja sowieso in den Bahnen. Und in allen Zügen, die ausgestattet sind mit dieser KI, kleben so kleine Aufkleber, die darüber informieren. Da muss man aber wirklich sehr genau darauf achten, dass man die findet. Ich habe mal so ein paar Fahrgäste gefragt, da ist das keinem aufgefallen. Aber trotzdem waren alle zumindest in gewisser Form offen für dieses Projekt.
2: Ja, ich finde es einerseits gut, weil man halt weiß, dass man irgendwie sicher ist, aber andererseits halt auch beängstigend, dass man irgendwie beobachtet wird und das so gar nicht mitkriegt.
3: Naja, gefilmt wird man ja sowieso schon. Jetzt kommt halt noch die KI-Komponente dazu. Ja, ich bin da eher offen.
4: Ich finde das gut. Ich denke mal, das ist zeitgemäß. Und da ich schwerbehindert bin, ist das sicherlich eine sinnvolle Sache.
1: Und das haben eben viele gesagt, dass sie sich dadurch zumindest ein Stück weit sicherer fühlen, jetzt wo sie davon wissen.
0: Jetzt läuft dieses Projekt ja schon eine Weile. Wie oft hat die KI schon Alarm ausgelöst?
1: Ja, bisher noch kein einziges Mal. Das ist für die BSAG ein Indiz dafür, dass es deutlich weniger Übergriffe im ÖPNV gibt, als man vielleicht so subjektiv meinen würde. Also in Bremen gibt es das Unternehmen im Jahr im Schnitt so 150 Straftaten oder aggressives Verhalten mit Polizeieinsatz, das bei über 100 Millionen Fahrgästen pro Jahr. Man muss aber auch dazu sagen, oder du hast es gerade schon gesagt, das System ist eben erst in 20 Bahnen verbaut. Seit dem Frühjahr werden diese Mini-Rechner da Schritt für Schritt eingebaut und bis Jahresende sollen sie dann in einem Drittel aller Bahnen verbaut sein in Bremen. Das kostet eine Menge Geld, ungefähr 500.000 Euro, zum Großteil finanziert aus dem Fördertopf des Bundesverkehrsministeriums. Und wenn es dann nochmal Geld geben sollte, dann sollen auch alle anderen Bahnen und später auch die Busse damit ausgestattet werden.
0: KI soll in Bremer Straßenbahnen dabei helfen, übergriffiges und aggressives Verhalten zu erkennen. Wir haben mal eine Zwischenbilanz gezogen, wie das Ganze funktioniert und was das Ganze bringt, mit Nicolas Goltsch, unserem Landeskorrespondenten für Bremen. Dankeschön, Nico.
1: Sehr gerne.

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1: Neue Musik von Alice Merton hier bei Deutschlandfunk Nova. Colors. Wir haben eben über Sicherheit gesprochen und sicher fühlt man sich ja da, wo man keine Angst hat. Und auch wenn Deutschland laut Bundeskriminalamt in den letzten 10 Jahren sicherer geworden ist, gibt es viele Menschen in Deutschland, die Angst haben. Angst davor, zum Beispiel Opfer eines Verbrechens zu werden. Angst ist ein Gefühl, das ist eben schwer zu messen und das IFO-Institut in Dresden hat es trotzdem versucht. Die haben eine Studie dazu gemacht, wo in Deutschland die Menschen besonders ängstlich sind und das Ergebnis ist, in Sachsen-Anhalt und in Teilen von Sachsen und das, obwohl da die Kriminalitätsrate gar nicht so hoch ist. Das sagt Gregor Ferenz vom Info-Institut.
2: Also was wir beobachtet haben, ist eine gewisse Diskrepanz zwischen der tatsächlichen Kriminalitätsrate, die in der polizeilichen Kriminalstatistik erfasst wird, und der wahrgenommenen Angst vor Kriminalität, die eben Leute haben.
1: Dass das so auseinanderklafft, das gilt auch für andere Regionen. In Berlin zum Beispiel, wo die Kriminalität, Großstadt, Metropole und so weiter, besonders hoch ist, da fühlen sich die Leute eher sicher. Woher das kommt? Tja, diese Diskrepanz, die ist schwer zu erklären. Es gibt aber Untersuchungen aus den USA, die man da so ranziehen kann. Und die zeigen, dass das möglicherweise was mit Medienkonsum zu tun haben könnte.
2: Also, dass man ständig in den Nachrichten hört oder in der Zeitung liest, vor allem in den lokalen Medien, also jetzt nicht auf staatlicher Ebene. Und dass man dann ständig mit diesen Schlagzeilen konfrontiert ist. Und das kann natürlich dann die Wahrnehmung verzerren.
1: Jetzt hatten wir ja in beiden Bundesländern, in Berlin und in Sachsen-Anhalt, die ich hier gerade als Beispiele hatte, gerade Wahlen. Und da sind ja sehr unterschiedliche Ergebnisse bei rausgekommen. Berlin hat eher links gewählt und Sachsen-Anhalt die AfD. Und ob das also dazu führt, ne, dass die Leute wegen ihrer Angst anders wählen, weil sie das eben so unterschiedlich empfinden, das hat das IFO-Institut auch versucht rauszufinden, konnte das aber nicht so richtig. Aber es gibt wohl einen Zusammenhang zwischen Angst und politischer Einstellung.
2: Was wir aber in den Daten gefunden haben, ist, dass Menschen, die sich persönlich eher als rechts einstufen würden, auf einer ideologischen Skala, tendenziell mehr kognitive Angst aufweisen, aber auch häufiger bzw. mehr zu Verhaltensanpassungen greifen.
1: Wo in Deutschland haben die Menschen am meisten Angst? Vor allem Angst um ihre Sicherheit, also vor Verbrechen zum Beispiel. Das hat das IFO-Institut untersucht und darüber gesprochen haben wir mit Gregor Ferenz vom IFO-Institut. Habt ihr gehört hier bei uns bei Deutschlandfunk Nova? Und hier gibt's jetzt auch Tame Impala

0: Tame Impala aus Australien. Mit Dracula hier am Dienstagnachmittag bei Deutschlandfunk Nova. 15:30 ist es gleich und Ekin Yilmaz ist auch am Start. Hi Ekin.
1: Hallo.
0: Ekin sagt uns jetzt, was los ist in der Welt.
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3: Erstmal drei Schlagzeilen. Die Chefs der großen US-Tech-Konzerne kommen heute zu Präsident Trump ins Weiße Haus. Dabei wird wohl auch über eine mögliche Regulierung von KI gesprochen. Bisher hat Trump das abgelehnt. Die Bundeswehr plant offenbar 16 neue Transportflugzeuge bei Airbus zu bestellen. Bundesverteidigungsminister Pistorius sagte, dass es dazu sehr gute Gespräche mit Airbus gäbe. Und die frühere Intendantin des Rundfunks Berlin-Brandenburg, Patricia Schlesinger, kommt vor Gericht. Das Landgericht Berlin ließ eine Anklage wegen Untreue zu. Sie weist die Vorwürfe zurück.
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3: In Frankreich gehen heute tausende Menschen im öffentlichen Dienst auf die Straße. Sie wollen Druck auf die Regierung machen. Vor der nächsten Präsidentschaftswahl fordern sie mehr Geld, weil ihre Löhne seit Jahren nicht mit den steigenden Preisen mithalten. Landesweit sind über 170 Demos angekündigt. Mit dabei sind unter anderem Lehrkräfte, Verwaltungsangestellte und Feuerwehrleute. Schulen und Kantinen bleiben teilweise geschlossen. Hintergrund ist der neue französische Haushalt, den die Regierung diese Woche vorstellen will. Die Gehälter im öffentlichen Dienst sollen wieder nicht angehoben werden. Neben den Protesten der Beschäftigten gibt es auch Ärger an Frankreichs Schulen. Schülerinnen und Schüler legen an einigen Gymnasien den Unterricht lahm. Sie klagen über überfüllte Klassen, volle Stundenpläne und fehlende Lehrkräfte. Argentinien und Großbritannien liegen seit fast 200 Jahren im Clinch um die Falklandinseln. Jetzt gibt es dort wieder neuen Zoff. Argentinien fordert Großbritannien auf, Ölprojekte nördlich der Inselgruppe zu stoppen. Präsident Javier Milei hat London eine Frist gesetzt. Wenn die Briten nicht reagieren, will er vor dem Internationalen Seegerichtshof ziehen. Konkret geht es um ein Offshore-Erdölprojekt vor einer britischen und einer israelischen Firma. Die wollen gut 200 Kilometer nördlich der Falklands Erdöl fördern. Argentinien hält das für illegal und sagt, dass es gegen das Völkerrecht verstößt. Ob Großbritannien auf das Ultimatum reagiert, ist offen. Erfahrungsgemäß gibt sich das Land recht hart bei Themen rund um die Falklandinseln. Die sind seit 1833 britisches Überseegebiet. Argentinien sieht sie aber als Teil des eigenen Landes. 1982 hat es deshalb auch Kämpfe zwischen beiden Ländern gegeben. Im US-Bundesstaat Tennessee soll morgen das erste Mal seit mehr als 200 Jahren wieder eine Frau hingerichtet werden. Die heute 50 Jahre alte Frau ist 1996 für den Mord an einer Bekannten verurteilt worden. Zum Tatzeitpunkt war sie 18 Jahre alt. An dem Verbrechen waren noch zwei Freunde beteiligt. Sie ist aber die einzige, die dafür die Todesstrafe bekommen hat. Die 50-Jährige ist aktuell die einzige Frau, die in Tennessee auf eine Hinrichtung wartet. Sollte die Strafe vollstreckt werden, wäre es das erste Mal seit 1819, dass in dem Bundesstaat eine Frau hingerichtet wird. Menschenrechtler, UNO-Fachleute und auch die Kirche setzen sich für einen Stopp ein. In den USA ist in fast der Hälfte aller Bundesstaaten die Todesstrafe schon abgeschafft. In mehreren weiteren wird sie nicht mehr vollstreckt. Und in anderen, wie Texas zum Beispiel, werden auch immer wieder Frauen hingerichtet. Das waren die News.
4: Das Wetter.
5: Das spät Vom Spätsommer können wir eigentlich fast weglassen. So warm und sonnig ist es heute wieder. Im Südwesten sogar noch mal fast 30 Grad. Und morgen auch noch mal so.
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5: Vielleicht seid ihr ja dabei, euch endlich einen Ruck zu geben und zu sagen, Krypto, ich knöpfe mir das mal vor und ich will da irgendwie so ein paar Bitcoins kaufen. Wartet wenigstens noch eine halbe Stunde. Wir haben da noch ein paar Infos für euch, dass ihr da nicht auf irgendwelche Scammer reinfallt, die es immer mehr gibt. Tempa City jetzt hier bei Deutschlandfunk Nova. Reverse Psychology.

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0: Clean Bandit zusammen mit Chloe und O'Malley Company, habt ihr gehört hier bei Deutschlandfunk Nova. Clean Bandit, die sozusagen da angefangen haben mit dem Song und sich dann Feature Acts dazu geholt haben, die gibt schon richtig lange. Die kommen aus England, in der Nähe von Cambridge, haben die sich alle kennengelernt beim Studium und fast 20 Jahre Bandgeschichte jetzt mittlerweile. Und was ich gerade gelesen habe, wollte ich mal mit euch teilen. Man würde es ja wirklich nicht denken. Aber die kommen aus der klassischen Musik und die haben ursprünglich angefangen als Streichquartett. Und dann sind aber Teile der Band oder beziehungsweise des Quartetts mit Disclosure auf Tour gegangen. Und Disclosure ist eine der großen Elektro-Acts sozusagen und haben dann die Liebe zum Elektro entdeckt. Und jetzt sind wir bei diesem Sound hier gelandet, der natürlich fantastisch in unsere Playlist passt.
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2: Wenn wir Bitte sagen, dann gilt das im Allgemeinen als ein Ausdruck von Höflichkeit. Jüngere Menschen benutzen das Wort Bitte laut einem Forschungsprojekt der FU Berlin und der Uni Bielefeld zwar seltener, deshalb sind sie aber noch lange nicht unhöflicher. Die Forschenden sagen, dass Höflichkeit in der Alltagssprache vielfältig sein kann. Statt auf das Wort Bitte greifen Jüngere häufiger auf andere sprachliche Mittel zurück, wie vielleicht oder eventuell. Diese Wörter können die Verbindlichkeit einer Bitte abmildern, wie in dem Satz: Kannst du mir das vielleicht erklären? Jüngere Menschen haben offenbar ein anderes Verständnis von Höflichkeit. Bei ihnen ist auch auffällig, dass sie ihr Gegenüber seltener siezen als ältere Menschen. Auch Regionalität spielt eine Rolle. In der Schweiz etwa ist es sehr verbreitet, Personen bei der Begrüßung mit Namen anzusprechen, anders als in Deutschland und Österreich. Daraus folgt aber nicht, dass Schweizerinnen und Schweizer höflicher oder unhöflicher sind. Wenn Ochsenfrösche aus dem Winterschlaf aufwachen, ist ihr Gehirn sofort aktiv, obwohl sie noch nichts gefressen haben. Das ist ungewöhnlich, denn eigentlich braucht das Hirn von Wirbeltieren den Zucker Glucose aus der Nahrung, um zu funktionieren. Die Frösche scheinen da aber einen anderen Weg gefunden zu haben. Ein Forschungsteam der Uni Missouri hat festgestellt, dass das Froschgehirn bei Glucosemangel quasi einen Ersatztreibstoff herstellen kann, sogenannte Ketone. Das kann der Körper von vielen anderen Tieren und von uns Menschen auch, zum Beispiel wenn wir fasten oder lange trainieren. Allerdings werden dabei die Ketone in der Leber produziert, bei den Fröschen macht es das Gehirn selbst. Die Forschenden schreiben im Fachmagazin PNAS, bei den Fröschen scheint es zwei eigenständige Hirnstoffwechsel zu geben, einen mit Glucose, einen mit Ketonen, der im Winterschlaf angeschaltet wird. Unsere Atmung und unser Gehirn hängen eng miteinander zusammen und manche Aufgaben klappen besser beim Einatmen, andere besser beim Ausatmen. Dafür liefert die Studie eines Teams von der Northwestern University in Illinois einen weiteren Beleg. In einem Reaktionstest sollten 35 Personen eine Taste drücken, immer dann, wenn ein Quadrat auf einem Bildschirm die Farbe wechselte. Messungen der Reaktionszeiten zeigten, beim Ausatmen drückten die Testpersonen im Schnitt 40 Millisekunden schneller auf die Taste als beim Einatmen. Klingt nicht nach viel, kann laut den Forschenden aber zum Beispiel darüber entscheiden, wer ein Wettrennen gewinnt. Deshalb könnte es vielleicht helfen, beim Startsignal auszuatmen. Die Fachleute sagen, die Phase des Ausatmens ist besonders gut für schnelle Reaktionen auf äußere Reize geeignet. Einatmen laut früheren Studien dagegen besser für komplexe Aufgaben, zum Beispiel beim Gegenüber Gefühle im Gesicht zu erkennen oder sich etwas räumlich vorzustellen.
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0: Me von Fran. Da gehört hier bei uns bei Deutschlandfunk Nova. Wenn ihr nicht so viel Plan von Wirtschaft habt, dann haben wir ja so eine ganz fantastische Anlaufstelle hier bei Deutschlandfunk Nova. Ein Raum für uns alle, wo irgendwie keine Frage zu dumm ist und alles erklärt wird. Und zwar unseren Podcast What the Wirtschaft. Und der hatte letztens ziemlich krasse Zahlen zu Krypto-Scams. Also Betrug mit Kryptowährung. Würde man vielleicht erstmal denken, ja, betrifft ja irgendwie nur so die Leute, die was mit Krypto machen. Und so viele sind es in meinem Umfeld gar nicht. Aber Leute, allein in Deutschland liegt der Schaden wohl bei knapp 1 Milliarde jährlich. Also, wie gehen die Betrüger vor und was kann man machen, dass man da selber nicht Opfer von wird? Antworten dazu hat Tobias Kemp, der war lange selbst im Polizeidienst und arbeitet jetzt als Blockchain-Analyst und der kennt, wie so typische Betrugsfälle ablaufen.
1: Man stößt in Social Media auf lukrativ klingende Werbung für Geldanlage. Das kann beispielsweise der 50-jährige Automobilkaufmann sein, der möchte jetzt so langsam sein Aktiendepot umschichten, nochmal vielleicht in sicherere Anlagen und sucht dann vielleicht nach Alternativen.
0: Und Online-Betrüger, die schalten dann gezielt Werbung, die nicht nur nach einem fairen Deal klingt, sondern auch total glaubwürdig und seriös aussieht. Nur ist es halt ein Fake.
1: Diese Anzeigen, die werden immer besser. Es gibt Deepfakes, wo vermeintliche Prominente berichten von irgendwelchen todsicheren Anlagemöglichkeiten, die sie selber nutzen. Der Otto-Normalverbraucher kann eigentlich gar nicht mehr seriös unterscheiden, was jetzt echt ist und was ein Fake ist.
0: Und dazu kommt, die Scammer nutzen auch bestimmte Lebenslagen der Opfer aus. Emotionale und finanzielle Stresssituationen oder Momente, wo die sich finanziell neu orientieren wollen und dann eben besonders anfällig sind für so Werbeanzeigen und Deals von Betrügern.
1: In der öffentlichen Wahrnehmung ist es so, dass diese Geschädigten abgestempelt werden, viel zu voreilig, mit der Argumentation, ja, selber schuld und ja, einfach naiv oder doof oder wie auch immer. Und ich kann Ihnen sagen, in ganz, ganz vielen Fällen oder eigentlich in jedem der Fälle ist eine solche Abstempelung einfach falsch.
0: Also im Prinzip ist es eigentlich so, sagt Tobias Kemp, dass jedem das von uns passieren kann, dass jedem passieren kann, in so eine Abzocke reinzurutschen, weil die Scammer halt auch einfach immer besser werden und immer gezielter irgendwie versuchen, Leute da so reinzulocken. 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Und das hier ist Bosse. Der letzte Tanz

0: Boy Loco, hört er hier bei Deutschlandfunk Nova, komme aus UK. Closer heißt der Song. 16 Uhr ist es gleich, heißt, wir gucken in die Welt, was da so los ist, zusammen mit Anneke Schäfer. Hi Anneke.
1: Hallo.
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3: Über die Straße von Hormus wird gerade wieder mehr Öl geliefert. Die deutsche Presseagentur berichtet über Zahlen eines Energiedatenanbieters. Danach werden dort aktuell wieder etwa 80% der Rohölmenge transportiert, verglichen mit der Zeit vor dem Irankrieg. Laut dem Bericht ist das möglich wegen US-Shuttle-Schiffen, die Tanker in der Meerenge schützen. Nach Angriffen der USA und Israels hatte der Iran die Schifffahrt durch die Straße von Hormus stark eingeschränkt. Die USA verhängten eine Seeblockade gegen iranische Häfen. Auch Saudi-Arabien exportiert wieder mehr Öl und hat eine wichtige Pipeline in Betrieb genommen, die nach Drohnenangriffen repariert werden musste. Die OECD hat sich das deutsche Bildungssystem angeschaut und mit anderen Ländern verglichen. Dabei haben die Fachleute Fortschritte festgestellt, aber auch Schwächen. Der deutsche Staat und andere Träger zahlen hierzulande jährlich pro Kind, Schüler und Studenten umgerechnet rund 14.500 Euro. Das ist mehr als der OECD-Durchschnitt. Gemessen an der deutschen Wirtschaftsleistung ist es aber nicht sehr viel. Stark aufgestellt sieht der Bericht Deutschland bei der beruflichen Bildung. Ein Problem ist insgesamt aber der Lehrkräftemangel. Die OECD bemängelt in Deutschland hohe Ausfallzeiten an Schulen und ein relativ altes Kollegium. Das bedeutet, dass viele bald in Rente gehen. Die Organisation für wirtschaftliche Zusammenarbeit und Entwicklung hat 38 Mitgliedstaaten. Die Grünen wollen besonders hohe Vermögen ab 500 Millionen Euro auf eine neue Art besteuern. Sie haben laut der Nachrichtenagentur AFP einen Antrag vorbereitet, den sie in den Bundestag einbringen wollen. Darin fordern sie eine neue Steuer für, wie sie schreiben, Extremvermögen. Der Steuersatz soll bei 2% anfangen und dann steigen. Bei einem Nettovermögen von 1 Milliarde Euro läge der Steuersatz bei 3%. Bei 10 Milliarden Euro wäre der Höchstsatz erreicht von 4%. Laut dem Antrag wären von der neuen Steuer nur wenige hundert der 84 Millionen Menschen in Deutschland betroffen, nämlich die reichsten 0,0007%. Die frühere Intendantin des Rundfunks Berlin-Brandenburg, Patricia Schlesinger, kommt vor Gericht. Das Landgericht Berlin ließ eine Anklage der Generalstaatsanwaltschaft zu. Der Prozess soll am 10. November losgehen. Schlesinger wird Untreue vorgeworfen. Sie weist die Vorwürfe zurück. Ihr Anwalt sagt, sie habe alle ihre Entscheidungen als Intendantin ausschließlich an den Interessen des RBB ausgerichtet. Konkret geht es auch darum, wie leitende Angestellte bezahlt wurden. Neben Schlesinger sind noch drei weitere ehemalige Angestellte des öffentlich-rechtlichen Senders angeklagt. Das waren die News.
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1: Sonnig, check, warm, check, trocken, check. Im Südwesten sogar wirklich richtig sommerlich. Fast 30 Grad und morgen wird es nochmal ähnlich schön.
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1: Hi, hi. Über dieses Niedrigwasser im Rhein haben wir immer wieder gesprochen im Sommer während dieser extrem heißen Tage. Aber auch jetzt ist es ja trocken und warm für September vergleichsweise. Und das heißt, die Pegelstände da im Rhein, die sind immer noch weit unter normal. Was genau das heißt für die Menschen, die damit täglich leben, darüber sprechen wir gleich mit einem, der quasi auf dem Rhein zu Hause ist, nämlich einem Fährmann. Hört er hier gleich.
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0: The Look, hört ihr hier bei Deutschlandfunk Nova. Wir gucken jetzt auf den Rhein. Der Rhein, der ist extrem wichtig für Europa, also in erster Linie wirtschaftlich. Kohle, Chemikalien, Stahl, Autos, Container, all das wird über den Rhein transportiert. Und momentan ist im Rhein so wenig Wasser wie nie zuvor. Der Pegel in Köln, der hat momentan einen Rekordniedrigstand. Und in Duisburg, Europas größtem Binnenhafen, da sieht es auch nicht besser aus. Schiffe können gar nicht oder nur mit ganz wenig Ladung fahren wegen dem Tiefgang. Das ist ein Riesenproblem für die Wirtschaft. Aber wir wollen jetzt mal auf die Menschen gucken, die am Rhein leben und für die der Rhein zum Alltag gehört. Und darüber was erzählen kann uns Dirk Nowakowski. Er betreibt in Duisburg eine Fähre über den Rhein und muss aktuell aber eine Zwangspause einlegen. Hallo, Herr Nowakowski.
1: Ja, hallöchen.
0: Für alle, die jetzt irgendwo aus Deutschland zuhören und nicht am Rhein wohnen und sich das nicht vorstellen können, was ist das da für eine Fähre, die Sie betreiben? Erklären Sie mal kurz.
1: Ja, die nennt man Doppelendfähre. Wir haben auf beide Seiten zwei Klappen. Und dann fahren die Autos auf eine Seite runter, wir fahren rüber und dann fahren die auf einer Seite wieder runter.
0: Okay, also eine Autofähre. Wo genau liegt denn jetzt das Problem, dass die jetzt schon ein paar Tage nicht fahren kann?
1: Ja, wir haben jetzt bei uns an der Anleger so wenig Wasser drin, dass wir den Anleger nicht mehr genug runterziehen können und dass wir mit der Fähre da nicht mehr sicher anlegen können oder Gefahr laufen, trocken zu laufen. Und deswegen mussten wir jetzt seit Donnerstag den Betrieb einstellen.
0: Okay, aber was heißt denn das für die Menschen, wenn sie tagelang nicht fahren? Wie kommen die denn dann über diesen großen Fluss?
1: Ja, die müssen jetzt Umwege von 20, 30 Kilometer fahren. Und ja, die warten eigentlich, die rufen mich jeden Tag an, wann wir wieder fahren. Weil ja, die wollen die Umwege nicht fahren. Kostet ja auch viel Geld, ne? Umwege.
0: Ja, und natürlich wahrscheinlich auch länger und so. Das ist ja wahrscheinlich schon auch irgendwie eine Zeitersparnis, die man hat, oder? Wenn man einfach das Schiff nimmt.
1: Auf jeden Fall. Ich sage mal 5 Minuten Miniurlaub und man spart 20 Kilometer Umweg. Ne? Also ist schon so eine 20 Minuten kann man schon einsparen.
0: Und
1: Fahrt.
0: Ja, für Sie persönlich, wenn Sie jetzt so viele Tage nicht fahren, was heißt denn das wirtschaftlich?
1: Also für uns ist das eine Katastrophe. Wir sind ja ein Privatunternehmen und Kosten, alles, Löhne, alles läuft ja weiter. Und wir haben eigentlich ein Sommergeschäft und müssen jetzt unser Geld für den Winter verdienen. Also für uns ist das eine Katastrophe. Ne?
0: Gibt es denn schon irgendeine Aussicht, wann sich die Situation so bessert, dass Sie wieder fahren können? Oder ist das unbestimmt?
1: Also ich habe die Hoffnung, wenn ich mir jetzt die ganzen Vorhersagen anschaue, dass wir vielleicht Sonntag wieder fahren können. Also von den Vorhersagen sollte es Sonntag klappen. Wir brauchen 1,40 Meter, wir sind jetzt bei 1,20 Meter. Ja, ich hoffe.
0: Ja. Ja, aber es ist ja jetzt auch nicht die erste Phase mit irgendwie Niedrigpegelständen im Rhein dieses Jahr. Es gab ja schon mal eine, dann wurde es ein bisschen besser, jetzt sind wir wieder da gelandet. Das ist halt also ein Problem, was wahrscheinlich längerfristig auftreten wird, dass solche Phasen kommen. Was muss da passieren? Also was erwarten Sie von der Politik?
1: Ja, wir müssen jetzt gucken, dass wir die Anleger und die Infrastruktur so machen, dass wir da halt noch wieder anlegen können. Und ich bin schon im Gespräch mit Politik und da sind natürlich auch Riesenkosten. Ne? Wir reden dann so von so einem Anleger verlängern, so für 300.000, 400.000, 500.000 Euro. Ne? Okay. Viel Geld.
0: Ja, das ist wirklich sehr viel Geld. Wie geht es den Menschen, die am Rhein leben, damit, dass dieser große Fluss seit Monaten immer wieder extrem niedrige Pegelstände hat? Darüber hat uns Dirk Nowakowski hier was erzählt bei Deutschlandfunk Nova. Er betreibt eine Fähre über den Rhein, gerade ist aber schon seit ein paar Tagen Pause. Und was das für ihn bedeutet, das hat er uns gesagt hier bei Deutschlandfunk Nova. Dankeschön, Herr Nowakowski.
1: Bitteschön.

0: Anderson .Paak zusammen mit Corday. A good day. Syros ist genauso traumhaft, wie man sich so eine griechische Urlaubsinsel vorstellt. Hügelig, weiße Häuschen und davor türkisblau das Meer. Und genau da arbeitet Joelle Bruch. Mehrere Wochen im Jahr ist sie vor Ort und kümmert sich da um Katzen auf dieser Insel. Meistens sind das Straßenkatzen, die niemand anders haben, der sich irgendwie um die sorgt. Und deshalb arbeitet die NGO Syros Cats da. Und für die hat Joelle in den letzten 2 Jahren jeweils mehrere Wochen lang mitgeholfen.
1: Also das Ziel von Syros Cats ist es halt, das Leben der Straßenkatzen zu verbessern allgemein. Vor Ort sind da 64 Katzen in Obhut und der Alltag sieht dann so aus, dass man hilft, sich mit um die Katzen zu kümmern, die Medikamentenvergabe, die Straßenkatzen zu füttern, Straßenkatzen einzufangen, zu den Tierärzten zu bringen.
0: Das sind am Tag ungefähr so 6 Stunden Arbeit. Das heißt, man hat schon doch noch auch genug Zeit, diese schöne, schöne Insel irgendwie so ein bisschen zu erkunden und sich auch mal an den Strand zu hauen. Und man bekommt tatsächlich eine Unterkunft gestellt mit Frühstück. Also es ist so ein bisschen Win-Win. Und grundsätzlich können das wirklich alle machen, die Bock darauf haben. Also das ist so ein bisschen das Kriterium, ne? Interesse an Tierschutz und irgendwie so eine Zugewandtheit zu Tieren sollte man schon haben. Den Rest bekommt man dann aber vor Ort erklärt.
1: Also man ist dann ein Team von Volunteers, mit denen man das zusammen macht, mit der Managerin. Das kriegt man alles genau erklärt. Also man braucht ja jetzt keinen tiermedizinischen Hintergrund oder sowas. Solange man da engagiert ist und einem das Spaß macht, da zu helfen, dann ist das auf jeden Fall was.
0: Und wichtig ist vielleicht auch zu wissen, niemand muss da irgendwas machen, was ihm oder ihr unangenehm ist. Das kann man alles vor Ort besprechen und dann irgendwie aufteilen. Wenn ihr jetzt sagt, es klingt nach meinem absoluten Traumjob, gerade kann man sich tatsächlich noch bewerben, nur bis morgen, aber gerade geht es eben noch für einen Aufenthalt nächstes Jahr. Zwischen Januar und Juni würdet ihr dann sozusagen nach Syros düsen und dann da unterstützen. Man sollte allerdings schon so 4 Wochen haben, die man vor Ort sein kann. Und Joelle, die ist auf jeden Fall wieder am Start.
1: Ja, würde ich sehr gerne. Ich habe vielleicht überlegt, komplett dahin zu ziehen. Dann könnte ich jeden Tag helfen. Also ich bin noch am Überlegen, wie ich es mache.
0: Also für Joelle ist es nicht nur die Trauminsel da auf Syros, sondern wirklich auch der Traumjob. Die hat da eine ganz, ganz große Passion für. Und wenn ihr jetzt irgendwie angefixt seid und Lust habt, das vielleicht mal anzugucken, die NGO, die den Katzen da hilft, sage ich euch nochmal, heißt Syros Cats. Und da könnt ihr euch noch bis morgen auch irgendwie in den Ring schmeißen, dass ihr da vielleicht auch mal aushelft im nächsten Jahr.

0: Liza Ann. Smalltalks hier bei Deutschlandfunk Nova. 16:30 ist es jetzt. Alles, was jetzt gerade wichtig ist in der Welt, das hört ihr jetzt von Ekin Yilmaz. Hi Ekin.
1: Hallo.
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1: Erstmal drei Themen in kurz. Für den Ölmarkt gibt es Zeichen der Entspannung. Über die Straße von Hormuz wird gerade wieder mehr Öl geliefert. Zahlen eines Energiedatenanbieters zeigen, dass aktuell wieder etwa 80% der Rohölmenge transportiert werden, verglichen mit der Zeit vor dem Iran-Krieg. Die Chefs der großen US-Tech-Konzerne kommen heute zu Präsident Trump ins Weiße Haus. Dabei wird wohl auch über eine mögliche Regulierung von KI gesprochen. Bisher hat Trump das abgelehnt. Und im Prozess der Verbraucherzentralen gegen Lidl und die Rabatte über seine App gibt es noch keine Entscheidung. Das Oberlandesgericht in Brandenburg hat die Klage abgewiesen, weil es sich nicht für zuständig hält. So.
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1: Für tausende Geflüchtete aus Myanmar wird es jetzt ernst. Malaysia schickt die ersten Menschen zurück in ihre Heimat, obwohl dort noch immer Bürgerkrieg herrscht. Die Rückführung ist Teil eines Abkommens zwischen den beiden südostasiatischen Ländern. Insgesamt könnten bis zu 5000 Menschen zurückgebracht werden. Die malaysische Regierung betont, die Rückkehr sei freiwillig. Ob das stimmt, ist allerdings umstritten. Menschenrechtsorganisationen und das UNO-Flüchtlingshilfswerk kritisieren die Pläne. Sie warnen, dass nach dem Militärputsch von 2021 in vielen Regionen Myanmars weiter gekämpft wird. Aus ihrer Sicht ist eine sichere Rückkehr zurzeit nicht möglich. In Malaysia leben knapp 200.000 Geflüchtete aus Myanmar. Die meisten von ihnen gehören zur verfolgten Minderheit der Rohingya. Kritiker befürchten, dass einige Rückkehrer festgenommen oder sogar zum Militärdienst gezwungen werden könnten. Ob auch Rohingya unter ihnen sind, ist unklar. In Mexiko sorgt Hurricane Polo gerade für heftige Überschwemmungen. Besonders betroffen ist die Region Baja California im Norden des Landes. Dort trifft der Hurricane gerade auf Land mit Windgeschwindigkeiten von 185 km/h. Meterhohe Wellen haben an der Küste schon Schutzanlagen durchbrochen. Die Behörden haben die Menschen in den Regionen aufgefordert, sich in Sicherheit zu bringen. Wegen des Hurricanes gibt es auch in den Südstaaten der USA Warnungen vor Starkregen. Mit heftigen Regenfällen kämpfen auch gerade die Menschen in Südostasien. In Indien und Nepal sind durch Überschwemmungen und Erdrutsche in den letzten Tagen schon mehr als 100 Menschen ums Leben gekommen. In Thailand stehen große Teile von Bangkok unter Wasser. Dort hat der Regen inzwischen nachgelassen und die Behörden versuchen jetzt, das Wasser aus Stadtteilen wieder abzuleiten. Im Sommer hat es in Frankreich viele Waldbrände gegeben und einer davon war sogar der größte seit 1949. Dieses Feuer am Atlantik hat die Feuerwehr mehr als 2 Monate beschäftigt. Jetzt ist der Waldbrand in der Region Gironde im Südwesten Frankreichs endlich gelöscht. Die Behörden sagen, dass das Feuer zwar seit Anfang August unter Kontrolle war, aber dann noch wochenlang weiter unter der Erde schwelte. Seit Ausbruch wurden durch den Brand insgesamt 420 Quadratkilometer Fläche verwüstet. Mehr als 200.000 Menschen mussten zwischenzeitlich in Sicherheit gebracht werden, darunter auch viele Touristen. Die Behörden sagen, es war der größte Brandbekämpfungseinsatz in der modernen Geschichte. Insgesamt war in Frankreich dieses Jahr eine Fläche von 980 Quadratkilometer von Wald- und Buschbränden betroffen. Das ist so viel wie seit 50 Jahren nicht mehr. Das waren die News.
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4: Wir haben quasi die Mitte dieses kleinen Sommer-Comebacks erreicht, was wir gerade haben. Heute nochmal so ein richtig schöner, warmer Abend, fast überall über 20 Grad. Morgen wird es auch nochmal so schön, aber ab Donnerstag, da kommt dann Stück für Stück der Regen.
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4: Stichwort Sommer-Comeback. Was macht ihr mit diesem wirklich jetzt schon ein paar Tage anhaltenden schönen Wetter? Lasst es uns gerne wissen an die 030 8503 8503 030 8503 8503, ist unsere WhatsApp-Nummer. Und wenn ihr sagt, oh, irgendwie alles im Sommer schon gemacht, bin so ein bisschen ideenlos, wir haben da in der nächsten halben Stunde durchaus ein paar Tipps für euch. Erstmal aber die Giant Brooks mit Slow D.

0: 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Darüber singt hier Georgia Smith, Soul-Sängerin aus London in A Go, Go, Go bei Deutschlandfunk Nova. Wenn ich jetzt sage, von Vogelzwitschern geweckt werden, dann denken wir, oh, wie entspannt, wie schön. Ich habe tatsächlich sogar so einen Lichtwecker, der jeden Morgen so Vogelzwitschern macht. Aber das gilt scheinbar nicht für alle Vögel. Mehr dazu erfahrt ihr jetzt von Peter Neuhaus.
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2: Lauter als ein Presslufthammer, so laut sind manche Vögel. Forschende der Uni von Massachusetts haben die Lautstärke von Vögeln noch einmal genauer untersucht. Bisher galt der Weißglöckner aus Südamerika als der lauteste Vogel der Welt. Zwei Kandidaten könnten ihn aber vom Thron stoßen. Der Nachtkehlglockenvogel und die Rotfußsirjema, die den Forschenden bei ihren Messungen als extrem laut aufgefallen sind. Ihre mehr als 120 Dezibel lauten Rufe werden beschrieben als ein Jaulen bzw. als metallische Schreie. Insgesamt 123 Vogelarten wurden untersucht in den USA und in Brasilien. Die lautesten Vögel waren in der Regel größer und hatten kräftigere Muskeln. Das macht eine stärkere Luftkompression und damit eine explosionsartig hohe Lautstärke möglich. Sie hatten außerdem größere Schnabelöffnungen, die ähnlich wie bei Trompeten den Ton verstärken. Warum manche Vögel laut sind wie Baumaschinen, ist weiter unklar. Die Forschenden sagen, dass sie wahrscheinlich Daten von viel mehr Arten brauchen, um das zu klären. Wälder sind wichtig, um die Erderwärmung abzubremsen. Am besten können das große, zusammenhängende Waldgebiete. Wenn sie dagegen zerteilt sind, zum Beispiel durch Straßen, Äcker oder Dörfer, klappt es nicht mehr so gut. Ein Team von der Fudan-Uni in Shanghai sagt, dass die Zerstückelung die kühlende Wirkung von Wäldern stärker reduziert, als man bisher dachte. Das Team hat den Effekt an allen Waldgebieten der Erde untersucht. Es schreibt im Fachmagazin PNAS, bei fast der Hälfte der Waldgebiete schadet die Zerstückelung dem Kühleffekt mehr als Abholzung von größeren Gebieten. Natürliche Zerstückelung gibt es auch, zum Beispiel durch Waldbrände oder Stürme. Aber die menschengemachte Zerteilung wirkt sich laut Studie stärker aus, weil sie schneller passiert und danach auf dem betroffenen Boden dauerhaft nichts mehr wächst. Die Forschenden sagen, beim Wald- und Klimaschutz sollte man in Zukunft mehr darauf achten, Zerstückelung rückgängig zu machen oder zu vermeiden. In Deutschland hat sich der Zusammenhalt der Gesellschaft wieder verbessert, nachdem da zuletzt ein starker Abwärtstrend zu beobachten war. Das ist eine Erkenntnis aus dem aktuellen Religionsmonitor der Bertelsmann Stiftung, für den mehr als 5000 Erwachsene befragt wurden. Viele Menschen haben demnach stabile soziale Beziehungen und sie sind bereit, Verantwortung für andere und das Gemeinwohl zu übernehmen. Bei religiösen Menschen war der Wert ein bisschen höher als bei nicht-religiösen. Die Studie hat zum Beispiel auch untersucht, wie die Menschen über Politik denken. Da ist das Interesse insgesamt groß, allerdings fällt das Vertrauen in die Bundesregierung, wie schon beim letzten Bericht vor 3 Jahren, schwach aus. Noch dürftiger sieht es beim Gerechtigkeitsempfinden aus. Da wurde der niedrigste Wert seit Beginn der Untersuchungen 2017 gemessen. Die Befragten sollten hier ihre Einschätzung dazu geben, ob die wirtschaftlichen Gewinne in Deutschland im Großen und Ganzen gerecht verteilt werden.
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0: Lady Gaga, hier bei Deutschlandfunk Nova. Mit Bloody Mary.
1: So, und ich komme jetzt hier um die Ecke mit einer Liste von Dingen, die man gerade wieder nicht machen kann. Punkt 1, mit Lederjacke Fahrrad fahren. Punkt 2, irgendein Heißgetränk mit Pumpkin Spice Gewürz trinken. Punkt 3, den Abend ohne das Gefühl, was zu verpassen, einfach mit einer Serie auf der Couch verkuscheln. Für all das ist es jetzt gerade draußen einfach viel zu warm und viel zu schön. Da ist ja wirklich nochmal so ein kleiner Sommer ausgebrochen bei uns in Deutschland.
2: Ich habe gar nicht so weit gedacht. Ich habe gar nicht den Wetterbericht angeschaut. Ich bin einfach rausgegangen mit Pullover, langer Hose und habe erstmal angefangen zu schwitzen.
1: Das habt ihr uns erzählt, als wir euch gefragt haben, was ihr eigentlich so macht mit diesem Mini-Sommer-Comeback und wie es euch damit geht. Und naja, die meisten von euch feiern's.
2: Ich find's toll.
3: Es macht super viel Spaß, nochmal ein bisschen die Zeit zu genießen und nochmal so den letzten Rest vom Sommer mitzunehmen.
4: Das ist mega, weil ich bin echt nicht so ein Herbst-Winter-Freund und freue mich, dass wir einfach einen verlängerten Sommer haben.
5: Richtig schön, warm, ohne Jacke, wir genießen es.
1: Ist ja auch irgendwie cool, jetzt nochmal so alles an Draußenzeit mitzunehmen und auch an Sonnenlicht und diese ganzen schönen Herbstdinge, die ich ja auch so ein bisschen gerade auf meiner Liste hatte. Und dazu kommt noch Drachensteigen, Tee trinken und sowas. Die können wir ja auch ab Oktober dann machen, oder?
2: Das kommt noch früh genug. Das machen wir jetzt so. Ich finde es super.
3: Ich bin eigentlich ein sehr großer Herbstliebhaber, aber ich finde, man kann das auch alles bei den Temperaturen aktuell machen. Abends ist ja schon ein bisschen kälter und dann kann man auch trotzdem Teechen trinken.
1: Ja, und jetzt ist das Motto bei euch schon eher irgendwie nochmal so die Tanks mit Sommerlichkeit auffüllen, weil wir wissen, Winter is coming und wir wissen auch, der Winter in Deutschland, der ist grau und zäh und lang und wir werden alle meckern und wir werden alle leiden. Und deshalb bis dahin
5: definitiv Eis essen.
2: Natürlich jetzt nochmal schön rausgehen.
5: Wir besuchen hier Freunde in Köln und wollen auch in den Tierpark. Gestern war ich ganz viel spazieren im Grün und im Biergarten. Möglichst viel Vitamin D tanken, bevor der Winter kommt.
1: Tja, und wir haben euch jetzt hier nochmal einen Song in die Playlist gepackt. Der ist vor ein paar Wochen rausgekommen und als der rauskam, habe ich gedacht, Mensch, eigentlich sind sie zu spät damit. Aber nein, nein. Okay, Kid und Clueso haben eigentlich perfektes Timing, denn jetzt passt da irgendwie vielleicht ein bisschen. Vielleicht hört er euch in eurer Stimmung ab, gerade wo es so sommerlich jetzt draußen ist. Heatwave von OK Kid und Clueso hier bei Deutschlandfunk Nova.
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0: Das wird immer so schnell so monumental. Bei denen. Aber genau das hat uns irgendwie auch so gehuckt bei der Band. Nothing But Thieves hört ihr hier mit einem neuen Song bei Deutschlandfunk Nova. A Different Kind of Happiness. 17 Uhr ist es damit. Zeit für uns nochmal in die Welt zu gucken, was da so los ist. Und das machen wir zusammen mit Sarah Brückner. Hi Sarah.
1: Hi Lena.
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3: Über die Straße von Hormuz wird gerade wieder mehr Öl geliefert. Die deutsche Presseagentur berichtet über Zahlen von einem Energiedatenanbieter. Danach werden dort aktuell wieder etwa 80% der Rohölmenge transportiert, verglichen mit der Zeit vor dem Iran-Krieg. Laut dem Bericht ist das möglich wegen US-Shuttle-Schiffen, die Tanker in der Meerenge schützen. Nach Angriffen von den USA und Israel hatte der Iran die Schifffahrt durch die Straße von Hormuz stark eingeschränkt. Und die USA verhängten eine Seeblockade gegen iranische Häfen. Auch Saudi-Arabien exportiert wieder mehr Öl und hat eine wichtige Pipeline in Betrieb genommen, die nach Drohnenangriffen repariert werden musste. Die deutsche Umwelthilfe klagt gegen das neue Heizungsgesetz. Die Organisation hat eine Verfassungsbeschwerde eingelegt. Denn das Gesetz erlaubt weiter neue Öl- und Gasheizungen und verstößt deswegen aus Sicht der Umwelthilfe gegen die Verpflichtungen zum Schutz des Klimas und der Lebensgrundlagen. Das sogenannte Gebäudemodernisierungsgesetz erlaubt es, anders als früher, weiter Gas- und Ölheizungen laufen zu lassen und auch neu einzubauen. Die Regierung sagt, die Heizungen könnten später mit CO2-neutralen Brennstoffen betrieben werden. Bisher sind die aber noch sehr teuer und knapp. Deutschland will 2045 klimaneutral sein und muss deswegen deutlich weniger CO2 ausstoßen. Der Verfassungsbeschwerde haben sich auch 4 Mieterinnen und Mieter angeschlossen, wegen der Kostenrisiken beim Heizen. Die SPD-Fraktionen in Bund, Ländern und EU-Parlament fordern, dass ein Prüfverfahren für ein AfD-Verbot eingeleitet wird. In einer gemeinsamen Erklärung schreiben die Fraktionschefs, die AfD sei eine rechtsextreme Partei und die Demokratie sei durch sie von innen heraus bedroht. Das Schreiben wurde zum Abschluss einer 2-tägigen Konferenz in Bremen vorgestellt. Die Fraktionschefs kritisieren darin auch, dass die AfD die freie Gesellschaft angreife und Rassismus normalisiere. Die rund 50 SPD-Vertreterinnen und Vertreter fordern deswegen noch dieses Jahr eine Bund-Länder-Arbeitsgruppe einzusetzen. Die solle ein Verbotsverfahren vorbereiten. Auch Bundesverteidigungsminister Boris Pistorius von der SPD hat sich nochmal dafür ausgesprochen. Die Regeln für ein Parteiverbot sind streng. Eine Partei kann unter anderem nicht verboten werden, nur wegen einer verfassungsfeindlichen Gesinnung. Dafür muss ihr nachgewiesen werden, dass sie das Ganze in die Tat umsetzen will. In mehreren europäischen Ländern hat es wegen gefälschter Smartphones Razzien gegeben. Ermittler sind gegen ein Firmennetzwerk vorgegangen und durchsuchten 160 Objekte. 7 Menschen wurden festgenommen, 4 davon in Deutschland. Die Betrüger sollen aufbereitete Smartphones als Neuware verkauft haben. Verbraucherinnen und Verbrauchern in der EU entstand laut der Europäischen Staatsanwaltschaft schätzungsweise ein Schaden von mindestens 300 Millionen Euro. Die Geräte wurden in Hongkong und den Vereinigten Arabischen Emiraten aus gebrauchten Bauteilen zusammengebaut, gereinigt und neu verpackt in die Niederlande verschickt. Von dort gelangten sie auch in deutsche Lager. Mehr dazu gibt es gleich hier im Programm.
0: Das Wetter. Schön ging der Tag los und genauso schön geht er auch zu Ende. Abends nehmt euch vielleicht doch eine Jacke oder einen Pulli mit, weil sich's dann doch abkühlt und herbstlich wird. Aber lange draußen sitzen geht auf jeden Fall klar und morgen wird's nochmal ganz ähnlich.
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0: Hi, hi. Wir haben ja hier vorhin über Krypto-Scams gesprochen und da habt ihr vielleicht gedacht, ja gut, spannend, aber ich mache ja nichts mit Krypto, also wird mir da irgendwie keine Abzocke passieren. Aber Leute, ich wette, ein Smartphone habt ihr halt alle und gerade in den News habt ihr ja von diesen Smartphone-Scams gehört und die könnten halt auch euch betreffen, wenn ihr euch letztes Jahr ein neues Handy gekauft habt. Was, wie, wo, das hört ihr hier alles gleich.
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0: Peggy Goo zusammen mit eurer Star Woman hier bei Deutschlandfunk Nova. Habt ihr euch in den letzten Jahren online ein neues Smartphone gekauft? Dann, ihr Lieben, könnte es sein, dass das, was ihr da gekauft habt, gar kein brandneues Gerät war, sondern ein Scam, also Betrug. Und zwar Betrug im ganz, ganz, ganz großen Stil. Ein internationales Fahndungsteam, das hat heute bekannt gegeben, dass es in Europa und auch in Deutschland jahrelang Betrug mit neu verkauften Smartphones gegeben hat. Ann-Kathrin Horn aus den Deutschlandfunk Nova News sagt uns jetzt, wie das alles abgelaufen sein soll. Anka, was wissen wir denn Stand jetzt? Was ist da passiert?
1: Ja, die Ermittler sagen, dass es folgendermaßen abgelaufen ist. Betrüger haben gebrauchte Smartphone-Teile in Hongkong und in den Vereinigten Arabischen Emiraten gereinigt und neu zusammengebaut und dann so getan, als ob das Neuware ist, also neue Marken-Smartphones. Der Rechercheverbund von NDR, WDR und Süddeutscher Zeitung berichtet, dass es angeblich Samsung-Smartphones sein sollten. Der Zoll sagt aber, es waren mehrere Marken. So, die Smartphones wurden dann in die Niederlande gebracht und von dort in Warenlager in Deutschland. Und dann über das Internet an Kunden aus Deutschland und aus anderen EU-Ländern verkauft. Laut den Journalistenrecherchen über Amazon, laut Zoll, lief das aber über mehrere Online-Händler.
0: Und das ist dann tatsächlich jahrelang nicht aufgefallen, dass das keine neuen Geräte waren.
1: Es gab laut WDR, NDR und SZ schon schlechte Kritiken online bei diesem Händler, von wegen, Achtung, das Handy ging schnell kaputt. Irgendwann gab es bei den Behörden auf jeden Fall den Verdacht von Betrug. Und dann gab es halt heute eine riesen Razzia in 19 Ländern mit fast 1800 Einsatzkräften von Zoll, Polizei und Steuerbehörden. Auch in Deutschland wurden heute früh und auch schon am Samstag Wohnungen durchsucht. Schwerpunkt war Nordrhein-Westfalen. Und da wurden zum Beispiel auch in der Lagerhalle in Krefeld dann mehr als 10.000 Handys sichergestellt, die auch zu dieser Betrugsmasche gehören sollen.
0: Und weiß man schon, wer da dahinter steckt?
1: Es wurden mehrere Leute festgenommen in Deutschland, Österreich und Spanien. Auch zwei Personen, die die Ermittler für die Anführer halten. WDR, NDR und SZ berichten, dass es um zwei Männer geht, die schon wegen Betrugs bekannt waren. Aber erstmal gilt die Unschuldsvermutung. Aber für die Ermittler ist klar, dass das ein außergewöhnlich großer Fall von Betrug war. Sie sagen, es geht um mindestens 1 Million Smartphones. Und die Leute, die diese falschen Handys gekauft haben in Deutschland und anderen Ländern, haben mindestens 300 Millionen Euro verloren, sagen sie, weil wenn sie sich bewusst ein aufbereitetes, also refurbed Smartphone gekauft hätten, hätten sie ja weniger bezahlt.
0: Ja, logisch. Also gerade neue Smartphones sind ja immer besonders teuer, ne?
1: Ja, und das ist auch noch nicht alles, sondern die Verdächtigen sollen auch noch einen riesigen Steuerbetrug gemacht haben.
0: Wie bitte auch noch? Wie das?
1: Also über Steuertricks und Briefkastenfirmen. Die Briefkastenfirmen saßen laut den Ermittlern auch in Deutschland und das lief dann so ab wohl, dass die Betrüger dann auch noch massenhaft Steuern hinterzogen haben sollen. Also sie haben ja die Handys für viel Geld verkauft. Also müssten sie eigentlich auch in dem Land, in dem der Käufer ist, Mehrwertsteuer zahlen. Das haben sie laut den Ermittlern nicht gemacht, sondern bei der Steuer sollen sie dann angegeben haben, ja, das ist ja gar keine Neuware, sondern Secondhand-Ware und dann gilt weniger Steuer.
0: Naja, genau genommen war es ja sogar Secondhand-Ware, ne?
1: Ja, die Betrüger hatten dann sozusagen Best of Both Worlds. Also sie verkaufen gebrauchte Teile, kassieren aber den Neupreis, haben also einen hohen Gewinn. Und bei der Steuer tun sie dann so, als müssten sie nur einen niedrigeren Steuersatz zahlen. Die Ermittler vermuten, dass es so gelaufen ist. Und dass dadurch dann im Endeffekt auch ein großer Steuerschaden entstanden ist. Nämlich, sagen sie, in Deutschland mindestens 25 Millionen Euro.
0: In Deutschland und vielen anderen Ländern hat es heute und am Wochenende Razzien gegeben. Die Ermittler sagen, dass sie einer Betrugsmasche auf die Schliche gekommen sind. Es geht um gebrauchte Handyteile, die wurden als neuwertige Smartphones verkauft. Und bei der Steuer wurde dann wohl auch noch in Millionenhöhe betrogen. Alles, was ihr dazu wissen müsst, das hat euch Ann-Kathrin Horn aus den Deutschlandfunk Nova News gesagt.

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Philipp Poisel hier bei Deutschlandfunk Nova. Mit neuer Musik. Ruinen habt ihr gehört. Hier bei uns. Neue Musik ist ein ganz gutes Stichwort für die nächste Künstlerin hier in der Playlist. Es gibt wohl kaum einen Druck, der so groß ist, wie wenn man ein sehr, sehr, sehr erfolgreiches Debütalbum hat, dann nachliefern zu wollen und zu müssen. Und so ging es Santi Gold, eine Künstlerin, die gerade so Ende der 2000er groß geworden ist. Ihr Debütalbum kam 2008. Dann war sie damit auf Tour und 2010 hat sie sich dann hingesetzt und gesagt, na, wie soll es weitergehen? Aber irgendwie ging es nicht so richtig. Sie war wirklich wochenlang im Studio und es kam einfach nichts. Sie war total frustriert und dann kam eine E-Mail rein mit einem Entwurf für einen Song, wirklich ganz roh. Und es hat direkt geklickt bei ihr. Sie war super hyped, super inspiriert und hatte die Melodie für den Song innerhalb von ein paar Stunden fertig. Der Text dafür, der war wieder eine schwierige Nummer. Aber am Ende stand der Song Disparate Youth. Und es ist ja nicht irgendein Song, sondern es ist ein Riesenhit geworden.

0: Deutschlandfunk Nova ist hier am Dienstagnachmittag. 17:30 ist es jetzt. Zeit für ein Update, was so los ist in der Welt. Und das hat Iki Nielmaas für uns. Hi Iki.
1: Hallo.
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1: Erstmal drei Themen in kurz. Für den Ölmarkt gibt es Zeichen der Entspannung. Über die Straße von Hormus wird gerade wieder mehr Öl geliefert. Nach Zahlen von einem Energiedatenanbieter werden aktuell wieder etwa 80% der Rohölmenge transportiert, verglichen mit der Zeit vor dem Iran-Krieg. In Emden soll Deutschlands zweiter Marinehafen entstehen. Das berichtet die dpa. Voraussichtlich soll dort in Zukunft eine vierstellige Zahl an Soldaten und zivilen Beschäftigten arbeiten. Und Bahnreisende zwischen Berlin und Hannover müssen sich ab Freitag auf deutlich längere Fahrzeiten einstellen. Die Deutsche Bahn sperrt die Strecke wegen Sanierungsarbeiten für den Fernverkehr.
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1: Nach den Protesten gegen hohe Mieten will die spanische Regierung jetzt handeln. Sie hat ein Gesetzespaket auf den Weg gebracht, das Menschen besser vor dem Verlust ihrer Wohnung schützen soll. Zwangsräumungen sollen bis 2030 ausgesetzt werden. Befristete Mietverträge künftig automatisch weiterlaufen. Die Pläne müssen allerdings noch durchs Parlament. Dort hat die Regierung von Pedro Sanchez keine eigene Mehrheit. Ein ähnliches Vorhaben war Anfang des Jahres noch gescheitert. Auslöser der jüngsten Proteste war der Fall einer 87-jährigen Frau aus Madrid. Ihre Wohnung wurde nach rund 70 Jahren zwangsgeräumt. Laut einem Mieterverband hatte ein Investor die Miete vorher um 275% erhöht. Die Bilder sorgten in ganz Spanien für Empörung. Inzwischen darf die Rentnerin wohl wieder in ihre Wohnung zurückkehren. Die Wohnungsnot ist in Spanien zu einem der größten sozialen Probleme geworden. Burkina Faso gehört zu den größten Goldproduzenten Afrikas. Das westafrikanische Land will in Zukunft mehr an seinem Gold verdienen und hat deshalb seine erste Goldraffinerie eröffnet in der Hauptstadt Ouagadougou. Machthaber Ibrahim Traoré spricht von einem wichtigen Schritt zu mehr wirtschaftlicher Unabhängigkeit. Er war 2022 durch einen Putsch an die Macht gekommen und hat seitdem mehrere Goldminen verstaatlicht. Sein Ziel, das Gold soll künftig möglichst komplett im eigenen Land veredelt werden. Bisher wurde ein Großteil des Metalls nach dem Abbau ins Ausland gebracht und dort zu Goldbarren aufbereitet. In Frankreich sind heute tausende Menschen öffentlichen Dienst auf die Straße gegangen. Sie wollen Druck auf die Regierung machen. Vor der nächsten Präsidentschaftswahl fordern sie mehr Geld, weil ihre Löhne seit Jahren nicht mit den steigenden Preisen mithalten. Landesweit sind über 170 Demos angekündigt gewesen. Mit dabei sind unter anderem Lehrkräfte, Verwaltungsangestellte und Feuerwehrleute gewesen. Schulen und Kantinen sind teilweise geschlossen geblieben. Hintergrund ist der neue französische Haushalt, den die Regierung diese Woche vorstellen will. Die Gehälter im öffentlichen Dienst sollen wieder nicht angehoben werden, obwohl die Preise steigen. Neben den Protesten der Beschäftigten gibt es auch Ärger an Frankreichs Schulen. Schülerinnen und Schüler legen an einigen Gymnasien den Unterricht lahm. Sie klagen über überfüllte Klassen, volle Stundenpläne und fehlende Lehrkräfte. Das waren die News.
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0: Es ist ein wunderschöner Spätsommerabend. Es ist warm, es ist trocken und wenn ihr noch mal raus wollt, dann macht es unbedingt. Es ist wirklich zum Genießen, bevor es dann Ende der Woche wieder regnerischer wird. Morgen aber noch mal genauso schön.
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0: Wir flowen hier zusammen in den Abend, vielleicht ja auch in euren Feierabend mit Bastille.
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0: Meek halt er hier, kommt aus London, hat erstmal so als Songschreiberin für zum Beispiel Rita Ora gearbeitet, aber seit letztem Jahr bringt sie auch selber unter ihrem Namen Musik raus. Und dieser Song hier, der ist quasi so der Gegenentwurf zum People-Pleasing, also es allen recht machen wollen. Terminally Verbal heißt der und es geht darum, einfach mal rauszuhauen, was man denkt, ohne sich Gedanken darüber zu machen, was jetzt wiederum andere über einen denken.
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2: Als Ursache für Krebs fällt einem wahrscheinlich als erstes das Rauchen ein. Immerhin jede achte Neuerkrankung wird einer WHO-Studie zufolge durch Infektionen ausgelöst. Im Fachjournal Lancet Oncology berichten Forschende von 12 Erregern, darunter Bakterien, Viren und Parasiten. Demnach war im Jahr 2024 das Bakterium Helicobacter pylori für etwa 760.000 Fälle und damit den größten Anteil der infektionsbedingten Krebserkrankungen verantwortlich. Fast genauso viele Fälle wurden durch humane Papillomviren, kurz HPV, verursacht. Eine größere Rolle spielten auch Hepatitis B und C sowie das Epstein-Barr-Virus. Es gibt deutliche geografische Unterschiede. Mehr als 40% der durch Infektionen verursachten Erkrankungen kommen in Ostasien vor. Auch afrikanische Länder südlich der Sahara sind mit fast 30% stark betroffen. Die Forschenden betonen, dass die meisten Krebserkrankungen durch Infektionen vermieden werden könnten, zum Beispiel durch Impfungen, Vorsorgeuntersuchungen oder den Zugang zu Kondomen. Leuchtende Farben, Muster mit starken Kontrasten, auffällig geformte Flügel. Solche Schmetterlinge empfinden wir Menschen laut einer groß angelegten Befragung als schön. Allerdings sehen längst nicht alle Arten so aus und das ist das Problem. Im Fachmagazin Current Biology schreibt das Team hinter der Befragung, unscheinbarere Arten werden häufiger übersehen, nicht nur von Laien, sondern auch von Fachleuten. Die Forschenden haben auf Basis der Befragung einen Schönheitsindex für Schmetterlinge erstellt. Die schönen Arten wurden häufiger untersucht und werden auch im Naturschutz häufiger berücksichtigt. Einzige Ausnahme die rote Liste für bedrohte Arten. Da spielt als Kriterium nämlich nicht das Aussehen eine Rolle, sondern wie häufig eine Art vorkommt. Und da zeigt sich auch, dass die unscheinbareren Arten tendenziell mehr Schutz brauchen als die auffälligen. Das Forschungsteam sagt aber, dass die auffälligen Arten den unscheinbaren auch helfen können, quasi als Werbeikonen für den Insektenschutz. Bis zu 5 Gramm Plastik, das entspricht ungefähr einer Kreditkarte. So viel Mikroplastik nehmen Menschen nach Schätzungen von Fachleuten pro Woche zu sich. Damit muss der Körper erstmal klarkommen, welche Folgen die Aufnahme von Plastik haben kann. Darüber berichten Forschende unter anderem der Uni Bonn. Sie haben Mäusen Plastikpartikel gegeben, in etwa so groß wie ein durchschnittliches Bakterium. Die Forschenden beobachteten, dass wichtige Zellen in der Leber erheblich beeinträchtigt waren. Der Job der Zellen ist, kranke Körperzellen und Fremdstoffe zu verschlingen und sie in ihre Bestandteile zu zerlegen, eine wichtige Schutzfunktion. Bei dem Mikroplastik schafften sie das aber nicht. Stattdessen waren die Zellen mit Plastik verstopft. Ihre eigentliche Funktion war dadurch gestört. Andere Leberzellen nahmen den Stress der Fresszellen wahr und reagierten dann darauf, indem sie vermehrt Fett einlagerten. Besonders ausgeprägt war dieser Fett-Leber-Effekt bei größeren Plastikpartikeln. Zu den Folgen von Plastik für die Leber von Menschen liefert die Studie keine konkreten Ergebnisse.
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0: Es ist 2010 und diese Band überall im Radio. The Kings of Leon hört ihr hier mit Pyro. Ein Song, der sich wirklich so ins Herz reingekuschelt hat und deshalb haben wir den nochmal für euch rausgeholt. So ein schöner Track.
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0: Mit Brüderbands ist es ja so eine Sache, ne? Ich gucke ganz gezielt rüber in UK zu Liam und Noel Gallagher alias Oasis. Die haben ja wirklich lange vorgemacht, wie es nicht geht. Und dann auch diese tolle Band zerlegt an ihren Streitigkeiten. Die Bruckner Brüder aus Regensburg, die ihr auch kennt aus unserer Playlist, die gehen da zum Glück einen anderen Weg. Auch wenn sich bei ihnen gerade vieles ändert, vieles im Umbruch ist, sie gucken zusammen auf ihre gemeinsame Beziehung und reflektieren die im neuen Song Zusammenbleiben.

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1: Es geht darum, wie man als Geschwister damit umgehen kann, wenn man ganz eng war und dann aber verschiedene Dinge vom Leben will. Wenn man auseinanderdriftet in seinen Träumen, die so lange so ähnlich waren. Und wenn neue Menschen dazukommen in der Familie. Die Antworten darauf suchen Jakob und Matti Bruckner noch. Aber im Gegensatz zu Aces wird halt nicht draufgehauen auf den anderen, sondern ganz liebevoll und wertschätzend draufgeblickt. Und deshalb wird es jetzt schon ein bisschen emotional mit dem neuen Song von Bruckner. Zusammenbleiben. Hier bei Deutschlandfunk Nova.
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mit Stop the Wedding um kurz vor sechs. Wir hören nicht auf. Meine Kollegin Tina Howard, die macht hier gleich weiter, bringt euch in den Abend und ich bin raus für heute. Lena Mempel, mein Name. Ciao, ciao.

0: The Moving Stills haben wir da gehört. Can't be like this forever. 18 Uhr ist es Zeit für die News. Die Kollegin Sarah Brückner ist am Start. Hi Sarah.
1: Hallo Tina.
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1: Bisher ist in Wilhelmshaven der einzige deutsche Marinehafen an der Nordseeküste. Das soll sich aber ändern. Nach dpa-Infos soll in Emden ein zweiter Marinehafen entstehen. Dem Bericht zufolge braucht die Marine eine Fläche von 40 Hektar. Der neue Hafen soll Liegeplätze für 7 Fregatten, 10 Minensucherboote und 10 Schlepperschiffe bieten. Voraussichtlich soll dort in Zukunft eine vierstellige Zahl an Soldaten und zivilen Beschäftigten arbeiten. Vor der Standortauswahl hatte sich die Marine mehrere Küstenorte als mögliche Marinehäfen angeschaut. Außerdem wurde heute bekannt, dass Bremen und Bremerhaven zur NATO-Drehscheibe ausgebaut werden soll. Darauf haben sich der Bund, die Bundeswehr und das Land Bremen nach monatelangen Verhandlungen geeinigt. Die Infrastruktur soll dort ausgebaut und modernisiert werden. Der Hafen in Bremerhaven und der Bremer Flughafen sollen so militärtauglich werden. Verteidigungsminister Boris Pistorius hat dazu gesagt, das Ganze sei im Ernstfall entscheidend für die Verteidigung. Die EU-Kommission rechnet damit, dass die Energiepreise im kommenden Winter hoch sein werden. Der zuständige EU-Kommissar hat in Dublin gesagt, dass die Einfuhr von fossilen Brennstoffen die Europäische Union seit dem Beginn des Iran-Kriegs mehr als 100 Milliarden Euro zusätzlich gekostet hat. Für ihn macht die Summe deutlich, wie schädlich die generelle Abhängigkeit von importiertem Öl und Gas ist. Es sei höchste Zeit, die mit heimischer Energie zu ersetzen. Mit Problemen bei der Versorgungssicherheit rechnet der EU-Kommissar aber nicht. Die Ölpreise wurden in den letzten Monaten vor allem durch die Blockade der Straße von Hormus in die Höhe getrieben. Da kam heute die Meldung, dass durch die Meerenge momentan wieder mehr Öl geliefert wird. Laut einem dpa-Bericht liegt das an Shuttle-Schiffen der USA, die Tanker in der Meerenge schützen. Die Chefs der großen US-Tech-Konzerne kommen heute zu Präsident Donald Trump ins Weiße Haus. Dabei soll auch über eine mögliche Regulierung von KI gesprochen werden. Bisher hat Trump das abgelehnt, auch weil das Nachteile im Wettbewerb mit China mit sich bringen könnte. Aktuell wird viel über KI-Sicherheit diskutiert, weil sich die Technologie schon mehrmals selbstständig gemacht hat. Der Entwickler OpenAI hat mitgeteilt, dass er sein neues KI-Modell wegen Sicherheitsbedenken noch nicht veröffentlichen will. Zu dem Treffen werden unter anderem die Chefs von Meta, Google, Anthropic und vom Chip-Hersteller Nvidia erwartet. Auch Elon Musk ist gerade in Washington. Der britische Premierminister Andy Burnham hat angekündigt, dass er sein Land wieder der EU annähern will. Er hat beim Parteitag seiner Labour-Partei in Liverpool gesagt, dass der Brexit mehr geschadet als genutzt habe. Er werde ein noch dieses Jahr anstehendes EU-Gipfeltreffen nutzen, um darzulegen, welche Möglichkeiten es seiner Meinung nach für langfristige Beziehungen von Großbritannien zu den europäischen Partnern gibt, sagte Burnham. Er erklärte in seiner Rede außerdem, dass er den Kommunen erlauben will, marode Wohnungen zu übernehmen und zu sanieren. Außerdem kündigte er einige Änderungen im britischen Sozialsystem an. Zum Beispiel, dass die Pflege anders aufgestellt werden soll. Geplant ist laut Burnham ein nationales System, in das alle einzahlen und damit abgesichert sind. Das waren die News.
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0: Heute Abend und in der Nacht ist es fast überall trocken im Nordwesten Deutschlands, kann es aber ab und zu mal regnen. Temperaturen gehen runter auf 16 bis 5 Grad, also Jacke mitnehmen, wenn ihr rausgeht. Ne? Morgen dann meist bedeckter Himmel, regnet aber nicht und dann kommt oft die Sonne raus. Es werden nochmal 20 Grad oben im Norden und im Süden bis zu 30 Grad. Da braucht er die Jacke auf jeden Fall nicht.
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0: Das ist auf jeden Fall ein Handshake, der die Runde gemacht hat zwischen zwei Außenministern und zwar zwischen dem russischen und unserem, den deutschen Außenminister. Schauen wir uns gleich mal genauer an, die Geschichte.
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0: Ballet Pumps haben wir da gehört mit Bia hier bei Deutschlandfunk Nova. Seid ihr gelandet, meine Lieben? Zu Recht. Der russische Außenminister Sergej Lavrov und der deutsche Außenminister Johann Wadephul geben einander die Hände. Ein Bild, das am Wochenende wirklich um die Welt gegangen ist. Ja, und heiß diskutiert wurde, ob das nun wirklich gut ist, gute Diplomatie, ein richtiger Schritt oder einfach die völlig falschen Signale sendet. Vor allem an die Verbündeten, zum Beispiel an die ukrainische Regierung. Haben wir uns einfach mal die Korrespondentin geschnappt in der Ukraine, Rebecca Barth, und danach gefragt. Die sagt nämlich, dass der ukrainische Außenminister Andriy Sypiha verhalten reagiert hat.
1: Er schrieb auf X, dass er Johann Wadephul erst einmal dankt für diese Initiative und vor allem dafür, dass Wadephul dort gemeinsame Positionen vertreten habe. Aber hier in der Ukraine haben dann Beobachter auch schnell festgestellt, ähnlich wie es Johann Wadephul auch selbst gesagt hat, dass Russland nach wie vor kein Interesse an ernsthaften Gesprächen zur Beendigung dieses Krieges hat. Und die russischen Luftangriffe, die wir hier landesweit in den vergangenen Wochen erleben, unterstreichen das für die Menschen auch noch einmal.
0: Diese Angriffe, die gehen ja vor allen Dingen auf die Hauptstadt Kiew. Da wurde in den letzten Tagen wieder stark geschossen. Auch wenn es jetzt keine direkte Ursache-Wirkung gab, die ukrainische Regierung ist trotzdem dankbar für die europäischen Gesprächsversuche. Schon allein, weil das dann ja heißt, dass zum Beispiel nicht die USA allein die Gespräche führt.
1: Na, man hatte ja doch große Hoffnungen auf die Amerikaner, aber unter Trump ist man sich dann nicht mehr so sicher, ob nicht die USA eher im Team Russland spielen. Bei den Gesprächen von amerikanischen Vertretern mit russischen Vertretern ist für die Ukrainer auch nicht wirklich viel rumgekommen. Und da hofft man eben, dass die Europäer ebenfalls mehr Druck machen und eben selbst auch Gespräche mit Russland führen.
0: Ja, und man wirft ja gern mal der Ukraine vor, die wollen irgendwie, dass der Krieg irgendwie immer länger geht und immer länger geht. Ja, aber trotz anhaltender Kämpfe, muss man auch sagen, gibt die Ukraine die eigenen direkten Gesprächsversuche mit der russischen Gegenseite nicht auf, sagt unsere Korrespondentin Rebecca Barth.
1: Nein, die Ukrainer, die schlagen das immer wieder vor, dass man sich trifft, dass man spricht. Die Ukrainer legen auch seit Monaten immer wieder Ideen vor, dass man beispielsweise einfach die Kampfhandlungen einstellt an der Front, wie sie jetzt ist. Also sie fordern nicht, dass sich die russischen Truppen zurückziehen, sondern sie fordern zunächst einmal einen Waffenstillstand und sind dazu bereit. Aber auch da gibt es zum aktuellen Zeitpunkt kein Einlenken auf russischer Seite.
0: Also es gab den Handschlag zwischen dem deutschen und dem russischen Außenminister. Das Foto ist um die Welt gegangen. Wir haben nachgefragt bei unserer Korrespondentin in der Ukraine, wenn es da neue Entwicklungen gibt an der Kriegsfront, aber auch politisch, dann hört ihr das hier bei uns bei Deutschlandfunk Nova.

0: ist doch auch schön. Freue ich mich für den Jay Barnard. Love is on my mind, singt er da. Apropos, ich freue mich. Wir feiern ja am Samstag einen sehr schönen Tag. Das darf ich als Ostdeutsche, im Ostdeutschland Geborene mal so sagen. Und zwar den Tag der Deutschen Einheit. Und wie feiert man den am besten? Ja, da braucht ihr mich als Radiofrau natürlich jetzt nicht zweimal fragen. Natürlich mit Musik. Hallo? Klar. Jetzt könnten wir natürlich hier Musik raussuchen. Aber wir wissen natürlich, dass ihr auch Fantastico Musikgeschmack habt. Das zeigt sich ja schon allein daran, dass ihr uns hört. Deswegen dürft ihr wieder ran.
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0: Ihr, meine Lieben, dürft Musikredaktion spielen. Das, was bei uns hier in wöchentlichen Sitzungen heiß diskutiert wird. Ja, das ist tatsächlich so. Kommt der Song rein? Ja, nein, vielleicht. Das wird hier wirklich hart diskutiert teilweise. Das hebeln wir aber aus für euch an diesem Samstag, an diesem 3. Oktober, am Tag der Deutschen Einheit. Da dürft ihr einfach bestimmen, was wir in die Playlist packen. Keine strenge Musikredaktion, sondern richtig viel Platz für eure Musikwünsche. Schickt uns einfach eine WhatsApp an 030 8503 8503. Boah, ich bin so dankbar für denjenigen, der hier, ich weiß nicht, vor, ich glaube, 2 Jahren mal so einen Zettel aufgehangen hat mit unserer WhatsApp-Nummer. Und jedes Mal, wenn ich die aufsagen muss, gucke ich da nochmal hin, obwohl ich die natürlich schon längst weiß, aber ich finde den Zettel gut. So, 030 8503 8503 ist die Nummer. Da schickt ihr bitte euren Musikwunsch hin. Überlegt euch das gut, ja? Es muss ja auch was Besonderes sein, dass der das dann auch wirklich schafft bei uns auf die Playlist. Also die Musikredaktion entscheidet nicht nach Geschmäckle oder so, sondern einfach nur guckt so, wo passt es am besten rein, zack, und dann so, ne? Zack, 030 8503 8503, schickt mir per WhatsApp euren Musikwunsch. Der schafft es dann hoffentlich am 3. Oktober, das ist der Samstag, auf unsere Playlist der Republik.
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0: Das ist eine Zusammenarbeit, da würde ich mir auf jeden Fall eine Fortsetzung wünschen. Wir haben gehört Odile und Stormzy mit 24 Hours hier bei Deutschlandfunk Nova. 18.30 Uhr ist es jetzt, 6:30 Uhr, die Kollegin Ekin Yilmaz ist da. Hi!
1: Hallo, Deutschlandfunk Nova, Nachrichten. Erstmal drei Themen in kurz. In Emden soll Deutschlands zweiter Marinehafen entstehen. Das berichtet die dpa. Voraussichtlich soll dort in Zukunft eine vierstellige Zahl an Soldaten und zivilen Beschäftigten arbeiten. Über die Straße von Hormuz wird gerade wieder mehr Öl geliefert. Nach Zahlen von einem Energiedatenanbieter werden aktuell wieder etwa 80% der Rohölmenge transportiert, verglichen mit der Zeit vor dem Iran-Krieg. Und bis auf Weiteres gibt es keine neuen Warnstreiks bei den Stadtbussen in Kiel, Lübeck, Neumünster und Flensburg. Arbeitgeber und Gewerkschaften haben sich laut Verdi auf einen neuen Tarifvertrag für die rund 1.800 Beschäftigten geeinigt.
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1: In der ukrainischen Hauptstadt Kiew hat eine der wichtigsten Hochschulen des Landes auf Online-Unterricht umgestellt. Bis Mitte Oktober sollen die Studierenden der Taras-Schewtschenko-Universität von zu Hause aus lernen. Die Uni hat die Entscheidung mit der Sicherheitslage begründet. Die habe sich verschlechtert. Hintergrund ist ein russischer Drohnenangriff auf ein Unigebäude im Zentrum von Kiew. Es liegt nur wenige Straßen vom Hauptcampus der Taras-Schewtschenko-Uni entfernt. Nach ukrainischen Angaben ist bei dem Angriff eine Frau getötet worden. 6 weitere Menschen wurden verletzt. Russland greift die ukrainische Hauptstadt seit dem Sommer immer öfter auch tagsüber an. Regelmäßig schlagen Drohnen im Stadtzentrum ein und lösen stundenlange Luftalarme aus. Der reichste Mann Afrikas will den Kontinent unabhängiger von Kraftstoffimporten machen. Der nigerianische Unternehmer Aliko Dangote startet in Kenia den Bau einer Großraffinerie für Benzin und Diesel. Dangote glaubt, dass viele afrikanische Länder ihren Treibstoffbedarf in wenigen Jahren selbst decken können. Sein Ziel: weniger Rohöl exportieren und mehr Produkte direkt in Afrika herstellen. Kritik kommt von Umweltschützern und Anwohnern. Sie befürchten Nachteile für Natur- und Landrechte. Zur Einordnung: viele afrikanische Staaten fördern zwar Öl, müssen Benzin und Diesel aber teuer importieren. Dangote hat schon 2024 in Nigeria die größte Raffinerie Afrikas eröffnet. Dort kommen inzwischen rund 70% des Benzins aus heimischer Produktion und die Raffinerie exportiert Kraftstoffe in andere Länder. In einem kleinen Königreich in Uganda gibt es einen neuen König und der ist eigentlich Fernsehmoderator. Edward Rukidi Kyangongono Nyambongo II. Wurde nach einem traditionellen Ritual offiziell zum König ernannt. Er folgt auf seinen Cousin, der Ende August mit 34 Jahren an Krebs gestorben ist. Vor der Entscheidung gab es Streit um die Nachfolge. Die Familie des verstorbenen Königs wollte einen angeblichen Sohn als neuen Monarchen durchsetzen. Die Kommission im Königshaus lehnte das aber ab, weil der Junge nie öffentlich anerkannt worden sei. Toro ist eines von 4 traditionellen Königreichen in Uganda in Ostafrika. Die Monarchen haben dort keine politische Macht mehr, sondern übernehmen vor allem kulturelle und repräsentative Aufgaben. Das waren die Nachrichten.
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0: Da hat sie ein bisschen gelacht. Die Ekin, ja, ich mache das Wetter. Heute Abend in der Nacht wird es überall trocken eigentlich. Also es kann ab und zu mal regnen, allerdings nur im Nordwesten Deutschlands. Im Rest, wie gesagt, kein Regen. Temperaturen gehen runter auf 16 bis 5 Grad. Und morgen dann meist bedeckter Himmel, regnet aber nicht, bleibt also auch wieder trocken. Und dann kommt eben die Sonne raus und es wird nochmal richtig warm. Ich glaube, es ist eigentlich der letzte Tag, ne? Also jetzt so 20 Grad oben im Norden und im Süden bis zu 30 Grad morgen nochmal.
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0: Wir kümmern uns hier gleich ums Pretty Privilege. Einmal, weil wir eine fantastische Facts and Feelings Podcast-Ausgabe dazu haben. Aber weil wir das natürlich auch auf der Playlist spielen ab und zu von der sehr guten Band Pudeldame, falls ihr die noch nicht kennt. Die haben nicht nur einen putzigen Namen, sondern eben auch gute Musik. All das gleich.
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0: Und jetzt kommt ein richtig, richtig guter Song. Ich liebe Samba. Wie der das schafft, irgendwie einen Hit nach dem nächsten zu schreiben, I don't know. Aber auf jeden Fall ist er großartig. Jetzt ist es hier mit einer etwas ruhigeren Ballade, My Body Isn't Ready.

0: Das ist eines unserer Lieblings-Elektro-Duos. Sophie Tucker haben wir gehört, gemeinsam mit Carlita und Manhattan, so heißt der Track. Wie viel einfacher haben es Menschen im Leben, die schön sind? Ja, also bei so einer Frage kannst du natürlich erstmal damit anfangen, was heißt es eigentlich schön? Also warum finden wir bestimmte Menschen schön und andere nicht? Was hat das mit unserer Gesellschaft zu tun, mit unserer Sozialisation, mit dem irgendwie, mit dem Patriarchat oder was weiß ich? Aber wir wissen auch, es gibt ja tatsächlich wissenschaftlich bewiesen bestimmte Merkmale von Attraktivität. Zum Beispiel ein schönes, synchrones, gleichmäßig geschnittenes Gesicht bei Männern und Frauen. Da sind wir uns relativ schnell einig, dass das schön oder attraktiv ist. Also wenn man eine große Gruppe von Menschen dann diese Menschen bewerten würde, die Gesichter, dann käme da ein Konsens eigentlich raus. Das ist ja das eine. Das andere ist, dass wir Menschen dann auch anders behandeln, je nachdem, wie sie aussehen. Und da müssen wir uns mal tatsächlich ein bisschen an unsere eigene Nase packen. Am ehesten können das tatsächlich Menschen einschätzen, dass das so ist und was das bedeutet, die beide Seiten kennen, wie Helena zum Beispiel. Die hat nämlich sehr, sehr viel abgenommen und hat auf einmal Dinge bekommen und Aufmerksamkeit bekommen, die es vorher für sie einfach nicht gab. Pretty Privilege nennt sich das, ne? Also Privilegien, die bestimmte Menschen eben genießen und andere nicht. Und oft merken es aber attraktive oder normschöne Menschen gar nicht, dass sie da so privilegiert sind, weil die das schon immer so bekommen haben, weil die das so gewohnt sind. Die wundern sich dann, ach so, was wie, du kriegst das nicht, so nach dem Motto. Helena, wie gesagt, kennt eben beide Seiten, hatte früher ein Buzzcut und Übergewicht und dann eben gesagt so, ich ändere jetzt mein Aussehen. In unserem Podcast Facts and Feelings spricht sie über ihre Veränderung und auch die mentale Belastung, die sie damals verspürt hat, als sie noch anders aussah wie heute.
1: Hätte meine mentale Gesundheit es einfach nicht mitgemacht, mein Leben lang ausgeschlossen und gemobbt zu werden. Wer mit Kindern arbeitet und Mobbing sieht und wer selber gemobbt wurde, weiß, was Mobbing mit Menschen anrichtet. Ich habe für mich einfach entschieden, okay, ich nehme ab und ich schneide mir eine Frisur, die ins binäre System passt.
0: Ja, ist eigentlich auch ein bisschen traurig, ne? Also sich äußerlich ändern zu müssen, weil die Gesellschaft es dann einem leichter macht. Ist aber der Schritt, den Helena gegangen ist, und das muss man auch respektieren, logisch, klar, der ihr aber trotzdem oft zum Vorwurf gemacht wird, was ja dann auch wieder absurd ist.
1: Menschen sind so viel netter zu einem, wenn man in ihr Bild von schön passt.
0: Ja, also Helena beschreibt hier, was sie einfach jeden Tag erlebt, seitdem sie in diese Kategorie schön passt. Der Soziologe und Attraktivitätsforscher Ulrich Rosa nennt das den Halo-Effekt.
2: Und da gibt es eine Reihe von Forschungsbefunden, die wirklich zeigen, dass nahezu in jeder Dimension attraktive Menschen besser bewertet werden als unattraktive Menschen. Das geht von Sympathie bis hin zu Intelligenz, Durchsetzungsfähigkeit, Kreativität. Wie gesagt, die Liste ist unendlich.
0: Schönheit ist eben keine individuelle Geschmackssache, auch wenn man das manchmal glaubt, sondern es ist vor allem gesellschaftlich geprägt. Das merkt man zum Beispiel, wenn man als Frau, die dicker ist, dann mal in ein anderes Land kommt, zum Beispiel im afrikanischen Raum, das kenne ich persönlich auch. Da sind die Attraktivitätsnormen ganz andere. Da sind nämlich Frauen, die ein bisschen mehr auf dem Rippen haben, attraktiver. Und Frauen, die zu dünn sind, da denkt man sich so, was ist da eigentlich los? Kriegen die nichts zu essen? Kann aber, und vor allen Dingen dieses Pretty Privilege, das kann vor allem auch Frauen zum Verhängnis werden. Mehr zum Thema hört ihr bei Facts und Feelings bei der Ausgabe zum Pretty Privilege. Findet ihr zum Beispiel bei uns in der Deutschlandfunk-App. Und wie versprochen, kommt jetzt der passende Song dazu. Den haben Pudeldame produziert, gesungen, eingespielt. Hier ist Pretty Privilege. Deutschlandfunk Nova ist hier. 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

0: Subtract. Higher haben wir hier gehört. Ich bin ja zu DDR-Zeiten geboren, ne? Also ich bin schon ein bisschen was älter. Und mir war lange nicht klar, dass man das Thema Impfen überhaupt diskutieren kann. Also das hatte ich überhaupt nicht auf dem Schirm tatsächlich, wirklich. Da war ich naiv. Im Osten sind wir einfach alle hardcore durchgeimpft worden. Also ich habe tatsächlich diesen Impfausweis, so einen roten, mit der Flagge vorne drauf, so imprägniert. Und das ist einfach, also das war so Standard, da wurde gar nicht gefragt. Die Kinder sind alle durchgeimpft. Spätestens seit der Corona-Pandemie ist aber auch mir klar geworden, wie aufgeladen dieses Thema sein kann, dass ja eigentlich als Fortschritt in unserer Geschichte, also in der Menschheitsgeschichte gilt, nämlich dass Menschen vor vermeidbaren Krankheiten geschützt werden, vor allem Kinder. Für eine große Studie wurde jetzt ausgewertet, wie das denn aussieht in Europa, also das Gesamtbild, wie die Impfquoten in verschiedenen europäischen Ländern aussehen. Und da gibt es tatsächlich einen leichten Rückwärtstrend. Also mittlerweile werden weniger Kinder geimpft als früher. Ann-Kathrin Horn aus den Deutschlandfunk Nova Wissensnachrichten hat sich das Thema für uns angeschaut.
1: Also untersucht wurden Kinderkrankheiten, gegen die normalerweise geimpft wird. Und da gab es in Deutschland, wenn man das über die letzten 40 Jahre anschaut, dann zuletzt weniger Impfungen gegen Diphtherie, Tetanus und Keuchhusten, HIP-Bakterien, Pneumokokken, Polio und Röteln. Und bei zwei Krankheiten sind die Impfungen leicht gestiegen. Das sind Hepatitis B und Masern.
0: Also wenn wir von einem Rückgang der Impfquote sprechen, dann liegt die in Deutschland wie auch in anderen EU-Ländern bei unter 95%. Also immer noch sehr, sehr hoch, ne? Aber unter 95%, denn 95%, das ist die Quote, die von Fachleuten immer anvisiert wird als optimal, weil es dann den sogenannten Herdenschutz gibt. Habt ihr bestimmt auch schon mal gehört. Also es sind dann so viele Menschen geimpft, dass die Krankheit keine Chance hat, sich zu verbreiten, weil sie quasi immer auf jemanden trifft, der geimpft ist. Und es sind dadurch dann auch die 5% geschützt, die sich entweder nicht impfen lassen wollen oder die noch nicht geimpft sind. Ja, zeigt sich denn dann schon, dass die Krankheiten sich dann auch wieder mehr ausbreiten, wenn die Quote jetzt zurückgeht? Ja, soweit ist es zum Glück noch nicht, sagt Ann-Kathrin.
1: Die Forschenden hinter der Studie sagen, insgesamt sind die Zahlen in der EU auch noch gut. Da wurde viel erreicht in den letzten Jahrzehnten. Aber sie sagen auch, dass es ihnen Sorge macht, dass sich da eben in vielen Ländern seit Corona was verändert hat und Impfungen vernachlässigt werden.
0: Die Forschenden vermuten, dass das auch daran liegen könnte, dass die Menschen durch Corona eben skeptischer geworden sind und ihre Kinder nicht mehr so gern impfen lassen wollen. Dass da während der Pandemie und nach der Pandemie auch viel Fake News unterwegs waren, viel Missinformation, Falschinformation verbreitet wurde, auch gezielte Desinformation. Und Eltern ihre Kinder eben nicht mehr impfen lassen wollen, auch nicht gegen Krankheiten, bei denen sich ja schon gezeigt hat, dass es eigentlich total sinnvoll ist. Nicht nur für die Gruppe, sondern vor allem auch für die einzelnen Kinder. Und da sagen die Fachleute, dass es für uns einfacher werden müsste, immer die richtige Impfung ohne viel Aufwand zu bekommen. Das wäre schon mal ein guter Schritt. Wie das besser gehen könnte, da gibt es natürlich auch gute Ideen.
1: Dass wenn man beim Hausarzt ist, sowieso wegen was anderem oder im Krankenhaus, dass da gleich geschaut wird, ach, wie ist denn eigentlich hier mit dem Impfpass, fehlt da noch was, eine Impfung oder eine Auffrischung, dass man die dann auch direkt dort bekommen kann, kostenlos. Für Kinder, sagen sie, ist es sinnvoll, wenn man die Impfung in der Schule bekommt und Erwachsene bei der Arbeit beim Betriebsarzt und sowas gibt es ja auch schon oft. Und während Corona durften ja auch die Apotheken impfen. Sowas soll auch bald kommen, wieder, auch für andere Impfungen. Das halten Fachleute für sehr sinnvoll. Und es könnte auch sowas wie Impfbusse geben, die aufs Land fahren in unterversorgte Orte. Gab es auch während Corona schon mal. Und es könnte zum Beispiel über die elektronische Patientenakte Erinnerungen geben.
0: Solche Erinnerungen kennt ihr aus eurem Kalender. Die bekommen chronisch Kranke in Dänemark zum Beispiel auch schon. Da funktioniert das ganz gut. So eine Erinnerung für Impfungen und das bringt auch viel. Ja, in Deutschland und in anderen Ländern sind eben die Impfquoten laut Fachleuten nicht ganz so optimal. Skepsis nach der Corona-Pandemie könnte da eine Rolle spielen, dass weniger Kinder den vollständigen Schutz, den es eigentlich geben könnte, gerade gegen Kinderkrankheiten bekommen. Aber ihr habt es gehört, es gibt Vorschläge, wie das besser gehen könnte. Das hat uns alles Ann-Kathrin Horn heute erzählt in unserem Talk aus den Wissensnachrichten. Und das ist Beep Bah Doobie mit Memories.

Es ist noch nicht ganz 7, aber einen Song schaffen wir jetzt auch nicht mehr. In wenigen Sekunden wird es nämlich 19 Uhr. Und weil die Kollegin Sarah Brückner auch schon nett Hello gesagt hat, darf sie jetzt auch direkt ran.

0: Die Infrastruktur dort soll bis 2031 modernisiert und ausgebaut werden. Der Hafen in Bremerhaven und der Bremer Flughafen sollen so militärtauglich werden. Verteidigungsminister Boris Pistorius hat dazu gesagt, das Ganze sei im Ernstfall entscheidend für die Verteidigung. Die Organisation für wirtschaftliche Zusammenarbeit und Entwicklung, kurz OECD, hat sich das deutsche Bildungssystem angeschaut und mit anderen Ländern verglichen. Dabei haben die Fachleute Fortschritte festgestellt, aber auch Schwächen. Der deutsche Staat und andere Träger zahlen hier jährlich pro Kind, Schüler und Studenten umgerechnet rund 14.500 Euro. Das ist mehr als der OECD-Durchschnitt. Gemessen an der deutschen Wirtschaftsleistung ist es aber nicht sehr viel. Stark aufgestellt sieht der Bericht Deutschland bei der beruflichen Bildung. Ein Problem ist insgesamt aber der Lehrkräftemangel. Die OECD kritisiert in Deutschland hohe Ausfallzeiten an Schulen und ein relativ altes Kollegium. Das bedeutet, dass viele bald in Rente gehen. Die EU-Kommission will die europäischen Außengrenzen besser schützen. Anlass sind die Vorfälle mit Zehntausenden Migranten aus Marokko, die in die spanische Exklave Ceuta gelangt waren. Der EU-Innenkommissar hat dazu einen Plan vorgelegt. Unter anderem soll enger mit Staaten wie Marokko oder Libyen zusammengearbeitet werden und der Grenzschutz Frontex soll besser ausgestattet werden. Außerdem sollen Überwachungssysteme kommen, um schneller auf Inhalte in sozialen Medien zu reagieren. Innenkommissar Magnus Brunner sagte, die EU müsse selbst entscheiden, wer einreist darf und nicht Schleuser und Menschenhändler. Den Plan schauen sich diese Woche noch die Justiz- und Innenminister der EU an. In Frankreich sind Zehntausende Menschen für eine höhere Bezahlung im öffentlichen Dienst auf die Straße gegangen. Laut dem Gewerkschaftsbund haben sich insgesamt etwa 300.000 Menschen beteiligt. Mit dabei waren unter anderem Lehrkräfte, Verwaltungsangestellte und Feuerwehrleute. Vor der nächsten Präsidentschaftswahl fordern die Beschäftigten im öffentlichen Dienst mehr Geld, weil ihre Löhne seit Jahren nicht mit steigenden Preisen mithalten. Kritisiert wird auch der neue französische Haushalt, den die Regierung diese Woche vorstellen will. Sie will Milliarden einsparen und die Gehälter im öffentlichen Dienst sollen wieder nicht angehoben werden. Neben den Demos der Beschäftigten haben sich auch Schülerproteste gegen eine schlechte Ausstattung von Gymnasien in Frankreich ausgeweitet. Etwa 340 Schulen im ganzen Land waren heute laut dem Bildungsministerium von Blockadeaktionen betroffen. Dabei wurden 40 Leute festgenommen und 10 weitere verletzt. Das waren die News.
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2: Das kommt von mir an dieser Stelle und ich habe immer das Gefühl, dass ich jetzt seit einem Monat erzähle, dass der Sommer bald vorbei ist. Ich sage euch jetzt, er ist es nicht. Morgen wird nochmal schön. Passt auf. In der Nacht trocken bis auf den Nordwesten. Da kommt ein bisschen Regen runter. Temperaturen gehen runter auf 16 bis 5 Grad, wenn ihr diese Nacht unterwegs seid. Und morgen dann ein bisschen bedeckt. Erst am Morgen und dann reißt aber ordentlich die Decke auf. Dann gibt es Sonne satt. Ganz oben im Norden 20 Grad und sonst im Süden bis zu 30 Grad, meine Lieben.
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2: Wir schauen auf die Insel, aufs Vereinigte Königreich. Die haben einen neuen Premierminister. Vielleicht habt ihr das mitbekommen. Andy Burnham heißt er. Und der verspricht vieles und das Feeling ist gerade, boah, da könnte wirklich was ganz grundlegend Neues entstehen. Schauen wir gleich mal genauer drauf mit der Kollegin und der Korrespondentin vor Ort.
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0: Justice sind das natürlich mit Newlands hier bei Deutschlandfunk Nova. Und dieser Mann hat auf jeden Fall von Anfang an ganz große Brötchen gebacken.
1: Let us make this the moment when Britain starts to believe again. The moment we bring back hope.
0: Hoffnung will er den Menschen zurückgeben. Andy Burnham ist das. Neuer Premierminister des Vereinigten Königreichs ist im Amt seit dem Rücktritt von Keir Starmer im Sommer. Jetzt ist die Sommerpause vorbei und heute hat der Premier und ja auch Vorsitzende der Labour-Partei zum ersten Mal so eine ganz große Ansprache gehalten auf dem Labour-Parteitag in Liverpool.
2: Today we draw a line on a decade of division. We stop doomscrolling on posts. Running Britain down. And we put the country on a new path. Britain with belief again, people with hope again.
0: Also, die Leute sollen wieder glauben, die Leute sollen wieder hoffen. Das ist so ein bisschen das Mantra. Diese Rede wurde heute mit großer Spannung erwartet, denn bis jetzt war ja Sommerpause, ist noch nicht so wahnsinnig viel passiert. Und die Menschen in UK wollen jetzt natürlich wissen, ob da auch was hinterherkommt, hinter all diesen schönen Worten, also das neue Prinzip Hoffnung à la Burnham. Wie sieht's denn konkret aus? Korrespondentin Christine Heuer hat seine Rede angehört und kennt sich mit der politischen Situation auch gut aus. Christine, so ein großes Plus von Burnham ist, finde ich ja, dass der sehr glaubhaft vermitteln kann, dass er einfach großen Bock auf diesen Job hat. Du bist ja vor Ort auf dem Parteitag. Wie hat er sich denn heute geschlagen?
3: Genau so, großartig. Also es hatte richtige Obama-Vibes, es hat an Tony Blair erinnert. So viel Enthusiasmus hat es in der britischen Politik lange nicht gegeben. Das war eine Rede, die einen Neuanfang markieren wollte, weg von der Spaltung hin zu gemeinsamen Anstrengungen für ein besseres Großbritannien, all together now. So hat er seine Rede, hat Andy Burnham seine Rede dann beendet. Den Parteitag hat er damit regelrecht hingerissen, aber ich denke, auch bei den Briten und Britinnen dürfte diese Rede richtig gut angekommen sein.
0: Aber wie sehr glaubst du denn, dass so ein einzelner Mensch, so ein Tanker wie die Labour-Partei in eine neue Richtung steuern kann?
3: Es geht ja weniger darum, die Partei in eine andere Richtung zu steuern, als das gesamte Land. Er will das gesamte Land verändern. Change. Das verlangen die Briten ja seit vielen, vielen Jahren. Und auch deshalb haben sie zum Beispiel für den Brexit gestimmt. Aber keiner der vielen Premierminister in den vergangenen Jahren hat diesen ersehnten Wandel geliefert. Wenn es Burnham jetzt auch nicht gelingt, dann gefährdet das wirklich ganz ernsthaft die politische Mitte in Großbritannien. Aber man muss sagen, sein Auftakt war gut. Die Menschen vertrauen ihm. Sie glauben ihm, wenn er sagt, dass er für sie sein Bestes geben möchte. Die nehmen eben auch wahr, dass er richtig Bock hat auf den Job und er liegt in den Umfragen richtig gut da. Er hat Charisma, er ist enthusiastisch und so hat er es in seinen ersten 10 Amtswochen geschafft, Reform UK, also die rechtspopulistische, die große rechtspopulistische Partei in Großbritannien, vom ersten Platz in den Umfragen zu schubsen. Das ist eine Momentaufnahme, muss man sagen. Aber eine, die Hoffnung macht.
0: Du hast auch gerade gesagt, es muss ihm natürlich gelingen. Also schön ist ja tatsächlich, wenn Worten dann auch Taten folgen. Wie sieht es denn damit aus? Ist er irgendwie konkret geworden oder ging es jetzt wirklich nur um Spirit?
3: Ja, er ist schon konkret geworden. Er hat zum Beispiel eine englische Pflegeversicherung angekündigt. Das ist eine sehr gute Idee, denn so etwas gibt es hier noch gar nicht. Aber natürlich kostet das sehr viel Geld. Und Großbritannien ist schon hoch verschuldet. Mehr Schulden kann sich das Land eigentlich gar nicht leisten. Deshalb hat Andy Burnham diese Pflegeversicherung vorsichtshalber erst für die nächste Wahlperiode angekündigt, für 2030. Und da hört es dann eben auf, konkret zu werden, wenn man sieht, dass es da große Konzepte gibt, aber die Briten müssen noch 3-4 Jahre darauf warten, dass die auch wirklich umgesetzt werden. Und das ist natürlich gefährlich, weil die Menschen sich bis dahin dann wieder enttäuscht abwenden könnten.
0: Mhm. Du hast gesagt, die eigene Partei ist ganz hingerissen. Also vermutlich gab es nicht so wahnsinnig viel Gegenwind oder wie waren die Reaktionen?
3: Überhaupt keinen Gegenwind hier, Standing Ovations. Wirklich auch Menschen haben geweint. Das war wirklich ein ganz besonderer Auftritt hier. Ich sitze sie hier im Medienzentrum beim Labour-Parteitag zusammen mit hunderten Journalisten. Und während dieser Rede ist mir wirklich aufgefallen, wie ruhig das war. Da hat keiner gequatscht, da haben die Leute sich nicht zugewispert. Alle haben gebannt zugehört. Also das war richtig gut. Natürlich wird die Opposition das anders sehen, die Opposition im Land. Die wird ihm vorwerfen, dass ja alles nicht konkret genug ist, alles zu spät kommt, dass er nicht weiß, woher das Geld für seine Reformen nehmen soll, dass er im Zweifel dann doch Schulden aufnimmt und das Land in den Ruinen treibt oder dass er dann die Reichen belastet oder eben mehr Steuern von den normalen Menschen fordern wird. Und das alles, muss man sagen, kann tatsächlich in Teilen passieren. Wenn er das Geld auftreiben muss, muss er die Quellen dafür finden. Und das ist jetzt die Frage, wie er das machen wird. Aber Gegenwind aus der Opposition, selbstverständlich.
0: Andy Burnham ist der neue Mann an der Spitze des Vereinigten Königreichs. Christine Heuer ist unsere Korrespondentin und hat den Parteitag, die Rede von ihm dort verfolgt und hat uns die Hintergrundinfos geliefert. Vielen Dank an dieser Stelle. Deutschlandfunk Nova ist am Start für euch.

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0: 3310 Jamie T haben wir da gehört. Ja, und der Rhein, also der Fluss, ne? Das, ihr wisst das, ist ein extrem wichtiger Fluss, nicht nur für uns in Deutschland, sondern eigentlich sogar für ganz Europa wirtschaftlich betrachtet. Kohle, Chemikalien, Stahl, Autos, Container, wird alles über den Rhein transportiert. Ja, momentan aber eben nicht. Ne? Sieht schlecht aus, denn im Rhein ist so wenig Wasser drin, also so wenig wie nie zuvor. Der Pegel Köln hat momentan einen Rekordniedrigstand. Und in Duisburg, Europas größten Binnenhafen, der eben auch am Rhein liegt, sieht es nicht besser aus. Schiffe können da gar nicht oder nur mit leichter Ladung fahren. Das ist ein Riesenproblem für die Wirtschaft. Aber die ganz normalen Menschen, die am Rhein leben und für die der Rhein ja zum Alltag gehört, die sind ja auch betroffen. Zum Beispiel Fährmann Dirk Nowakowski, der betreibt in Duisburg eine Fähre über den Rhein.
1: Ja, die nennt man Doppelendfähre. Wir haben auf beide Seiten zwei Klappen. Und dann fahren die Autos auf eine Seite runter, wir fahren rüber und dann fahren die auf andere Seite wieder runter.
0: Doppelendfähre, Leute. Habt ihr wieder was gelernt. Bei seinem Anleger ist der Wasserstand aber gerade so niedrig, dass Dirk tatsächlich mit seiner Fähre gar nicht fahren kann. Der muss eine Zwangspause einlegen, weil sonst die Gefahr besteht, dass er im Prinzip stecken bleiben würde. Würde er das trotzdem probieren. Das ist natürlich doof für ihn, aber auch für die Menschen, die sonst mit Dirk mitfahren.
1: Ja, die müssen jetzt Umwege von 20, 30 Kilometer fahren. Und ja, die warten eigentlich, die rufen mich jeden Tag an, wann wir wieder fahren. Weil ja, die wollen die Umwege nicht fahren. Kostet ja auch viel Geld, ne? Umwege.
0: Ja, dauert halt nicht nur länger, das wäre ja noch zu verschmerzen, sondern Dirk hat es ja schon gesagt, kostet die Menschen auch mehr, gerade bei den aktuellen Benzinpreisen. Und für ihn ist aber dieser Zwangsstillstand finanzmäßig wirklich ein Riesenproblem.
1: Also für uns ist das eine Katastrophe. Wir sind ja ein Privatunternehmen und kosten alles, Löhne, alles läuft ja weiter. Und wir haben eigentlich ein Sommergeschäft und müssen jetzt unser Geld für den Winter verdienen. Also für uns ist das, boah, das ist eine Katastrophe. Ne?
0: Also langfristig muss man sich da wirklich was überlegen, oder? Also von der Politik auch, damit Unternehmen wie die von Dirk Nowakowski solche Phasen überstehen können, ohne in den Ruin getrieben zu werden. Denn klar ist ja auch, solche Trockenphasen, die werden wir jetzt häufiger erleben. Das wird einfach wieder und häufiger passieren. Für Dirk ist die erste Maßnahme jetzt in seinem Job, dass er den Anleger entsprechend anpasst.
1: Ja, wir müssen jetzt gucken, dass wir die Anleger und die Infrastruktur so machen, dass wir da halt noch wieder anlegen können. Und ich bin schon im Gespräch mit Politik und es sind natürlich auch Riesenkosten. Ne? Wir reden dann so von so einem Anleger verlängern so ungefähr 300.000, 400.000, 500.000 Euro. Ne?
0: Sagt Fährmann Dirk Nowakowski. Er betreibt eine Fähre in Duisburg und hat uns heute erzählt, was der Tiefstand des Rheins ganz praktisch für ihn bedeutet. Deutschlandfunk Nova ist hier, jetzt mit King Princess. Pussy is God.

0: Also wir haben tatsächlich jetzt endlich nach monatelangem Suchen für meine Schwägerin endlich eine Wohnung gefunden. Also was man sich auf dem Wohnungsmarkt in deutschen Großstädten so geben muss, das ist wirklich manchmal jenseits von Gut und Böse. Nicht nur, dass es total wenig Wohnungen gibt, dass es wirklich einen Run auf die wenigen Wohnungen gibt, die dann angeboten werden. Die Preise, die da teilweise aufgerufen werden, die sind, das ist wirklich, also da gibt es Wohnungen, da denkt man echt, das ist eine Frechheit. Das ist wirklich einfach eine Frechheit. Wir schauen jetzt in unserem Nachrichtenpodcast Unboxing News auf den Wohnungsmarkt und darauf, wie wir uns günstige Mieten erkämpfen. Bitte nicht wundern, das ist eine Wiederholung, weil wir heute einen krankheitsbedingten Ausfall haben und deswegen heute keine Sendung neu produzieren konnten. Deswegen gibt es die Wiederholung, die ist aber sehr gut, meine Lieben. Ich übergebe an Ilka Knicke für die nächsten 16 Minuten. Danach hole ich euch wieder zurück hier ins Programm.
1: Erschreckend nennt der Mieterverein Düsseldorf das, was er in einer neuen Auswertung auf Wohnungsportalen gefunden hat. Viel zu hohe Mieten, teils sogar Mietwucher. Für Philipps Anwalt sind überteuerte Mieten in deutschen Großstädten eher sowas wie dornige Chancen.
2: Der hat zum Beispiel gesagt, eigentlich ist aktuell in München die beste Zeit, um sich eine 5-Zimmer-Wohnung in bester Lage Altbau zu holen, weil die sind alle massiv zu teuer vermietet. Und eigentlich müsste man so eine Wohnung mieten und dann per Mietpreisbremse dritteln die Miete.
1: In dieser Folge hört ihr zwei Erfolgsgeschichten mit der Mietpreisbremse und wir gucken uns an, was die Mietpreisbremse mit den Mietmärkten deutscher Großstädte gemacht hat.
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1: Das bin ich. Hi. Und das hier ist euer täglicher News-Podcast mit persönlichen Perspektiven. Wir wollen wissen, was Nachrichten für Einzelne konkret bedeuten. Dazu sprechen wir mit Ihnen und ihr bekommt die Hintergründe. Es ist Freitag, der 19. Juni 2026. Die Mietpreisbremse feiert diesen Monat Geburtstag. Im Juni 2015 ist sie in Kraft getreten, vor 11 Jahren. Guter Anlass für den Mieterverein Düsseldorf, um Wohnungsangebote auszuwerten.
4: Mietpreisbremse heißt ja, ich darf als Vermieter 10% mehr nehmen, als der gültige Mietspiegel ausweist. Es sind aber auch sehr, sehr viele, die eben das überschreiten, die 10%.
1: Sagt Hans-Jochen Witzke. Der Mieterverein hat festgestellt, über die Hälfte der angebotenen Wohnungen sind zu teuer. Sie verstoßen gegen die Mietpreisbremse. Mehr als jede 10. Wohnung, die angeboten wird, fällt sogar unter Mietwucher, ist also so stark überteuert, dass es strafbar ist. Nochmal zur Erinnerung. Die Mietpreisbremse gilt in Städten und Gemeinden, in denen der Wohnungsmarkt als angespannt bewertet wird. Ein Drittel der Deutschen lebt an Orten, wo die Mietpreisbremse gilt. Wird hier eine Wohnung, die vor 2014 gebaut wurde, neu vermietet, dann darf die Miete nicht über 10% teurer sein als das, was in diesem Stadtviertel üblich ist. Das ist im Mietspiegel festgehalten. Anne-Kathrin Eutin aus dem Unboxing-News-Team. Du warst unterwegs in Köln, auch hier angespannter Mietmarkt. Wie stehen die Leute denn zur Mietpreisbremse?
5: Ja, also da habe ich gemerkt, entweder sie kannten die Mietpreisbremse nicht, was der Großteil war, oder es gab direkt Bedenken.
6: Weil das ja in Köln nun mal so ist, dass man so viel Miete zahlt und das deshalb so normalisiert ist, dass alle viel zu viel zahlen.
7: Also ich denke, dass es auch immer ein bisschen Vermietersache ist. Man möchte sich nicht verscherzen und dann plötzlich gekündigt werden wegen Eigenbedarf.
8: Weil ich mir dann denke, wenn der Vermieter nicht drauf eingeht, dann kommt es nachher so weit, dass wir dann irgendwie dagegen klagen müssen oder so. Und habe ich da Lust drauf, kostentechnisch und mit dem ganzen Aufwand? Nein.
1: Du hast aber auch mit Menschen gesprochen, die zu viel Miete gezahlt und das dann doch angefochten haben.
5: Genau. Also ich bin da auf zwei ganz spannende Beispiele gestoßen aus Städten, die für ihren Horror-Wohnungsmarkt schon berüchtigt sind.
9: Ich bin Robin, ich wohne in Frankfurt und ich habe in einer Wohnung gewohnt, die hat 1.100 Euro kalt gekostet, hatte ungefähr 70 Quadratmeter und lag damit knapp 170% über dem qualitativen Mietspiegel dieser Gegend.
10: Ich bin Philipp, ich wohne in München und die Wohnung, um die es geht, war 58 Quadratmeter groß. Und ursprünglich im Mietvertrag bezahlt hatte ich dann kalt 1.210 Euro. Und die Mietpreisbremse hätte quasi erlaubt, 700 30 Euro.
5: Ja, also in beiden Fällen hart. Natürlich eine heftige Überteuerung. Mehr als 50% über der ortsüblichen Vergleichsmiete ist nämlich schon Mietwucher und damit ein potenzieller Straftatbestand.
11: Kann man dann sagen, dass die Chancen in einem Prozess dadurch noch besser sind?
5: Genau, also die Ausgangslage, die war bei beiden ähnlich. Sie sind in eine Wohnung gezogen, von der sie eigentlich schon wussten, die ist zu teuer. Aber sie waren auch einfach schon völlig zermürbt von der Suche und auch happy, überhaupt endlich was zu haben. Bei Philipps Wohnung in München war es auch noch so, dass er weder im Bad noch in der Küche eine Heizung hatte.
10: Der Effekt davon ist mir dann erst im Winter so richtig aufgefallen. Also zum Beispiel, es war wirklich richtig kalt in der Küche. Also zum Beispiel, die Nutella war so hart morgens, dass ich mein Nutella-Brot mir nicht schmieren konnte. Und dann so im Gespräch mit Bekannten habe ich dann rausgefunden, dass es ja den Mietspiegel gibt, dass es auch eine Mietpreisbremse gibt. Das wusste ich vorher gar nicht so genau.
5: Ja, und dann hat er angefangen zu recherchieren.
11: Ja, krass. Wie ist er dann vorgegangen?
5: Zuerst hat Philipp über den Mietspiegelrechner der Stadt München sich schlau gemacht, wie viel seine Miete da über dem Durchschnitt liegt. Und da kam raus, die ist fast doppelt so teuer, als sie eigentlich sein durfte. Und ist dann schnurstracks Vereinsmitglied geworden im Mieterverein. Da zahlt man einen monatlichen Beitrag. In München sind es knapp 20 Euro pro Monat. Und dafür bekommst du dann Rechtsberatung. Und Philipp sagt, er war einfach nur geflasht.
10: Das war wie, als hätte ich so einen Staranwalt engagiert, der jetzt für mich da kämpft und auf meiner Seite steht und richtig in meinem Team ist.
11: Ja, er ist wirklich begeistert, ne?
5: Ja, unser Team hat am Ende halt auch gewonnen, ne? Also Philipp hat die komplette zu viel gezahlte Differenz der Miete wiederbekommen. Fast 5000 Euro. Einigen Einschüchterungsversuchen der Vermieter zum Trotz.
11: Wieso, was haben die gemacht?
5: Ja, die sind zum Beispiel zu ihm nach Hause gekommen und haben ihm dann gesagt, man könne das jetzt alles sanieren, Fenster raus, Fenster wechseln, Heizkörper einbauen und so. Dann hätte er aber halt ein halbes Jahr eine Baustelle und danach eine noch viel höhere Miete. Und überhaupt, er würde vor Gericht auch gar nicht durchkommen mit seinem Vorhaben. Soweit ist es dann aber tatsächlich auch gar nicht gekommen. Der Mieterverein hat das außergerichtlich für ihn geregelt. Philipp sagt, er hat durch die Betreuung dort richtiges Selbstbewusstsein als Mieter bekommen.
10: Man hat sich so dran gewöhnt, dass Vermieter irgendwie alles dürfen. Man erwartet eigentlich gar nicht, dass man so starke Rechte hat als Mieter. Und gerade bei der Mietpreisbremse ist es wirklich sehr, sehr präzise und konkret geregelt. In der Theorie zumindest auf dem Papier, wenn man in die Kriterien fällt von der Mietpreisbremse. Also das hat mich schon überrascht, positiv.
5: Aber er sagt es, wenn man in die Kriterien fällt. Und da gibt es ja auch wirklich viele Ausnahmen von der Regel. Wenn man zum Beispiel möbliert mietet und der Anteil möblierter Angebote hat sich seit Einführung der Mietpreisbremse 2015 verdreifacht. Wenn man befristet mietet, grundlegend modernisiert mietet, mit Indexmiete mietet oder in einer Wohnung ab dem Baujahr 2014 wohnt. Ja, und deshalb, plus die Angst der Mieter, sich überhaupt zu wehren, steigt der Mietspiegel auch nach 11 Jahren Mietpreisbremse noch fröhlich weiter, seit Einführung der Mietpreisbremse um fast 50% in den 14 größten Städten in Deutschland.
11: Das ist wirklich heftig. Wie war das denn bei Robin in Frankfurt? Bei ihm waren die Kriterien ja auch alle erfüllt.
5: Genau, aber bei ihm war der Weg ein bisschen anders. Die Stadt Frankfurt fährt nämlich eine Art Sonderweg, was Mietüberhöhungen und die Mietpreisbremse betrifft. Robin und seine WG mussten gar nicht erst in einen Mieterverein eintreten.
9: Genau, aber ich war total positiv überrascht, dass das Wohnungsamt da sich richtig krass für uns engagiert hat und ja sogar mit einem erfolgreichen Ergebnis im Endeffekt.
5: Das Wohnungsamt in Frankfurt, das prüft erstmal alle Unterlagen, wie den Mietvertrag und die ortsübliche Vergleichsmiete dazu, also den Mietspiegel. Und die schaut sich dann auch vor Ort die Wohnung an, also wie der Zustand so ist, und die misst die auch nochmal neu aus.
9: Ich musste dreimal zum Wohnungsamt, einmal waren die bei uns. Das hat sich erstreckt über den Zeitraum von ungefähr einem halben Jahr und danach waren wir quasi raus.
5: Ja, die Stadt Frankfurt tritt für die MieterInnen, die ein niedrigeres Einkommen haben, im Zweifelsfall da wirklich auch als Kläger auf. Robin hatte da also auch wirklich null Kosten. Der war zu dem Zeitpunkt nämlich auch noch Auszubildender.
11: Ich wollte gerade sagen, das ist ja auch ein wichtiger Punkt. Man muss sich so einen Streit im Zweifelsfall ja nicht nur trauen, sondern überhaupt auch noch leisten können.
5: Ja, voll. Und Robin und seine WG haben sich, also anders als Philipp in München, der finanziell auch einfach besser aufgestellt ist, auch erst getraut, gegen den Mietwucher vorzugehen, als sie schon wussten, dass ihre WG sich sowieso auflösen wird.
9: Also das Verhältnis mit dem Vermieter war eh nie gut, weil es gab immer Stress mit den Nebenkostenabrechnungen. Andere WGs hatten im selben Haus auch riesige Probleme wegen allen möglichen Dingen. Deswegen gab es schon durchaus eine Angst, rauszumüssen aus der Wohnung. Und dann, als klar war, dass sich die WG auflöst, hat sich das Angstthema so ein bisschen gelöst.
11: Wie ist es bei denen denn dann genau ausgegangen?
5: Auch hier hat die Stadt sich mit dem Vermieter außergerichtlich geeinigt. Robin und seine Mitbewohner haben auch richtig viel Geld zurückbekommen, zusammen 12.000 Euro.
9: Wir waren schön essen zusammen und genau, also haben ein bisschen gefeiert.
11: Das sind zwei Geschichten mit Happy End. Eben weil alle Voraussetzungen erfüllt waren und Robin und Philipp damit die Mietpreisbremse ziehen konnten.
1: Warum die Mietpreisbremse allein, aber nicht die angespannten Wohnungsmärkte entspannen kann, das weiß er.
12: Mein Name ist Konstantin Chladzilin und ich bin wissenschaftlicher Mitarbeiter am Deutschen Institut für Wirtschaftsforschung. Und seit ungefähr 2014 beschäftige ich mich mit den Wohnungsmärkten und insbesondere mit der Politik, die der Staat auf dem Wohnungsmarkt durchführt.
1: Es gibt die Mietpreisbremse ja jetzt seit 11 Jahren. Manche kennen sie nicht oder haben Angst, sie zu ziehen. In einigen Fällen klappt es aber auch, damit gegen überhöhte Mieten vorzugehen. Was sagen Sie denn? Ist das ein gutes Instrument, wenn man es wirklich anwendet, oder brauchen wir andere Instrumente?
12: Man muss sagen, ja, Sie haben recht. Also viele trauen sich nicht und deshalb ist diese Regulierung teilweise nicht wirksam. Aber es gibt auch seit einigen Jahren solche Unternehmen wie Conni und Kompanie, die eigentlich sich dafür einsetzen, um das für Menschen zugänglicher und einfacher zu machen. Also das ist halt zwei Seiten der Medaille.
1: Das heißt, Sie sagen, die Mietpreisbremse an sich ist eigentlich wirksam, wenn sie eingesetzt wird? Oder würden Sie sagen, wir brauchen eigentlich noch andere Gesetze, noch andere Instrumente?
12: Weil neue Gesetze, das ist meine persönliche Sicht, also neue Gesetze würden noch mehr Regulierung schaffen. Und ich habe den Eindruck, dass wir schon sowieso sehr viel Regulierung haben. Also dass durch Regulierung lässt sich zum Beispiel neuer Wohnraum nicht schaffen. Also ich wollte noch sagen, dass die Mietpreisregulierung neben den schon erwähnten Effekten andere Effekte hat, zum Beispiel, dass die Wohnbautätigkeit zurückgeht. Das heißt, wir schützen die Mieter und gleichzeitig wegen der Regulierung haben die Investoren weniger Anreize, neue Wohnungen zu bauen. Und
1: aber da meinen Sie ja nicht die Mietpreisbremse, oder?
12: Auch Mietpreisbremse.
1: Aber die gilt doch gar nicht für neue Wohnungen.
12: Ja, das stimmt, aber es gibt mindestens zwei Gründe, warum sie jetzt trotzdem auf Neubau wirken kann. Also erstens, weil je mehr man Regulierungen hat, desto höher ist die politische Unsicherheit. Also der andere Grund ist, dass die sogar, zum Beispiel stellen Sie sich auch vor, dass Sie Vermieter sind, dass Sie schon einige Wohnungen haben, die unter der Mietpreisregulierung unterliegen. Und jetzt möchten Sie neue Wohnungen bauen, fertigstellen. Und dafür brauchen wir Sie das Geld. Woher kommt das Geld? Eigentlich aus Ihren Mieteinnahmen. Und wenn die Mieteinnahmen nicht steigen können, alles andere steigt, also alle anderen Baukosten steigen, Zinsen steigen, nur die Mieteinnahmen nicht, dann haben Sie einfach weniger Geld für Ihre Investitionen, dann werden Sie weniger investieren.
1: Wenn wir jetzt in die Zukunft schauen, gibt es für Sie denn Hoffnung, dass sich die Situation entspannt?
12: Also die Hoffnung gibt es, aber nicht wegen der Mietpreisbremse, sondern wegen demografischer Entwicklungen, weil ich sehe, dass die Nettoeinwanderung seit Jahren zurückgeht, also jetzt ist sie auf niedrigsten in den letzten 20 Jahren Niveau.
1: Vielleicht können Sie nur mal erklären, also inwiefern beeinflusst denn die Einwanderung gerade unseren Mietmarkt?
12: Einerseits werden die Haushalte jedes Jahr kleiner und kleiner. Also in vielen Großstädten mehr als 50% der Haushalte sind Einpersonenhaushalte. Also das erhöht auch den Druck auf den Wohnungsmarkt. Der andere Faktor ist die Einwanderung. Warum Einwanderung? Weil seit 1972 wächst die Bevölkerung in Deutschland nur dank der Einwanderung. Viele Menschen kommen nach Großstädte, weil dort auch die Arbeit einfacher zu finden ist und viele von ihnen haben dort ihre Landesleute. Das spielt auch eine wichtige Rolle. Und das Angebot an Ausbildung und so weiter und so fort, an Kultur ist in Großstädten auch größer. Also die Infrastruktur insgesamt ist deutlich besser entwickelt. Deshalb kommt man vor allem nach Großstädte. Und in Großstädten, in Deutschland mindestens, ist der Anteil der Mieter sehr hoch.
1: Wenn wir das jetzt mal zusammenfassen, was braucht es denn für einen gut funktionierenden Wohnungsmarkt?
12: Ja, das ist eine gute Frage. Also ich glaube, also einerseits braucht man eine ausgewogene Mischung aus Eigentum und Miete. Also es gibt Länder, wo fast ausschließlich Eigentümer sind. Und also wenn man einen funktionierenden Mietwohnungsmarkt hat, dann ist es ein guter Vorteil. Also vor allem für die Städte, die von Einwanderung der Fachleute profitieren möchten. Und also der Markt soll auch auf der anderen Seite ausgewogen sein. Also es soll nicht monopolisiert sein, es sollen mehr kleinere Vermieter sein. Und es können auch natürlich Großvermieter geben. aber die sollen nicht dominierende Rolle spielen. Und ich glaube, dass die Regel, das ist der dritte Faktor, dass die Regel nicht überkompliziert sein sollen und nicht übertrieben sein sollen. Also dass man nicht sich in dem Dschungel der Regulierung verliert.
1: Es ist also am Ende das bekannte Problem. Großstädte wachsen, viele Leute wollen dort leben, aber es gibt nicht genügend zusätzliche freie Wohnungen. Also werden die Wohnungen, die frei werden, teuer angeboten. Nochmal zu Philipp und Robin. Für sie ist es ja gut gelaufen. Beide haben gegenüber den VermieterInnen Recht bekommen und damit auch das zu viel gezahlte Geld zurück. Anne-Kathrin Eutin. Die beiden müssten die Mietpreisbremse ja eigentlich feiern, oder?
5: Ja, schon. Also das tun sie auch. Aber was Philipp schwer im Magen liegt...
2: Dass das Problem eigentlich nicht gelöst ist, weil ich bin jetzt weg, ich bin nicht mehr in der Wohnung. Der Vermieter hat jetzt natürlich direkt den nächsten Deppen gefunden. Und der nächste, der kennt vielleicht wieder nicht die Mietpreisbremse und es geht wieder von vorne los. Wenn man natürlich eine Wohnung sucht, dann ist man eigentlich allem ausgeliefert. Aber wenn man mal drin ist und einen Mietvertrag hat, dann kommt der auch mit Rechten, die man nutzen kann. Und ja, würde ich mir wünschen, dass mehr das wissen und dementsprechend auch mutiger werden. Ja.
5: Und man muss ja auch sagen, das Wissen ist ja nur die eine Sache. Ne?
11: Ja, genau. Es gibt ja eben so viele Ausnahmen von der Regel, wo die Mietpreisbremse ja auch nicht greift. Und es hilft ja dann auch nicht, wenn man sie kennt.
5: Genau. Und selbst wenn sie das tut, also wenn sie greift, dann hilft sie ja auch nur manchen. Das war Philipp auch ziemlich schnell bewusst.
2: Was ich ein bisschen tragisch finde an der Situation ist, dass diese Mietpreisbremse genau deswegen eigentlich denen, die es am meisten bräuchten, überhaupt nicht hilft. Weil du musst ja, um sie zu nutzen, erstmal einen überteuerten Mietvertrag unterschreiben und wahrscheinlich mehrere Monate eine überteuerte Miete zahlen.
5: Ja, und zahlen können, genau. Die Bundesregierung arbeitet aber gerade auch an einem Gesetzentwurf, der immerhin einige der bisherigen Schlupflöcher stopfen soll, sprich die Ausnahmeregelung zu möblierten Wohnungen, Indexmieten und Kurzzeitmietverträgen. Da soll nachgebessert werden, dass die Mietpreisbremse künftig vielleicht wenigstens etwas besser das tut, was ihr Name verspricht: Mietpreise bremsen.
0: Das war die Folge Unboxing News im Wohnungsmarkt, wie wir uns günstige Mieten erkämpfen. Vielleicht motiviert das ja die einen oder den anderen unter euch, das gleich zu tun, also unseren beiden Beispielen da. Deutschlandfunk Nova ist hier am Start jetzt mit James Blake. Schaffen wir noch zwei Songs? Wir gucken mal. James Blake und LaRue.

0: einzige deutsche Marinehafen an der Nordseeküste. Das soll sich aber ändern. Nach dpa-Infos soll in Emden ein zweiter Marinehafen entstehen. Dem Bericht zufolge braucht die Marine eine Fläche von 40 Hektar. Der neue Hafen soll Liegeplätze für Fregatten, Minensucherboote und Schlepperschiffe bieten. Voraussichtlich soll dort in Zukunft eine vierstellige Zahl an Soldaten und zivilen Beschäftigten arbeiten. Außerdem wurde heute bekannt, dass Bremen und Bremerhaven zur NATO-Drehscheibe ausgebaut werden sollen. Darauf haben sich der Bund, die Bundeswehr und das Land Bremen nach monatelangen Verhandlungen geeinigt. Die Infrastruktur dort soll bis 2031 modernisiert und ausgebaut werden. Der Hafen in Bremerhaven und der Bremer Flughafen sollen so militärtauglich werden. Die EU-Kommission rechnet damit, dass die Energiepreise im kommenden Winter hoch sein werden. Der zuständige EU-Kommissar hat in Dublin gesagt, dass die Einfuhr von fossilen Brennstoffen die Europäische Union seit dem Beginn des Iran-Kriegs mehr als 100 Milliarden Euro zusätzlich gekostet hat. Für ihn macht die Summe deutlich, wie schädlich die generelle Abhängigkeit von importiertem Öl und Gas ist. Es sei höchste Zeit, die mit heimischer Energie zu ersetzen. Mit Problemen bei der Versorgungssicherheit rechnet der EU-Kommissar aber nicht. Die Ölpreise wurden in den letzten Monaten vor allem durch die Blockade der Straße von Hormuz in die Höhe getrieben. Da kam heute die Meldung, dass durch die Meerenge momentan wieder mehr Öl geliefert wird. Laut einem dpa-Bericht liegt das an Shuttle-Schiffen der USA, die Tanker in der Meerenge schützen. In mehreren europäischen Ländern hat es wegen gefälschter Smartphones Razzien gegeben. Ermittler sind gegen ein Firmennetzwerk vorgegangen und durchsuchten 160 Objekte. 7 Leute wurden festgenommen, 4 davon in Deutschland. Die Betrüger sollen aufbereitete Smartphones als Neuware verkauft haben. Verbraucherinnen und Verbrauchern in der EU entstand laut der Europäischen Staatsanwaltschaft schätzungsweise einen Schaden von mindestens 300 Millionen Euro. Die Geräte wurden in Hongkong und den Vereinigten Arabischen Emiraten aus gebrauchten Bauteilen zusammengebaut, gereinigt und neu verpackt in die Niederlande geschickt. Von dort gelangten sie in deutsche Lager. In Marokko ist zum ersten Mal eine Frau Regierungschefin geworden. Der marokkanische König Mohammed hat die Bürgermeisterin von Marrakesch, Fatima Zahra Mansouri, zur Ministerpräsidentin ernannt. Laut seinem Büro hat er die 50-jährige Juristin offiziell mit der Bildung der neuen Regierung beauftragt. Es wird erwartet, dass Mansouri eine Koalitionsregierung bildet. Ihre Partei, die auf Deutsch Partei für Authentizität und Modernität heißt, ist auch schon an der bisherigen Koalition beteiligt. Sie hat bei der Parlamentswahl letzte Woche einen klaren Sieg eingefahren. Die Partei mit den meisten Sitzen stellt in Marokko traditionell den Regierungschef. Bei wichtigen politischen Entscheidungen hat in dem nordafrikanischen Land aber der König als Staatsoberhaupt das letzte Wort. Das waren die News.
1: Das Wetter.
2: Ja, und das geht heute so zu Ende, wie es auch angefangen hat. Es bleibt trocken fast überall, außer im Nordwesten. Da kann es noch ein bisschen regnen ab und zu. In der Nacht gehen die Temperaturen runter auf 16 bis 5 Grad. Also da braucht ihr auf jeden Fall eine Jacke, wenn es noch 5 Grad sind. Ansonsten morgen nochmal ein richtig schöner Tag, meine Lieben. Nochmal so der letzte Sommer, nehmt den noch mit. Morgen ist ein bisschen bedeckter Himmel am Anfang. Dann reißt es auf, überall gibt es Sonne. Es werden nochmal 20 Grad oben im Norden und im Süden bis zu 30 Grad.
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2: Das bin ich. Und ich habe ein paar schöne Themen für euch, für diese eine Stunde Musiksendung. Wir müssen über das Biopic von Britney Spears reden. Ja, auf jeden Fall müssen wir das. Und über einen Abschied, der uns ein bisschen traurig auch gemacht hat heute. Aber ich sag mal so, es gibt noch auf jeden Fall Abschiedskonzerte. Um wen es geht, das hören wir gleich.
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Channel Trust ist das mit Only One und das kann einem schon ein bisschen das Herz brechen. Also ich finde ehrlich gesagt, da kann man gar nicht übertreiben, wenn der Lieblingsmusiker oder die Lieblingsband aufhört, dann tut das einfach weh. Das ist wie Trennungsschmerz. Also Glenn Hansard zum Beispiel, der ist ja vor kurzem gestorben und das hat so eine Welle an Emotionen ausgelöst. Viele Menschen waren so traurig. Und da siehst du eigentlich auch, wie viel Musik uns bedeutet als Menschen, wie wichtig das ist, ja, wie wichtig so echte Emotionen sind, echte selbstgemachte Musik. Naja, und einer, der auch über die Jahre immer wieder richtig gute Musik-Edelsteine produziert hat, ist er hier.

Das ist Frank Turner, britischer Folksänger, hat ursprünglich mal in einer Post-Hardcore-Band angefangen, ist dann aber in den letzten 20 Jahren immer solo unterwegs gewesen mit seiner Tourband The Sleeping Souls. 28 Jahre insgesamt hat er Musik gemacht, 10 Alben, 3000 Konzerte und jetzt sagt er eben Goodbye. Er hat angekündigt auf Social Media, dass es noch 4 Shows, also Abschiedshows geben wird in London. Aber danach ist erstmal Schluss. Ja. Viele gute Gründe gibt es dafür, sagt er. Also er will mehr Zeit verbringen mit Freunden, mit Family, die ihn ja teilweise jahrelang irgendwie nicht gesehen haben, weil er einfach so viel auf Tour war und kaum Zeit hatte. Er hat Bock irgendwie auf was Neues, auf neue Projekte, neue Richtungen. Und er hat vor allen Dingen keinen Bock auf eine Musikindustrie, die von Social Media verschlungen wird. Und er will die Bühne dann aber wenigstens erhobenen Hauptes verlassen. Und das kann ich tatsächlich nachvollziehen. Lost Evenings wird die, also diese Final Festival ist das ja schon fast, also nennt er es auch, diese Konzertreihe im November 2027, also nächstes Jahr im November, im Wembley Stadion in London heißen. Ja, und mit einer Träne im Knopfloch sagen wir schon mal leise, leise goodbye und danke, lieber Frank Turner, für das, was du uns geschenkt hast in den letzten Jahrzehnten, muss man ja sagen. Hier ist er nochmal mit Recovery. 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

0: Pink Panthers, Close to You. Und ihr wisst, ne, wenn ich hier am Mikro bin, abends am Start für euch, dann gibt's gern mal Afrobeats, gern mal Global Pop. Wir gucken gern sehr weit über den musikalischen Tellerrand hinaus. An dieser Stelle sage ich, may I present Reggaeton aus Kolumbien, gibt's jetzt für euch. Sänger Maluma habe ich mit Mala Mia.
1: Maluma,

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1: Also, was man auf jeden Fall schon mal so feststellen kann, ist, dass Musikfilme super gut funktionieren. Nicht nur so Musical-Style-Filme, sondern zum Beispiel auch Biopics über Musikerinnen und Musiker. Also zum Beispiel Michael Jackson, die Biografie. Habt ihr euch das angeschaut, den Film? Ich war da auf jeden Fall drin und ich muss sagen, ich fand den Film ganz gut. Ich fand es komisch, dass der an der Stelle aufgehört hat, wo es dann ja eigentlich auch ein bisschen kompliziert wird in Michael Jacksons Leben, um es mal gelinde auszudrücken. Und ich muss auch sagen, dieser ganze Film steht und fällt eigentlich mit der Person, die den Protagonisten spielt. In diesem Fall war es eben Michael Jackson. Und der wurde ja von seinem eigenen Neffen verkörpert, von Jafar. Und das hat wirklich so gut gepasst. Der hat das so toll gemacht. Ich fand es echt krass, wie nah der dran war am Original. Ja, und jetzt soll eben das nächste krasse Biopic entstehen. Dieses Mal ist Britney Spears die Hauptfigur. Die hat ja durchaus eine dramatische Leidensgeschichte hinter sich. Und die hatte auch ja schon ein Buch geschrieben. Ich glaube, das ist vor 2 Jahren rausgekommen. Und dieses Buch soll eben verfilmt werden. Das ist auch schon länger klar, das Projekt. Und seitdem wird natürlich wildest spekuliert, wer jetzt die Britney spielt. Regisseur John Chu, der hat das wohl übernommen. Der hat als letztes Wicked verfilmt, sehr erfolgreich. Und der hat jetzt eben dem Portal Variety erzählt, dass er jeden Tag wirklich hunderte E-Mails bekommt, weil die Leute ihm quasi Vorschläge unterbreiten wollen, wer denn jetzt diese Britney verkörpern soll und wer nicht. Dabei hat er noch nicht mal angefangen zu casten. Also es ist wirklich so, wirklich vor der Zeit, es geht gar nicht. Also es ist aber auf jeden Fall ja ein Zeichen dafür, dass es den Leuten sehr, sehr wichtig ist. Dabei ist das Skript ja noch gar nicht fertig. Es soll wohl ganz schön sein, aber es ist eben noch nicht fertig. Gerade wird total viel spekuliert und eine Schauspielerin wird besonders hoch gehandelt und zwar Sydney Sweeney. Die könntet ihr vielleicht kennen von der Serie Euphoria. Und zumindest auf Social Media wird viel spekuliert, weil die sich sehr ähnlich sehen, Sydney Sweeney und Britney Spears. Aber muss man auch sagen, Sydney Sweeney in letzter Zeit auch gar nicht mehr so sehr über Schauspielerei aufgefallen, sondern eher so über Shitstorms. Wenn man sich die aber auch mal ein bisschen genauer anschaut, ne? Also warum die eigentlich immer so einen Shitstorm nach dem nächsten an der Backe hat. Also ganz ehrlich, also bei Licht betrachtet bleibt da nicht viel übrig. Ja, also was hat die sich vorzuwerfen? Mal ganz ehrlich, ja, dass sie sich irgendwie ein bisschen zu nackig ablichten lässt oder dass da eine Werbekampagne gemacht wird, wo ein Spruch halt so schief sitzt. Also man hat die sich ja auch nicht ausgedacht. Also die MAGA-Bewegung in den USA, die hat sich irgendwie Sydney Sweeney so ein bisschen als das Postergirl rausgesucht und die sehr für sich vereinnahmt, ohne dass Sydney Sweeney sich jemals dazu geäußert hätte. Die ist eigentlich relativ unpolitisch bisher geblieben. Und ich finde es schon bezeichnend, wie gnadenlos da irgendwie über die hergezogen wird teilweise aus unterschiedlichen Richtungen. Während irgendwie andere Schauspieler, was weiß ich, ihre Kinder würgen, ihre Frauen schlagen und trotzdem weiter beschäftigt werden. Looking at you, Brad Pitt. So, also Sydney Sweeney durchaus umstritten und entsprechend emotional wird eben die Diskussion gerade geführt, sollte sie Britney spielen oder nicht. Klar ist auch, so ein Biopic lebt halt davon, dass es um die Person Britney geht. Also das würde vielleicht jetzt mal abgesehen davon von der Person Sweeney und was die macht und was die kann, wenn das zu viel Aufmerksamkeit auf sich zieht, ist es vielleicht doch nicht so ein guter Pick, oder? Was wäre denn, wenn Britney Spears es selber spielt? Ich meine, also die ist ja da. Die könnte man doch fragen, oder? Wäre das zu crazy? Also meine, die hat, glaube ich, auch mal so Schauspielversuche gemacht. Das war, glaube ich, alles nicht so gut. Die kann das, glaube ich, nicht so gut. Also Schauspieler ist so nicht so ihr Ding. Die ist, glaube ich, gut, dass die irgendwie Entertainerin ist und Sängerin. Aber wenn sie sich selbst spielen soll, vielleicht kriegt man das hin. Also ich meine, wer weiß besser, wie die Situation damals war und wie sie sich da gefühlt hat als sie selber, oder? Also vermutlich wird es wahrscheinlich aber doch ein Profi. Also ich denke mal, wenn da so Leute aus Hollywood dahinter sitzen, dass die da drauf achten werden und mal sehen, wer das Rennen am Ende macht. Ich bin sehr gespannt. Hier ist Britney Spears mit

Das ist Emma Rose mit drin und, meine Lieben, apropos drin, im Gehörgang drin. Ich werde euch jetzt einen Song ins Ohr pflanzen. Der geht da nicht so schnell wieder raus aus dem Gehörgang. Ich sag nur low, low, low, low, low. War das richtig? 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

Sky Newman haben wir da gehört. Hier bei Deutschlandfunk Nova. Und ich muss ja sagen, ne? Wir hatten heute so eine kleine Konversation, Lena und ich, die Lena Moderatorin, die vor mir dran ist, weil die meinte so, was ist denn da schon wieder los bei den Oasis-Brüdern? Und es ist tatsächlich so, mit Oasis, mit Liam und Noel Gallagher wird es ja gefühlt nie langweilig. Nicht nur gefühlt, sondern es wird nicht langweilig. Noch im Sommer hat Liam Gallagher Folgendes gesagt. Ich übersetze das jetzt mal ganz frei. Es wird keine neue Musik von Oasis geben. Einfach nein. Er hat nämlich keinen Bock auf Kritik. Es sei denn, es werden 100 Millionen Kopien in der ersten Stunde verkauft. Seine Musik heilt Mundgeruch und Verstopfung. Und Cher dreht endlich die Zeit zurück, wie sie es in ihrem Song Turn Back Time ja immer will. Sprich, er hat eigentlich nur noch vergessen zu sagen, die Hölle friert zu. Also es war ein klares und deutliches Nein. Oasis-Fans wissen aber auch, dass die beiden ja bekannt sind für ihren Sarkasmus und auch dafür, genau das Gegenteil von dem zu machen, was sie gerade noch behauptet haben, nach dem Motto, was interessiert mich mein Geschwätz von gestern, ja? Jetzt schreibt genau dieser Liam auf X, dass er es für möglich hält, dass die beiden Brüder nach der Tour über neue Musik reden könnten. Was? Liam, weiß dein Bruder davon? Das würde mich doch interessieren, weil das Problem ist bei den beiden ja auch immer, dass der eine was will und der andere will genau das Gegenteil. Und man weiß immer nicht so richtig, ist das Prinzip oder geht es hier wirklich um die Sache? Ja? Hinter den Kulissen soll es auch schon wieder Zoff gegeben haben. Der eine will die Tour noch größer fahren, der andere nicht. Möglich, dass das so eine Art Deal ist, so nach dem Motto, ich gebe dir das mit dem länger auf die Tour gehen, dafür gibt es da neue Musik. Wer weiß das schon, ja? Oasis-Fans sind mittlerweile, glaube ich, einfach einiges gewohnt und wissen, wie sie es nehmen müssen, nämlich abwarten, nicht zu früh freuen, ja? Erst wenn es wirklich passiert und es ganz konkret ist. In diesem Sinne, live forever, Oasis.

0: Dilly ist das mit verloren und wir haben es mittlerweile schon kurz vor neun.
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0: Ja, und dem widme ich den heutigen Tag gegen Lebensmittelverschwendung, meine Lieben. Das Bundesministerium für Lebensmittelernährung und Heimat hat gleich eine ganze Aktionswoche ausgerufen, die ab heute losgeht. Und diese Woche heißt Zu gut für die Tonne. Und das ist mir tatsächlich ein kleines Herzensanliegen. Nicht, weil ich irgendwie, keine Ahnung, aktivistisch unterwegs bin, sondern weil ich wahnsinnig gerne koche. Und weil jeder, der schon mal irgendwie eine Pflanze im Garten oder auf dem Balkon gezogen hat, weiß, was eigentlich da für eine unfassbare Zeit und Kraft und Ressourcen in unseren Lebensmitteln drinsteckt und die dann einfach irgendwie, ach guck mal, ist jetzt irgendwie 2 Tage alt, schmeiß ich weg, dass die so einfach in die Mülltonne kommen, ist schon, also mir tut das wirklich weh, wenn ich lese, dass 1/3 aller Lebensmittel, die produziert werden, so Schätzungen zufolge, einfach im Müll landen. 1/3, das ist so viel verschwendete Zeit und Energie und Ressourcen, krass. Deswegen, und ich glaube, dass man das gut machen kann, dass man nämlich sich so nach und nach einfach ein paar Dinge vornimmt, also nicht alles auf einmal, ich glaube, das ist zu viel, aber zum Beispiel mal guckt, ey, wie lagere ich denn eigentlich bestimmte Sachen? Schon da geht's nämlich los. Ich bin, glaube ich, erst irgendwie Ende 30 musste ich werden, um zu checken, wie man Möhren zum Beispiel richtig lagert. Wisst ihr das? Also meine Oma hat die tatsächlich noch im Keller, glaube ich, gehabt. Also es heißt so eine Sandkiste am besten, also so wie sie quasi draußen auch wachsen würden, in eine Sandkiste im Keller. So, jetzt haben wir natürlich meistens keine Sandkiste im Keller. Das ist irgendwie schon relativ unpraktisch. Aber die Möhren quasi ohne Grün ins Bienenwachstuch zu wickeln und das in den Kühlschrank zu tun, da halten sich Möhren einfach 1-2 Wochen. Das ist richtig krass. Also weil Möhren sind mir immer früher so, die wurden dann so gummiweich. Und dann habe ich einfach irgendwann hier bei Deutschlandfunk Nova witzigerweise von einer Autorin, gibt es natürlich auch Bücher drüber, gehört, wie man die richtig lagert und ich war so, hey, krass, geil. So, und gestern zum Beispiel habe ich geguckt, okay, ich habe hier so ein paar alte, schrumpelige Äpfel, was mache ich mit denen? Ich glaube schon, dass Leute das einfach wegwerfen würden, dass es das gibt, also das, ne? Wenn man so denkt, so ja, die sind halt jetzt nicht mehr so knackig. Ich habe die jetzt einfach geschält und habe da Apfelkompott rausgekocht mit einer Zimtstange und, wie heißen die kleinen Dinger, Nelken. Genau. Und jetzt haben meine Familie mit so einem Apfelkompott. Kannst du da ein Dings dazu machen, so ein Pancake oder so? Schmeckt mega gut. So. Ich meine nur, ne? Also sind so Kleinigkeiten und je mehr solche Kleinigkeiten man hat, ist man am Ende dann irgendwann an dem Punkt. Oder zum Beispiel, wenn ich viel Gemüse für ein Gericht verwende, wasche ich die Sachen, die Schalen und so. Ich wasche das dann, weil das habe ich von meiner Mama gelernt, die besten Sachen stecken meist unter der Schale. Dann wasche ich die Schalen und dann mache ich daraus noch eine Gemüsebrühe. Dann koche ich das auf und gieße das ab, koche das ein bisschen ein und dann habe ich, und das friere ich ein und dann habe ich fürs nächste Mal eine Gemüsebrühe. Brauche ich kein Pulver nehmen und so. Ne? Also was meine ich? So, also man kann so Kleinigkeiten und dann macht man so, erst fängt man mit der einen Sache an und dann hat man die so drin im Repertoire, dann muss man sich gar nicht mehr so dolle anstrengen und dann fängt man mit der nächsten Sache an und so weiter. Und es gibt sogar die musikalische Begleitung dazu, meine Lieben, Jack Johnson kommt jetzt mit den 3 R's, ne? Reuse, Recycle und was ist das dritte? Hören wir rein. Tschüss, Tina Howard. Kocht sich noch ein bisschen Apfelkompott? Na, man weiß es nicht. Morgen ist der Christian Schmidt hier an dieser Stelle da. Ich dann wieder Donnerstag und Freitag. Ich wünsche euch einen schönen Abend. Bis.

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1: Mit Sarah Brückner um 21 Uhr. Union und SPD suchen immer noch nach einer Einigung bei der Pflegereform, die morgen eigentlich im Kabinett auf den Weg gebracht werden soll. SPD-Fraktionschef Matthias Miersch hat kritisiert, dass vom Gesundheitsministerium nur ein Kürzungsvorschlag vorgelegt wurde. Seine Partei wolle aber Strukturreformen. Miersch fordert zusammen mit den Chefs der SPD-Fraktionen in den Landtagen und dem EU-Parlament unter anderem, dass es einen Pflegedeckel für die Eigenanteile an Heimkosten geben soll. Bundesgesundheitsminister Carsten Linnemann von der CDU lehnt die Forderungen aber ab. Sein Ziel ist vor allem, die Finanzlage der Pflegeversicherung in den Griff zu kriegen. Der Pflegeversicherung in Deutschland fehlen Milliarden, weil immer mehr Menschen auf Pflege angewiesen sind, aber immer weniger einzahlen. Gleichzeitig werden Pflegeleistungen teurer. Teile der Infrastruktur in Bremen und Bremerhaven sollen militärtauglich werden. Darauf haben sich der Bund, die Bundeswehr und das Land Bremen nach monatelangen Verhandlungen geeinigt. Konkret geht es um den Hafen in Bremerhaven und den Flughafen von Bremen. Die sollen bis 2031 ausgebaut und modernisiert werden für insgesamt rund 1,5 Milliarden Euro. Der Standort soll so im Ernstfall zur NATO-Drehscheibe werden zum Verlegen von Soldaten und Material. In Emden soll außerdem ein neuer Marinehafen entstehen, das berichtet

0: Demnach sind umgerechnet 178 Milliarden Euro für Rüstung eingeplant. Das wären gut ein Viertel mehr als dieses Jahr. Die Budgets für Bildung und Gesundheit in Russland sollen dagegen um knapp 7% gekürzt werden. Russland führt seit 4,5 Jahren einen Angriffskrieg gegen die Ukraine. Die Behörden hatten mit Blick auf den Haushalt vor kurzem nochmal erklärt, dass der Militäreinsatz, wie der Krieg in Russland genannt wird, vor allen anderen Themen Vorrang hat. Die frühere Intendantin des Rundfunks Berlin-Brandenburg, Patricia Schlesinger, kommt vor Gericht. Das Landgericht Berlin ließ eine Anklage der Generalstaatsanwaltschaft zu. Der Prozess soll am 10. November losgehen. Schlesinger wird Untreue vorgeworfen. Sie weist die Vorwürfe zurück. Ihr Anwalt sagt, sie habe alle ihre Entscheidungen als Intendantin ausschließlich an den Interessen des RBB ausgerichtet. Konkret geht es auch darum, wie leitende Angestellte bezahlt wurden. Neben Schlesinger sind noch 3 weitere Ex-Angestellte des öffentlich-rechtlichen Senders angeklagt.
1: Das Wetter.
0: In der Nacht im Westen und Nordwesten wolkig, sonst teils bewölkt, teils klar. Die Temperaturen gehen runter auf 17 bis 3 Grad. Morgen im Westen Schauer, sonst sonnig oder locker bewölkt, maximal 20 bis 30 Grad.
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2: Wann startet dein Tag, Christine?
3: Mein Wecker, der klingelt in der Regel so zwischen 7:30 und 8 und mein Ziel ist es, um 9 Uhr im Büro zu sein.
2: Kannst du die Zeit selber wählen?
3: Heute meistens schon, ja. Und ich muss auch sagen, ich empfinde es als ziemlich großes Glück, dass an meinem Arbeitsplatz ganz, ganz viel Verständnis dafür herrscht, dass wir Menschen und genauso unser Schlafrhythmus einfach ganz individuell sind.
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2: Wenn die Arbeit, die Schule oder die Uni den Tagesbeginn vorschreiben, dann kann das eben für manche Leute ganz schön belastend sein. Und wir sprechen heute drüber, wem ein später Start in den Tag hilft, wem vielleicht auch nicht und wie viel Leistung und Konzentration wirklich draufgehen, wenn wir eben zu früh aufstehen müssen. An meiner Seite, wie immer, Schlafforscherin Dr. Christine Blume, habt ihr gerade gehört. Du hast spannende Erkenntnisse aus der Forschung dabei.
3: Ja, danke für die Vorstellung, liebe Ilka. Wir klären heute, mit welchen Argumenten sich die Wissenschaft für einen späteren Schulbeginn oder auch Unibeginn ausspricht, wie Schlafmangel sich auf die Wirtschaftsleistung eines Landes auswirkt und welche Lösungsansätze in Schule, Uni und Berufsleben es gibt, damit unsere Gesellschaft ein bisschen ausgeschlafener wird.
2: Und am Ende unserer Folge, das kennt ihr, gibt's den Mythen- oder Netzcheck. Heute im Netzcheck schauen wir drauf, ob sich auch die Unfallzahlen verändern, wenn SchülerInnen später zur ersten Stunde müssen. Christine, Schlafforschende, die fordern ja schon lange einen späteren Schulbeginn. Warum hört eigentlich niemand auf euch?
3: Ich sehe da 2 Gründe. Erstens, die verantwortlichen Personen sagen einfach, naja, war schon immer so, wir haben es damals ja auch überlebt. Das ist zwar eigentlich kein Argument, aber man kann wenigstens darauf hoffen, dass man sich erstmal vielleicht auch nicht drum kümmern muss. Der zweite und vielleicht auch sogar gewichtigere Grund ist, damit einfach den Schulbeginn zu verschieben, ist es nicht getan. Da hängt ja eine ganze Gesellschaft dran, von den Arbeitszeiten der Betreuungspersonen oder Eltern über Freizeitaktivitäten am Nachmittag bis hin zu öffentlichen Verkehrsmitteln, die die Schülerinnen und Schüler ja zur Schule bringen müssen. All das muss man mitdenken und gegebenenfalls eben auch neu organisieren.
2: Es ist wirklich ein großer Aufwand. Wir werden später noch drüber sprechen, ob es den Aufwand eigentlich wert wäre. Die meisten Schulen in Deutschland, die starten ja zwischen 7.30 Uhr und 8.30 Uhr mit dem Unterricht. Das mal so zu den Fakten. Wie war das bei dir? Wann musstest du zur Schule gehen?
3: Im Gymnasium hat der Unterricht bei uns um 7.45 Uhr begonnen. Und um pünktlich zu sein, musste ich um 7 Uhr das Haus verlassen und bin dementsprechend um 6 oder kurz nach 6 aufgestanden. Um ehrlich zu sein, ich habe die Tage echt gefeiert, wenn die erste Stunde ausfiel und ich erst um kurz nach 8:30 zur zweiten Stunde da sein musste, weil das hat damals nicht gepasst und auch heute ist es für mich noch ein echter Graus, wenn ich irgendwie um 6 oder so aufstehen muss.
2: Kann ich gut nachvollziehen. Meine Schule hat schon um 7.35 Uhr angefangen. Oh, das fand ich auch ziemlich hart. Also wirklich auch da sitzen, loslegen, nicht irgendwie so erstes Klingeln, ne? Man muss aber mal dazu sagen, die Schulen, die könnten in der Theorie anders. Bildung ist ja bei uns Ländersache, aber viele Bundesländer überlassen es eben den Schulen, wann sie mit der ersten Stunde starten wollen. Aber auch Unis haben ja ziemlich frühe Vorlesungszeiten, wollen wir heute auch drüber sprechen. Meistens sind die ersten Veranstaltungen ja auch so ab 8 Uhr und dann kommt es eben drauf an, ob man da zu einer Pflichtveranstaltung muss oder ob man sich selbst

0: irgendwie den Stundenplan so ein bisschen anders gestalten kann. Ich meine, in der Uni hat man ja glücklicherweise auch die Möglichkeit, das zu machen oft. Ja. Warst du freiwillig bei frühen Vorlesungen?
1: Also wir hatten zu Beginn des Studiums so zweimal pro Woche um 8.15 Uhr Statistik.
0: Boah, auch das noch.
1: Und weil da ein Drittel der Studierenden am Semesterende durch die Prüfung gefallen ist, war ich da schon sehr pflichtbewusst auch vor Ort. Später im Studium erinnere ich mich aber auch dran, dass ich zum Beispiel ein Seminar hatte. Das hat immer um 8 Uhr angefangen. Und in dem war ich nicht so oft oder ich kam zu spät. Auch wenn ich mich echt bemüht habe, das Thema war super und die Dozentin ganz toll und lieb. Aber ich habe es oft einfach nicht wirklich geschafft.
0: Zu diesem Statistikseminar, das klingt ja fast ein bisschen so nach Quälen, oder? Schön noch das Seminar, wo wirklich viele auch durchfallen. Oh.
1: Ja, also ich weiß nicht, ich fand es jetzt nicht eine Qual, aber ich hatte schon ein bisschen Angst, dass ich zu dem Drittel gehöre. War aber letztlich nicht so. Ich habe Statistik eigentlich ganz gern gemacht. Ja, und heute darf ich natürlich selber aussuchen, wann meine Lehrveranstaltungen dann morgens beginnen. Und das ist nie um 8.
0: Genau, das müssen wir dazu sagen. Christine hält natürlich auch Lehrveranstaltungen als Schlafforscherin. Auch sehr spannend. Du hast eben auch gesagt, auch im Arbeitsalltag versuchst du eben, deinen Chronotypen mitzudenken. Also egal, ob das jetzt bei Vorlesungen ist oder wenn du dann eben bei euch andere Tätigkeiten hast. Also die Zeit, wenn du selbst gern ins Bett gehst und wenn du selbst gern aufstehst, die hast du dabei im Hinterkopf. Wäre das für dich ein Problem, wenn du dann immer früh starten müsstest?
1: Also meinen Chronotyp würde man ja so als Mischtyp beschreiben. Ich bin weder eine ausgesprochene Lerche noch irgendwie eine Nachteule, sondern ich gehe halt gern zwischen 23 Uhr und 23, 30 schlafen und dann stehe ich dementsprechend 8 Stunden später auch zwischen 7 und 37 auf. Mit meinem Chronotyp passe ich also schon ganz gut so zu den üblichen gesellschaftlichen Rhythmen, was zum Beispiel eben Arbeitszeiten anbelangt. Wenn ich jetzt an Arbeitstagen zum Beispiel um 6.30 Uhr regelmäßig aufstehen müsste, dann wäre ich zwar nicht hoch erfreut, aber es wäre jetzt auch kein riesiges Problem für mich. Allerdings wäre ich sicher im Arbeitsalltag weniger ausgeruht oder auch müder, hätte vielleicht auch ein stärkeres Mittagstief und am Ende der Woche würde vermutlich auch ein größeres Schlafdefizit zu Buche stehen. Denn eben um auf meine 8 Stunden Schlaf, die ich nun mal brauche, zu kommen, müsste ich dann ja um 22.30 Uhr schlafen gehen und das würde ich oft nicht schaffen, schon alleine aufgrund von sozialen und Freizeitaktivitäten, also wie Orchesterprobe, die halt bis um 22 Uhr geht oder so. Aber jetzt, wenn ich viel früher, also ich würde mal sagen, so vor 6 Uhr aufstehen müsste, dann könnte das schon ein Problem werden.
0: Kann ich verstehen.
1: Und wie wäre das eigentlich bei dir? Also du hast ja auch immer wieder Frühschichten, wenn du jetzt jeden Morgen eine Frühsendung moderieren müsstest und irgendwie so
0: Vier Uhr aufstehen? Es würde mir schwerfallen. Ja, es würde mir auf jeden Fall schwerfallen. Aber ich finde, 4 Uhr aufstehen ist auch nochmal eine völlig andere Kategorie als irgendwie so um 6 Uhr aufstehen oder so. Ne? Also ich würde mir manchmal schon wünschen, ich bin, glaube ich, ein bisschen früherer Typ als du, weil so 22.30 Uhr ins Bett gehen, da fühle ich mich eigentlich ganz gut mit, weil ich bin dann eh wahnsinnig müde. Ich fände es manchmal ganz schön, wenn die Tage so ein bisschen früher starten würden, weil so bei uns gibt es oft so 9 Uhr Start oder so und ich könnte eigentlich schon früher anfangen, aber manchmal sind dann die Kolleginnen und Kollegen nicht da für irgendwelche Absprachen oder so. Also da, ich wäre eigentlich gerne so ein bisschen früher raus aus der Arbeit. Aber ich finde es jetzt auch nicht schlimm, es passt ja auch alles irgendwie so ganz gut. Früher aufstehen wegen der Arbeit machen ja auch viele. Die Techniker Krankenkasse hat 2017 mal eine Umfrage gemacht, durch Forsa einen Auftrag gegeben. Da ging es auch um viele andere Schlafthemen und unter anderem auch, wann stehen eben die Leute auf an einem Arbeitstag und wann an einem freien Tag. Das fand ich auch sehr spannend. Und da haben die meisten gesagt, das waren 32%, dass sie an Arbeitstagen so zwischen 6 und 7 Uhr aufstehen. Also in der Tendenz wahrscheinlich ein bisschen früher als du. 24% stehen zwischen 7 und 8 Uhr auf. Also da bist du immer noch so ganz in guter Gesellschaft und 18% sogar zwischen 5 und 6 Uhr. Und ich fand auch spannend, an arbeitsfreien Tagen, da stehen eben die meisten um 9 Uhr und später auf und fast genauso viele zwischen 8 und 9. Also da zeigt sich dann schon, auch die Arbeit, die holt eben Leute früher aus dem Bett, als sie das eigentlich gerne wollen, oder? Nicht nur die Schule.
1: Ja, absolut. Und nicht nur früher, als sie wollen, sondern auch früher, als ihnen das die Biologie eigentlich vorgibt. Oder anders gesagt, viele Menschen schlafen an Arbeitstagen eben nicht beziehungsweise nicht ganz entsprechend des Rhythmus ihrer inneren biologischen Uhr. Das sieht man eben genau daran, dass wenn sie an freien Tagen die Schlafens- und Aufstehzeiten ganz frei wählen dürfen, dann gehen sie eben später schlafen, als wenn sie sich in dieses soziale, man könnte sagen, wie Korsett einpassen müssen. Mhm. Und dieses Phänomen, also die Veränderung des Schlaftimings zwischen Arbeitstagen und freien Tagen, die bezeichnen wir als sogenannten sozialen Jetlag. Und man weiß aus Studien auch, dieser soziale Jetlag, der steht mit negativen Gesundheitsfolgen in Zusammenhang, auch wenn noch unklar ist, wie genau dieser Zusammenhang jetzt aussieht. Zum Beispiel steht ein größerer sozialer Jetlag mit einer größeren Tendenz zu Übergewicht oder auch Stoffwechselerkrankungen wie Diabetes Typ 2 in Verbindung oder auch das Risiko an einer Depression zu erkranken, ist erhöht, wenn man einen größeren sozialen Jetlag hat.
0: Sozialer Jetlag. Ich finde das ein sehr gutes Wort. Das ist total eindringlich, kann man sich super merken. Wie ist das denn? Ändern Leute wirklich ihre Aufstehzeit, wenn sie dürfen, wenn sie können? Also wird dieser soziale Jetlag kleiner, wenn der Arbeitszwang nicht da ist?
1: Ja, also wir haben das damals ganz zu Anfang der Corona-Pandemie untersucht. Also wir erinnern uns, Lockdown, viele Menschen haben plötzlich von zu Hause aus gearbeitet, das Pendeln fiel weg, glaube ich, ein ganz wichtiger Grund. Also dachte ich auch gerade, als du die Zahlen erwähnt hattest, also ich persönlich habe halt irgendwie knapp 10 Minuten Weg zur Arbeit. Das ist natürlich schon auch Luxus.
0: Ja, total wenig, ne?
1: Ja. Und auch der Rhythmus der Gesellschaft damals, der war ja plötzlich viel, viel langsamer. Also dann irgendwelche Meetings waren halt gecancelt. Also ich habe das schon als extreme Entschleunigung auch irgendwie so erlebt.
0: Und in dieser Situation, im Journalismus nicht so ganz.
1: Ja, okay, fair enough. Und in dieser Situation, da hat sich aber gezeigt, dass der soziale Jetlag plötzlich kleiner wurde und auch insgesamt die Menschen mehr geschlafen haben. Und da muss man sagen, ja, also das zeigt, wenn diese gesellschaftlichen Rhythmen sich verändern und wir mehr so schlafen können, auch wie unsere innere biologische Uhr das vielleicht vorgibt, dann verändert sich eben auch unser Schlaf und man muss sagen, zum Positiven.
0: Dann lass uns doch mal ganz grundsätzlich über unsere Chronotypen sprechen, wie die sich verändern im Laufe des Lebens. Was kannst du dazu sagen?
1: Schulkinder bis zur Pubertät haben eine mitunter ziemlich ausgeprägte Lerchentendenz. Also sie gehen gerne früh ins Bett und stehen auch gerne echt früh auf, auch am Wochenende zum Leidwesen der Eltern dann manchmal. Und klar, also es gibt da auch da Ausnahmen, aber jüngere Kinder haben auch eher keine Probleme mit dem Schulbeginn um 7.45 Uhr oder so. Mhm. Das ändert sich aber recht abrupt dann doch mit der Pubertät. Dann kommt es innerhalb relativ kurzer Zeit zu einer Verschiebung vom Frühtyp zum Spättyp. Und das ist dann eben ein Alter, in dem ein früher Schulbeginn wirklich unangenehm wird. Und so mit Anfang 20 ungefähr, da ist unser Chronotyp dann maximal spät. Und dann kehrt sich die Entwicklung um und es geht ganz, ganz, ganz langsam wieder zurück in Richtung Frühtyp.
0: Und auf dieser Straße sind wir alle irgendwo ein kleines bisschen anders unterwegs, ne?
1: Genau.
0: Lass uns auch noch mal über die Länge des Schlafs sprechen. Du hast ja eben schon gesagt, du brauchst deine 8 Stunden. Mhm. In welchem Alter brauchen wir denn wie viel Schlaf?
1: Ja, also auch da gibt es natürlich große Veränderungen. Schulkinder benötigen ungefähr 9 bis 11 Stunden Schlaf pro Nacht, Teenager 8 bis 10 und für gesunde Erwachsene werden 7 bis 9 Stunden empfohlen. Kann man sich aber auch leicht vorstellen, wenn man jetzt so einen Teenager vor sich hat, der immerhin noch 8 bis 10 Stunden Schlaf braucht, das ist eine ganze Menge, und aber vielleicht dann aufgrund der Veränderung des Chronotyps gar nicht mehr so früh schlafen kann, dann kommt es zu einem echten Clash auch mit dem Schulbeginn, dann wird das einfach zum Problem.
0: Ja, wir müssen hier mal sagen, wir reden hier nicht von Geschmack, ne? Das sind halt einfach Dinge, die wir nicht verändern können. Das ist unsere Biologie und das ist sehr individuell von Mensch zu Mensch.
1: Ja.
0: Also so ein geh doch einfach mal früher schlafen hilft im Zweifelsfall halt auch nicht, wenn man dann wach
1: rumliegt. Leg doch mal früher das Handy weg.
0: Ja, genau.
1: Das heißt, nicht besonders hilfreich.
0: Ja, das heißt, die Schule ist dann eigentlich der Ort, an dem die innere Uhr und das Schlafbedürfnis der Menschen, die die Schule nun mal besuchen müssen, mit der Startzeit am allermeisten clashen.
1: Ja, wobei das eben, das muss man nochmal betonen, am stärksten Jugendliche nach der Pubertät betrifft. Ja. Und es gibt Kolleginnen und Kollegen von mir, die sagen auch, die Bevölkerungsgruppe mit dem größten Schlafdefizit, das sind Jugendliche, die zur Schule gehen.
0: Ja, und die dann auch noch lernen müssen und sich irgendwie vorbereiten auf ihren Abschluss oder auf ihr Abitur oder auf was auch immer. Das ist schon dann besonders hart. Dann bleiben wir doch mal bei der Schule für den Moment und sprechen gleich noch weiter über das Arbeitsleben. Über den Schulstart, da gibt es ja wirklich reihenweise Untersuchungen und auch viele Diskussionen, ob die Politik da eben vielleicht auch mal aktiv werden müsste, was ändern müsste. Wie stark leidet denn die Konzentrationsfähigkeit von SchülerInnen unter diesem frühen Start?
1: Studien zeigen, dass Konzentration und Aufmerksamkeit leiden. Und das kann man auch objektiv messen. Und dazu kommt auch, die Schülerinnen und Schüler haben das Gefühl, dass sie sich bei einem frühen Start schlechter konzentrieren können. Außerdem sind sie auch weniger beharrlich bei Aufgaben, also verlieren schneller so die Motivation. Und man muss aber vielleicht auch nochmal dazu sagen, es ist einerseits der frühe Start. Also die Schule beginnt häufig zu einer Zeit, wo die innere Uhr noch auf Nacht steht. Darunter leidet natürlich die Konzentration, aber nicht nur. Denn so ein früher Schulbeginn, der bedeutet auch, dass Schülerinnen und Schüler insgesamt weniger oder auch zu wenig schlafen. Also sie sind nicht so ausgeruht, wie sie es sein könnten. Und das zeigt sich eben auch in ganz vielen Studien zu diesem Thema. Letztlich ist es eine Kombination dieser beiden Faktoren, die dann dazu führt, dass Aufmerksamkeit und Konzentrationsfähigkeit bei einem frühen Schulbeginn einfach leiden.
0: Boah, und das geht dann alles auch noch in der Pubertät los. Das ist wirklich nicht schön. Zeigt sich das eigentlich auch bei den Schulnoten? Also werden im Prinzip Menschen besser in der Schule, wenn die Schule später beginnt?
1: Das könnte man jetzt ja vermuten. Da gibt es über Studien hinweg aber keinen einheitlichen Trend. In der Mehrzahl der Studien, da zeigt sich, dass ein späterer Schulbeginn die Noten nicht verbessert. Die Autorinnen und Autoren in der Übersichtsarbeit, die ich dazu gefunden habe, die sagen aber auch, dass man jetzt daraus nicht schließen darf, dass sich die Leistungen der Schülerinnen und Schüler nicht verbessern. Weil solche Verbesserungen, die lassen sich vielleicht auch nicht immer durch Schulnoten abbilden beziehungsweise in Klassenarbeiten messen. Das ist vielleicht einfach nicht das richtige Maß.
0: Ja, und ich meine, Klassenarbeiten, die schreibt man ja auch nicht so häufig. Also vielleicht müsste man da auch eher so auf die mündliche Mitarbeit gucken, ne? Oder genau, auf das oder, Wohlbefinden.
1: Genau, oder vielleicht auch sowas wie, wie gut können Schülerinnen und Schüler Wissen im Unterricht mit bereits erworbenem Wissen oder auch Wissen aus anderen Schulfächern verknüpfen? Oder wie engagiert sind sie dabei? Also das sind vielleicht eher so emotionale und auch motivationale Komponenten, die man da mit betrachten könnte. Und eben, du sagst es, Klassenarbeiten, das ist halt so eine punktuelle Messung, hängt natürlich auch stark von der Lehrperson ab, sodass es vielleicht sinnvoller wäre, sich auch andere Dinge mit anzuschauen.
0: Ja, ich glaube fast, man könnte sich sogar den Nachmittag anschauen, ob man da noch in der Lage ist, irgendwie Sport zu machen oder was vom Tag zu haben, weil das fand ich immer besonders extrem. Also ich hatte immer das Gefühl zu Schulzeiten, ich brauche ein Nickerchen, sonst schaffe ich meinen Tag nicht. Jetzt sagen ja einige Schulen, wir machen das einfach so, dass wir in den ersten Stunden keine Klassenarbeiten schreiben lassen. Findest du das dann sinnvoll? Weil ich meine, im Endeffekt, mehr Schlaf gibt es dadurch natürlich nicht.
1: Ja, also wir haben ja vorher schon gesagt, die Schulanfangszeiten zu ändern, das ist eine echt große Aufgabe und vielleicht deshalb auch gar nicht so schnell oder einfach umsetzbar. Aber zu sagen, wir schreiben in der ersten Stunde keine Klassenarbeiten, das ist sicher ein kleiner und auch einfach umsetzbarer Schritt und wohl schon auch sinnvoll, muss man sagen. Denn auch wenn davon jetzt niemand länger schläft, wenn wir auch mal auf den Chronotyp schauen, dann verbessert das trotzdem die Fairness der Leistungsbeurteilung zumindest ein bisschen. Weil während Frühtypen früh am Morgen schon voll leistungsfähig sind und damit auch ihre ganze Leistungsfähigkeit in der Klassenarbeit zeigen können, können Spättypen ihre Leistungsfähigkeit vielleicht so früh noch gar nicht unter Beweis stellen. Und sie haben dadurch einfach ein Handicap, das durch Tests zu einem späteren Zeitpunkt verschwindet. Es gibt allerdings auch Studienergebnisse, das muss man sagen, die nahelegen, dass die Leistung von Früh- und Spättypen erst am frühen Nachmittag überhaupt vergleichbar ist. Und da müsste man dann sagen, na, dann bringt es auch wenig, wenn man nur in der ersten Stunde keine Tests schreibt. Aber es ändert natürlich nichts an der Tatsache, dass viele Schülerinnen und Schüler aufgrund des frühen Schulbeginns zu wenig schlafen und zu einem Zeitpunkt aufstehen müssen, der angesichts der Biologie ihrer inneren Uhr einfach zu früh ist.
0: Ich habe in der Vorbereitung so einen Artikel gelesen, da wird der Chronobiologe Till Rönneberg zitiert und der nennt das aktuelle System biologische Diskriminierung, weil der sagt, man könnte nachweisen, dass Prüfungsnoten vom Chronotyp abhängen. Da würdest du dann nicht mitgehen?
1: Doch, also Spättypen haben da wirklich einfach leider einen Nachteil, das muss man sagen. Und das zeigen Studienergebnisse, vor allem in den naturwissenschaftlichen Fächern, also Bio, Physik, Chemie, Mathe. In Fächern wie Sprachen, Geschichte oder Erdkunde, da gibt es aber eher keinen Nachteil für Spättypen in den ersten Schulstunden.
0: Also ich könnte mir vorstellen, das sorgt jetzt für Fragezeichen. Du hast ja eben gesagt, wenn die Schule später anfängt, verbessern sich nicht die Noten. Aber du würdest mitgehen, dass Spättypen einen Nachteil haben?
1: Ja, in den Studien vorher war die Frage, verbessert ein späterer Schulbeginn die Schulnoten? Und das ist nicht zwangsläufig der Fall. Aber hier schauen wir jetzt auf die Chronotypen. Und da muss man sagen, Spättypen haben in den ersten Schulstunden oder besonders in der ersten Schulstunde, das ist natürlich besonders ausgeprägt, einen Nachteil.
0: Ja, verstehe. Okay. Welche Konsequenzen hat das denn, wenn wir ohne genügend Schlaf und vor allem auch zu einer Zeit, in der wir einfach auch noch nicht bereit sind, aufmerksam zu sein, lernen sollen? Kann das sein, dass wir uns Dinge nicht merken können oder brauchen wir vielleicht auch viel mehr Pausen? Wie ist das?
1: Es ist vermutlich eine Kombination verschiedener Faktoren. Also wer ausgeruht und ausgeschlafen ist, ist vermutlich nicht nur aufmerksamer und konzentrierter, sondern auch motivierter, arbeitet engagierter im Unterricht mit, kann, wir haben es gerade schon gesagt, Inhalte vielleicht besser verknüpfen und eventuell auch kreativer neue Lösungsansätze entwickeln. Und darüber hinaus ist der Schlaf selbst auch wichtig für das Lernen und eine gesunde geistige Entwicklung von Kindern. Ein früher Schulbeginn sorgt aber oft für ein Schlafdefizit und das ist sicher einfach nicht gut. Und ja, einfach mehr Pausen, schön wäre es, sehr einfach umzusetzen, aber das löst das Problem ziemlich sicher nicht.
0: Es gibt ja auch Schülerinnen und Schüler, für die ist es eigentlich gut so, wie es jetzt gerade ist, also früher Schulbeginn. Würden die denn dann drunter leiden, wenn man die Schule 1-2 Stunden später beginnen lassen würde, als es jetzt gerade der Fall ist?
1: Ja, also das aktuelle System, das kommt denen zugute, die eher Frühtypen sind. Die, das muss man auch sagen, können natürlich auch Nachteile in der Schule haben, wenn jetzt der Unterricht oder auch Klassenarbeiten zu einem sehr späten Zeitpunkt am Nachmittag stattfinden. Also ich weiß noch, irgendwie in der Oberstufe in der Schule hatten wir nachmittags teilweise von 16 Uhr bis 17.30 Uhr noch Chemieunterricht. Sowas ist für Frühtypen dann sicher auch nicht ideal.
0: Ja, würde ich auch sagen. Wäre ich auch raus auf jeden Fall.
1: Also bei Chemie oder bei Chemie zwischen 16 und 17.30?
0: Bei Chemie zwischen 16 und 17.30. Ich hatte eigentlich einen ganz guten Chemielehrer. War gar nicht so schlecht.
1: Ja, ich hab das auch gern gemacht, ja.
0: Es klingt für mich alles so ein bisschen, als müssten wir uns auf so ein Kernfenster einigen, oder? So, wo alle irgendwie so einigermaßen performen können. Ist auch gar nicht so einfach zu finden. Man könnte aber natürlich auch sagen, dann soll es die Schule halt möglich machen, dass die SchülerInnen, die es brauchen, einen Nap einlegen. So vielleicht um die Mittagszeit, kleines Mittagsschläfchen. Aber es löst wahrscheinlich nicht das Grundproblem, ne?
1: Also Naps können super sein, aber man muss sagen, eigentlich sollte man die gar nicht benötigen. Oder anders gesagt, wer regelmäßig einen Mittagsschlaf braucht, der schläft in vielen Fällen einfach auch nachts nicht genug. Heißt, nee, Sofaecke ist keine Lösung.
0: Wie viel länger schlafen würde denn einen Effekt bringen? Also von was reden wir? Wäre 8.30 Uhr schon irgendwie eine Hilfe für viele oder bräuchten wir da jetzt den Schulstart um 11? Also in welchen Kategorien sind wir unterwegs?
1: Also es gibt wirklich viele Studien, die untersucht haben, wie sich ein späterer Schulstart auf den Schlaf, aber eben auch auf sowas wie Leistungsfähigkeit auswirkt. Manche haben den Schulbeginn nur um 25 Minuten verschoben, andere um eine ganze Schulstunde oder sogar noch mehr. Man muss sagen, was sich ganz, ganz konsistent in diesen Studien zeigt und was man wirklich an der Stelle vielleicht auch mal festhalten muss, ist, der spätere Schulbeginn führt auch wirklich zu mehr Schlaf. Also es ist eben nicht so, dass die Schülerinnen und Schüler dann einfach abends länger wach bleiben, länger am Handy hängen und so, was man dann immer irgendwie direkt denkt. Es ist also wirklich so, dass ein Großteil der Zeit, die am Morgen dazu kommt, durch einen späteren Schulbeginn auch zum Schlafen genutzt wird. Und das ist gut. Denn was sich auch durchgehend in den Studien zeigt, ist mehr Schlaf. Und auch wenn es zum Beispiel nur 10 Minuten pro Nacht mehr sind, das hat eine positive Wirkung auf die Müdigkeit am Tag, auf das Wohlbefinden und die Stimmung, auf die Konzentration und auf die Leistung bei Hausaufgaben. Dazu kommt, Schülerinnen und Schüler brauchen seltener morgens einen Wecker und holen auch am Wochenende weniger Schlaf nach. Und das zeigt, dass sie wirklich häufiger ausreichend Schlaf bekommen, wenn die Schule morgens später beginnt.
0: Oh, das finde ich richtig schöne Nachrichten, dass wirklich 10 Minuten sogar was bringen. Das ist sehr angenehm, finde ich. Was wäre denn vielleicht so eine gute Kompromissuhrzeit, um die Schulen starten zu lassen für alle?
1: Ich denke, ein guter Kompromiss wäre sowas wie, dass man zur zweiten Stunde anfängt. Also meistens ist es ja irgendwie so 8.30 Uhr, 8.40 Uhr. Und klar, für extreme Eulen ist auch das noch zu früh. Aber man muss ja auch irgendwie eine Lösung für alle finden. Auch zum Beispiel für die, die nachmittags im Hobby nachgehen wollen. Es gibt aber auch noch andere Modelle, die überlassen jedem Schüler oder jeder Schülerin selbst die Entscheidung, wann er oder sie am Morgen starten will.
0: Lass uns über die auf jeden Fall gleich noch sprechen. Kommen wir erstmal zu unserem Netzcheck.
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0: Ein Argument, das manchmal auftaucht, wenn man so über den Schulstart spricht, ist, auch die Unfallzahlen würden bei einem späteren Schulbeginn zurückgehen. Da wird so eine Untersuchung aus den USA angeführt. Was sagst du? Ist das eindeutig bewiesen oder vielleicht eher doch so ein bisschen Wunschdenken?
1: Also in verschiedenen Studien hat man sich da die Häufigkeit von Autounfällen angeschaut. Und ja, wie du sagst, das sind eben Studien meistens aus den USA, weil da fahren ja viele Schülerinnen und Schüler schon ab einem Alter von 16 Jahren mit dem Auto zur Schule. In diesen Studien findet sich ziemlich konsistent, dass die Zahl der Unfälle durch einen späteren Schulbeginn auch sinkt. Das ist nach jetzt allem, was wir besprochen haben, vermutlich auch gar nicht so überraschend, weil die Jugendlichen, die sind vermutlich ausgeschlafener und wacher, weil ihre innere Uhr schon auf Tag steht. Allerdings muss man sich natürlich fragen, inwiefern man das auch auf jetzt zum Beispiel Deutschland übertragen kann, wo wahrscheinlich gar nicht so viele morgens mit dem Auto zur Schule fahren.
0: Ja, eben, das betrifft ja eher ältere Schülerinnen und Schüler und die anderen fahren vielleicht mit dem Bus, mit der Straßenbahn, mit ihren Eltern, wie auch immer.
1: Mit dem Fahrrad, ja.
0: Ja, mit dem Fahrrad, genau, da macht das einfach vielleicht nicht so einen riesigen Unterschied. Wobei Fahrrad, wer weiß, ne? Da muss man ja auch aufmerksam sein. Lass uns an der Stelle mal auf die Unis schauen. Haben wir eben schon kurz angesprochen, auch zu denen gibt es ja Studien. Können Studierende denn vielleicht besser als SchülerInnen schon früh Stoff aufnehmen oder weil die auf ihrem Peak angekommen sind, des Spättyps eher so gar nicht?
1: Also wenn man jetzt mal sowas außen vor lässt, wie dass die Motivation für ein Studienfach vielleicht eine andere ist als für die Stunde Erdkunde oder Matheunterricht. Aus Sicht der Biologie der inneren Uhr und der Schlafforschung unterscheiden sich Studierende jetzt nicht wesentlich von Jugendlichen nach der Pubertät. Was vielleicht aber anders ist, ist eben, es gibt Veranstaltungen, da muss man da sein und welche, da kann man sich's aussuchen. Es findet an der Uni, also zumindest bei mir im Vergleich zur Schulzeit, viel mehr auch am Nachmittag statt. Also es ist mehr über den ganzen Tag verteilt. Mhm. Und es ist in den meisten Studienfächern nicht so, dass man jeden Tag um 8 anfangen muss. Vielleicht auch, weil die Dozierenden da keine Lust drauf haben. Mhm. Sondern dann fängt man halt mal Montag um 8 oder meistens ist es ja sogar 8.15 Uhr an. Dann ist es dienstags um 10 und Mittwoch erst um 12 und Donnerstag nochmal um 8 und Freitag um, hat man vielleicht ganz frei oder so. Na, also das wechselt immer und das heißt auch, man kann ja jeden Tag irgendwie ein kleines Schlafdefizit dann auch wieder ausgleichen. Das sammelt sich gar nicht so an im Verlauf der Woche wie jetzt vielleicht in der Schule. Da denke ich, das kann schon eine gewisse Entspannung in die Situation bringen.
0: Ja, und ich meine, wir können ja hier auch gar nicht so richtig festlegen, wie alt Menschen sind, die studieren, ja, weil das ist ja eine riesige Bandbreite und vielleicht sind Menschen ja auch gar nicht mehr so Anfang 20, so auf dem Peak ihres Spättyp-Daseins, sondern sind schon etwas älter und dann passt denen ja vielleicht auch die Vorlesung um 8 ganz gut rein. Mhm. Ne?
1: Genau, ja.
0: Lass uns mal aufs Arbeitsleben kommen. Gut dran sind ja alle, die Gleitzeit haben oder eben zufällig genau so arbeiten müssen, dass es zu ihrem Typ ganz gut passt. Aber was ist mit den anderen? Also wie schädlich ist das, wenn wir ständig gegen unsere innere Uhr leben?
1: Am Anfang der Folge hatten wir ja schon ganz kurz über diesen sozialen Jetlag gesprochen, also die Verschiebung des Schlafrhythmus zwischen Arbeitstagen und freien Tagen, weil viele von uns an Arbeitstagen eben nicht in Einklang mit ihrer inneren Uhr leben, sondern sich da an soziale Rhythmen anpassen müssen. Und dieser soziale Jetlag, der wurde in Studien wiederholt mit negativen Gesundheitsfolgen in Zusammenhang gebracht. Mhm. Also da gibt es durchaus eine gewisse Gefahr. Neben diesem sozialen Jetlag bedeutet das Leben entgegen des Rhythmus der inneren Uhr aber auch oft, dass wir an Arbeitstagen gar nicht genügend Schlaf bekommen, weil wir vielleicht gar nicht so früh müde werden am Abend, dass wir auf unsere 7, 8, 8,5 Stunden, die wir so brauchen, kommen können. Und auch das ist natürlich nicht gerade gesundheitsförderlich. Man muss aber auch sagen, das ist ein Faktor unter vielen. Also es gibt viele Faktoren, die sind relevant für unsere Gesundheit, auch sowas wie Ernährung oder wie viel ich mich bewege, ob ich Sport mache und so weiter. Und wie wichtig jetzt der Faktor Schlaf und dass man in Einklang mit der eigenen inneren biologischen Uhr schläft, wie wichtig der im Vergleich zu anderen Gesundheitsfaktoren ist, das kann man eigentlich aus Studien gar nicht abschätzen.
0: Ach, das ist ja schade. Ich hätte jetzt gedacht, der hat einen riesen Einfluss. So fühle ich das auf jeden Fall. Kann man das denn eigentlich in Zahlen beziffern? Wir haben ja gesagt, wir wollen hier nochmal auf die Wirtschaftsleistung schauen. Verliert ein Land Wirtschaftsleistung, wenn die Leute ständig unausgeschlafen sind?
1: Ja, dazu gibt es Untersuchungen. Eine Studie aus Australien hat vor knapp 10 Jahren gefunden, dass Schlafmangel Kosten in Höhe von ca. 1,5% des Bruttoinlandsprodukts entspricht. Das ist jetzt eine Zahl, mit der kann wohl kaum jemand was anfangen. Ich bin da einfach mal so frei und schließe von mir auf andere. Ich habe das mal umgerechnet und wenn ich mich nicht verrechnet habe, dann hätte das in Deutschland im Jahr 2023 Kosten von rund 750 Euro pro EinwohnerIn entsprochen. Diese Kosten, die schließen zum Beispiel die Kosten für die Behandlung von Schlafstörungen mit ein. Das ist ja auch eine Situation, in der Menschen dann eher weniger Schlaf haben. Aber auch sowas wie den Verlust von Produktivität, Kosten für Unfälle aufgrund von Müdigkeit und so weiter. Also das ist durchaus ein relevanter Faktor.
0: Ich wollte gerade sagen, also 1,5% des Bruttoinlandsprodukts. Mhm. Ich glaube, jetzt, wo wir so viel über Wirtschaftsleistung und so weiter gerade auch diskutieren, haben einige Leute in dem Moment vielleicht auch gedacht, ah ja, okay, das ist schon auf jeden Fall einiges. Wir wollen immer am Ende unseres Podcasts über Lösungen reden. Das machen wir jetzt auch an der Stelle. Christine, lass uns doch nochmal an der Stelle zurück zu den Schulen kommen und mit denen starten. Du berätst ja sogar Schulen, wie die ihre Stundenpläne für die Schülerinnen und Schüler so gestalten können, dass der Schlaf verbessert wird. Was schlägst du denn vor?
1: Also wenn man mich fragt, ich würde aus Sicht der Forschung immer zu einem späteren Beginn raten, also sowas wie die klassische erste Stunde weglassen. Und es gibt auch noch eine ganz andere Möglichkeit, von der ich zugegeben wirklich Fan bin. In Nordrhein-Westfalen gibt es eine Schule, die haben im Rahmen einer wissenschaftlichen Studie vor ein paar Jahren mal einen flexiblen Schulbeginn ausprobiert und weil es so gut funktioniert hat, auch bis heute beibehalten. Die Schülerinnen und Schüler dürfen dort selbst entscheiden, ob sie zur ersten oder zur zweiten Stunde anfangen wollen. Also die haben quasi sowas wie Gleitzeit. Mhm. Unsere Hörerinnen und Hörer fragen sich jetzt vielleicht, wie das klappen soll, wenn die nicht alle morgens gleichzeitig anfangen. Aber an dieser Schule gibt es so eine Besonderheit, da haben Schülerinnen und Schüler eine gewisse Anzahl von Stunden pro Woche, die sie für ein Selbststudium aufwenden müssen, also wo sie einfach für sich an Aufgaben arbeiten. Und diese Stunden, die dürfen sie entweder an den Anfang des Tages, also in die erste Stunde legen, oder eben ans Ende des Schultages. Und ich bin so Fan von diesem System, weil man dann wirklich auch von Tag zu Tag entscheiden kann, wie passt das für mich, wie müde bin ich, brauche ich morgen vielleicht ein bisschen mehr Schlaf oder möchte morgens ein bisschen ausschlafen. Und man kann das ja sogar je nach Freizeitplanung am Nachmittag gestalten. Wenn man sagt, ich habe da nachmittags, weiß nicht, Musikunterricht oder Sport, da gehe ich dann früher zur Schule und an einem anderen Tag kann ich mir das vielleicht leisten, morgens auch eine Stunde später anzufangen. Das finde ich super.
0: Ja. Das klingt total gut. Also ich muss sagen, so wünsche ich mir das auch in unserem Alltag. Ich kann mir das ja manchmal auch einstellen. Dann entscheide ich halt, hatte ich ein Treffen am Abend oder war ich früh im Bett, je nachdem, wann ich dann hier anfange, unsere Folgen vorzubereiten, ob das dann irgendwie 8 Uhr ist oder 10 Uhr ist. Das ist ja wirklich auch immer ganz schön, wenn man das so ein bisschen je nach Tagesform auch machen kann. Ich finde es sogar je nach Wetter manchmal angenehm.
1: Ja.
0: Bei dieser Studie, wie haben sich die Schülerinnen und Schüler denn entschieden? Also wie oft haben sie überhaupt dann zur zweiten Stunde angefangen?
1: Ja, nach allem, was wir besprochen haben, würde man jetzt denken, die gehen alle zur zweiten Stunde erst in die Schule. Aber dieser spätere Schulbeginn, der wurde zumindest so im ersten Jahr nach der Einführung erstaunlicherweise nur recht selten gewählt. Also die Hälfte der Schülerinnen und Schüler hat den späteren Beginn nur einmal pro Woche oder sogar seltener gewählt. Das zeigt jetzt aber nicht, dass es nicht funktioniert oder nicht eine gute Idee wäre, sondern ich glaube, das zeigt einfach nochmal, dass es eben nicht so leicht ist, einfach später morgens anzufangen, weil da halt viele andere Dinge mit dranhängen und der spätere Beginn dann manchmal vielleicht sogar als nachteilig empfunden wird. Vielleicht sogar nur, wenn meine Freundinnen und Freunde halt alle eher gerne früh aufstehen und dann bin ich die Einzige, die nachmittags noch länger in der Schule sitzt.
0: Ich meine, das kommt ja sicherlich auch so ein bisschen drauf an, können die Eltern einen hinfahren oder kann man selbstständig früh oder spät zur Schule? So bei uns, ich komme vom Dorf, war das echt auch immer so ein Busproblem, ja? Also wann fährt denn überhaupt was und wann kann ich dann da sein? Ich musste dann teilweise auch früher da sein, obwohl ich das eigentlich nicht wollte. Aber so ist es halt teilweise. Manche Kommunen können sich jetzt auch nicht von 0 auf 100 auf was anderes einstellen, ne?
1: Ja, genau.
0: Lassen sich diese Fakten, die man da herausgefunden hat, denn auch auf die Uni übertragen?
1: Ja, wobei es an der Uni, also an den Unis, an denen ich bis jetzt gelernt und gearbeitet habe, beziehungsweise noch tue, ja oft erst um 8.15 Uhr oder 8.30 Uhr sogar anfangen. Das heißt, da entspricht der Start schon mal sowas wie der zweiten Stunde. Und es eben ja oft, wie wir gesagt haben, auch nicht jeden Tag gleich ist. Da fängt man halt zweimal pro Woche vielleicht früh an, aber dann vielleicht auch erst mal deutlich später oder man hat den ganzen Vormittag frei, so dass sich auch diese Effekte von zu wenig Schlaf oder Schlafen gegen die innere Uhr gar nicht so aufschaukeln, wie das jetzt eben in der Schule vielleicht der Fall ist.
0: Komm, wir machen an der Stelle mal Wünsch dir was. Du darfst den perfekten Arbeitstag so aus Sicht der Schlafforschung gestalten. Wie sieht denn der aus?
1: Da darf man sich die Zeit, zu der man anfangen möchte, selbst aussuchen und vielleicht sogar die Aufgaben, die man hat, so über den Tag verteilen, dass man eine Aufgabe immer dann erledigt, wenn man in dem Aufgabenbereich sich auch maximal leistungsfähig fühlt. Also ich mache das selber.
0: Da muss man es aber auch wissen, ne?
1: Ja. Aber ich habe das auch so. Also ich habe immer zum Beispiel das Gefühl, dass ich am Nachmittag oder vielleicht wirklich so ab 15, 16 Uhr, wenn dann auch weniger Mails reinkommen und so, dass ich da so ein bisschen in so einen Schreibflow komme oder auch in einen Programmierflow. Also das muss ich auch mal machen. Das mache ich da zu der Uhrzeit total gerne. Und am Morgen habe ich das Gefühl, es ist manchmal eher so, da arbeite ich erstmal meine ganzen Mails ab und mache so kleine Anfragen oder Telefonate oder so. Ja.
0: Also das heißt, man muss sich auch ein bisschen selber kennenlernen, um sich da was Gutes zu tun.
1: Yeah.
0: Wir wissen aber leider alle, es gibt nicht so die perfekte Welt überall und an manchen Arbeitsplätzen ist das halt überhaupt nicht möglich. Ich denke an unseren Gesprächspartner, den wir in unserer Schichtarbeitsfolge hatten. Grüße gehen raus. Wie helfen wir uns denn, wenn wir eben nach einem vorgegebenen Rhythmus leben müssen? Du könntest ja vielleicht mal so deine Top 3 der Tipps geben.
1: Wenn man als eine Person mit Tendenz zum Spättyp eher früh starten muss, also vielleicht sogar zu früh, dann kann ich nur empfehlen, direkt morgens raus in die Sonne, entweder auf dem Balkon oder sogar einen kurzen Spaziergang, vielleicht sogar einen Spaziergang machen, zur Arbeit, zur Uni, zur Schule, Fahrrad nehmen, Station früher an der Tramstation aussteigen und den Rest zu Fuß gehen und so weiter. Das hilft, um sich ein bisschen in Richtung Frühtyp zu verschieben. Denn der Chronotyp, der hat zwar eine total starke biologische Basis, aber gerade über das Licht können wir den ein Stück weit beeinflussen. Und da ist es so, dass Licht am Morgen eben dazu führt, dass wir uns eher in Richtung Frühtyp verschieben. Das kann häufig da hilfreich sein. Auch empfehlen, das ist jetzt die Nummer 2, würde ich einen regelmäßigen Schlaf-Wach-Rhythmus. Das hilft dem Körper einfach, sich darauf einzustellen. Und da kann es auch hilfreich sein, wenn man das machen möchte, wenn man am Wochenende nicht zu sehr von diesem Rhythmus abweicht, weil sonst ist der Übergang von Sonntag auf Montag manchmal wieder relativ hart. Und wenn es geht, kann man auch schauen, kann man 1 bis 2 Tage Homeoffice aushandeln. Also an vielen Unis zum Beispiel kann man heute Vorlesungen online hören, auch bezüglich eben Homeoffice-Tätigkeit sind viele Arbeitgeberinnen und Arbeitgeber seit der Pandemie flexibler geworden. Dann muss man vielleicht nicht pendeln und kann eben auch diese Zeit dann nutzen, um länger zu schlafen.
0: Christine, was nehmen wir daraus mit? Flexibilität ist es, oder?
1: Flexibilität ist es absolut. Und es wäre einfach schön, wenn sich die Gesellschaft, ob das jetzt um Schulanfangszeiten, um Uni-Startzeiten oder um Arbeitszeiten geht, wenn sich da die Gesellschaft etwas flexibler und auch großzügiger gegenüber den Menschen zeigen würde, die vielleicht nicht in dieses 8 bis 16 Uhr Schema passen.
0: Okay, also wir brauchen die goldene Mitte für alle. Und bis dahin, selbst wenn ihr vielleicht nicht in der goldenen Mitte arbeiten, zur Uni gehen, zur Schule gehen könnt, wünschen wir euch den besten Schlaf, den ihr unter diesen Bedingungen irgendwie kriegen könnt.
1: Genau, aber stresst euch nicht.
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1: Mit Sarah Brückner um 22 Uhr. In den USA hat das oberste Gericht entschieden, dass die Regierung Migranten weiter in fremde Länder abschieben darf. Der Supreme Court hat einem Antrag vom Justizministerium stattgegeben und eine Entscheidung eines Bezirksrichters damit gekippt. Der hatte die Abschiebepraxis noch für illegal erklärt. Seine Argumentation war, dass Betroffene keine Möglichkeit hatten, Einspruch einzulegen. Das Abschieben von Migrantinnen und Migranten in sogenannte Drittländer ist eine von mehreren Maßnahmen der Regierung, um die Massenabschiebungen durchzusetzen, die US-Präsident Donald Trump angekündigt hat. Drittstaaten sieht er als Möglichkeit, um Eingewanderte abzuschieben, deren Heimatländer sie nicht zurücknehmen. Laut Menschenrechtsgruppen wurden so letztes Jahr mehr als 25.000 Migranten in 29 Länder abgeschoben, zu denen sie zuvor teils überhaupt keinen Bezug hatten. Union und SPD suchen immer noch nach einer Einigung bei der Pflegereform, die morgen eigentlich im Kabinett auf den Weg gebracht werden soll. SPD-Fraktionschef Matthias Miesch hat kritisiert, dass vom Gesundheitsministerium nur ein Kürzungsvorschlag vorgelegt wurde. Seine Partei wolle aber Strukturreformen. Bundesgesundheitsminister Carsten Linnemann von der CDU lehnt die Forderungen aber ab. Sein Ziel ist vor allem, die Finanzlage der Pflegeversicherung in den Griff zu kriegen. Der Pflegeversicherung in Deutschland fehlen Milliarden, weil immer mehr Menschen auf Pflege angewiesen sind, aber immer weniger einzahlen. Gleichzeitig werden Pflegeleistungen teurer. Die Deutsche Umwelthilfe klagt gegen das neue Heizungsgesetz. Die Organisation hat eine Verfassungsbeschwerde eingelegt. Denn das Gesetz erlaubt weiter neue Öl- und Gasheizungen und verstößt deswegen aus Sicht der Umwelthilfe gegen die Verpflichtungen zum Schutz des Klimas und der Lebensgrundlagen. Das sogenannte Gebäudemodernisierungsgesetz erlaubt es, anders als früher, Gas- und Ölheizungen laufen zu lassen und auch neu einzubauen. Die Regierung sagt, die Gas- und Ölheizungen laufen zu lassen und auch neu einzubauen. Die Regierung sagt, die Heizungen könnten später mit CO2-neutralen Brennstoffen betrieben.

0: die richten sich gegen die oft schlechte Ausstattung. Die Schüler fordern zum Beispiel auch kleinere Klassen und weniger Unterrichtsausfall. Landesweit sind in Frankreich außerdem auch viele Menschen für eine höhere Bezahlung im öffentlichen Dienst auf die Straße gegangen. Laut dem Gewerkschaftsbund CGT waren insgesamt etwa 300.000 Menschen dabei. Die Beschäftigten im öffentlichen Dienst fordern mehr Geld, weil ihre Löhne seit Jahren nicht mit steigenden Preisen mithalten.
1: Das Wetter.
0: In der Nacht im Westen und Nordwesten wolkig, sonst teils bewölkt, teils klar. Tiefstwerte 17 bis 3 Grad. Morgen im Westen Schauer, sonst sonnig oder locker bewölkt. Dazu maximal 20 bis 30 Grad.
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1: Um 23 Uhr mit Sarah Brückner. In den USA hat das oberste Gericht entschieden, dass die Regierung Migranten erstmal weiter in fremde Länder abschieben darf. Damit hat der Supreme Court einem Antrag vom Justizministerium stattgegeben und eine Entscheidung eines Bezirksrichters erstmal gekippt. Der hatte die Abschiebepraxis noch für illegal erklärt. Seine Argumentation war, dass Betroffene keine Möglichkeit hatten, Einspruch einzulegen. Beendet ist das Thema damit noch nicht. Eine Hauptverhandlung mit Urteil soll es im Dezember geben. Das Abschieben in sogenannte Drittländer ist Teil der Strategie der Regierung, um die Massenabschiebungen durchzusetzen, die US-Präsident Donald Trump angekündigt hat. Drittstaaten sieht er als Möglichkeit, um Eingewanderte abzuschieben, deren Heimatländer sie nicht zurücknehmen. US-Präsident Trump hält außerdem daran fest, dass er künstliche Intelligenz nicht politisch regulieren will. Er hat sich mit Chefs der großen US-Tech-Konzerne getroffen. Dabei wurde laut Trump eine freiwillige Vereinbarung unterschrieben, in der die Konzerne sich zu internen und externen Überprüfungen verpflichten. Was genau in der Vereinbarung drinsteht, sagte Trump nicht. Er erklärte aber, dass die Tech-Industrie sich selbst regulieren soll. Die Entwicklung dürfte nicht gebremst werden, denn die USA lägen gerade weit vor China und das müsse so bleiben. Bei dem Treffen waren unter anderem Vertreter von Meta, Google, Anthropic, OpenAI und Palantir dabei. Außerdem auch Amazon-Gründer Jeff Bezos und Elon Musk. Aktuell wird viel über KI-Sicherheit diskutiert, weil die Technologie sich mehrfach selbstständig gemacht und teils fremde Server gehackt hat. Teile der Infrastruktur in Bremen und Bremerhaven sollen militärtauglich werden. Darauf haben sich der Bund, die Bundeswehr und das Land Bremen nach monatelangen Verhandlungen geeinigt. Konkret geht es um den Hafen in Bremerhaven und den Flughafen von Bremen. Sie sollen bis 2031 ausgebaut und modernisiert werden, für insgesamt rund 1,5 Milliarden Euro. Der Standort soll so im Ernstfall zur NATO-Drehscheibe werden, zum Verlegen von Soldaten und Material. In Emden soll außerdem ein neuer Marinehafen entstehen, das berichtet die Deutsche Presseagentur. Voraussichtlich soll dort in Zukunft eine vierstellige Zahl an Soldaten und zivilen Beschäftigten arbeiten. Bisher gibt es an der deutschen Nordseeküste nur einen Marinehafen in Wilhelmshaven. Viel Erben. Im Osten von Deutschland passiert das nach wie vor kaum. Auch rund 36 Jahre nach der Wiedervereinigung ist das Geld beim Erben und Verschenken ungleich verteilt.

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